Und ich sah einen neuen Himmel und eine neue Erde. Denn der erste Himmel und die erste Erde sind vergangen, und das Meer ist nicht mehr. Und ich sah die heilige Stadt, das neue Jerusalem, von Gott aus dem Himmel herabkommen, bereitet wie eine geschmückte Braut für ihren Mann. Und ich hörte eine große Stimme von dem Thron her.

Und er sprach zu mir: Es ist geschehen. Ich bin das A und das O, der Anfang und das Ende. Ich will den Durstigen geben von der Quelle des lebendigen Wassers.

Fürchte dich nicht, denn ich habe dich erlöst. Ich habe dich bei deinem Namen gerufen, du bist mein. Wenn du durchs Wasser gehst, will ich bei dir sein, dass dich die Ströme nicht ersäufen sollen. Und wenn du ins Feuer gehst, sollst du nicht brennen, und die Flamme soll dich nicht versengen. Ich bin der Herr, dein Gott.

Heute, wenn ihr seine Stimme hören werdet, so verstocket eure Herzen nicht, sondern ermahnt euch selbst alle Tage, solange es heute heißt, dass nicht jemand unter euch verstockt werde durch den Betrug der Sünde. Denn wir haben an Christus Anteil bekommen, wenn wir die Zuversicht haben,

Ja, du durchschaust mich. Du kennst mich durch und durch. Ob ich sitze oder stehe, du weißt es. Aus der Ferne erkennst du, was ich denke. Ob ich gehe oder liege, du siehst mich. Mein ganzes Leben ist dir vertraut. Schon bevor ich rede, weißt du, was ich sagen will. Von allen Seiten umgibst du mich und hältst deine schützende Hand über mir. Dass du mich so genau kennst, unbegreiflich ist es, zu hoch, ein unergründliches Geheimnis. Wie könnte ich mich dir entziehen? Wohin könnte ich fliehen, ohne dass du mich siehst? Stiege ich in den Himmel hinauf? Du bist da. Wollte ich mich im Totenreich verbergen? Auch dort bist du.

eilte ich dorthin, wo die Sonne aufgeht, oder versteckte mich im äußersten Westen, wo sie untergeht, dann würdest du auch dort mich führen und nicht mehr loslassen. Wünschte ich mir, völlige Dunkelheit soll mich umhüllen, das Licht um mich her soll zur Nacht werden. Für dich ist auch das Dunkel nicht finster. Die Nacht scheint so hell wie der Tag und die Finsternis so strahlend wie das Licht. Du hast mich geschaffen. Im Leib meiner Mutter hast du mich gebildet. Herr, ich danke dir dafür, dass du mich so wunderbar und einzigartig gemacht hast. Großartig ist alles, was du geschaffen hast, das erkenne ich. Schon als ich im Verborgenen Gestalt annahm, unsichtbar noch, kunstvoll gebildet im Leib meiner Mutter, da war ich dir dennoch nicht verborgen. Als ich gerade erst entstand, hast du mich schon gesehen. Alle Tage meines Lebens hast du in dein Buch geschrieben, noch bevor einer von ihnen begann. Deine Gedanken sind zu schwer für mich, o Gott. Es sind so unfassbar viele. Sie sind zahlreicher als der Sand am Meer. Wollte ich sie alle zählen, so käme ich doch nie an ein Ende. Durchforsche mich, o Gott, und sieh mir ins Herz. Prüfe meine Gedanken und Gefühle. Sieh, ob ich in Gefahr bin, dir untreu zu werden, dann hol mich zurück auf den Weg, den ich gehe.

Unser Herrscher, wie herrlich ist dein Name in allen Landen, der du zeigst deine Hoheit am Himmel. Aus dem Munde der jungen Kinder und Säuglinge hast du eine Macht zugerichtet, um deiner Feinde willen, dass du vertilgst den Feind und den Rachgierigen. Wenn ich sehe die Himmel, deiner Finger wert,

dass du dich seiner annimmst. Du hast ihn wenig niedriger gemacht als Gott. Mit Ehre und Herrlichkeit hast du ihn gekrönt. Du hast ihn zum Herrn gemacht über deine Hände Werk. Alles hast du unter seine Füße getan. Schafe und Rinder, dazu auch die wilden Tiere, die Vögel unter dem Himmel und die Fische im Meer und alles, was die Meere durchzieht. Herr, unser Herrscher, wie herrlich ist dein Name in allen Landen.

Und ich sah einen neuen Himmel und eine neue Erde. Denn der erste Himmel und die erste Erde waren vergangen, und das Meer gibt es nicht mehr. Und ich, Johannes, sah die heilige Stadt, das neue Jerusalem, von Gott aus dem Himmel herabsteigen, zubereitet wie eine für ihren Mann geschmückte Braut. Und ich hörte eine laute Stimme aus dem Himmel sagen: Siehe, das Zelt Gottes bei den Menschen, und er wird bei ihnen wohnen, und sie werden seine Völker sein, und Gott selbst wird bei ihnen sein, ihr Gott. Und Gott wird abwischen alle Tränen von ihren Augen. Und der Tod wird nicht mehr sein, weder Leid noch Geschrei noch Schmerz wird mehr sein, denn das Erste ist vergangen. Und der auf dem Thron saß, sprach: Siehe, ich mache alles neu. Und er sprach zu mir: Schreibe, denn diese Worte sind wahrhaftig und gewiss. Und er sprach zu mir: Es ist geschehen, ich bin das A und das O, der Anfang und das Ende. Ich will dem Dürstenden geben aus dem Quell des Wassers des Lebens umsonst. Wer überwindet, der wird alles erben, und ich werde sein Gott sein, und er wird mein Kind sein.

Die Natur, wie auch Gottes Wort, zeigen uns die Liebe Gottes. Unser Vater im Himmel ist die Quelle des Lebens, der Weisheit und der Freude. Wie wunderschön die natürliche Welt doch ist. Wie erstaunlich und wunderbar sie unseren Bedürfnissen entspricht und für unser Glück sorgt. Und das nicht nur für uns Menschen, sondern für alle geschaffenen Lebewesen. Sonnenschein und Regen, die die Erde erfreuen und erfrischen, die Berge und Seen und weiten Ebenen, sie alle erzählen uns von der Liebe des Schöpfers. Gott ist es, der für die täglichen Bedürfnisse aller seiner Geschöpfe sorgt. Alle Augen warten auf dich und du gibst ihnen ihre Speise zur rechten Zeit. Du tust deine Hand auf und sättigst alles, was lebt, mit Wohlgefallen. Gott schuf den Menschen heilig und glücklich. Und auf der Erde, die so schön aus der Hand des Schöpfers kam, war weder Verfall noch irgendein Schatten des Fluches zu finden. Erst die Übertretung des göttlichen Gesetzes, des Gesetzes der Liebe, brachte Leid und Tod. Doch sogar inmitten des Leides, das der Sünde folgt, offenbart sich die Liebe Gottes. Es steht geschrieben, dass Gott die Erde um des Menschen willen verfluchte. Die Dornen und Disteln, die Schwierigkeiten und Prüfungen, die das Leben der Menschen so mühsam und voller Sorgen machen, sollen ihm zum Besten dienen und sind ein notwendiger Teil der Erziehung Gottes, damit der Mensch wieder aus dem Verderben und der Erniedrigung aufgerichtet wird, die die Sünde bewirkt hat. Es gibt nicht nur Leid und Elend in der Welt, auch wenn sie gefallen ist.

Die Natur selbst erzählt uns von Hoffnung und Trost. Disteln tragen Blüten und die Dornen sind mit Rosen bedeckt. Gott ist die Liebe, steht es auf jeder sich öffnenden Knospe, auf jedem emporsprießenden Grashalm. Die lieblichen Vögel lassen die Luft mit fröhlichen Liedern erklingen. Die zart getönten Blumen erfüllen die Atmosphäre mit süßem Duft. Die hohen Bäume des Waldes mit ihrem reichen Blattwerk aus lebendigem Grün, sie alle bezeugen die liebevolle väterliche Fürsorge unseres Gottes und seinen Wunsch, seine Kinder glücklich zu machen. Gott hat unsere Herzen durch unzählbare Zeichen im Himmel und auf der Erde an sich gebunden. Durch die Natur, wie auch durch die tiefsten und zärtlichsten Bande, die die Herzen der Menschen kennen, will er sich uns offenbaren. Und doch zeigen sie seine Liebe nur unvollkommen. Trotz all dieser Beweise hat der Feind des Guten die Gedanken der Menschen verblendet, so dass sie Angst vor Gott haben und meinen, er sei streng und unversöhnlich. Satan hat die Menschen dahin gebracht, zu glauben, Gottes wesentlichste Eigenschaft sei harte Gerechtigkeit, als sei er ein strenger Richter oder ein harter, fordernder Gläubiger. Er stellt den Schöpfer als ein Wesen dar, das die Menschen misstrauisch beobachtet, um ihre Irrtümer und Fehler zu entdecken und sie dann zu verurteilen. Um diesen dunklen Schatten zu entfernen, kam Jesus auf die Erde und lebte unter uns Menschen und offenbarte uns die unendliche Liebe Gottes. Der Sohn Gottes kam vom Himmel, um uns den Vater zu offenbaren. Als Jesus seine Mission auf dieser Erde beschrieb, sagte er: Der Herr hat mich gesalbt, den Armen frohe Botschaft zu verkünden. Er hat mich gesandt, zu heilen, die zerbrochenen Herzens sind, Gefangenen Befreiung zu verkünden und den Blinden, dass sie wieder sehend werden, Zerschlagene in Freiheit zu setzen. Dies war seine Aufgabe. Er tat Gutes und heilte alle, die von Satan unterdrückt waren. Es gab ganze Dörfer, in denen man auch nicht ein Haus fand, in dem noch jemand wegen Krankheit klagte. Denn er war hindurchgegangen und hatte alle Kranken geheilt. Sein Wirken bewies, dass er von Gott gesalbt war. In jeder Handlung seines Lebens offenbarten sich Liebe, Barmherzigkeit und Mitleid. Sein Herz floss über von innigem Mitgefühl für die Menschenkinder. Er nahm die Natur des Menschen an, um ihren Bedürfnissen dienen zu können. Die ärmsten und geringsten Menschen scheuten sich nicht, sich ihm zu nähern. Und selbst kleine Kinder fühlten sich zu ihm hingezogen. Wie gerne kletterten sie auf seine Knie und schauten in sein nachdenkliches Gesicht, das Liebe und Güte ausstrahlte. Jesus hielt kein einziges Wort der Wahrheit zurück, doch er sagte es stets in Liebe. Er behandelte die Menschen mit größtem Feingefühl und immer achtsam, freundlich und aufmerksam. Er war niemals grob, niemals sprach er ein hartes Wort oder bereitete einer empfindsamen Seele unnötigen Schmerz. Menschliche Schwäche tadelte er nicht. Er sagte die Wahrheit, aber immer liebevoll. Er verurteilte Heuchelei, Unglauben und Ungerechtigkeit. Doch in seiner Stimme waren Tränen, wenn er seinen harten Tadel äußerte. Er weinte über Jerusalem, die Stadt, die er so sehr liebte, die ihn, den Weg, die Wahrheit und das Leben nicht aufnehmen wollte. Sie hatte den Heiland abgelehnt und doch blickte er in erbarmender Liebe auf sie. Sein Leben war ein Leben der Selbstverleugnung und aufmerksamer Fürsorge für andere. In seinen Augen war jeder Mensch kostbar. Und während ihn immer göttliche Würde umgab, beugte er sich mit liebender Anteilnahme zu jedem Glied der Familie Gottes herab. In allen Menschen sah er gefallene Wesen, zu deren Rettung er gesandt war. Das ist der Charakter Christi, wie er uns in seinem Leben offenbart wurde. Es ist der Charakter Gottes. Jesus lebte, litt und starb, um uns zu erlösen. Er wurde ein Mann der Schmerzen, damit wir ewige Freude haben.

können. Gott ließ zu, dass sein geliebter Sohn, der voller Gnade und Wahrheit ist, aus einer Welt unbeschreiblicher Herrlichkeit in eine Welt kam, die von Sünde verdorben und vergiftet und vom Schatten des Todes und des Fluches verfinstert worden war. Er ließ zu, dass er die Geborgenheit seiner Liebe, die Anbetung der Engel verließ, um Schande, Beleidigung, Demütigung, Hass und den Tod zu erleiden. Die Strafe lag auf ihm, damit wir Frieden hätten. Und durch seine Wunden sind wir geheilt worden. Denk an Jesus in der Wüste, in Gethsemane, am Kreuz. Der makellose Sohn Gottes nahm die Last der Sünde auf sich. Er, der eins mit Gott gewesen war, fühlte in seiner Seele die furchtbare Trennung, welche die Sünde zwischen Gott und den Menschen bringt. Dies presste den Schmerzensschrei von seinen Lippen. Mein Gott, warum hast du mich verlassen? Er fühlte die Last der Sünde, ihre furchtbare Abscheulichkeit und wie sie die Seele von Gott trennt. Das war es, was das Herz des Sohnes Gottes brach. Doch Christus brachte dieses Opfer nicht, um Gott zu bewegen, den Menschen zu lieben und zu erretten. Oh nein! Denn so sehr hat Gott die Welt geliebt, dass er seinen eingeborenen Sohn gab. Der Vater liebt uns. Nicht wegen dieser großen Versöhnungstat, nein, sondern er bewirkte die Versöhnung, weil er uns liebt. Durch Christus konnte er seine unendliche Liebe auf die gefallene Welt ausgießen. Gott war in Christus und versöhnte die Welt mit sich selbst. Solche Liebe ist einmalig. Kinder des himmlischen Königs, was für eine kostbare Verheißung. Wie unergründlich tief ist dieser Gedanke. Wie einzigartig ist die Liebe Gottes für eine Welt, die ihn nicht liebte. Dieser Gedanke übt eine überwältigende Macht auf die Seele aus und nimmt die Gedanken im Willen Gottes gefangen. Je mehr wir den Charakter Gottes im Licht des Kreuzes studieren, desto mehr sehen wir seine Barmherzigkeit, Liebe und Vergebung, verbunden mit Unparteilichkeit und Gerechtigkeit. Und desto klarer erkennen wir die unzähligen Beweise einer Liebe, die unendlich ist, und eines innigen Mitgefühls, das die liebevolle Zuneigung einer Mutter zu ihrem eigensinnigen Kind übersteigt.

Einer meiner Lieblingstexte in der Bibel steht in Psalm 46, Vers 1. Gott ist unsere Zuversicht und Stärke, eine Hilfe in den großen Nöten, die uns getroffen haben. Nach dem Tode meines Mannes kam mir mein Leben sehr leer vor und diese Lücke musste gefüllt werden. Es hat nicht lange gebraucht, denn Gott hatte einen Plan für mich und führte mich Schritt für Schritt. Ich durfte erkennen, dass das nicht das Ende war, sondern ein Neuanfang. Die Schmerzen schwanden allmählich und ich konzentrierte mich darauf, Jesus Christus als meinen persönlichen Retter besser kennenzulernen. Mein Gebetsleben wurde intensiver und ich beschäftigte mich auch mehr mit der Bibel. Dies alles führte mich dahin, dass ich mein Leben, mein Haus und alles, was ich habe, Jesus Christus übergab. Als meine Beziehung zu Jesus inniger wurde, wurde mein Verlangen nach ihm stärker und stärker. Das führte mich dahin, dass ich mich unserer Gebetsgruppe in Luzern anschloss. Außerdem gestaltete ich ein Zimmer für Bibelstudium in meinem Haus und betete zum Herrn, dass er mir Menschen schickt, die mit mir die Bibel studieren möchten. Es dauerte nicht lange, da begannen wir im Jahr 2012 einen Bibelkreis. Wir durften Gottes Führung erleben, als wir gemeinsam die Bibel studierten. Wir nahmen Dwayne Lemons Predigten zu unserem Studium. Als wir diese Predigten zusammen studierten, hatte ich plötzlich die Erkenntnis, warum es wohl so ist, dass wir solche Predigten heutzutage nicht mehr in unseren Gemeinden hören. Ich erkannte, dass wir in der Zeit leben, in der Jesus bald wiederkommt und wir diese Botschaft an andere Menschen verkündigen müssen, wie es meistens der Fall ist. Wenn wir Gott dienen wollen und Seelen für sein Reich gewinnen möchten, gibt es dann Hindernisse auf unserem Weg. Aber Gott kümmerte sich um diese Dinge und alles lief gut. Ich möchte noch einen Text zitieren, der mir eine Hilfe in meinem Leben war und der mich getragen hat. Es steht in Jesaja 40, Vers 31. Aber die auf den Herrn harren, kriegen neue Kraft, dass sie auffahren mit Flügeln wie Adler, dass sie laufen und nicht matt werden, dass sie wandeln und nicht müde werden. Ich möchte jedem danken, der mir geholfen hat, sei es geistlich, finanziell oder auch psychisch. Ich habe deren Namen so oft in meinen Gebeten geflüstert. Mögen sie darin weiter streben, dem Herrn zu dienen und andere zu motivieren. Ich habe die

wunderbare Kraft Gottes an mir erleben dürfen. Mein Leben hat wieder ein Ziel und ich werde damit fortfahren, Seelen für Gottes Reich vorzubereiten, solange er mir Leben gibt. Ich danke euch allen.

Hab keine Angst. Wenn du nicht aus dem Boot steigst und dich wagst, auf dem Wasser zu gehen, wirst du nie erfahren, wer du mit Christus werden kannst. Ich bin in einem adventistischen Zuhause aufgewachsen und bin wie gewöhnlich jeden Sabbat mit in den Gottesdienst gegangen. Meine Beziehung mit Jesus Christus war sehr träge, trotz dass ich bei vielen Aktivitäten in der Gemeinde mitgemacht habe. Es war erst zu einem späteren Zeitpunkt, dass mein Glaube herausgefordert wurde. Ich konzentrierte mich mehr darauf, dass ich eine gute Karriere mache, und nach meinem Studium bekam ich eine gute Arbeitsstelle. Ich dachte, so ist das Leben perfekt. Erst als ich meine Heimatstadt London verließ, wurde ich mit vielen geistlichen Herausforderungen konfrontiert. Um eine lange Geschichte zu kürzen, auf dem Weg, eine engere Beziehung mit Jesus Christus zu bekommen, habe ich Predigten angehört. Das Gebet habe ich wiederentdeckt. Ich durchsuchte das Wort Gottes und ich habe mich mit einem Bibelkreis getroffen. Ich erinnere mich, dass während wir die Bibel studierten, wir den Tag der Versöhnung von Duane Lemon dargelegt zusammen studierten. Die Botschaft war so klar, so prägnant, dass wir als Team den Wunsch verspürten, diese Botschaft mit anderen zu teilen. Es hätte irgendjemand sein können. Niemand von uns kannte Duane Lemon persönlich. Aber ich glaube, dass Gott uns Duane auf unseren Weg gelenkt hat. Wir schlugen vor, dass wir ihn einladen, nicht wissend, über was für Themen er sprechen wird. Wir haben uns gegenseitig ermutigt, wir beteten zusammen und ließen uns von Gott die nötige Kraft geben. Wir fokussierten uns ganz auf Gott. Er war unser Tröster, unser Lichtblick, unsere Weisheit und vor allem unser einziger Führer. Hier stehe ich nun. Ich wusste nicht, wohin mich Gott führen würde, als ich den ersten Schritt aus dem Boot wagte. Diese Erfahrung hat meine Perspektive völlig geändert, meinen Glauben vertieft und mich erkennen lassen, dass Gott immer in Kontrolle ist. Wenn dich Gott bittet, mit ihm zu arbeiten, dann weiß er, dass du dazu fähig bist. Nur du musst auch willig dazu sein. Ich möchte dich ermutigen, egal in welcher Situation du dich in deinem Leben befindest, dass du eine innige Beziehung mit Jesus Christus anfängst. Es heißt im Psalm 32, Vers 8, ich will dich unterweisen und dir den Weg zeigen, den du gehen sollst. Ich will dich mit meinen Augen leiten. Dankeschön.

Mein Lieber, ich wünsche, dass es dir in allen Dingen gut gehe und du gesund seist, so wie es deiner Seele gut geht. Während des letzten Jahres ist Gesundheit ein sehr wichtiges Thema für mich geworden. Ich bekam die Diagnose, dass ich Krebs habe. Ich hatte einen Tumor an meinem Fuß, ein Sarkom. Doch als mir der Doktor dies sagte, war ich erstaunlich ruhig und gelassen. Ich dachte mir, es gibt so viele Menschen, die Krebs haben. Also warum nicht auch ich?

In dieser Zeit habe ich meine Beziehung zu Gott erneuert. Es kam oft vor, dass ich morgens in der Früh nicht mehr schlafen konnte und ich nutzte die Zeit im Gebet, betete für mich selber und meine Gesundheit

Reformation sprach. Er hieß Duane Lemon und ich hörte mir seine Predigten übers Internet an. Ich merkte, wie ich durch sie gestärkt wurde. Ich änderte einiges in meinem Lebensstil und las viel über Krebs. Ich fand heraus, wie Krebs mit dem Lebensstil zusammenhängt. Und ich entschloss mich, mich vegan zu ernähren. Und ich lernte, wie wichtig es ist, sich jeden Tag zu bewegen. Meine Doktoren sagten mir, dass sie nicht wissen, wie ein Tumor entsteht. Und sie wissen auch nicht, ob er wieder ausbrechen wird. Als ich ihnen von meinen Maßnahmen erzählte, sagten sie mir, das ist sehr gut, was sie machen. Im September letzten Jahres hatte ich meine Operation. Sie haben den Tumor rausgeschnitten und mussten auch Muskeln und Haut vom Bein entfernen. 2 Wochen war ich in einem Krankenhaus. Ich lag nur in meinem Bett und konnte nichts selbstständig machen. Meine Freundin bot mir an, dass ich bei ihr bleiben könnte, um mich zu erholen. Wir beteten viel zusammen und hörten uns die Predigten von Duane Lemon an. Wir wurden dadurch sehr gestärkt. Wenn ich so zurückschaue, was in dem vergangenen Jahr alles geschehen ist, bin ich Gott so dankbar für alles, was er für mich getan hat. Seine heilende Kraft und all die Erfahrungen, die ich mit ihm erleben durfte. Ich bin überzeugt, dass Jesus bald wiederkommen wird und wir eine Arbeit haben, Menschen zu ihm zu führen. Er kann jeden dazu gebrauchen. Ich bin auch dankbar für die vielen Gelegenheiten, die ich habe, um mit Menschen in der Gemeinde, unter Freunden oder auch auf der Arbeit über Gesundheit zu reden. Das ist einfach wunderbar. Es ist entschieden unsere Pflicht, der Schwermut sowie Gedanken und Gefühlen der Unzufriedenheit zu widerstehen, ebenso sehr, wie wir das Gebet pflegen sollen. Nichts trägt mehr zur Förderung körperlicher und seelischer Gesundheit bei, als eine Haltung der Dankbarkeit und des Lobes.

Und nun spricht der Herr, der dich geschaffen hat, Jakob, und dich gemacht hat, Israel. Fürchte dich nicht, denn ich habe dich erlöst. Ich habe dich bei deinem Namen gerufen, du bist mein. Wenn du durchs Wasser gehst, will ich bei dir sein, dass dich die Ströme nicht ersäufen sollen. Und wenn du ins Feuer gehst, sollst du nicht brennen, und die Flamme soll dich nicht versengen. Denn ich bin der Herr, dein Gott, der Heilige Israels, dein Heiland. Wohlan, alle, die ihr durstig seid, kommt her zum Wasser. Und die ihr kein Geld habt, kommt her, kauft und esst. Kommt her und kauft ohne Geld und umsonst Wein und Milch. Warum zählt ihr Geld da für das, was kein Brot ist, und sauren Verdienst für das, was nicht satt macht? Hört doch auf mich, so werdet ihr Gutes essen und euch am Köstlichen laben. Neigt eure Ohren her.

Und er zeigte mir einen reinen Strom vom Wasser des Lebens, glänzend wie Kristall, der ausging vom Thron Gottes und des Lammes. In der Mitte, zwischen ihrer Straße und dem Strom, von dieser und von jener Seite aus, war der Baum des Lebens, der 12-mal Früchte trägt und jeden Monat seine Frucht bringt, jeweils einer. Und die Blätter des Baumes dienen zur Heilung der Völker. Und es wird keinen Fluch mehr geben. Und der Thron Gottes und des Lammes wird in ihr sein. Und seine Knechte werden ihm dienen. Und sie werden sein Angesicht sehen und sein Name wird auf ihren Stirnen sein. Und es wird dort keine Nacht mehr geben. Und sie bedürfen nicht eines Leuchters, noch des Lichtes der Sonne, denn Gott, der Herr, erleuchtet sie. Und sie werden herrschen von Ewigkeit zu Ewigkeit. Und der Geist und die Braut sprechen, komm. Und wer es hört, der spreche, komm. Und wen da dürstet, der komme. Und wer da will, der nehme das Wasser des Lebens umsonst.

Wenn man von stellvertretender Strafe spricht, meint man die Art von Strafe, die Christus für uns getragen hat, als er am Kreuz hing, als Gerechter für die Ungerechten. Das ist nicht leicht zu verstehen, oder? Darum möchte ich euch dazu eine Geschichte vorlesen. Es war ein warmer Sommernachmittag. Ein sanfter Wind wehte durch die Fenster der Dorfschule, schob die Gardinen zur Seite und blätterte in den Seiten der aufgeschlagenen Lehrbücher auf den Schultischen. 30 bis 40 Schülerinnen und Schüler unterschiedlichen Alters beugten sich über ihre Hefte und schrieben. Alles war still, nur die Stimme des Lehrers war zu hören. Vielleicht haltet ihr es kaum für möglich, aber auch in diesem Klassenzimmer gab es echte Helden und Heldinnen. Die Glocke läutete und beendete die Schreibarbeiten. Jetzt war es Zeit für die letzte Übung an diesem Tag, das Buchstabieren. Hieran beteiligte sich fast die ganze Klasse. Auf Platz 1 in der Reihe stand Eunike, ein zartes Mädchen mit hellen Augen und sehr aufmerksam. Man sah ihr an, dass sie diesen Platz schätzte und gern behalten wollte. Soeben kam Eunike mit einem Wort dran, das bereits durch das ganze untere Ende der Reihe gewandert war. Keiner hatte es richtig buchstabieren können. Das Wort hieß Privileg. P-R-I-V, Priv, I, Privi, L-E-G, Privileg, buchstabierte Eunike. Aber der Lehrer war verwirrt durch die Fehler der anderen Schüler, missverstand deshalb ihre Antwort und gab das Wort an den Nächsten weiter. Das Mädchen war erstaunt, errötete bis hinter die Ohren und hörte gespannt dem Nächsten zu, der das Wort erneut buchstabierte. »Sehr gut«, sagte der Lehrer, »du darfst aufrücken.« »So habe ich es auch buchstabiert«, flüsterte Eunike leise wie zu sich selbst, und Tränen traten ihr in die Augen, als sie den ersten Platz räumen musste. Aber sie war zu schüchtern, um sich zu melden, und blieb auf dem zweiten Platz, fest entschlossen, bei der nächsten Runde wieder aufzurücken. Doch dieses Unrecht sollte nicht ihre letzte Anfechtung gewesen sein. In dieser Schule waren bereits viele Mittel erprobt worden, um den Erzfeind aller Lehrer zu besiegen, das Flüstern. Schließlich schlug man Folgendes vor. Wer als erstes beim Flüstern erwischt wurde, musste sich neben das Lehrerpult stellen und dort so lange ausharren, bis er einen anderen beim Flüstern ertappte. Dann durfte er wieder auf seinen Platz und der Nächste lauerte angespannt, um noch einen Schuldigen zu finden. Denn sobald die Schule aus war, wurde der Schüler, der als Letzter auf dem Platz des Flüsterers stand, sehr streng bestraft. Die Methode schien sehr wirksam zu sein, denn jeder hatte Angst davor, bei Schulschluss noch auf diesem Platz zu stehen. Obwohl dies die Kinder bewog, sich an die Regeln zu halten, zweifelten viele Eltern und Schüler daran,

ob dies gerecht sei. Der Junge, der gerade als Flüsterer neben dem Lehrerpult stand, war ein aufsässiger und grober Bursche. Man hatte ihn schon oft wegen seiner Untaten bestraft. Die Schule war fast zu Ende und er zitterte allmählich. Als er Eunikes unwillkürliches Flüstern hörte, blitzte sein Gesicht auf. Jetzt war er gerettet. Als die Übung zu Ende war, sagte er: Herr Lehrer, Eunike hat geflüstert. Eunike stand auf und erklärte mit zitternder Stimme, was sie gesagt hatte. Der Lehrer aber sah darin keinen Grund zur Entschuldigung und forderte sie auf, den Platz des erbarmungslosen Jungen einzunehmen, der sie angezeigt hatte. Die Lehrbücher wurden weggelegt und die ganze Klasse beobachtete mitleidsvoll, wie Eunike ihren Platz verließ und sich dem Lehrer näherte, um die strenge Strafe entgegenzunehmen. Sie war eine der besten Schülerinnen, klug, aufrichtig, gutmütig und bei allen beliebt. Alle fanden es unfair und viele blickten ärgerlich auf den Jungen, der gemein genug war, das Mädchen der Strafe auszusetzen. Sie stand am Lehrerpult und weinte bitterlich, während der Lehrer sich auf die Strafe vorbereitete. In diesem Moment erhob sich ein großer Junge von seinem Platz, kam nach vorne und fragte: Herr Lehrer, wollen Sie Eunike mit dem Stock schlagen? Ja, ich halte mich immer an meine Regeln, antwortete der Lehrer. Das lassen wir nicht zu, sagte der Junge aufgeregt. Kein Junge außer diesem würde zulassen, dass Sie Eunike schlagen. Schlagen Sie mich, Herr Lehrer, wenn Sie sich an Ihre Regel halten müssen, aber tun Sie ihr das nicht an. Der Lehrer hielt inne. Die Klasse starrte gebannt auf seine Lippen mit Tränen in den Augen. Meinst du, du willst für sie bestraft werden? Fragte der Lehrer. Genau, Herr Lehrer, war die mutige Antwort. Das Mädchen hatte aufgehört zu weinen und wurde auf ihren Platz geschickt. Ohne mit der Wimper zu zucken, stand ihr Freund da und ertrug die Strafe. Nach der Schule bewunderten und lobten die Jungen ihn für seinen Mut und seine Tapferkeit. Das war eine stellvertretende Strafe. Jemand nahm freiwillig eine Strafe auf sich, die eigentlich ein anderer hätte tragen müssen. Jetzt versteht ihr, dass der Retter der Menschen für uns dasselbe getan hat, als er unsere Sünden in seinem eigenen Leib am Kreuz trug, nicht wahr? Was er erlitten hat, können wir in diesem Leben nicht begreifen. Aber der Herr warf unsere Schuld auf ihn, so steht in der Bibel. Und er trug sie freiwillig für uns, um uns vor dem Tod zu retten. Durch seine Wunden sind wir geheilt. Wie viel Dank sind wir alle so einem Freund schuldig.

Vorsicht, Streithähne! Es ist unmöglich, dass keine Verführungen kommen, aber wehe dem, durch den sie kommen. Gott führt ein Volk heraus und bereitet es darauf vor, wie ein Mann zusammenzustehen, eins zu sein, im Reden einig zu sein und das Gebet Christi für seine Jünger zu verwirklichen, damit sie alle eins seien. Wie du, Vater, in mir bist und ich in dir, so sollen auch sie in uns sein. Immer wieder treten kleine Grüppchen auf, die meinen, Gott wäre nur mit den ganz wenigen, weit herum verstreuten. Sie wirken darauf hin, das niederzureißen und zu zerstreuen, was Gottes Diener aufgebaut haben. Auf Leute, die sich alle Mühe geben, in Übereinstimmung mit Gottes Wort eins zu sein und die in der Botschaft des dritten Engels gegründet sind, schauen sie und fragen misstrauisch nach dem Grund für die Ausweitung ihrer Arbeit und für das Einbringen von Seelen in die Wahrheit. Sie betrachten sie als weltlich, weil sie in der Welt Einfluss haben. Da steht einer auf, behauptet, von Gott geführt zu sein, vertritt aber die Irrlehre, dass die Bösen nicht auferstehen würden. Ein anderer hegt falsche Anschauungen in Bezug auf das zukünftige Zeitalter. Sie alle wünschen totale religiöse Freiheit. Jeder geht, wohin er will, unabhängig von anderen, und doch behaupten sie, dass Gott unter ihnen ganz besonders am Werk sei. Diese Leute sind nicht vernünftig. Sie werden von einer trügerischen Aufregung mitgerissen. Wir wissen, dass sie nicht die Wahrheit haben. Ich bete zu Gott, dass sie umdenken oder den Sabbat aufgeben. Dann würden sie Ungläubigen nicht im Wege stehen. Gott ist zornig über die Menschen, die durch ihr Verhalten die Welt dazu bringen, sie zu hassen. Wenn ein Christ wegen seiner guten Werke gehasst wird und weil er Christus nachfolgt, dann wird er einen Lohn bekommen. Aber wenn er gehasst wird, weil er sich unliebenswürdig verhält, gehasst wegen seiner ungehobelten Manieren und weil er mit seinen Nachbarn über die Wahrheit streitet, gehasst, weil er es darauf anlegt, ihn in den Sabbat so stark wie möglich zu vermiesen, dann ist er ein Stolperstein, ein Hindernis für Sünder, eine Schande für die heilige Wahrheit. Wenn er nicht umkehrt und Buße tut, wäre es für ihn besser, man würde ihm einen Mühlstein um den Hals hängen und ihn ins Meer werfen.

Wir haben gesehen, dass wir gemacht worden sind mit einem richtigen Anschluss und wir haben den Anschluss verloren durch den Selbstbetrug und wir erben den von Adam und damit sind wir alle

in der Steckdose eines des anderen. Und da keiner von uns Liebe hat, können wir nicht Liebe weitergeben, weil das, was aus uns herauskommt, ist nicht Liebe, sondern Egoismus. Und jetzt möchte ich das ein bisschen noch detaillierter erklären, anhand dessen, wie das im Geist abläuft. So, der Geist ist ein geschlossenes System und er besteht und ist immer bedingt durch die Bedürfnisse. Die Bedürfnisse treiben ihn an, er muss sie stillen. Die Bedürfnisse sind alle gut. Nichts Schlechtes ist im Geist des Menschen von seinen Bedürfnissen an. Und deshalb wurde er so gemacht, dass er diese Bedürfnisse, die ja nur eine Information sind, muss er aus einer Informationsquelle holen, weil eine Information kann nur aus einem Geist kommen, aus einer Informationsquelle. Und jetzt sind es die Worte Gottes oder die Informationen, die wir von der Liebesquelle aufnehmen, von der wir leben, sind zwei Dinge. Einmal, was die Liebesquelle sagt oder tut oder wie die Liebesquelle ist oder wie es ihr geht. So, wenn also meine Liebesquelle ein Mensch ist und das geht ihm schlecht, dann geht es mir auch schlecht. Ja, so. Deshalb übernehme ich diese Information von der Liebesquelle. Und jetzt hat Gott das so gemacht, dass wir diese Information nur durch einen aktiven Prozess aufnehmen können. Allerdings, da es keine Wahl gibt, von wem ich die Information hole, hat Gott den Prozess als Automatismus gebaut. Das heißt, er hat uns die Identität gegeben, die diesen Automatismus steuert. Die Identität ist, wer ich bin, das ist das Kabel, und es verbindet mich durch Vertrauen an die Liebesquelle. So, Vertrauen ist immer der Akt des Geistes von innen nach außen, auf das er sich verlässt. Ja, du musst die Füße auf irgendetwas halten, dass du weißt, wo du stehst. Und das ist die Bindung. Wir müssen uns, und jede Bindung entsteht durch das Vertrauen. Ja? Vertraue ich der Person, dann werde ich ihrem Wort glauben. Das heißt, Vertrauen und Glauben hat Gott in den Geist eingebaut, dass dieser dieses ausübt, unbewusst und unwillkürlich als Automatismus. Weil du kannst nicht existieren, wenn du an einer Quelle nicht angeknüpft bist. Als Adam also den Lebenshauch bekam, hat er sich sofort an Gott im Vertrauen verbunden und dem Wort Gottes geglaubt. Als Gott ihm erklärt hat, du bist gemacht, damit du Versorger bist dieser Erde, dann hat Adam nicht gestreikt oder nicht gesagt, naja, das will ich nicht, sondern er hat das einfach getan, weil er es geglaubt hat. So, das ist wichtig zu verstehen. Am Eingang ist es nicht möglich, dem Wesen eine Wahl zu geben, weil es hat keine Wahl, wo es sich sein Bedürfnis holt. Das heißt, der Konstrukteur des Elementes, was auch immer es ist, setzt fest, was für Energie es braucht und an welche Quelle es es anschließen muss. Und deshalb hat Gott es so gemacht, dass der Geist zwar selbst handelt, aber unwillkürlich und unbewusst, weil er sonst nicht funktionieren und existieren kann. Aber es ist der Akt des Geistes. Und solange der Geist in der Wahrheit ist, funktioniert der Automatismus automatisch am Eingang. Aber was nicht ein Automatismus ist, ist die Entscheidung. Das heißt, Gott hat sich nicht eingemischt, wie Adam die Tiere genannt hat oder wie er den Garten versorgt hat. Das war alles seine freie Entscheidung. Aber dass er eine Information braucht, dass er eine Quelle braucht, aus der er existiert, das ist keine freie Entscheidung. Wir sind da sehr, ich sage jetzt mal vordergründig, oberflächlich, wir denken, es gäbe eine Entscheidung am Eingang. Die Entscheidung haben wir immer nur am Ausgang. Nehmen wir zum Beispiel die Kinder. Hat denn das Kind, das gezeugt wird, eine Wahl, ob es sich an die Mutter bindet?

oder nicht? Hat es eine? Nein. Kann es denn ohne diese Bindung existieren? Nein. Es kann also dem Kind nicht gegeben sein, zu wählen, seine eigene Mutter. Kann nicht sein. Es gibt keine Wahlmöglichkeit, dass du dir deine Mutter aussuchst. Obwohl manche Menschen das auch glauben, dass sie jede Mutter ausgesucht haben. Aber diese Möglichkeit existiert nicht. Das Kind muss sich an den Leib der Mutter und an den Geist der Mutter binden, ohne Wahl. Weil es kann sonst nicht existieren. So auch das Instrument kann nicht funktionieren, ist es nicht an eine Liebesquelle angebunden. Deshalb, wenn wir das verstanden haben, dann sagen wir, okay, jetzt was ist schief gegangen? Wieso sind wir heute außerhalb dieses Systems? Und das Einzige, was schief gegangen ist, der einzige Punkt, wo der Mensch sich täuschen konnte, war an dem, wer er ist. Und um Gott in Frage zu stellen, muss man selbst Gott sein. Ich hoffe, dass ihr das nachvollziehen könnt. Ja, zum Beispiel, ich versuche manchmal dieses Experiment zu machen mit einem Adam, ja, der seine Frau lieb hat. Ja, wir haben nicht die Zeit, sonst würde ich es ja hier auch machen. Die Eva bringt den Adam in eine gute Situation, eine Zwickmühle. Ja, der Adam ist unschuldig. Er sitzt schön macht seine Tätigkeit und sein Weibchen kommt plötzlich mit seinen Früchten angekommen und sagt, Adam, hier, wunderschöne Sachen. Und jetzt ist er da und was muss er tun? Er muss etwas entscheiden. Und jetzt hat er die Information von Gott, die sagt, die Eva ist des Todes. Jetzt siehst du sie in ihrer völligen Hübschheit und jetzt bist du einverstanden mit Gott, dass sie stirbt oder nicht? Ja oder nein? Nein. Ja, weil, und dann wegen der Birne, ja, oder den Mango, ich weiß ja nicht, was es war. Das heißt, ihr seht, er ist in einer Zwickmühle drin. Und sein Problem ist, er will etwas Schlechtes als Gutes. Er kann nur Gutes wollen. Er kann nur Gutes wollen. Wisst ihr, dass der Mensch nie eine Entscheidung zum Schlechten hat? Das ist ein Beweis, dass Gott uns zu 100% gut geschaffen hat und dass es die Entscheidung zum Bösen nicht gibt. Aber viele predigen das. Wir haben keine Entscheidung zum Schlechten. Weil alles, was wir tun, tun wir, weil wir das Gute wollen, weil wir nur Gutes im Sinn haben. Wir haben nur den Irrtum, der das Gute für sich selbst will. Das ist unsere Not. Und damit wird es böse. Weil es stimmt ja nicht, dass ich etwas für mich selbst will. So wie der Adam sich betrogen hat, kann ich nicht erklären. Es ist, ja, aber er hat sich betrogen und wir sehen jetzt das Ergebnis seines Betrugs. Aber er hat sich betrogen darin, dass er nicht einverstanden war mit dem Willen Gottes. Und sagt, das kann doch nicht sein. Er hätte ja auch zu Gott gehen können und sagen können, erklär mir mal was. Aber er hat sich ja von der Eva gesagt, Gott ist, ja, nicht, dass manche Leute, die haben ja Angst, dann zu Gott zu gehen oder zu irgendjemandem zu gehen, was zu fragen, weil sie sagen, ja, der wird mich dann umdrehen und mich überzeugen, dass es anders ist. Ja? So, der Adam geht also nicht zu Gott und sagt, hilf mir, wie sollen wir das Problem lösen, sondern er versucht es selbst zu lösen. Und da er ja mit Gottes Willen nicht einverstanden ist, dass seine Frau stirbt, muss er seiner Frau gehorchen und ihr glauben, dass man nicht sterben wird, wenn man isst, sondern dass man in eine höhere Sphäre kommt und dass alles wunderbar wird. So, der Betrug, in den Adam gefallen ist, ist nicht erklärbar, aber wir können einen Teil zumindest nachvollziehen. Ja? Ich glaube, seid ihr schon mal vor Situationen gesetzt worden, wo ihr entscheiden musstet, obwohl ihr nichts getan habt? Ja oder nein?
Ja, also unsere lieben

Frauen machen das manchmal, dass wir, jetzt müssen wir hier was entscheiden, obwohl, ja, wir lernen mit der Zeit, dass wir es dann bei ihr lassen, die Entscheidung, aber wir übernehmen dann sehr schnell aufgrund des Irrtums. So, jetzt haben wir alle diesen Irrtum geerbt. In dem Moment, wo Adam sich dessen bewusst wird, dass er Gott ist, er kann die Funktionen nicht verändern, die kann niemand verändern. Wir können die Dinge zerbrechen, aber die Funktion verändern geht nicht. Was passiert jetzt mit diesem Automatismus, in dem wir geschaffen sind? Wohin geht jetzt das Vertrauen, wenn du Gott bist? Wem vertraust du? Du vertraust dir selbst. Aber Vertrauen selbst, Selbstvertrauen existiert nicht. Du kannst keinen Anker in dir werfen. Du kannst den Anker immer nur außerhalb von dir werfen. Du kannst nicht mehr nur außerhalb von dir auf dem Fundament stehen. Also, auf wen stützt er sich? Er braucht jetzt kein Gesetz mehr, keinen Maßstab. Er braucht doch keinen Gottmist, weil er ist ja jetzt selbst der Maßstab. Er braucht doch kein Wort mehr von Gott. Er hat sich jetzt dadurch abgeschnitten und denkt, er lebt aus sich selbst. Aber in der Realität bindet er sich an Menschen und muss auf die Menschen hören. Und er hört auf Menschengebote und muss Menschenworte aufnehmen, ohne dass er was dafür kann. Der Automatismus kann sich nicht verändern. Aber jetzt hat sich die Tür sozusagen verändert. Und jetzt vertraust du automatisch deiner Mutter im Mutterleib. Und du vertraust ihr auch, wenn du rauskommst. Jetzt vertraust du automatisch den Menschen, an denen du Interesse hast und glaubst, sie könnten dir dein Bedürfnis stillen. Und glaubst deren Worte. Und solange diese Menschen nett und freundlich sind, geht es dir gut. Weil du nimmst etwas auf, was deinem Bedürfnis entspricht. Aber spätestens, wenn dann vielleicht jemand stirbt, dann hast du ein Problem. Weil dann bist du ohne diese Person. Und diese Person muss ja für dich da sein, damit sie dir die Liebe gibt. Also bist du unfähig zu stoppen die Trauer und bist unfähig zu stoppen, dass du an diese Person ständig denkst. Nicht mehr fähig. So, die Lüge in uns hat uns die Mauer unseres Geistes sozusagen weggenommen. Wenn jemand stirbt, haben wir ein Problem, von dem wir abhängig sind. Aber stellt euch vor, jemand sagt euch etwas. Könntet ihr es denn draußen lassen oder müsst ihr es aufnehmen? Wenn jetzt jemand etwas sagt, der ferne ist, der irgendwo, also nicht nahe, dann mag euch das nicht so stören. Aber jetzt sagt dir deine Mutter, du bist ein hässliches Kind. Ja, ist mir neulich passiert. Ich war in Myanmar, in Asien, und meine Übersetzerin dort war eine Frau. Also, sie war nicht so alt, war noch nicht verheiratet, glaube ich. Auf jeden Fall habe ich, als ich so ein Beispiel gegeben habe, habe ich genau dieses Beispiel gegeben, wenn deine Mutter sagt, du bist nicht so hübsch oder jemand. Und am nächsten Tag kam sie zu mir und sagt, meine Mutter hat mir das ständig gesagt. Also habe ich ihr genau das gesagt. Also, und sie, so, wie lebst du mit dieser Information? Kannst du die stoppen und sagen, naja, Mutter, egal, was sie sagt. Geht's oder geht's nicht? Nein, du musst dieses Wort deiner Mutter aufnehmen und es wird dich in dir wehtun, dich zerarbeiten, weil du kannst dich nicht schützen. Es ist ein Antibedürfnis. Du steuerst dagegen. Dein Wille ist blockiert. Deine Entscheidungen sind unfrei. Es geht sehr schnell. Deshalb ist der Mensch heute immer an seinen nächsten Verwandten. Die sind sein Schicksal. Was mit denen passiert oder was die tun, entscheidet dein Denken. Weil du musst dich von jemandem ernähren. Deshalb, wenn wir diesen Prozess verstehen, verstehen Sie, warum Jesus sagte, als eine große Menschenmenge ihm nachfolgte, so er geht nach vorne und die Menschen sind hinter ihm und er dreht sich zu ihnen um.
und will sie loswerden.

loswerden, sage ich jetzt mal. Ja? Und sagt zu ihnen so, wenn ihr nicht euren Vater, eure Mutter, euren Sohn, eure Tochter, Schwiegersohn, was auch immer er aufzählt, und euer eigen Leben hasst, könnt ihr nicht meine Jünger sein. Einladend? Das Gebot sagt doch, du sollst sie lieben. Und jetzt sagt Jesus, du musst sie hassen, damit du sein Jünger wirst. Jetzt, wenn ihr den Mechanismus kennt, dann wisst ihr, was er meint. Was muss ich hassen? An meiner Mutter. Von ihr was zu wollen, von ihr abhängig zu sein. Ich muss hassen, von meinem Vater abhängig zu sein. Ich muss hassen, von meinem eigenen Leben sozusagen zu lieben, abhängig zu sein. Nur dann kann ich frei sein. Nur dann kann ich das aufgeben. Und dann ein bisschen weiter sagt er, macht doch eure Rechnung, ob ihr bereit seid, alles. Weil niemand kann mein Jünger sein, solange er noch etwas denkt, es gehört ihm. Niemand kann das tun, was ja ein Betrug ist. So, er möchte, dass der Betrug weg wird. Und nur wenn ich den Betrug wegtue, kann ich von Menschen unabhängig sein. Und den Menschen, mit den Menschen die Liebe teilen, aber von ihnen nicht abhängig. So, jeder, den du lieb hast und von dem du was willst, der kann mit dir machen, was er will. Er sagt dir ein Wort und du zerstörst dich. Du hast keine Wahl. Du hast keinen Schutz. Du tust es dir selbst an. Deshalb ist für mich das Verständnis dieses Prozesses so wichtig. Ja? Weil er läuft unbewusst und unwillkürlich ab. Mein Körper beweist es durch seine Krankheit, durch seine Zimperchen, die er mir sagt. Und dann sage ich, okay, ich will diesen Prozess stoppen. Aber ich kann den Prozess nicht stoppen. Ich muss das stoppen, was mich in die falsche Richtung schiebt. Und das ist die Identität, wer ich bin. Deshalb haben wir ja gesagt, wir sind geboren mit dem falschen Kabel. Wir sind unfähig, uns an Gott zu binden. Wir können uns nur an Menschen binden. Und die einzige Lösung wäre, das Kabel zu verändern, sodass der Automatismus dann automatisch richtig funktioniert. Ihr wisst, wenn wir etwas in die Steckdose stecken, das Kabel übernimmt sofort den Strom. Ja? Und so ist es auch auf der geistigen Ebene. In der Steckdose, wo ich bin, dort übernehme ich sofort. Und ist es das, was mir passt, meinem Bedürfnis, werde ich gut funktionieren. Ist es aber etwas, was mir nicht passt, versuche ich es wegzutun. Aber ich kann es ja nicht wegtun, ich kann mir aus der Steckdose nicht holen. Und so muss ich mich zerstören und zermürben, weil warum andere nicht so sind, wie sie sein sollen. So, welche Lösung hat Gott gefunden? Bevor wir das anschauen, schaue ich noch einmal hier das Erbgesetz. Ich tue immer mein Bild hin, damit ihr euer Bild hintut, weil wir haben alle dieselbe Herkunft. Jeder kommt von einem Vater und von einer Mutter. Ja? Ist das zwingend oder nicht zwingend? Ist zwingend, ja. Also gibt keine andere Möglichkeit, es ist Erbgesetz. Und ich liebe Gesetze, weil sie ja so sind und nicht veränderbar. So, und jetzt bin ich 50% von meinem Geist habe ich von meinem Vater und 50% von meinem Geist habe ich von meiner Mutter und genauso 50-50 vom Körper habe ich von denen geerbt. Deshalb nennt mich mein Vater sein Sohn und meine Mutter auch, obwohl ich es ja nicht wirklich bin, weil immer nur die Hälfte von denen da ist. Aber wir nennen das. So, jetzt, die Erbschaft im Körper ist nicht entscheidend, die Erbschaft im Geist ist entscheidend. So, ich erbe also von meinem Vater die Lüge, welche das falsche Kabel ist, welches meinen Geist sofort an meinen Vater und das erbe ich auch von der Mutter und schon im Mutterleib an die Mutter bindet. Damit bin ich unfähig, mich an Gott zu binden, weil das Kabel nicht das Richtige ist. Jeder Mensch sieht immer in seinem Ursprung seine Liebesquelle. Deshalb ist die Mutter so entscheidend und so wichtig, auch in der Krankheitsgeschichte, weil ich in meiner Mutter meinen Ursprung sehe. Wenn Menschen ihren Vater nicht kennen, dann sagen sie sie gegen und suchen ihre Identität, weil sie denken, sie haben die Hälfte ihrer Identität verloren, nicht gefunden. So, weil wir immer im Ursprung unsere

unsere Quelle sehen. Deshalb sind wir so an die Mutter gebunden. Letztendlich, das ist die gefallene Natur des Menschen. An der Mutterseite, das habe ich festgestellt, ist dann auch noch der Partner. Und auf der Vaterseite sind alle anderen. Inklusive, wenn Tiere sterben, haben die Leute dann auf dieser Seite des Körpers ihre Beschwerden, ja, die vom Vater kommt. Was erstaunlich zu sehen ist. Und jetzt ist die Frage,

Bitte? Ja, kann das Kabel Sünde sein? Nein, aber es grundsätzlich. Das Kabel ist nun ein Teil des Systems. Ja? Also ist ein Zustand, ein Kabel, es kann nicht Sünde sein. Was ist die Sünde? Die Sünde ist, dass aufgrund des Kabels du von der Mutter und vom Vater, von allen anderen, deine Liebe holst, deine Information holst. So, das läuft völlig unbewusst und unwillkürlich ab. So, das Kabel ist nicht die Sünde, aber es erlaubt mir nichts anderes zu tun, außer Sünde. Ich hoffe, dass wir das verstehen. Und es ist nicht eine bewusste Sache und keine Entscheidung. So, also von Mutterleib an tun wir etwas, was nicht passt, was falsch ist. Und jetzt, um das Problem zu lösen, müssen wir was lösen? Den Zustand oder die Sünde? Weil die Sünde ist ja eine Tat. Ich nehme und dann tue ich was damit. Ja? Aber ich nehme aufgrund des Kabels. Was muss ich ändern? Das Kabel oder das Nehmen? Bitte? Das Kabel muss ich ändern. Das heißt, die Erlösung ist die Veränderung eines Zustandes, nicht die Veränderung einer Tat. Aber jetzt kommt die Religion, kann ja denken, nicht Zustand muss verändert werden, sondern Taten müssen verändert werden. Ja? Und wir sagen jetzt, reiß dich zusammen, triff deine Entscheidung, dann kannst du dein Rauchen überwinden und ja, oder was auch immer. Du willst Taten vermeiden, die du bewusst als Sünde siehst. Siehst aber nicht, dass jede Tat aus der falschen Motivation, aus dem falschen Anschluss genauso Sünde ist wie die bewusste falsche Tat. Einverstanden? So, die bewusste falsche Tat ist nur Beweis für die unbewusste falsche Tat. Das meiste läuft unbewusst ab. Und deshalb können wir es nur an der Wirkung sehen. Deshalb finde ich es so wichtig zu verstehen, das Problem des Menschen, dass wir dann wissen, wo müssen wir ansetzen. Wir wollen nicht Verhalten ändern in unseren Kindern. Oder wollen wir das? Wollen wir Verhalten ändern? Oder wollen wir den Zustand, wer wir sind, verändern? Und das ist der Hauptpunkt. Ich gebe ein Beispiel. Wenn jetzt jemand ein Räuber ist und Gott vergibt ihm sein Stehlen, aber er bleibt ein Räuber, haben wir dann was Gutes getan, indem wir ihm vergeben haben? Oder was Schlechtes? Was Gutes oder was Schlechtes? Bitte? Schlechtes. Na, wieso? Wenn der Räuber, du vergibst dem Räuber und er geht weiter zum Rauben, weil du änderst ja nicht, dass er weiter raubt. Du hast einen Pädophilen, der missbrauchte Kinder und dann vergibst du ihm, dass er das Kind missbraucht hat, aber er bleibt pädophil. Würde das gut sein? Wir wollen doch das Problem lösen, nicht die Tat. Aber die Religionen lösen immer nur Taten, nicht den Grund des Ganzen. Deshalb kommen wir nicht weiter. Deshalb bleiben wir lieblos. Wir strengen uns zwar an, unsere Feinde zu lieben oder was auch immer, aber es bleibt bei der Anstrengung, weil wir ja dasselbe Kabel haben. Und mit demselben Kabel müssen wir uns immer selbst zerstören, weil wir an die anderen unwillkürlich gebunden sind und deren Worte zerstören uns. Weil wir müssen sie aufnehmen, wir müssen sie für persönlich sehen und sie passen unserem Bedürfnis nicht und dann geht's dagegen vor. Oder wenn es der Liebesquelle schlecht geht, dann muss ich sie gesund machen. Wenn sie stirbt, muss ich sie auferwecken. Ich muss und drehe mich immer um die Liebesquelle. Deshalb ist es entscheidend zu verstehen, wenn ein Zustand gewechselt werden muss, dann verstehen wir auch, warum wir einen Erlöser brauchen. Ja, so.
Der erste Punkt, weshalb wir uns selbst nicht erlösen können, ist, wir haben keine Fähigkeit, das Kabel zu wechseln, weil wir haben zwei falsche Kabel von jeweils den Eltern.

Eltern geerbt. Und die einzige Möglichkeit, in dieses Leben hineinzukommen mit einem richtigen Kabel, war durch Zeugung. Ja, durch Zeugung, weil jeder kriegt das falsche Kabel durch die Erbschaft. Deshalb musste Gott seinen Sohn in der Maria zeugen, damit er erbt von seinem Vater die richtige Anbindung, ja, die ihn von Moment der Zeugung an den Vater bindet, weil er brauchte ein Kabel, das ihn bindet in dem unbewussten Zustand eines gezeugten Kindes. So, Jesus ist Gott und als Gott ist er Ursache aller Dinge. Und als Gott, kann er Mensch werden oder kann er nicht Mensch werden? Das ist eine gute Sache zu sagen. Er ist Gott, er kann alles. Und er kann nicht wirklich alles, sonst würde er uns ja auch erlösen, wenn er könnte. Ja, das heißt, er ist Gott und wenn er Mensch würde, würde er aufhören, Gott zu sein. Deshalb müssen wir das Gesetz der Ursache und Wirkung erkennen. Er kann nur der Gottheit den Menschen zufügen. Ja? Das heißt, dass er den Menschen zufügt, seine Gottheit, ist gesetzlich möglich, aber es bleibt eine Sache, die wir kaum verstehen werden oder verstehen können. Aber was wir auf jeden Fall verstehen können, ist, warum er der Gottheit den Menschen zufügen musste, um Erlösung zu schaffen. Und das war, dass er in ihm durch die Zeugung das gute Kabel zeugt, weil es ja im Geist drin ist, ist nicht außerhalb vom Geist. Und jetzt ist Jesus vom Moment der Zeugung an seinen Vater gebunden und damit lebt er aus der Liebe und kann richtig handeln. Er vererbt natürlich auch das falsche Kabel von seiner Mutter, das er aber nie verwendet. Alle Anfechtungen, die Jesus hatte, waren wo? Wenn ihr euch ein bisschen jetzt, wenn ihr wisst, wo das Problem des Menschen liegt, dann wisst ihr jetzt, wo musste Jesus überwinden? An einer Tat oder einem Glauben? Einem Glauben an einen Zustand oder einem Glauben an eine Tat? Also ich möchte, dass wir mitdenken. Ja. So, wo kam der Anfechter, ihn zu versuchen? An welcher Stelle? Beim Zustand. Wer bist du? Wer bist du? Wenn wir das einmal verstanden haben, dass das das Problem des Menschen ist, dann lest ihr die Bibel mit völlig anderen Augen. Weil dann werdet ihr in der Bibel sehen, es geht immer um den Namen, es geht immer um deine Identität. Und es geht immer darum, wer bist du? Und Jesus kommt als Mensch und als Mensch ist er der Sohn seines Vaters. Und jetzt wird er versucht, an dieser Stelle, bist du wirklich der Sohn deines Vaters? Du musst dich erinnern, du bist ja noch Gott da hinten. Willst du einfach vor Hunger sterben? Mach doch aus Steinen Brot. Und Jesus sagt, ich bin abhängig von meinem Vater, dass er mir Brot gibt, weil ich kann mir ja Brot nicht machen. Ich bin ja ein Mensch. Oder könnt ihr euch Brot machen? Könnt ihr das? Ja oder nein? Er hätte Gott spielen müssen, um das Brot zu machen. Aber dann hätte er bewiesen, dass er nicht glaubt, dass er ein Kind seines Vaters ist, der ihn versorgt. Spring vom Tempel, weil dein Vater hat dir verheißen. Beuge dich vor mir. Ihr könnt durch alle Geschichten sehen. Und wenn ihr es einmal gesehen habt, dann wisst ihr es. Niemand kann anders so angefochten werden, außer an dem, wer er ist. Habt ihr schon mal beleidigt? Ja. Warum habt ihr euch beleidigt? Was habt ihr gedacht? Wie untersteht sich der, so mit mir zu sprechen? Habt ihr schon mal gedacht? Wie untersteht er sich, mich zu berühren? Das ist, ich bin wer? Ja, ich bin Gott. So, die Not des Menschen
ist nur, wer

er glaubt, er sei. Und würde er wissen, wer er ist, würde er nie mehr einen Fehler machen. Und das habe ich jetzt gesehen und ihr müsst es ja selber nachvollziehen. Als ich bei der Geschichte von meiner Frau in das Zimmer ging, wo die Klimaanlage nicht meinen Bedürfnissen sprach, wie habe ich mich verhalten? Als liebevolles, gleichgesinntes Wesen oder als erhabenes Wesen über dem anderen? Als erhabenes Wesen über den anderen. Hätte ich nicht in meinem Innersten geglaubt, ich bin hier Gott und sie muss sich vor mir beugen und muss mich respektieren und muss ja auf mich immer Rücksicht nehmen, dann hätte ich nicht so gehandelt. Wäre ich ein Kind Gottes gewesen, wäre ich reingegangen und gesagt, meine Frau braucht ein bisschen mehr Kühle, ich verstehe sie gut. Oder? Und würde sagen, was mache ich jetzt? Dann ziehe ich halt eine lange Hose an, oder? Versteht ihr? Kann man das machen? Ja oder nein? Natürlich. Aber so sind wir nicht natürlich, weil wir nicht sehen, wer wir wirklich sind. Deshalb müssen wir an unserem Verhalten uns erkennen, damit wir sagen, hallo, ich muss nicht mein Verhalten ändern, sondern ich muss ändern, wer ich in meinem Herzen bin. Weil wenn ich verändert bin in meinem Herzen, wer ich bin, dann wird mein Verhalten dementsprechend sein. Deshalb sagt die Bibel, die Erlösung kommt durch die Gnade, durch den Glauben. Und wenn ich glaube, dass ich wirklich ein Kind Gottes bin, das ist der einzige Glaube, den wir brauchen, dann werde ich die Werke tun meines Vaters, weil der ist ja, wenn ich das Kind meines Vaters bin, dessen Werke tue ich. Weil jeder andere wird auch die Werke seines Vaters oder seiner Mutter tun. Ich habe etliche Patienten, ich weiß nicht, ich habe sie nicht gezählt, die sagen, ich wollte nie wie meine Mutter werden, aber ich bin genauso wie meine Mutter geworden. Ich habe gesagt, das ist Gesetz. Von dem du nimmst, so wirst du. Und jeder, wenn er nicht sein Kabel wechselt, wird noch ein bisschen schlimmer wie seine Mutter. Ja? Er hält sich ja für besser. Aber wir werden immer schlimmer, nicht besser in unseren Beziehungen. Deshalb muss ich verstehen, ich muss wissen, die Wurzel meines Fehlverhaltens ist immer das Kabel, ist wer ich bin. In der Bibel gibt es 5 Bilder, die Jesus benutzt, die zeigen, dass es sich um einen Zustand handelt. Er sagt, ich bin gekommen, den Armen das Evangelium predigen. Was ist ein Armer? Eine Tat oder ein Zustand? Ich bin gekommen, dass ich den Niedergeschlagenen die Heilung bringe. Was ist niedergeschlagen sein? Ein Zustand? Das ist ein Zustand. Ich bin gekommen, dass ich die Gefangenen befreie. Gefangen sein ist ein Zustand. Ich bin gekommen, dass ich den Blinden die Augen auftue. Das ist ein Zustand, den du veränderst. Vom Blinden wirst du sehend. Und ich bin gekommen, die Zerdrückten oder Depressiven, die Gefangenen, es sind etliche Male, das der 5. ist, auch eine Art Gefangenschaft. Ich bin gekommen, ihnen die Freiheit zu geben. So, es geht nicht in dem Glauben um Taten. Die Taten sind immer die Folge dessen, was ich glaube. Deshalb ist auch der Kampf nicht bei den Taten. Es ist nicht bei dich zusammenreißen. Es geht auch nicht in der Vergebung um Vergebung von Taten. Ich hoffe, dass das uns eindrücklich klar ist. Der Räuber muss nicht mehr stehlen. Ja? Alles andere ist keine Vergebung. Ja? Der Pädophile oder welche Neigung auch immer der Mensch hat, er muss sie nicht mehr haben, sonst ist er nicht frei. Sonst macht er nur etwas, eine gewisse Weile kann man sich zurückhalten, aber dann fällt man wieder zurück. So, Jesus kam, um in sich selbst, weil das Kabel ja vererbt ist. Erstens musste es von seinem Vater erben. Das hat er auch vererbt.
Und das musste er.

er aber in sich selbst auch zerstören. Das heißt, die Lösung war nicht, dass er nur das richtige Kabel hat. Er musste nämlich den alten Menschen, das Alte musste er zerstören. Deshalb war das Kreuz notwendig. Er hat es geistig in Gethsemane zerstört, wo er Blut schwitzte, und hat es am Kreuz endgültig aus dem Geist des Menschen entfernt. Deshalb schrie er, es ist vollbracht. Es musste ja was vollbracht werden. Nämlich der Irrtum musste aus dem Menschen heraus. Und im Alten Testament wird das sehr schön dargestellt mit dem Opfertier, dass das Fett musste aus dem Opfertier rausgenommen werden und es wurde immer auf dem Altar zuerst verbrannt, bevor die anderen Dinge dann stattfanden. Deshalb ist der Punkt, wenn man versteht, um was es geht, dann war das Fett des Tieres, was ja im ganzen Körper verteilt ist, war das Bild, dass dieses Auge alle unsere Taten bestimmt. Deshalb musste der Opfernde das Tier sezieren und ihm alles Fett entfernen. Und das wurde dem Priester gegeben und der verbrannte es auf dem Altar. Und das Kreuz ist der Altar. Und dort musste zuerst das Fett, was den Irrtum darstellte im Menschen, den falschen Zustand, der musste verbrannt werden als Genugtuung, weil die Bibel sagt, es war ein Wohlgeruch für Gott. Ist denn Fettverbrennung ein Wohlgeruch? Natürlich nicht. Ja, dann muss Gott ja komische Gerüche haben, die uns hat er bessere gegeben, wie er hat. Ja, nein, es ist ein Wohlgeruch, weil es ist das Problem ist endlich zerstört. Das Problem ist endlich überwunden. Das ist der Wohlgeruch dieses Prozesses. Und Jesus hat das getan am Kreuz, während er am Leben war. Er stirbt dann als ganzer Mensch, weil nur da der Mensch ganz kaputt war, musste er einen völlig neuen aus ihm schaffen. Aber er musste zuerst gereinigt sein. Und als Jesus aus dem Grab aufersteht, ist er ein völlig neues Wesen. Er ist der erstgeborene Sohn Gottes. Er ist eine neue Schöpfung. Er ist der zweite Adam oder so genannt das zweite Leben. Und das ist ein ewiges und das ist das Erbe, das er uns gibt aus Gnaden. Warum aus Gnaden? Weil Jesus hat die Erlösung zusammen mit seinem Vater für wie viele Menschen geschaffen? Für alle. Aber diese Erlösung wird uns nicht vererbt. Zumindest nicht durch ein Gesetz. Ja, das Alte wird uns durchs Gesetz vererbt. Wir können nichts dafür, dass wir so geboren sind. Aber dass wir neu geboren werden, dafür können wir was, weil das kann nur durch Gnaden geschehen. Das heißt, es ist ein Erbe, wir können in das Erbe eintreten, aber nur, wenn wir es auch wirklich wollen. Wollen wir es nicht, dann ist das, was er getan hat, für uns vergeblich gewesen. So, was muss jetzt jeder Mensch tun, damit er auch frei wird? Und das, glaube ich, haben auch viele nicht verstanden, weil die meisten Menschen glauben, dass Jesus am Kreuz eine Schuld bezahlt hat, dass wir sie nicht mehr bezahlen müssen. Das ist so dieses Modell, wo man auf die Wirkung denkt, Gott muss die Wirkung wegnehmen, wie wenn die Wirkung das Problem ist und nicht die Ursache. Es muss das Problem behoben werden, nicht die Wirkung des Problems. So, was muss jeder Mensch tun, um frei zu werden? Er muss seinen inneren Zustand der Selbsttäuschung erkennen. Das ist das Allerschwerste am Menschen. Wisst ihr das? Das ist das, was für jeden Menschen am Schwierigsten ist. Ich bin adventistisch aufgewachsen. Von Kindheit her habe ich die Bibel gelesen. Ich wollte immer Pastor sein. Ja, ich habe schon als Kind meinen Geschwistern die Predigt gehalten und die Gaben gesammelt. Das waren die zwei Rituale, die wir hatten. Ja, bin der Zweitgeborene von vier Kindern. Also, ich war immer ernst. Ich wollte immer wirklich glauben. Mit 16 habe ich mich taufen lassen und

habe dann mit 18 geheiratet und bin dann so durchs Leben gegangen, ohne dass ich wirklich glücklich war. Und in meinem Irrtum habe ich eine Frau genommen, zu welchem Zweck? Damit sie etwas für mich tut. War ich mir meines Irrtums bewusst? Keine Ahnung. Ich dachte, es ist selbstverständlich. Ja? Und ich war nicht anspruchsvoll, wisst ihr, ich bin ein sehr nicht so anspruchsvoller Mensch. Ich hatte nur 3 Wünsche von einer Frau. Ja, 3 Wünsche. Der erste war, dass sie mich versteht. Nicht, dass sie sich in mich hineindenkt und richtig. Und ich wollte, dass sie mich versteht. Und dann habe ich ihr manchmal erzählt, so, und sie, so denkst du? Und dann habe ich mich natürlich wieder verkrochen. Ich konnte ja nicht rauskommen aus meiner, nein, sie versteht mich ja nicht. Aber ich brauche jetzt jemanden, der mich versteht. Weil ich brauche ja das Bedürfnis nach Verständnis, oder nicht? Also, dann wollte ich jemanden haben, ich wollte eine Frau haben, die mir zuhört. Ist es schön, wenn dir jemand zuhört? Ich liebe ja reden, ihr seht es ja. Nicht? Und dann ist es doch schön, wenn du jemanden hast, der sagt, aha, aha, ja. Nicht? Aber meine Frau weiß alles besser wie ich. Schon bevor ich sage, sag mal, sag nichts, ich weiß, was du sagen willst. Das ist phänomenal. Okay. So, also, wenn Männer schweigen, liegt es nicht am Mann. Der kommt halt nicht zum Wort. Meistens. Nicht? Weil Frauen sind wirklich schlauer. Wisst ihr das? Deshalb sind sie uns ein bisschen im Voraus. Aber, und dann, wenn sie alles besser wissen, was kannst du noch mitteilen? Und der dritte Wunsch war, der war etwas Besonderes, dass wenn sie aufwacht am Morgen, dass sie lächelt. Ist das nicht schön? War dann irgendein Wunsch schlecht? Ja oder nein? Also ich habe nur gute Wünsche. Und nach 20 Jahren des Nichterfüllens der Wünsche, ja, was muss ich machen? Was muss ich machen? Ich muss nämlich die Wünsche erfüllen, ich muss dann das Bedürfnis stillen. Und sie muss das Bedürfnis stillen und sie tut's nicht. Ich habe sie manchmal geschüttelt, dass sie es tut, nicht? Weil wir so umgehen miteinander, dass der andere uns die Bedürfnisse stellt. Gab ich mir Rechenschaft, dass ich falsch bin? Ja oder nein? Natürlich nicht. Und dann habe ich sogar mit Gott einen Deal gemacht. Ich habe gesagt, ich bin 39 Jahre alt, ich muss jetzt glücklich werden. Und der einzige Weg, glücklich zu sein, ist, die richtige Frau zu finden. Ja? Und so habe ich gesagt, du hast ja anderen auch verziehen und du wirst auch mir verzeihen, ich gehe jetzt mal und hole mir die Frau, dass ich glücklich bin und wenn ich glücklich bin, komme ich zu dir zurück. War das ein guter Deal? Glaubt ihr, dass Gott gelächelt hat? Er hat gesagt, der kleine Junge. Stellt euch vor, du bist 39 Jahre in der Gemeinde. Du bist ein ernster Christ, so viel wie du verstehst. Aber du denkst, dein Glück ist außerhalb von Gott. Ist das normal? Ist das normal? Kann es denn Glück außerhalb von Gott geben? Hat nicht er das Glück geschaffen? Kann ich denn irgendwo aus einer Quelle Glück ziehen, ohne dass das nicht aus Gott ist? War ich verkehrt oder war ich nicht verkehrt? Ich war völlig blind. Und auch meine Berater haben mir nicht aufmerksam gemacht auf meine Blindheit. Die haben nur gesagt, wenn du dich jetzt trennst, nächstes Mal musst du dich doch mit dieser Situation auseinandersetzen, weil die nächste ist ja genau dasselbe Problem. Die lächelt ja auch nicht jeden Morgen, oder? Wäre ja schön, wenn sie jeden Morgen lächelt, nicht? Also liebt ihr Menschen, die lächeln? Ja, ich liebe es. Aber meine Frau hat herausgefunden, dass ich auf Lächeln stehe. Und wenn sie mich

steuern wollte, dann hat sie geweint. Weil das funktioniert besser wie lächeln. Wisst ihr das? Tja, du musst ja nur weinen. Und der in Harmonie von dir ist und ein Lächeln braucht, dann wird der schmelzen und sagen, okay, machen Sie, wie du willst, dass du nur ruhig bist. Weil du bist ja abhängig. Du musst dein Bedürfnis vom anderen nehmen und es stillen. Das Allerschwerste für Gott ist, uns zu überzeugen, dass wir verkehrt sind. Und er bemüht sich mit allen Mitteln, mit der Krankheit, mit den Schwierigkeiten, mit der ganzen Sache, will er uns irgendwie die Augen öffnen. Und ich sage euch, das Alter zwischen 39 und 40 oder 50 ist ein sehr gutes Alter, vernünftig zu werden. Ja, wirklich. Ja, meine, aber viele Menschen sind in dieser sozusagen Midlife-Crisis, wo sie wirklich die Dinge begreifen könnten. Bevor wusste Gott, hatte bei mir keine Chance, weil ich wusste ja, was richtig und was falsch ist. Ich kannte ja die Bibel auswendig sozusagen und ich konnte dir sagen, wo die Texte stehen für den Sabbat und nicht Sabbat und was auch immer da ist. Ich hatte meine Revolver immer geladen, ja, mit Bibeltexten. Und wusste nicht, dass ich verkehrt bin. Und diesen Zustand, den musste mir Gott erstmal bewusst machen. Und er hat es mir in den 20 Jahren Ehe gezeigt. Und es dauert manchmal 20 Jahre, bis es Klick macht. Ja? Oder 25 oder 30, ich weiß ja nicht. Aber wenn es Klick macht, ist es ja gut. Dann war die Zeit nicht verloren. Ja, dann war das Ding gut. So, ich muss den inneren Zustand erkennen, dass ich falsch bin und ihn freiwillig abgeben. Sagen, ja, ist ja eine Dummheit. Ja, und ihn ans Kreuz nageln sozusagen und das neue Leben Jesu durch den Glauben aufnehmen. Das ist die Neugeburt. Das ist der Glaubensakt. Und dann in einer täglichen Zusammenarbeit mit Gott sich bewusst werden des noch vorhandenen Irrtums und ihn mit der Wahrheit ersetzen, bis nichts mehr vom Irrtum übrig ist. Ja, das heißt, das ist ein Prozess danach. So, schauen wir uns an, was war. Noch einmal, das Kreuz oder der Altar, wie im Alten Testament, ist der einzige Ort der Erlösung. Nur dort kann es stattfinden. Und ich habe euch ja das Buch erwähnt. Das Buch da draußen hat nur einen Fehler. Es gibt nur ein Handicap des Buchs. Wisst ihr, welches es ist? Es ist das Kreuz. Das Kreuz. Es gibt keine Lösung ohne das Kreuz. Und der Paulus sagt, das Kreuz ist für die Juden ein Ärgernis und für die Griechen eine Torheit. Das heißt, du kannst weder die einen noch die anderen glücklich machen. Die Gläubigen werden dich verfolgen für das, was du sagst, weil sie sagen, das stimmt nicht, das Kreuz heilt dich nicht von Corona. Oder? Wisst ihr, ich habe 2015 einen Vortrag auf einem adventistischen Ärztekongress, konservativen Kongress, einen kleinen Vortrag gehalten. Und dort habe ich erklärt, weil das Thema war das Kreuz, dass alle Krankheiten mit dem Kreuz gelöst werden. Das heißt, die Ursache aller Krankheiten. Mein Vortrag wurde als einziger zensiert und nie veröffentlicht, obwohl er gefilmt war und alles da war. Ich bin ein Jahr später, also in Amerika, und seitdem haben sie mich nicht mehr eingeladen. Da war ich nicht mehr im Bereich der Mediziner. 2016 bin ich bei ASI in Amerika, eine große Veranstaltung, 3.000, 4.000 Leute. Und ich habe einen kleinen Vortrag, einen kleinen Seminarraum. Und ich erkläre, dass die Krankheit von dem Brechen des Gesetzes Gottes kommt, weil wir die falsche Liebesquelle haben anstelle Gott. Und da sitzen doch etliche, es wird gefilmt und aufgenommen, Audio. Der Vortrag wird nie veröffentlicht. Er ist zensiert.

Warum? Warum ist das Kreuz für die Juden eine Torheit, für die Gläubigen? Warum sehen sie nicht die Lösung darin? Weil sie das Problem ja nicht erkannt haben. Nimm lieber Ivermectin oder was es immer gibt, ja? Was gibt es alles für wunderbare Lösungen des Problems? Es gibt keine Lösung auf die Dauer. Es gibt keine wirkliche Lösung ohne das Kreuz. Deshalb ist das für die Gläubigen ein Stolperstein. Und für die Griechen ist es eine Torheit. Das heißt, ich habe ein paar Griechen, die das Buch gelesen haben. Und die haben dann noch Kommentare. Auf Amazon hat eine was einen langen Kommentar gegeben. Weil man kann das Buch auf Amazon bestellen. Und aber eine hat mir geschrieben, ich kann es euch ja vorlesen. Ich habe mir das Buch angesehen. Der Mann ist ein Seminarleiter. Er ist auch so ein Mensch, der Dinge verkündigt oder erklärt. Ich habe mir das Buch angesehen, warum werden wir krank? Danke, dass du es mir dagelassen hast. Das Konzept finde ich sehr logisch und nehme es für mich auch an, dass wir unterscheiden müssen, ob wir Geschöpfe sind oder Schöpfer. Auch dass viele, - mich eingeschlossen, - sich als Gott betrachten und darauf fußend Erwartungen hegen, die uns am Ende krank machen, kann ich was mit anfangen. Also hat so einen großen Ganzen verstanden, was es geht. Nur dass am Ende die Bekehrung zum Christentum steht, ist nicht ganz meins. Und hier würde ich die Quelle meiner Inspiration ein wenig anpassen. Aber ich finde, das Buch ist lesenswert und inspirierend und für jeden etwas, der nicht immer die Schuld bei anderen suchen möchte. Das habe ich schon immer versucht, aber wie ich erkennen musste, ist da doch noch viel Luft nach oben, was mir aber am Ende weiterhilft. Vielen Dank für diesen großartigen Impuls. So, das sind die Griechen. Ja? Sie sagen, das Kreuz ist eine Lösung? Wieso? Aber wenn ihr die Heilige Schrift betrachtet, und wir bräuchten die Heilige Schrift nicht, um das Problem zu erkennen, das könnten wir auch ohne Heilige Schrift erkennen. Aber die Lösung hätten wir ohne Heilige Schrift nicht. Weil von Anfang bis zum Ende ist die einzige Lösung die Veränderung des Zustands. Und den einen musst du kreuzigen und den anderen musst du nehmen. Deshalb ist der Altar, das Kreuz, der einzige Ort der Errettung, weil es nichts anderes gibt. Es ist keine andere Möglichkeit da. Nicht weil Gott nicht wollte. Und die Atheisten, die kommen und sagen, naja, aber wir glauben nicht an Gott, sage ich, ihr müsst nicht an Gott glauben, dann habt ihr keine Wahl. Ihr habt keine Liebesquelle. Wenn ihr Liebe irgendwo in dieser Welt findet, dann kommt und sagt mir, dann gehe ich auch dahin und hol mir sie. Die 100% Freiheit, die 100% Gerechtigkeit, die 100% Sicherheit, wo willst du sie holen? Wo will dein Geist diese Sachen haben, damit er sich draufstützt und sie steht und auch drauf steht? Wo? Sagt es mir. Und ich fand das sehr schön von einer Patientin, die Atheistin war, und sie kam zu mir und sagte, das, was wir brauchen, finden wir nirgendwo. Sage ich, genau so ist es. Und es kann nicht sein, dass wir etwas brauchen, das nicht eine Quelle hat. Weil wieso haben wir das, wenn es keine Quelle gibt dafür? Stellt euch vor, wir brauchen Wasser und es gäbe kein Wasser. Gibt es nicht. Es muss ja Wasser geben, damit wir Wasser trinken. So muss es auch eine Quelle der Liebe geben. Es gibt keine andere Möglichkeit. So, Jesus wird also in dieses alte Leben des Adam geboren. Er hat die richtige Anbindung, weil er halbe von seinem Vater kommt als Mensch und von seiner Mutter zur Hälfte. Er lebt ein gerechtes Leben, das ist die rote Linie, weil er nie von jemand anderem genommen hat. Das ist die Sünde, von einem Menschen zu nehmen. Und er wurde dann sehr versucht, an dieser Stelle es zu tun. Er kreuzigte das auf dem Altar und er steht als neue Kreatur auf. Ich hoffe, ihr seht den Unterschied. Das ist Jesus nach dem Fleisch und das ist Jesus nach dem Geist. Und jetzt bin ich oder du, wer auch immer, wir.

sind. Wir kommen alle mit nur einem Erbstück auf die Welt, nämlich das blinde Auge. Und alles, was wir tun können, weil wir es ja von beiden Eltern haben, ist schwarz. Es ist falsch. Wir haben 5 Jahre, bevor diese Umkehr kam in mein Leben, haben wir 6 Pflegekinder aufgenommen. Eine Familie ist auseinandergegangen und wir hatten das Vorrecht, diese 6 Geschwister aufzunehmen und bei ihnen einzuziehen. Habe ich es aus Liebe getan? War es eine richtige Tat? War es eine gute Tat? Es war eine gute Tat. Aber war es Liebe? Es war nicht Liebe. Es war trotzdem Egoismus. Ja? Oh, ich habe mir so viel große Gedanken gemacht, was ich mit dem einen mache und dem anderen. Ja, auf einmal 6 Kinder, dann bist du reich geworden. Über Nacht. Und da bist du sehr, so. Alle unsere guten Taten tun wir letztendlich aus dem falschen Motivation. Was zählen sie? Zählen sie was? Deshalb sagt die Bibel, alles, was wir tun, ist ein beflecktes Kleid. Ja? Das ist Ungerechtigkeit. Weil wir tun es für uns. Wir gehen uns aber dessen nicht sicher. So, als ich Ende 2002, Anfang 2003 mir all diese Gedanken machte, dass ich mit Gott diesen Deal mache, dass ich die richtige Frau finde, die mich glücklich macht, habe ich ja den Plan gemacht zur Trennung. Weil ich gab mir Rechenschaft, dass meine Frau sich nie ändern wird. Nicht? Und dann habe ich gesagt, dann muss ich eine holen, die anders ist. Und das war der Plan. Deshalb hatten wir am 26. Juli 2003, hatte ich die Wohnung, wo wir mit den Kindern wohnten, gekündigt, damit am 26. Juli jeder nach Hause geht zu seiner Mutter und die noch nicht, die Minderjährigen würden zu ihrer Mutter gehen und jeder würde ein neues Leben anfangen. Ich war 39, habe gesagt, mit 39 sah ich nicht so schlecht aus, sage ich, da kann ich noch die richtige Frau finden und das Leben kann schön werden, nicht? Weil alles, was sie im Kopf hatte, waren Frauen. Schon erstaunlich, oder? Ich frage euch nicht, was ihr im Kopf habt, aber ich weiß es. Ja, wir haben unsere Liebesquellen sind da im Kopf, nicht? Und am 1. Juni 2003 hatten wir ein Gespräch noch mit einer Familie, die wir geplant hatten, bevor ich noch die Pläne hatte, auseinanderzugehen. Ich wollte das Gespräch nicht mehr mitmachen, aber weil ich ja harmoniebedürftig war und nicht, ja, habe ich mich breitlegen lassen, ja, ich bleib. Da haben wir 3 Stunden gesprochen und sie haben auf mir rumgehämmert sozusagen, ich soll mich doch nicht scheiden lassen, ich soll doch vernünftig sein. Meine Frau wollte sich nie von mir trennen, sie hat geweint und die Frau des Beraters weint und schaute mich an und sagt, warum kannst du diese Frau nicht lieben? Und sage, ich brauche meine Bedürfnisse. Ja, kann ja nur die lieben, die meine Bedürfnisse stellen, oder? Könnt ihr auch die anderen. So, nach 3 Stunden haben sie aufgegeben und ich bin auch weggegangen, dort von dem Gespräch, auf der Terrasse, wo wir waren in Amerika. Und auf dem Weg, wo ich mir meine Turnschuhe nehmen wollte, weil wir wollten was unternehmen mit den Kindern, kam ein Gedanke. Und der Gedanke sagte so, wenn du auf meine Gebote achten wirst, werde ich mich um deine Bedürfnisse kümmern. Das war ein sehr interessanter Gedanke. Man erkennt schon an den Worten, dass es muss ja Gott sein, wenn er sagt, auf meine Gebote achten wirst. Ja? Und der Gedanke hat mich sehr erwärmt, weil ich habe gedacht, meine Bedürfnisse können befriedigt werden. Wow, das ist ja. Aber dann musste ich auf die Bedingung schauen. Welche ist die Bedingung? Wenn du auf meine Gebote achten wirst. Und ich kannte ja damals nur ein Gebot, das war das 7. Gebot von den 10. Das sagt, du sollst nicht Ehe brechen. Echt? Und meine Frau hatte mich noch nicht geschlagen. Sie hatte nichts getan, dass ich sage, ich muss jetzt aus der Ehe raus als schweres Opfer. So hatte ich also keinen wirklichen Grund. Ja, außer sie war halt nicht die harmonischste und nicht die lächelndste. Aber meine Frau ist sehr süß. Sie in letzter Zeit sagt sie, siehst du, dass ich lächle?

Sie verstehen? Ja? Frauen sind so interessante Wesen, also wirklich. und dann sage ich, aber sie hat mich, also 20 Jahre bin ich doch treu geblieben, ich bin doch nicht weggegangen. Ich hatte zwar viele Süchte und das, was nur die Männer überall hingehen, Pornografie und so weiter, aber ich habe mit keiner anderen Frau geschlafen, war doch treu. Nicht? Und jetzt sagt Gott, wenn du bleibst, dann werden deine Bedürfnisse gestillt. Ist das schon eine herausfordernde Geschichte, oder? Du hast die Erfahrung von 20 Jahren, dass es nicht klappt, und jetzt sagt er, wenn du bleibst, dann klappt es. Herausfordernd oder nicht? Oh, ich denke, das. Und deshalb habe ich auch den Gedanken bald vergessen oder auf zur Seite gelegt, weil ich habe gesagt, das kann nicht sein. Ja. Aber Gott weiß ja, wie er handelt. Ein paar Tage später, am 7. Juni 2003, am Nachmittag sitzen wir mit dieser Familie zusammen und der Mann fragt mich plötzlich und sagt, bist du entschlossen? Und als ich das Wort gehört habe, bist du entschlossen, dachte ich, er fragt mich, bist du entschlossen zu gehen, weil das war ich ja entschlossen. Und ich antworte, bevor ich höre, was er zu Ende sagt. Und so fällt mein Ja am Ende seines Satzes. Aber er fragt nicht, bist du bereit, bist du entschlossen zu gehen, sondern er fragt, bist du entschlossen, bei deiner Familie zu bleiben? Und ich sage laut und deutlich Ja. Ja, genau das Umgekehrte, was ich vorhatte zu sagen, habe ich gesagt. Und jetzt hat mich Gott in eine Zwickmühle gebracht. Ich werde sie nie vergessen. Oder besser gesagt, manchmal sage ich, nie verzeihen. Wisst ihr, wir können Gott Dinge nicht verzeihen. Ja? Ich habe gesagt, ich werde ihm nie verzeihen, dass er mich in diese Zwickmühle gebracht hat, die meine Rettung war. Ich weiß nicht, was mich bewogen hat, hinter das Ja zu stehen. Ich hatte mich erst mal erschreckt. Alle hatten sich erschreckt, weil unsere drei Teenager waren ja mit uns im Raum und jeder hatte das Ja deutlich gehört. Und jetzt, was mache ich? Entweder du holst es zurück und sagst, ja, ich habe mich versprochen, oder du springst hinterher. Was mich bewogen hat, hinterher zu springen, weiß ich nicht. Ich denke, Gott hat ja mit den Engeln und seinem Geist viel an mir wahrscheinlich gearbeitet in der letzten Woche. Und so bin ich diesem Ja hinterher gesprungen. Und in dem Moment, wo ich dieses Ja zu meinem Ja gemacht habe, hat sich mein Leben in dem Augenblick verändert. Ich kann es nur so erklären, dass ich durch den Glauben aufgegeben habe, mein Leben ging ans Kreuz. Und ich habe das neue Leben Jesu aufgenommen, das heißt das Angebot, das er mir gegeben hat. Und in dem Moment, wo ich dieses Ja gesagt habe, habe ich mich durch Jesus mit Gott verbunden. Und was war das Ergebnis? Ich war so durstig oder hungrig, wie man es sagen will, dass mich eine Frau gern hat. Ihr könnt euch das nicht vorstellen. Auch Männer haben ihre Nöte und ihre Bedürfnisse. Und ich wollte, dass mich eine Frau gern hat. Es war nicht einmal der Sex oder so. Es war, dass mich jemand liebt. Und ich war so hungrig. Und dieser Hunger war in dem Moment gestillt. Ich war ein sehr getriebener Mensch. Immer auf der Suche. Nie ruhig. Die mich davor kannten, besonders die Kinder ja, vom Haus, haben das dann den Unterschied gesehen. Ich habe einen Frieden bekommen in dem Augenblick, der mich nie verlassen hat seitdem. Das ist mein Beweis, dass das Kabel noch da ist. Und dann habe ich 20 Jahre meine Süchte gehabt. Ich war ja auch Bibelarbeiter. Ich habe in der Gemeinde gepredigt, fast jeden Sabbat. Aber ich war gleichzeitig auch süchtig und habe Dummheiten gemacht. Ich habe manchmal Angst gehabt, Gott tötet mich auf dem Pult, weil nur er wusste, was ich die letzte Woche gemacht habe. Aber meine Predigten waren mit der Peitsche. Ja? Wir müssen. Echt?

war ja ernst in der Sache. Ich wollte. Wisst ihr, wie häufig ich geweint habe und Gott versprochen habe, ich werde es nie mehr tun? Ich lag dort, die Tränen fließen, die Rotz fließt und du weinst und bereust und sagst, Herr, ich werde es nicht mehr tun, wenn du mir nun einmal noch vergibst. Dies eine Mal. Nur dies eine Mal. Ich verspreche, ich werde es nicht mehr tun. Hat es je geklappt? Hat es je geklappt? Es hat nie geklappt. Oh, ein Monat, zwei. Und dann bist du genau dort, wo du davor warst. Weil du kannst, musst dein Bedürfnis ja stillen und du denkst, du kannst es dort stillen, wo es nicht zu stillen ist. Aber in dem Moment, wo mein Bedürfnis gestillt war und ich mit Gott verbunden war, seitdem sind alle meine Süchte verschwunden, ohne dass ich dagegen kämpfe. Ich habe 20 Jahre dagegen gekämpft. Ich wusste, dass es ja Sünde ist. Ich wusste, dass es nicht gut ist. Aber ich konnte nichts tun, trotz meiner Versprechungen, trotz meines Weinens und Tränens. Und ich bin dankbar, dass es in Gottes Absicht war, dass ich das nicht überwunden konnte, weil ich hätte sonst nie gewusst, wo das Problem liegt. Es liegt nämlich nicht an den Süchten, sondern es liegt an dem Zustand, der dich zur Sucht verleitet. Du denkst nämlich, du findest in einem anderen Menschen deine Erfüllung. Und seit dem Tag ist das weg. Gott hat mir meinen männlichen Instinkt nicht weggenommen. Er hat mir auch nicht weggenommen, dass ich manche Frauen attraktiv finde. Das ist da. Aber er hat mir etwas gegeben, was ich vorher nicht hatte. Das ist nämlich die Kontrolle über mein Instinkt. Ich hatte keinen Mensch. Ich sage immer, wenn ein Mann wirklich ein Mann ist, kann er seinen Instinkt ohne Gott nie kontrollieren. Wenn er nicht bekehrt ist, wird sein sexueller Instinkt ihm immer zeigen, dass er nicht bekehrt ist. Also ich meine, weil das ist etwas, was keiner von sich aus, wenn er wirklich ein Mann ist, und ich glaube, ich habe von meinem Vater sowas geerbt, der war wirklich ein, wie sagt man das, ein leidenschaftlicher Mann. Ja, leidenschaftlich. Nicht? Und wenn du das geerbt hast, dann ist das ja in dir. Ja? Und du kannst es nicht kontrollieren. Im Irrtum musst du dem Ding nachgehen, weil du denkst, das ist dort die Befriedigung. Und das, da hat er mir die Kontrolle drüber gegeben. Es ist immer noch ein Wachstumsprozess, aber ich habe die Kontrolle bekommen. So, und das ist für mich der Beweis, dass ich mit Gott verbunden bin. Weil das konnte ich mir nicht geben. Unter keinen Umständen. So, was passiert jetzt mit meiner Vergangenheit, mit den 39 Jahren? Was passiert mit denen? Ich bekomme das neue Leben Jesu für meine Vergangenheit. Nicht nur für jetzt, sondern auch für die Vergangenheit. Vergebung bedeutet, ich habe in der Vergangenheit nicht gesündigt. Das muss ich glauben. Weil im alten Leben, das ist am Kreuz. Das ist weg. Dort liegt die Sünde. Dort sind die sündigen Taten. Aber im neuen Leben habe ich das nicht getan. Das gibt es gar nicht, dass ich das tun kann aus dem neuen Leben. So, wenn ich also Gewissensbisse habe, wenn ich denke, ich habe wer weiß was getan, und ich habe viele Patienten, die haben jemanden ermordet zum Beispiel. Jemand hat seinen Vater ermordet und ist jetzt depressiv, weil er seinen Vater ermordet hat. Warum hat dieser Junge, mit 19 Jahren hat er seinen Vater umgebracht? Weil sein Vater hat seine Mutter und seine zwei Schwestern missbraucht und die Schwestern sexuell missbraucht. Und der Vater war, wie er war. Und jetzt will der Junge helfen und mit 19 bringt er ihn um die Ecke. Hat es gut gemacht, das kam nie raus. Aber jetzt ist er 28 Jahre und ist mit Depressionen behaftet. Und Depressionen beweisen ihm, ist er frei oder gefangen? Ist gefangen. Und jetzt frage ich ihn, hast du deinen Vater umgebracht? Und er antwortet ja. Und dann habe ich ihm gesagt, dann ist die Depression gerechtfertigt. Hättest du und würdest du dein Leben austauschen? Und würdest du das Leben Jesu anstelle deines Lebens nehmen? Hättest du deinen Vater dann noch umgebracht?

Ja oder nein? Nein, weil ich habe ja das Jesus gegeben, das alte Leben. Er hat das Leben mit allen Taten übernommen. Sie sind nicht mehr mein. Und er kann mir das geben und es ist gerecht, dass er mir es gibt, ein neues Leben. Weil was konnte ich dafür, dass ich meinen Vater umgebracht habe, wenn ich das Gute wollte und keine andere Lösung sah? Deshalb muss er glauben, dass er eine Vergangenheit hat, indem er seinen Vater nicht umgebracht hat. Und wenn er das glaubt, verschwindet die Depression. Weil alles hat er jetzt wirklich ans Kreuz gelegt. Ist das eine schöne Sache oder nicht? Ist das Gnade oder nicht? Ich sage euch, deshalb sagt Jesus, wer die größten Sünde getan hat, wird Jesus am meisten lieben. Und er sagt, oh, wie schön. Ich habe alles ausgetauscht. Weil die Sünde, die offensichtliche Sünde, beweist ja nur, dass der Mensch die Hilfe hat, sich selbst zu erkennen. Der Heilige in der Kirche, der sieht das nie. Der nie etwas Falsches gemacht hat, der reiche Jüngling, der war nicht erlösbar für Jesus. Weil er war ja nur gut. Ich habe das und das und das und das und das. Wie soll ich erlöst werden? Ich brauche keine Erlösung. So, je größer unsere Not ist, und ich bin so dankbar, dass ich diese, ich kann euch tausende von Geschichten erzählen, dass ich jedem meiner Patienten das Kreuz anbiete und sage, ah, du hast deine Frau betrogen. Ab heute hast du sie nicht mehr betrogen. Du hast ein neues Leben. Das alte ist auch weg. Und du hast ein reines Gewissen. Nichts mehr belastet dich. Schön oder nicht schön? Poh, fantastisch. Wie viel glauben es? Wie viel glauben es? Ja. Sie sagen doch, das ist zu schön, so gut zu sein. Jemand sagte dann, aber das stimmt doch gar nicht. Sag ich, es ist eine Glaubenssache. Es ist nicht etwas, dass du stimmst oder nicht. Du musst wissen, du kannst nicht frei sein, solange du noch eine Last mit dir rumträgst. Es geht nicht. Du bist ein Sklave. Und die einzige Lösung ist, du hast ein neues Leben, in dem Sünde nie auftreten kann. Das hast du durch den Glauben aufgenommen. Und das Alte ist nicht mehr dein. Jesus hat es übernommen und er wird damit umgehen. Und jetzt spreche ich auch mit der Schwester, der jüngsten Schwester dieses Mannes. Der ist jetzt 23. Sie hat schon 5, wenn ich mich richtig erinnere, Selbstmordversuche hinter sich. Warum? Ihr Vater hat sie auch sexuell missbraucht, aber auch ihre ältere Schwester. Und jetzt hat ihre ältere Schwester, um ihre jüngere Schwester zu schützen, ist sie immer eingesprungen zwischen Vater und der jüngeren Schwester, dass der Vater die ältere Schwester missbraucht und nicht sie. Wie viele Schuldner hat sie? Wie viele Schuldner hat sie? Den Vater und die Schwester. Versteht ihr sie darum, sie sterben will? Ja oder nein? Sie kann ihre Schuld nicht zurückzahlen. Und die sie ihr Schuld angefügt haben, die können nicht bezahlen. Der Vater ist ja tot. Wie soll er bezahlen? Gibt es für sie eine Lösung? Oder gibt es keine? Was wäre für sie die Lösung? Das neue Leben. Aber das neue Leben, was muss sie glauben? Niemand hat mir je geschadet, weil der Vater hat nicht mir wehgetan. Er hat Gottes Eigentum geschändet, nicht mein Eigentum. Das ist ein Glaube. Würde er Befreiung bringen oder nicht? Versteht ihr, wenn Jesus sagt, alle Dinge sind möglich dem, der da glaubt. Wisst ihr, dass durch diese Erfahrung, die ich habe in meiner Praxis, bin ich zur Erkenntnis gekommen, dass der Glaube das Schwerste ist für den Menschen. Ja? Wenn ich irgendwie diesen Menschen sagen würde, trink jeden Morgen ein halbes Dezi Traubensaft und dann misch es mit Orangensaft und dann tu noch ein paar Übungen auf einem Bein und dann nimm das zweite Bein dazu und würde ihm ein ganzes Protokoll geben, was er alles tun sollte, dann würden die Leute das gerne tun.

0: Die Leute kommen zu mir und sagen, sagen Sie mir konkret, was ich tun soll. Sage ich, das kann ich Ihnen nicht sagen, weil es liegt nicht am Tun, es liegt am Glauben. Es liegt nur am Glauben. Glaubst du es oder glaubst du nicht? Bitte.
1: Aber Sie haben ja aus Ihrem Beispiel jetzt gesagt, es kam einfach der Tag und ne, da wurden Sie einfach frei. Also
0: ich habe geglaubt, ich musste ja Ja sagen. Nein.
1: Auf diesen Moment einfach warten und hoffen, jetzt kommt dieser Moment ne, auf mich herab und ich bin befreit. Oder
0: und der Moment kommt ja dann, wenn der Patient zu mir mit seiner Not kommt. Und ich erkläre ihm jetzt, wie er frei wird. Ja?
1: Aber Sie haben es ja eben anders erlebt.
0: Ne? Ich habe es genauso so erlebt. Jemand kam ja zu mir und hat mir gesagt, schau, da hast du ein Problem. Gott ist selbst, hat mir den Gedanken gegeben und hat mich eingeladen, doch nach ihm zu gehen. Und ich habe dann ja dieser Einladung gefolgt.
1: Ja, aber die Befragung kam ja von jetzt auf gleich.
0: Ja, ja, für die Vergangenheit, die kommt immer von jetzt auf nachher. Man kann sich für den Glauben nicht bemühen. Es ist da oder es ist nicht da.
1: Genau das meine ich.
0: Du brauchst immer einen Glauben, um eine Entscheidung zu treffen. Und hätte ich jetzt den Glauben nicht gehabt, dass sich die Worte Gottes erfüllen würde, dass meine Bedürfnisse gestillt werden, hätte ich ja nicht hinter das Ja gesprungen.
1: Aber das wussten Sie auch 20 Jahre lang, oder nicht?
0: Nein, das wusste ich nicht. Eben, ich wusste es nicht. Ich wusste es wirklich nicht. Hätte ich es gewusst, dann hätte ich es ja früher umsetzen können.
1: Aber was war denn dieser Punkt, wo Sie sagten, jetzt glaube ich das?
0: Nein, ich weiß es ja nicht. Ich wusste es ja vorher nicht. Ich hatte keine Ahnung, wo mein Problem liegt. Erst nach meiner Erfahrung habe ich es überhaupt begriffen. Und erst als ich dann in der Praxis war, hat mir es Gott erklärt. Aber er hat mir quasi die Erfahrung im Voraus gegeben, ja, aber er konnte sie mir nicht geben, hätte ich nicht geglaubt, dass wenn ich bleibe, mein Bedürfnis gestillt wird. Und ich habe diese Entscheidung getroffen, dass ich bleibe. Das war eine bewusste Entscheidung, dass dahinter ein Glaube stand, ja, dass ich meine Bedürfnisse gestillt werden. Vorher habe ich keine Ahnung gehabt, sonst hätte ich es ja schon vorher umgesetzt. Ich kann es nur erklären, was ich erfahren habe.
1: Deswegen,
0: ja, das heißt,
1: das kommt nicht mehr von oben, oder man kriegt das, oder man kriegt das eben nicht.
0: Und auch da ist ein Trickgedanke dahinter,
1: ja, genau.
0: Dass man denkt, naja, es ist Schicksal, oder wie soll ich sagen? Ja? Und es ist nicht Schicksal. Ja, nein. Es ist natürlich, denke ich, Gott hat viele Jahre an mir gearbeitet, aber ich wusste ja nicht, um was es geht. Ja, ein Jahr davor schon, anderthalb Jahre davor, habe ich dann wieder ernst mit Gott gegangen und wollte, aber ich wusste ja nur die äußeren Dinge, die ich halten wollte. Aber ich war dennoch ein Gefangener in mir selbst. Und ich bin auch heute noch nicht ganz frei, aber die Vergangenheit ist weg. Und das ist der Punkt der Neugeburt. Ich kann es nur so erklären, es muss ein Angebot kommen, ja? Jesus sagt der Frau am Jakobsbrunnen oder wem auch immer, er sagt, würdest du wissen, wer der ist, der mit dir spricht, würdest du bitten, dann gäbe dir das Wasser, ja, des Lebens und so weiter. So, es muss ein Angebot von Gottes Seite kommen. Ob das dann jetzt durch mich als Arzt kommt, dass du bei mir zur Beratung bist und ich erkläre es dem Patienten und sage, schau, das ist der Weg. Wann der Mensch die Entscheidung dann trifft, das weiß ich nicht. Aber ich kann ja nur jeden bis zum Kreuz führen. Und ich kann ihm nur erklären, wie die Dinge laufen. Anschließend kann ich nichts mehr. Ich tue ihn nicht, stehe auf einem Bein. Ich sage ihm nicht, geh und tu das. Ich sage ihm, geh nicht und bete das. Weil das ist alles nur eine Folge des Glaubens. Das allererste, was geschehen muss, ist, ich muss den Irrtum erkennen, damit ich ihn loslasse. Und die Bibel beschreibt das in Jesaja 58, sind viermal, sagt er, das Vater.

Fasten, das Gott wohlgefällt ist. Lass los, die du zu Unrecht gebunden hast. Lass los, ja, dreimal, viermal lass los. Oder du musst ja nicht die anderen loslassen, du musst nur loslassen den Irrtum, der dich an die anderen bindet. So, es braucht eine gewisse Erkenntnis. Ich hatte sie nicht, wie es funktioniert. Ich hatte auch

0: wie ich das auch angenommen habe, auch da denke ich, hat das Gott gut geführt, aber ohne mein hundertprozentiges Ja, dass ich dahinter stehe und dass ich gesagt habe, okay, jetzt gehe ich, bis ich sterbe, bleibe ich verheiratet, ja, dann wäre nichts passiert. Aber ich kann es nicht erklären, aber ich glaube nicht, dass es Schicksal ist. Ich glaube, Gott hat die Dinge geführt und ich glaube, er führt jeden im Leben, dass er zu diesem Punkt kommt. Wann er kommt oder wie, das weiß ich nicht. Aber ich denke, durch eine Krankheit, durch eine Situation, wo der Mensch seine Hilflosigkeit sieht, dann kann er sagen, okay, das ist doch ein Angebot, aus der Abhängigkeit zu Menschen in die Abhängigkeit zu Gott zu kommen. Das ist ein Angebot.
1: Aber muss man immer so eine Krise erleben, sagt man,
0: ja.
1: Oder so ein richtiges Problem, ja, erst haben?
0: Ja.
1: Vorsorge?
0: Nein. Nein. Nein, warum nicht? Der Irrtum ist so tief in uns. Es kommt keiner zu Jesus außer aus der Not. Wenn Gott kein Bedürfnis stillt, dann brauchen wir Gott nicht. Deshalb ist er Wasser. Deshalb ist er Nahrung. Deshalb sagt Jesus, wer da dürstet, der komme und trinke. Ich bin das Licht der Welt. Ich bin das Leben der Welt. Er bringt uns das. Wer hat Jesus angenommen? Die Guten? Die Guten? Die brauchten ihn nicht. Wer? Es gab zwei Kategorien von Menschen. Die Kranken, die eine Not hatten, und die offensichtlichen Sünder, die sich ihrer Sünde bewusst waren. Die Maria Magdalena, die eine professionelle Hure war sozusagen, die eine Versklavte war. Ja? Sie hat Jesus am meisten geliebt. Sie war die Frau, die am nächsten an Jesus war. Der Johannes hat sich auch dazwischen gedrängt, aber sie war da. Er hat sich ihr das erste Mal offenbart. Sie hat geglaubt an ihn. Wo die Jünger alle gehört hatten, Jesus ist auferstanden, haben sie der Maria, als sie ihnen die Botschaft gebracht hat, nicht geglaubt. So es kommt keiner zu Gott außer in der Not. Das ist einfach so. Es ist nicht traurig. Wir sehen es ja nicht. Deshalb, warum sagt Jesus, die Reichen haben es schwer, zu Gott zu kommen? Ja, weil sie haben alles. Wenn wir unseren Kindern nicht beibringen, dass Gott ein Bedürfnis ist, ohne dass sie nicht leben können, dann werden sie, weil es ja unbewusst abläuft und der Irrtum unbewusst ist, werden sie ja nie zu Gott kommen. Sie wissen ja nicht, dass sie Gott brauchen. Wir lehren sie, komm und halt den Sabbat, mach das nicht und jenes nicht und das. Das wird sie alles nicht helfen, weil ihr Herz ist und bleibt unverändert. Und wir müssen schon in der Kindheit ihnen zeigen, anhand ihrer Fehler, schau, du bist ein Sklave, du tust nicht, was du willst. Willst du wirklich ein weiterer Sklave bleiben oder willst du frei werden? Aber wir haben das gar nicht gesehen, dass jedes Kind ein Sklave ist und eine Neugeburt braucht und die nur hier am Kreuz stattfinden kann. Ohne Bedürfnis. Ich gehe zu Gott, weil ich ihn brauche, damit ich meine Frau nicht brauche. Ist besser so, oder? Weil ihn kann ich essen. Meine Frau schmeckt nicht so gut. Manchmal. Oder? Oder alle anderen schmecken nicht so gut wie Gott. Deshalb sagt Gott, schmecket und sehe. Ja? Wir brauchen ihn. Und ich bin heute überzeugt wie noch nie, dass ich Gott brauche. Weil ich meine Not sehe wie noch nie in meinem Leben. Und deshalb, damit wir zum Ende kommen, wie ist es weitergegangen nach dem 7. Juni 2003? Hatte ich noch Probleme oder hatte ich keine? Sicherlich, weil das alte Ding ist ja noch drin. Es ist zwar aufgerissen, ein Teil ist gekreuzigt, was die Vergangenheit anbelangt. Der Teil ist weg, deshalb bist du an dem Teil auch frei von deinen Süchten und alles, weil das ist am Kreuz. Aber jetzt hast du diesen Irrtum ja noch in dir und der muss jetzt von dir in der gemeinsamen Arbeit mit deinem himmlischen Vater eliminiert werden. Weil niemand kann ihn außer dir eliminieren aus dem Herzen. Weil nur durch

den Glauben in der Zusammenarbeit mit Gott ist das möglich. Deshalb koordiniert er das als Hohepriester und hilft uns. Deshalb muss ich wie häufig zum Kreuz? Jeden Tag ein paar Mal vielleicht, ja? Weil ich muss etwas abtöten, was immer noch in mir mich betrügt. Ich muss einen Zustand weg. Wisst ihr, ich habe nie Probleme, dass Gott mir vergibt. Mich interessiert Vergebung in dem Sinne nicht. Ich möchte frei sein. Ich möchte meine Gedanken wieder steuern können, wie das original möglich war. Ich möchte nicht in einem Druck leben, sondern das, was ich im Kopf habe, auch umsetzen können und nicht von Umständen gestriggert und hin und her gehetzt werden. Ich möchte in meinem Gedanken das haben. Und deshalb führt mich Gott immer in Schwierigkeiten. 3 Wochen nach meiner Bekehrung hatte ich Urlaub sozusagen. Aber seitdem hat er dann gesagt, der Junge muss noch was lernen. Und seitdem bin ich in der Schule. Und ich mache Fehler. Aber ohne Fehler könnte ich mich gar nicht bekehren. Wisst ihr das? Also liebt ihr eure Fehler? Nein, ihr solltet aber. Nicht den Fehler, sondern sagen, der offenbart mir jetzt, dass da drin immer noch das Übel herrscht. Das Übel herrscht. Deshalb, wenn wir Fehler machen, müssen wir wissen, wir tun sie, weil wir nichts dafür können. Aber als Gott denkst du, du kannst was dafür. Deshalb entstehen Gewissensbisse. Alle Fehler, die wir tun, können nur vergeben werden, weil wir nichts dafür können. Weil wir tun sie, weil wir betrogen sind. Konnte der Petrus was dafür, dass er den Herrn verleugnet? Jesus sagt zu ihm, Petrus, du wirst mich morgen, bevor der Hahn 2-mal kräht, 3-mal verleugnen. Und was sagt Petrus? Ich? Hallo, du kennst mich doch nicht. Ich sterbe für dich. Ja, ich werde dir immer treu sein. Nicht? Das sagen auch so manche Ehepartner, bis dann die Fata Morgana kommt oder was. Ja, und dann plötzlich ist alles weg, was man an Treue geschworen hat, weil der Seelenpartner ist aufgetaucht. Ja, ich habe keine Ahnung. Das ist alles aus dem reellen Leben genommen. So, jetzt kommt die Not und du musst sie sehen. Der Petrus hätte nur den Herrn nicht verleugnen können, wenn er Jesus geglaubt hätte. Aber er hat ja nicht geglaubt. Er hat gesagt, ich weiß es doch besser. Ich kann es. Deshalb musste Petrus Jesus verleugnen, damit er erlöst werden kann. Keine Wahl. Sollen wir den David nehmen? Ja? Sollen wir den David nehmen? Sollen wir Salomo nehmen? Diese Menschen sind, die sind in Situationen gekommen und das Böse in ihnen ist herausgekommen. Damit sie sehen, weil das Schlimmste an unserer Natur ist, dass wir es nicht was sehen. Wir nehmen es nicht wahr. Wenn Jesus sagt von Laodicea, dass, seid ihr Laodiceaner oder nicht? Ich hoffe, ihr könnt ihr was dafür, dass ihr blind seid? Ja oder nein? Ich hoffe, dass ihr versteht, ihr seid blind, ohne dass ihr was dafür könnt. Aber ihr könnt etwas dafür, weil er hat euch ja die Wahrheit gebracht. So, das heißt, wir können es nicht sehen, weil wir ja glauben, wir sind und haben alles schon in der Wahrheit begriffen. Wisst ihr, dass nur die, die alles wissen, das Evangelium ablehnen? Die Nichtwissenden, die werden das Evangelium annehmen. Aber die alles wissen, die werden doch sagen, geh doch von uns weg. Wir wissen doch alles, wir haben die Kontrolle, wir halten das und jenes und wir halten jenes und das andere und wir sind erlöst. Deshalb ist es gut, wenn wir stolpern und das Böse aus uns herauskommt. Und Gott hat uns in gnädiger Weise so Partner gegeben, die das Böse aus uns herausholen können. Und wenn es nicht

der Partner ist, dann ist es die Mutter. Und wenn es nicht die Mutter ist, dann gibt es eine Schwiegermutter. Und wenn es nicht die Schwiegermutter ist, dann ist es der Nachbar. Aber irgendjemand muss das Böse aus uns herausholen, damit wir es sehen. Wer hat es bei Petrus herausgeholt? Eine kleine Dienerin. Ja? Da hat sich der Petrus sozusagen erschreckt. Hat er sich? Er dachte, jetzt stirbt er. Diese Frau kann ihn in den Tod bringen. Also muss er was? Schwören, dass er Jesus noch nie gesehen hat. Stellt euch vor, was aus dem Mann rauskommt. Das ist doch unglaublich, oder? Hat sich der Petrus erschreckt, was aus ihm rauskam? Ich bin so sicherlich. Deshalb hat er sich auch bekehrt. Aber er hat sich nicht von seinen Taten bekehrt, sondern von seinem Zustand, dass er dachte, er ist in Ordnung. So, deshalb sollten wir keine Gewissensbisse haben, wenn wir Fehler machen, sondern sie freudig annehmen und sagen, danke Herr, dass du das Böse aus mir wieder rausgeholt hast, jetzt kann ich es killen. Jetzt nehme ich die Wurzel daraus weg und es muss weg. Einfach. Nein, wir denken, ich hätte doch den Fehler nicht machen müssen und dann habe ich diese Konsequenzen und die Leute sind dann im Selbstmitleid. Wir können ohne Fehler nicht erlöst werden, weil der Fehler ist ja in uns. Bis er nicht entfernt ist, muss es rauskommen. Und wenn ihr mir noch 5 Minuten zuhört, dann erzähle ich euch eine Geschichte, die ich nicht so freudig erzähle, aber ich erzähle sie euch an meinem 58. Geburtstag. So 2 Jahre her und einhalb bin ich in den Wald gegangen nach meiner Gewohnheit, habe mit Gott gesprochen und habe mein Leben ausgetauscht am Morgen. Ist es nicht schön? Man macht die Analyse, jeden Morgen mache ich meine Analyse, mal besser, mal weniger. Aber Gott hilft mir, wenn ich ein bisschen schludere bei der beim Selbstreflexion, dann tut mir der Rücken weh oder irgendetwas. Dann sage ich, aha, ich muss ein bisschen zurückgehen und schauen, wo war das Problem. So, er ist immer unser Helfer, weil er weiß, wie schwer es wir haben. Nur Gott versteht, wie schwierig die Erlösung des Menschen ist. Nur Gott versteht es. Die Schwierigkeit liegt nicht in die Erlösung, die Gott geschaffen hat, anzunehmen. Die Schwierigkeit liegt in der Erkenntnis des Irrtums, weil der so verborgen und tief in uns ist. Jesus war 3,5 Jahre mit seinen Jüngern. Konnte sie überzeugen, dass er als Messias sterben muss, damit sie erlöst werden? Konnte er oder konnte es nicht? Er ist Jesus. Er sagte es ihnen. Vergeblich. Es war hier rein und hier raus. Weil du hast ja deine Vorurteile. Du kannst das nicht begreifen. So, die Schwierigkeit der Erlösung liegt nicht, dass du in einem Schritt des Glaubens das annimmst. Das ist nicht schwierig. Das ist befreiend. Das ist einfach. Die Schwierigkeit der Erlösung liegt darin, dass du siehst deinen Betrug und deine Not. Das macht Erlösung schwierig. Und da arbeitet Gott am härtesten. An seinen Jüngern hat er schwer gearbeitet. Und hat sie erst, wann gingen ihre Augen auf? Als sie in der Krise waren oder nicht in der Krise? Als sie am enttäuschten waren, als sie sagten, und wir hofften, er ist der Erlöser von Israel. Nach welchen Vorstellungen? Nach ihren vorgefassten Vorstellungen, die sie aus der Bibel hatten oder aus ihrem eigenen Kopf? Auf dem Kopf, aber in die Bibel hineininterpretiert. Was wir heute auch tun. Und so ist es, das ist die Schwierigkeit. Hat ein Mensch seine Not verstanden, ist er so wie, wenn ich meinen Patienten zur Erkenntnis gebracht hatte, dass er nichts tun kann für seine Erlösung, ist er zu 99% erlöst. Aber solange er noch denkt, er kann was tun, ist er nicht erlöst. Weil du kannst es nur durch den Glauben annehmen. Es gibt nicht anders. Es gibt keine Möglichkeit. Aber dafür musst du deine völlige Hilflosigkeit anerkennen und sehen, dass du nichts kannst. Und hier bin ich an meinem Geburtstag in der Früh, bin so dankbar und tausche mein Leben aus. Und wie freut man sich, wenn man reines Leben hat für 58 Jahre? Ja oder nein? Ja, ich komme fröhlich nach Hause und wir machen Familienandacht und ich erzähle meine Geschichte aus Versehen und meine Frau hört sie. Da ist doch meine Mutter, meine Schwiegermutter. Weiß nicht, Andreas, warst du auch dabei? Ja. Und dann haben wir noch eine Helferin,
die bei uns dann ein bisschen mit der Schwiegermutter immer geholfen hat, meine Frau.

Und jetzt erzähle ich meine Geschichte und bin so froh. Und plötzlich fängt meine Frau an zu fragen, aber wenn du so in diesem neuen Leben bist, macht man noch diese Taten? Sie polt es aber nicht auf mich, sondern auf meine gläubige Mutter. Und ich verstand das Thema, ich merkte es auch ein bisschen, man spürt das sofort, weißt du, das ist ein Millisekunde. Aber ich bin sehr brav, ich erkläre es geduldig, was ich meine und so weiter. Aber meine Frau kann gut bohren. Ja? So, dann, und das, ich weiß jetzt nicht mehr, welche Fragen sie stellt. Es waren 3, 4 Fragen und ich habe mich so über Wasser gehalten. Ja? Und dann haben wir irgendwann die Andacht beendet und ich mache mein Frühstück dort an der Bar und hinter mir ist das Esszimmer, wo die Frau, die bei uns mithilft, im Auftrag meiner Frau einen Kuchen macht für das Geburtstagskind. Ja? Und nachdem ich so gefrühstückt hatte, drehe ich mich um und gucke, wie macht ihr denn den Kuchen? Und die Frau hatte gerade den Teig ausgebreitet und machte so einen Stritzel. Weißt du, kennt ihr den Stritzel? Ja, mit Nüssen. Und streute gerade die Nüsse drauf, die gemahlenen. Tut auch ein bisschen Zucker rein. Und meine Mutter steht zu meiner Linken an meinem Ohr und flüstert: Die Nüsse sind ranzig. Also koste ich guck die Schüssel. Ich weiß nicht, woher meine Frau diese alten Nüsse hatte, aber sie waren gelb. Und sie waren ranzig. Und jetzt wirkt sofort mein Vorurteil meiner Frau gegenüber, weil meine Frau nichts wegwerfen kann. Und wenn etwas übergelaufen ist, wird es verarbeitet. Ich lebe noch, also. Ja, weil einfach die Möglichkeit nicht besteht, etwas wegzuschmeißen. Ja? Jeder hat seine Schwäche, oder? Und jetzt kommt mein Vorurteil, ja, das aufgrund meines Ich bin Gott, nicht? Ich weiß ja alles, da ist. Und jetzt denke ich, es nicht wirklich bewusst, aber du denkst ja, die will dich umbringen oder was du auch immer so im Unterbewusstsein denkst, ja? Und dann nehme ich diese Schüssel, das war eine ziemlich große Schüssel mit Nüssen, und ich fahre nicht aus der Haut. Ja, so, früher bin ich nur aus der Haut gefahren. Diesmal, ich fahre nicht aus der Haut, aber ich gehe mit der Schüssel. Meine Frau war nämlich hinter der Bar, wo sie mich gefüttert hatte, in der Küche, und tue so die Schüssel vor die Augen. Und jetzt müsst ihr sehen, was aus mir herauskommt. Das denkt man nicht, dass man möglich ist. Und ich sage meiner Frau etwas, und damit ihr versteht, was ich hier sage, muss ich euch ein bisschen Vorgeschichte erzählen. Meine Frau hat jeden Morgen ihrer Mutter immer gemahlene Nüsse gemacht, als Kugel mit Honig vermischt. Weil das ist ja so eine Powerbombe, damit das Leben der Mutter so gut wie möglich funktioniert. Echt? Also. Und so habe ich diese Schüssel genommen und tue sie ihr vor die Nase sozusagen und sag, die gibst du deiner Mutter. Fies oder nicht fies? Volle Rache. Na, nicht nur sag, sie hatte mich bei der Andacht mit meiner Mutter gequält. Und jetzt gebe ich es ihr sofort zurück, weil dein Herz speichert alle Not, die dir jemand angetan hat. Und wartet nur auf eine Chance, es zurückzuzahlen. Das war mein Geburtstag am Morgen, nach dem Austausch des Lebens.

0: Und jetzt hatte ich mir freigenommen, weil es war ein Dienstag, dann nehme ich immer die Bibelschule auf, die ich jede Woche mache, die Sabbatschule. Wenn ihr wollt, hinten auf dem Buch ist auch der QR-Code von das. Und jetzt muss ich ins Studio gehen, aufnehmen. Geht's oder geht's nicht? Und wie noch nie, Andreas musste immer wieder neu anfangen. Ich kam bis zu einem gewissen Punkt und sagte, es gelingt nichts. Wisst ihr, warum es nicht gelang? Ich konnte mir nicht vergeben. Ich habe gedacht, sowas kann dir doch nicht passieren. Du bist ein Mann Gottes, du lebst mit Gott und schau, was aus dir herauskommt. Und dann, mitten in dem Vortrag, ich hatte den Bibeltext schon vor, ich hatte die Vorträge schon vorbereitet, die Dias und so weiter, weil ich arbeite ja mit PowerPoint. Und dann kam ich mittendrin in diesem Vortrag, in dieser Bibelschule, zu dem Text, den ich aus Römer 7 da hineingetan habe, wo Paulus sagt, das tue nicht ich, sondern die Sünde, die in mir wohnt. Und ich hatte mich vorbereitet, dass ich den Leuten, denen ich das verkündige, sage, dass wir ohne, dass wir was dafür können, sündigen. Der Paulus sagt es doch, oder? Er sagt, ich bin verkauft unter die Sünde. Das Gesetz ist geistig, aber ich bin fleischlich verkauft unter die Sünde. Wisst ihr, ich finde Römer 7 fantastisch. Also, ja. Ich schreie jeden Tag, ich elender Mensch, wer wird mich erlösen von dem Leibe dieses Todes? Jeden Tag, mehrmals. Weil ich bin mir bewusst dieses Problems, das ich habe. Und jetzt lese ich den Text. Glaube ich ihn oder glaube ich ihn nicht? Ich kann ihn nicht glauben. Wisst ihr, wann ich Frieden bekommen habe? Und irgendwann kam der Gedanke. Und er sagte, dies ist mein Geburtstagsgeschenk an dich. Und in dem Moment hatte ich Frieden. Ich habe gesagt, danke Herr, du bist gut. Mit 58 hol dir den Dreck aus mir heraus, ja, der da drin ist. Und seitdem das mein Geburtstagsgeschenk ist, werde ich das je vergessen? Ja oder nein? Nein. Geburtstagsgeschenke, die Gott einem gibt, sind sehr interessant. Und sehr interessant. Ja, ich weiß meine Not. Und je älter ich werde, ich bin jetzt mittlerweile 60,5, je älter ich werde, wird meine Not größer, nicht weniger groß. Weil das Bewusstsein meiner Vulnerabilität wird immer klarer. Und je klarer es wird, umso stärker binde ich mich an wen? An Gott. Je mehr schreie ich zu ihm, weil ich weiß, ich kann ohne ihn nichts Gutes tun. Und ich glaube, dass es ein Ende gibt im Glauben. Das glauben viele Christen nicht. Ich muss zu dem Punkt kommen, dass ich komplett mit Gott verbunden bin. Zumindest jetzt in dieser letzten Zeit. Weil wenn ich nicht mit Gott komplett verbunden bin, gibt es immer noch, dass ich irgend an jemandem mich binde durch meinen Selbstbetrug. Und dann kratzt jemand und ja, wisst ihr, wenn man über eure Mutter spricht, werdet ihr immer angegriffen euch sehen. Probier es mal aus. Ja. Und meine Frau weiß es ganz genau. Wenn sie mir irgendwo helfen will, dann kommt die Mutter ins Spiel. Ja, so. Denkt mal nach. Bitte?
1: Die Rivalen.
0: Ja, die Rivalen, genau so ist es. Du hast es sehr gut erkannt. Sehr gut erkannt. Aber sie leben im selben Haus. Wunderbar. Der Herr ist gut. So. Und ich glaube, dass ich nur dann frei bin, wenn ich komplett in der Wahrheit bin. Und dann kann ich alle Menschen lieben. Und die Gebote oder das Gesetz Gottes ist nur haltbar, wenn du komplett ein Kind Gottes bist. Bevor hältst du die Gebote nicht. Du kannst sie nicht halten. Weil an irgendwelchen Stellen bist du immer noch in dem Irrtum und in der Lüge. Bitteschön.

0: ohne dass ich weniger glaube, schlechter glaube, sondern es geht doch darum, dass ich mich annehme, wie ich bin.
1: Nun, was soll ich annehmen? Soll ich denn das Üble in mir annehmen? Ja. Ich nehme es zur Kenntnis.
0: Kann man daran arbeiten?
1: Ja, ich nehme es zur Kenntnis.
0: Nun,
1: ich nehme es zur Kenntnis, damit ich es kreuzige. Weil es ist ja mein Feind. Mein Feind liegt in mir, nicht außerhalb von mir.
0: Wenn der Feind stärker ist,
1: Er kann nicht stärker sein, wenn ich ihm das Leben gekillt habe. Ja? So, deshalb kämpfe ich nicht mit dem, der das Übel aus mir rausbringt, sondern mit dem Übel, das ich geerbt habe. Deshalb habe ich keine Gewissensbisse. Aber manchmal ist es ja schwer, so wie mit dieser Sache, ja, dass ich das einsehe. Aber wir müssen zu dem Punkt kommen, oder ich will zu dem Punkt kommen, alle Menschen lieben zu können, das heißt, was auch immer sie mir tun, was auch immer sie mir sagen, dass ich immer mit der Liebe Gottes 100% Freiheit bei maximalem Interesse antworte. Das ist die Vollkommenheit, die in der Bibel beschrieben wird. Es ist nur möglich durch den Glauben. Und jetzt möchte ich, dass wir eine Sekunde noch aufpassen. Jesus hat wodurch gesiegt? Sein ganzes Leben von Geburt an, was hat ihn festgehalten? Der Glaube, dass er wusste, er ist der Sohn des Vaters. Deshalb ist er der Anfänger und Vollender unseres Glaubens. Jetzt, was muss ich tun? Ich bin hier unten. Bis ich neugeboren bin, habe ich keine Verbindung zu Gott. Geht nicht. Aber jetzt bin ich neugeboren. Und jetzt muss mein Glaube wachsen, bis ich ganz in der Wahrheit über mich selbst bin. Und dann erst, wenn Jesus kommt, wird das Ganze umgewandelt in die Realität des neuen Lebens. All das hier ist ein reiner Glaube. Man hat keine sogenannte Sicherheit, aber es ist ein reiner Glaube. Und ich finde, dieses Bild ist die Allzusammenfassung des Evangeliums in einer einfachen Art und Weise. Es zeigt das Leben Jesu und unser Leben und wie sich das kreuzt am Kreuz und wie er von Geburt an geglaubt hat. Er musste ja nur an seiner Reinheit festhalten. Ich muss jetzt nach der Neugeburt aus meiner Unreinheit Schritt für Schritt rauskommen. Aber ich kann nur rauskommen, wenn es mir bewusst wird. Bevor geht das nicht. So, in diesem Sinne ist das dann die Realität des Glaubens. So, was müssen wir tun? Ich erkläre es im vorletzten Bild. Ich bin geboren mit der Lüge. Ich habe mich nicht an Gott, sondern an meine Mutter und meine Frau gebunden. Ich nehme von denen die Harmonie und mein Körper ist krank. Ich hatte viele Krankheiten vor meiner Bekehrung. Ich habe auch jetzt noch manche, die kommen, damit ich mir Rechenschaft gebe von dem. Und jetzt bin ich so nicht fähig, das Gesetz zu halten, aber ich kann befähigt werden, indem ich den Selbstbetrug als erstes erkenne. Dann kreuze ich ihn, ich hoffe, ihr seht das Kreuz hier unten, dem Kanal, und dann nehme ich das Leben Jesu an und durch dieses Leben Jesu streiche ich meine Mutter, meinen Vater und meine Frau und alle anderen vom Eingang und tue Gott zurück, wohin er gehört, und tue meine Mutter und meinen Vater und meine Frau an die Stelle, wo sie wirklich hingehören. Wir müssen also von ihnen uns nicht trennen, wir müssen sie nicht meiden, wir müssen sie nur an die richtige Stelle tun. Wenn wir von ihnen nicht mehr nehmen, dann können wir mit ihnen gut zusammenleben. Ja? So, damit würde unser Hirn gut sein. Alle zwischenmenschlichen Konflikte wären behoben, weil das ist die Erfüllung des Gesetzes. Die Liebe ist die Erfüllung des Gesetzes. Und was sagt der Körper, wenn wir krank sind? Er sagt, dass uns der Kraftstoff des Lebens, die Liebe, fehlt. Nicht, weil wir wollen, sondern weil wir nicht anders können. Wir sind nämlich als Gott geboren und denken, wir geben, um zu bekommen. Und vergehen in unserem Herzen, weil wir auf das Bekommen warten. In der Realität sind wir ein Kanal. Wir nehmen von Gott und geben den Mitmenschen. Um zu der Wahrheit zu kommen, müssen wir den Irrtum kreuzigen und ein Kind Gottes werden durch unseren Erlöser. Und damit würden wir auch unsere Krankheiten, aber auch wenn die Krankheiten nicht weggingen, wären wir dennoch freie Wesen in unserem Geist und würden vorwärts gehen. Aber warum sollte die

Krankheit bleiben, wenn es keinen Grund mehr dafür gibt? Warum sollte der Hunger noch da sein, wenn der Hunger gestillt ist? So, in diesem Sinne habe ich ein Wunsch, oder wie soll ich sagen, ich habe ein Bestreben und ich möchte euch damit mit einladen, dass ihr euch hinter mich anreiht. Ich möchte der liebevollste Mensch werden, den Gott auf Erden hat. Und ich würde euch fragen, ob ihr mitmachen möchtet, aber sicherlich hinter mir, nicht vor mir. Versteht ihr das? Wäre es nicht schön, wenn wir in eine Konkurrenz eintreten würden, wer der Liebevollere ist? Wäre das schön oder nicht? Wir haben diesen schlimmen Irrtum in uns, der uns immer im Weg steht. Aber ich habe ihm den Krieg deklariert. Nicht mehr den Krieg mit anderen Menschen, nur den Krieg gegen den Irrtum, der mir die anderen Menschen zu meinem Götzen macht. Deshalb lasst uns, wenn ihr es wollt, danach streben, die liebevollsten Menschen dieser Welt zu werden. Und dann, denke ich, kann auch unser Körper gut gefüttert sein. Und wir wollen keinen Menschen haben, der uns noch ärgern kann. Wir wollen keinen Menschen haben, mit dem wir noch diskutieren. Wir wollen jeden Menschen so annehmen, wie er ist, und ihn gern haben und ihm die Freiheit lassen, auch das Falsche zu tun. Das ist die göttliche Liebe, die ich haben möchte. Und wie viel von euch möchten sie auch haben? Okay. Wenn ihr wollt, lasst uns beten zum Ende. Unser lieber, guter himmlischer Vater, wir danken dir für diesen Tag. Wir danken dir, dass du ein Gott der Liebe bist und alles gemacht hast, dass es mit Liebe funktioniert. Durch dieses schlimme Erbe sind wir getrennt von dir. Unser Kabel geht und verhakt sich in Menschen und fordert von Menschen das, was kein Mensch hat. Wir sind uns dessen meistens nicht bewusst, aber wenn wir uns bewusst wären, so möchten wir das aufgeben und mit der Wahrheit über uns leben, dass wir in Christus deine Kinder sind. Und diese Wahrheit wollen wir nie zur Seite legen. Wir wollen sie immer glauben. Und egal wie viel noch da ist, was uns noch festhält im Irrtum, wir sind bereit, dass es herauskommt, wodurch auch immer du es herausbringst, damit wir es wegdrücken. Das heißt, wegtun. Es muss weg. Und im Glauben wollen wir leben als deine Kinder. Und als deine Kinder tragen wir dein Wesen und können deine Liebe der Welt unseren Mitmenschen zeigen. So sei mit uns und hilf uns. Und wir danken dir, dass du uns erhört hast. Amen.

0: Many years ago, Jesus came to our little world.
1: Vor vielen Jahren kam Jesus auf diese kleine Erde.
0: And he came for a specific purpose.
1: Und er kam mit einer bestimmten Absicht.
0: What was the purpose that Jesus came to the world for?
1: Was war denn diese Absicht? Warum kam er auf diese Welt?
0: What did he come to give?
1: Wozu kam er, um es uns zu geben?
0: Anyone can answer.
1: Jeder kann antworten. Forgiveness of sin.
0: Forgiveness of sin. Amen. What else did he come to give us?
1: To redeem us.
0: Salvation, redemption.
1: Erlösung, Rettung.
0: Anyone else? Life eternal.
1: Ewiges Leben.
0: To show us the character of God.
1: Um uns den Charakter Gottes zu zeigen.
0: Amen.
1: To show us the love of God.
0: To show us the love of God.
1: Um uns die Liebe Gottes zu zeigen.
0: Yes, to prepare us to go back to our heavenly home with him.
1: Uns vorzubereiten, zu unserem himmlischen Heim nach Hause zu gehen.
0: Jesus came to give

0: us all of these things. He came to give us salvation.
1: Jesus kam, um uns all dies zu geben. Er kam, um uns Erlösung zu geben.
0: He came to free us from sin,
1: er kam, like um uns mentioned. Zu befreien von
0: he
1: der
0: came
1: Sünde.
0: To give us power.
1: Er kam, um uns Kraft zu geben.
0: He came to give us life more abundantly.
1: Und er kam, um uns überfließendes Leben zu spenden.
0: And he came to give us eternal life.
1: Und er kam auch, um uns ewiges Leben zu geben.
0: And in the Word of God, we read that every single one of these things are given through the Holy Spirit.
1: Und im Wort Gottes lesen wir, dass all diese Dinge durch den Heiligen Geist gegeben werden.
0: Unfortunately, we don't have time. Otherwise, I would love to go look at all the verses.
1: Unglücklicherweise haben wir nicht die Zeit, sonst würde ich durch all diese Verse hindurchgehen mit euch.
0: But each one is talked about being given to us through the Holy Spirit.
1: Aber jeder Vers spricht davon, all dies wird uns durch den Heiligen Geist gegeben.
0: And so if we could boil it down into one thing that Jesus came to give us.
1: Und wenn wir es dann also zusammenfassen könnten auf ein kleines Ding, das uns Jesus gegeben hätte.
0: Would it be okay if we said that he came to give us his Holy Spirit?
1: Wäre es dann nicht richtig, wenn wir sagen, er kam, um uns den Heiligen Geist zu geben?
0: Through his Spirit we have power over temptation.
1: Es ist durch seinen Geist, dass wir Kraft haben, der Versuchung zu widerstehen.
0: Through his Spirit we receive forgiveness of our sins.
1: Es geschieht durch den Heiligen Geist, dass wir Vergebung unserer Sünden empfangen.
0: Through his Spirit we receive salvation.
1: Und durch seinen Geist empfangen wir Erlösung.
0: We learn about the love of God.
1: Wir haben von der Liebe Gottes gelernt.
0: And how to prepare us to go and meet with him in heaven.
1: Und wie wir uns vorbereiten können, darauf ihm im Himmel zu begegnen.
0: You know, in the early church, when we turn to the book of Acts,
1: in der frühen Kirche, wenn wir uns jetzt der Apostelgeschichte zuwenden,
0: the Holy Spirit was something that was talked about a lot.
1: Da wurde über den Heiligen Geist sehr oft geredet.
0: Over 40 times the Holy Spirit is mentioned.
1: Dort wird über 40 Mal der Heilige Geist erwähnt.
0: It's mentioned that the Holy Spirit led God's people and guided them.
1: Da wird gesagt, dass der Heilige Geist sein Volk geführt hat und begleitet hat.
0: The Holy Spirit gave them gifts and empowered them to do the work of God.
1: Der Heilige Geist gab ihnen Gaben und gab ihnen auch die Vollmacht, Werke zu tun.
0: They would reference him and talk about him freely.
1: Und sie würden auf ihn Bezug nehmen und von ihm freimütig reden.
0: And if you turn to Acts chapter 15.
1: Wenn wir Apostelgeschichte 15 aufschlagen.
0: I'm sorry, chapter 19.
1: Tut mir leid, das ist Apostelgeschichte 19.
0: The book of Acts chapter 19.
1: In Kapitel 19.
0: We find a story of Paul coming to the city of Ephesus.
1: Dort ist die Geschichte, wie Paulus zur Stadt Ephesus kam.
0: And at the end of verse 1 it says he found certain disciples that were there.
1: Und am Ende von Vers 1 sehen wir, dass er einige Jünger fand.
0: And it's as if the very first thing that he asks them.
1: Und als ob es das erste wäre, was er sie fragt.
0: Is in verse 2 and he said unto them, have ye received the Holy Ghost since ye believed?
1: Da lesen wir diese Frage in Vers 2. Habt ihr den Heiligen Geist empfangen, als ihr gläubig wurdet?
0: And they responded to him, we have not so much as even heard of the Holy Ghost.
1: Und sie antworteten ihm und sagten, wir haben nicht einmal davon gehört, dass es einen Heiligen Geist gibt.
0: And Paul was confused and he said, then what were you baptized into?
1: Und Paulus ist verwirrt und fragt sie ja, wie seid ihr dann getauft worden?
0: And they said, we were baptized into John's baptism.
1: Sie sagten, wir sind auf Johannes getauft worden.
0: And you go on in the story and Paul takes them and he baptizes them into Jesus Christ.
1: Und die Geschichte geht weiter und schließlich tauft Paulus sie auf Christus Jesus.
0: And they receive the Holy Ghost.
1: Und sie empfingen den Heiligen Geist.
0: And it's just an example of how the Holy Spirit was so significant to the early believers.
1: Und das ist nur ein Beispiel dafür, wie wichtig der Heilige Geist für die ersten Gläubigen
0: they
1: war.
0: They knew that they could not have any power without him.
1: Sie wussten genau, dass sie ohne ihn keine Kraft hätten.
0: They knew that they needed him to lead them and to guide them step by step.
1: Und sie wussten, dass sie ihn brauchen, dass er sie Schritt für Schritt führt und bewahrt.
0: And so when they would come together,
1: also wenn sie dann zusammenkämen,
0: sometimes the first thing they would ask was, have you received the Holy Ghost?
1: So war es oft das erste Ding, das sie fragten, hast du den Heiligen Geist empfangen?
0: I find that sometimes today we don't think about the Holy Spirit as much.
1: Ich denke manchmal heute denken wir nicht genug über den Heiligen Geist nach.
0: Or when we do, we lessen his role in our lives.
1: Oder wenn wir es tun, dann verringern wir seine Rolle, die er in unserem Leben spielen sollte.
0: Every single part of his role is very important.
1: Und jeder Teil dieser Rolle, die er spielen sollte, ist sehr wichtig.
0: We talk about him as convicting us of sin.
1: Wir haben davon gesprochen, dass er uns von Sünde überzeugt.
0: and

0: conviction of truth when we share truth from the word of God with others.
1: Und dass uns auch überführt von der Wahrheit, die wir anderen mitteilen sollen.
0: And we need the Holy Spirit to lead us and to guide us in those ways, don't we?
1: Und wir brauchen den Heiligen Geist, dass uns führt und bewahrt auf diesen Wegen.
0: But we need the Holy Spirit so much more than that too.
1: Aber wir brauchen den Geist noch viel mehr als nur dort.
0: We need the Holy Spirit to empower us with victory over sin.
1: Der Geist Gottes muss uns auch bevollmächtigen, dass wir Sieg haben über Sünde.
0: We need the Holy Spirit to gift us in our communication with others.
1: Wir brauchen den Heiligen Geist, dass uns Gaben gibt in unserer Kommunikation mit anderen Menschen.
0: And we long for the Holy Spirit to be poured out with power like in the early church.
1: Und es verlangt uns nach dem Geist, dass uns ausstattet mit einer Kraft, die ausgießt mit dem Heiligen Geist.
0: If someone would ask you today, have you been baptized with the Holy Spirit?
1: Wenn euch heute jemand fragen würde, bist du mit dem Heiligen Geist getauft worden?
0: How would you respond?
1: Wie würdest du antworten?
0: As I've thought about it before, sometimes I would respond, I don't know.
1: Ich habe darüber nachgedacht und ich kam dazu zu denken, ich weiß es eigentlich nicht.
0: But that was the important question to Paul when he came to the Ephesians.
1: Aber damals war das die wichtige Frage, als zu den Ephesern kam.
0: Or sometimes when someone else says that the Holy Spirit has told them, led them to do something.
1: Oder wenn jemand sagt, der Geist Gottes hat mich gelehrt, dies zu tun.
0: Sometimes our first reaction is, well, which Holy Spirit is it?
1: Unsere erste Reaktion ist dann oft, ja, welcher Geist mag das wohl sein?
0: Because we don't see the Holy Spirit working in the church sometimes in the same ways that are seen in the early church.
1: Denn heute sehen wir den Geist oft nicht so sichtbar wirken wie damals in den ersten Gemeinden.
0: And the devil has many counterfeits.
1: Und der Teufel hat viele Täuschungen und einen Ersatz dafür geschaffen.
0: And so we don't want to be seen as those that are radicals.
1: Und wir wollen dann nicht zu diesen Radikalen gehören.
0: But the Holy Spirit will be poured out again.
1: Aber der Geist Gottes wird ausgegossen.
0: With even greater power.
1: Mit einer größeren Macht.
0: With even greater miracles than happened before.
1: Sogar mit mehr und größeren Wundern als die damals geschahen.
0: We claim to be the people of the book.
1: Wir sagen, wir seien das Volk des Buches.
0: And this morning we long to have the Holy Spirit that is talked about in the book.
1: Und heute Morgen verlangen wir nach dem Geist, der in diesem Buch verheißen ist.
0: The Spirit of God is working today.
1: Der Geist Gottes wirkt auch heute.
0: And he is working in powerful ways.
1: Und wirkt in einer machtvollen Art und
0: sometimes,
1: Weise.
0: Sometimes we don't see it immediately.
1: Manchmal sehen wir es nicht sofort.
0: But in different places of the world.
1: Aber es gibt verschiedene Orte in dieser Welt.
0: In different hearts.
1: Und in verschiedenen Herzen.
0: The Holy Spirit is being poured out.
1: Ist der Geist Gottes ausgegossen.
0: And Natasha is going to share with you some stories.
1: Und Natasha wird mit uns jetzt einige Geschichten teilen.
0: Of how the Holy Spirit is working today.
1: Wie der Heilige Geist wirkt heute.
2: So the question is, do we expect the Holy Spirit to work in our lives?
1: Die Frage ist, erwarten wir, dass der Geist Gottes in unserem Leben wirkt?
2: Because he's ready and willing to.
1: Denn ist ja bereit dazu und
2: but oftentimes we don't actually see it in our experience.
1: Aber oft erkennen wir es nicht in unserer Erfahrung.
2: And the Bible says in James that there's two reasons why we don't get things from God.
1: Und in Jakobus werden zwei Gründe beschrieben, warum es nicht geschieht.
2: Either it's that we don't ask.
1: Entweder wir fragen nicht.
2: Or we ask, but we're not asking for the right reasons.
1: Oder wir fragen, aber wir fragen nicht für den richtigen Grund.
2: And those two things are reasons why we don't receive things from God.
1: Und diese zwei Gründe sind ursächlich dafür, dass wir den Geist nicht empfangen.
2: But it's not because God isn't willing to give us those gifts.
1: Aber es liegt nicht darin, dass Gott nicht gewillt wäre, uns diese Gaben zu geben.
2: Just over a year ago at the general conference session,
1: etwa vor einem Jahr in der Generalkonferenzsitzung,
2: we were there,
1: wir waren dort,
2: and of course there were thousands of people there,
1: und da waren Tausende von Menschen.
2: And during the general conference session, there was a prayer room.
1: Und während dieser Generalkonferenz gab es einen Gebetsraum.
2: And there were always people in the prayer room praying the entire time the session was going on.
1: Und während der ganzen Sitzung waren immer Menschen dort versammelt, um zu beten.
2: For 10 days.
1: Und das ging 10 Tage lang.
2: And there was a family that came there from Papua New Guinea.
1: Und da war eine Familie, sie kam aus Papua Neuguinea.
2: And they didn't speak any English whatsoever.
1: Und sie konnten nicht ein englisches Wort reden.
2: But they felt like they should go into the prayer room and

0: pray for the session.
1: Aber sie hatten den Eindruck, sie sollten in den Gebetsraum gehen und zu beten für diese Sitzung.
0: And they knew there were other people in the prayer room.
1: Sie wussten, da sind andere Leute.
0: And they knew that everything in the prayer room was in English.
1: Sie wussten auch, alles wird auf Englisch gesprochen dort.
0: But they really felt they should go anyway.
1: Aber sie hatten den Eindruck, wir müssen trotzdem hingehen.
0: So that family, that Papua New Guinean family, went to the prayer room.
1: Also diese Familie aus Papua Neuguinea ging dorthin in den Gebetsraum.
0: And would you believe it, the entire time they were in the prayer room, they could understand everything that everyone was saying.
1: Und könnt ihr glauben, während der ganzen Zeit, in der sie in diesem Gebetsraum waren, konnten sie jedes Wort verstehen, das dort gesprochen wurde.
0: Every prayer that was prayed in English around them, they understood perfectly.
1: Jedes Gebet, das dort auf Englisch gesprochen wurde, wurde von ihnen verstanden und das vollkommen.
0: And they continued to understand everything until they left the prayer room.
1: Und das ging die ganze Zeit so, bis sie schließlich den Gebetsraum verließen.
0: That's the power of the Holy Spirit.
1: Das ist die Kraft des Heiligen Geistes.
0: And he wants to work for us that way.
1: Und er will uns mit uns auf diese Art und Weise arbeiten.
0: We have another friend.
1: Ein Freund von uns.
0: Who is involved in a prayer ministry.
1: Der ist im Gebetsdienst beschäftigt.
0: And they were at a camp much like this.
1: Pardon?
0: They were at a camp that was much like this one.
1: Und sie waren auch bei einem Camp Meeting, das so ähnlich ist wie dieses.
0: And every morning they would pray for several hours.
1: Und jeden Morgen trafen sie sich, um mehrere Stunden zu beten.
0: And different people would come into the prayer room and would pray with them.
1: Und verschiedene Leute kamen auch in diesen Gebetsraum mit ihnen zu beten.
0: And there was this one gentleman that came into the prayer room.
1: Und da war ein Herr, der kam hinein in den Gebetsraum.
0: And he had not been able to kneel down to pray for many years.
1: Und er konnte schon viele Jahre lang nicht mehr niederknien, um zu beten.
0: Because his knees were so bad.
1: Denn er hatte so schmerzhafte Knie.
0: And so they were talking about, does anybody have requests that we should pray for?
1: Und zuerst sprachen sie also über Gebetsanliegen.
0: And this one gentleman said, well, yes, my knees, I would love to be able to kneel to pray and I haven't been able to for many years.
1: Und dieser Mann sagte, ja, ich würde so gern niederknien, aber ich kann es schon viele Jahre lang nicht mehr.
0: And so they all gathered around him and they prayed for his knees.
1: Also versammelten sie sich um ihn herum und sie beteten alle für seine Knie.
0: That he would be able to kneel down to pray.
1: Dass er befähigt würde, niederzuknien, um zu beten.
0: And then after the prayer was done, the man left.
1: Und nach diesem Gebet verließ der Mann diesen Raum.
0: But the next morning he came back to the prayer room.
1: Und am nächsten Tag kam er wieder zu dem Gebetsraum.
0: And he was full of joy and excitement.
1: Und er war erfüllt mit Freude und Aufregung.
0: Because for the first time in years he could kneel down without any pain.
1: Es war das erste Mal seit Jahren, dass er ohne jeden Schmerz niederknien konnte, um zu beten.
0: When we open the Bible, we hear of God doing these sort of things.
1: Wenn wir die Bibel öffnen, dann lesen wir von all diesen Wundern.
0: God is the same God that he always was.
1: Aber Gott ist derselbe Gott, wie er immer schon war.
0: He is the same yesterday, today and forever.
1: Er ist derselbe Gott gestern, heute und für immer.
0: The things he did in the Bible, he is willing to do for his children today.
1: Das, was er in der Bibel getan hat, dazu ist er auch gewillt, es für uns heute zu tun.
0: If we are willing to bring ourselves in alignment with his spirit and expect great things from him.
1: Wenn wir bereit sind, uns mit ihm zu vereinen, mit seiner Erfahrung und mit seinem Geist.
0: Just a few weeks, months ago. A couple months ago,
1: vor einigen Monaten,
0: Paul and I were really feeling called to pray more for the Holy Spirit in our lives.
1: Fühlten wir uns stark beeindruckt, Paul und ich, dass wir um mehr Geist in unserem Leben beten sollten.
0: And so we had set aside a day to fast and pray.
1: So hatten wir uns also einen Tag gewählt, um zu beten und zu fasten.
0: And during the middle of that day, we had set aside a considerable amount of time for him and I to just pray together.
1: Und in der Mitte des Tages, wir hatten uns eine bestimmte Zeit genommen, dass wir beten sollten.
0: Now, where we live in Tennessee,
1: dort,
0: in
1: the United leben, States, Tennessee,
0: we have
1: Staaten,
0: a lot of ticks.
1: Da haben wir eine Menge Insekten, Zecken.
0: And both Paul and I really dislike ticks.
1: Und Paul und ich, wir beide, wir hassen Zecken.
0: We do not like getting them on us.
1: Und wir haben keine Lust, sie auf uns zu haben.
0: But in Tennessee, in the spring and summer, if you go outside, you are going to get ticks, pretty much.
1: Aber in Tennessee, im Frühling, auch im Sommer, überall, wo du hingehst, du wirst deine Zecken haben.
0: If you go where the grass has grown up or anything like that.
1: Überall dort, wo das Gras schon etwas hochgewachsen ist.
0: So you can only stay where it has been mowed down completely, or you're going to get a bunch of ticks on you.
1: Also du kannst dich noch dort aufhalten, wo alles niedergemäht ist, sonst bekommst du viele Zecken.
0: And so we went outside to walk while we prayed.
1: Also dann gingen wir hinaus, um während dem Beten aufzugehen.
0: And we went walking up into the back of our property.
1: Und wir gingen da in den hinteren Bereich unseres Besitzes.
0: It's a wonderful place to pray back there. It's very quiet and peaceful.
1: Und das ist ein wunderbarer Platz, um dort zu beten, weil es dort so still und friedvoll ist.
0: And Paul had mowed a path

0: back there, up around the hill.
1: Und Paul hat einen kleinen Pfad gemäht bis zu dem kleinen Hügel.
0: But besides that narrow path that he had mowed,
1: aber nebenbei, neben diesem schmalen Pfad, den er gemäht hatte,
0: the grass had grown probably about this high.
1: Ist das Gras etwa so hoch schon gewachsen.
0: And that is just tick heaven.
1: Und das ist ein Himmel für Zecken.
0: So we went walking along that path and we were just trying to stay away from the grass on either side.
1: Also gingen wir so durch diesen Pfad und versuchten, dem Gras fern zu bleiben.
0: And we found a spot in the shade of a tree and we stopped there and we were praying together.
1: Und dann fanden wir einen schönen Ort unter dem schattigen Baum und dort blieben wir, um zu beten.
0: And within a few moments, here's a tick crawling up Paul.
1: Und innerhalb kurzer Augenblicke schon war eine Zecke da bei Paul und die hochkrabbelte.
0: So he took that one off.
1: Und dann haben wir die weggenommen.
0: And then a moment later, here's a tick crawling up me.
1: Und einen Augenblick später eine Zecke, die bei mir hinaufkrabbelte.
0: And it was extremely distracting.
1: Und das war sehr störend.
0: Neither of us could focus on prayer while there's just ticks crawling.
1: Denn keiner von uns konnte sich aufs Gebet konzentrieren, weil überall krabbelten Zecken.
0: And so Paul said to me, honey, why don't we just go back to the house so we can finish praying there?
1: Paul sagte zu mir, Liebling, warum gehen wir nicht einfach zurück ins Haus und wir können dort weiter beten?
0: And I was like, yeah, let's go.
1: Ja, lass uns gehen.
0: So we turned around and we started heading back down the hill towards our house.
1: Also so fingen wir an, zurückzugehen zu unserem Haus.
0: And after a few steps, Paul stopped me.
1: Und nach einigen Schritten stoppte Paul.
0: And he's like, honey, I'm really feeling impressed. Like we should just stay here and pray that God keeps the ticks away.
1: Und Paul sagte, ich habe den Eindruck, wir sollten hier bleiben und darum beten, dass der Herr die Zecken vertreibt.
0: Now in Tennessee, for God to keep ticks away when there's tall grass around you.
1: In Tennessee ist es so, du kannst es vergessen, zu hoffen, die Zecken würden weggehen, wenn da ein großes, hohes Gras steht.
0: Is almost a miracle like the Red Sea.
1: Das ist so, fast so ein Wunder wie das Rote Meer.
0: Because they're everywhere.
1: Denn die sind überall.
0: But I said okay, and we went back to that spot.
1: Und wir sagten, na gut, dann gingen wir wieder zurück zu unserem Platz.
0: And we proceeded to pray there for how long, sweetie?
1: Und wir beteten weiter.
0: Probably about an hour and a half standing there.
1: Etwa anderthalb Stunden standen wir dort an diesem Ort.
0: And would you know, not one tick.
1: Und wisst ihr was?
0: Crawled on us.
1: Nicht eine einzige Zecke krabbelte an uns empor.
0: Not just that we didn't find any ticks right then.
1: Nicht, dass wir keine Zecke mehr gesehen hätten.
0: We never found any ticks on ourselves.
1: Aber wir fanden niemals eine Zecke an uns selbst.
0: For the rest of that day, for several days, there was not a single tick on us.
1: Es war keine einzige Zecke den ganzen Tag an unserem Körper.
0: It's the power of God.
1: Das ist die Kraft Gottes.
0: He's willing to work for us in these ways.
1: Er ist bereit, für uns auf diese Weise zu wirken.
0: The God that does things personally for his children to bless them, to draw them, to make them useful to others.
1: Das ist ein Gott, der persönliche Dinge tut, um uns nützlich zu machen und uns zu verwenden für den Segen anderer.
0: The God that performed miracles and changed lives in the Bible, he is alive today.
1: Und der Gott, der das Leben verändern kann, der Wunder bewirken kann, der ist auch heute lebendig.
0: And he works in our lives through his Holy Spirit if we are willing to let his Holy Spirit.
1: Und er wird in eurem Leben wirken, wenn ihr bereit seid, seinen Geist wirken zu lassen.
2: And I must say that Natasha and I feel very small.
1: Ich muss sagen, dass Natasha und ich, wir fühlen uns sehr klein.
2: There is so much for us to learn.
1: Es gibt so viel, was wir noch lernen müssen.
2: But this gift that God gave us was just a little taste.
1: Aber diese Gabe, die Gott uns da gegeben hatte, war ein kleiner Vorgeschmack.
2: We want more of his Holy Spirit.
1: Wir wollen noch mehr von seinem Heiligen Geist.
2: And we want you to experience more of his Holy Spirit.
1: Und wir wünschen uns so sehr, dass auch du mehr von seinem Geist erfahren kannst.
2: How important is the Holy Spirit?
1: Wie wichtig ist der Heilige Geist?
2: We've already talked about how the Holy Spirit gives us power and salvation.
1: Wir haben schon darüber nachgedacht, dass uns der Heilige Geist Kraft gibt und auch Rettung.
2: How it gives us freedom and victory over sin.
1: Wie uns Freiheit schenkt und Sieg über Sünde.
2: But there's a very special verse in Ephesians chapter 1.
1: Aber in Epheser finden wir einen ganz besonderen Vers.
2: Ephesians chapter 1 verses 13 and 14.
1: Galater Epheser 1 Vers 14 und 15.
2: Ephesians 1 verses 13 and 14.
1: Verse 13 und 14 im ersten Kapitel bei Epheser.
2: And we read, in him ye also trusted, after that ye heard the word of truth, the gospel of your salvation, in whom also, after that ye believed, ye were sealed with the Holy Spirit of promise, which is the earnest of our inheritance, until the redemption of the purchased possession, unto the praise of his glory.
1: In ihm seid auch ihr, nachdem ihr das Wort der Wahrheit, das Evangelium

0: Evangelium eurer Errettung gehört habt. In ihm seid auch ihr, als ihr gläubig wurdet, versiegelt worden mit dem Heiligen Geist der Verheißung, der das Unterpfand unseres Erbes ist, bis zur Erlösung des Eigentums, zum Lob seiner Herrlichkeit.
1: So it says we are sealed with the Holy Spirit.
0: Das heißt, wir sind mit dem Heiligen Geist versiegelt worden.
1: Which is the earnest of our inheritance.
0: Was das Unterpfand unseres Erbes ist.
1: What is our inheritance?
0: Was ist denn dieses Erbe?
1: Ultimately, our inheritance

0: Is it not?
1: Es ist nicht am Ende der Himmel selbst.
0: We become inheritors with Jesus Christ of heaven.
1: Wir sind mit Christus Erben geworden, Erben des Himmels.
0: And this word, which is the earnest, this word earnest.
1: Und dieses Wort Unterpfand.
0: I'm not sure what it is in the how it's translated in German, but in the Hebrew, it's the word is arhabon.
1: Ich weiß nicht sicher, wie es in Deutschland übersetzt wird. Im Hebräischen ist es, like he said, wie er sagte.
0: Arhabon. And it means the down payment.
1: Und es bedeutet eigentlich die Abzahlung oder Anzahlung.
0: The down payment of our inheritance.
1: Für unser Erbe.
0: It is the part of the money that is placed down when you are going to buy something.
1: Das ist also ein Geld, das hinterlegt wird, wenn du etwas bekommen willst.
0: So if I want to buy a house from Brother Mario here.
1: Also wenn ich hier für Bruder Marius ein Haus kaufen will.
0: I will come to him and I will give him a down payment.
1: Oder von ihm ein Haus kaufen will, da werde ich zu ihm gehen und ihm erstmal eine Anzahlung geben.
0: Now is that money his?
1: Gehört das Geld nun ihm?
0: Yes.
1: Ja.
0: Yeah, that's not a trick question.
1: Das ist keine schwierige Frage.
0: The money is his, he can now use it.
1: Das ist keine Scherzfrage. Because das Geld gehört ihm.
0: It is a promise that I will purchase the rest of the house.
1: Denn es ist ja das Versprechen, dass ich sein Haus kaufen würde.
0: And Jesus has given us a down payment of heaven.
1: Das heißt, Jesus hat uns eine Anzahlung auf den Himmel gegeben.
0: He has promised that he will give us the rest.
1: Er hat damit versprochen, dass er uns auch den Rest geben will.
0: But today we can experience heaven.
1: Aber heute können wir diesen Himmel erfahren.
0: We can experience the down payment of heaven.
1: Wir können diese Anzahlung des Himmels schon erfahren.
0: Through the Holy Spirit in our lives.
1: Durch den Heiligen Geist in unserem Leben.
0: So sometimes we can wonder, why would we not be anxious without it?
1: Manchmal frage ich mich, warum sind wir nicht mehr besorgt darum?
0: It's so easy to go through our lives and become distracted with everything else that is happening in our lives.
1: Es ist ja so leicht, dass wir durch unser Leben hindurchgehen und abgelenkt werden von all den Dingen des Lebens.
0: I know for me personally, it's easy to become distracted with my business.
1: Von mir persönlich weiß ich, dass es sehr leicht, dass ich von meinem Geschäft abgelenkt werde.
0: And my mind can easily be turned from the things that are most important.
1: Und dass mein Geist von diesen allerwichtigen Dingen abgelenkt werden.
0: But when my mind is turned from the things that are most important, I'm not thinking about them.
1: Aber wenn mein Geist von den allerwichtigsten Dingen abgelenkt wird, dann kann ich mich nicht mehr darüber nachdenken.
0: And I lose the anxiousness to have the Holy Spirit.
1: Und dann verliere ich auch diese Besorgtheit, den Heiligen Geist zu bekommen.
0: But if this is our down payment,
1: aber wenn das unsere Anzahlung ist,
0: if this is the garment of entrance into heaven,
1: wenn das den Zugang zum Himmel bedeutet,
0: our opportunity to experience heaven here on earth,
1: die Möglichkeit bedeutet, den Himmel auf Erden zu erfahren,
0: then how important is it to us?
1: Wie wichtig ist es dann doch für uns?
0: It should be worth everything.
1: Es sollte uns alles, jeden Wert andere Dinge übersteigen.
0: I must be willing to give anything to have the down payment of heaven.
1: Ich muss bereit sein, alles zu geben, um diese Anzahlung des Himmels zu haben.
0: To have the personal baptism of the Holy Spirit in my heart and in my life.
1: Die persönliche Taufe des Heiligen Geistes in meinem Herzen und meinem Leben zu haben.
0: Without it, how could I expect to come to heaven and have entrance there?
1: Ohne diese Taufe, wie sollte ich erwarten, dass ich in den Himmel gehen kann?
2: So how do we have the Spirit in our lives?
1: Wie können wir diesen Geist Gottes in unserem Leben haben?
2: Let's turn to Galatians 6.
1: Wollen wir Galater 6 aufschlagen?
2: Verses 7 through 9.
1: Vers 7 bis 9.
2: Do you want to just read it? Or do you want me to read
1: okay.
2: it?
1: Mm-hmm. Irrt euch nicht. Gott lässt sich nicht spotten. Denn was der Mensch sät, das wird er auch ernten. Denn wer auf sein Fleisch sät, der wird vom Fleisch Verderben ernten. Wer aber auf den Geist sät, der wird vom Geist ewiges Leben ernten. Lasst uns aber ihm Gutes tun, nicht müde werden. Denn zu seiner Zeit werden wir auch ernten, wenn wir nicht ermatten.
2: So the verse says we can sow to the flesh.
1: Der Vers sagt, wir können entweder auf das Fleisch säen.
2: And of the flesh we'll reap corruption.
1: Und aus dem Fleisch werden wir das Verderben ernten.
2: Or we can sow to the Spirit.
1: Wir können auch auf den Geist säen.
2: And of the Spirit will reap life everlasting.
1: Und aus dem Geist werden wir ewiges

0: Leben ernten.
1: In other words, this isn't just some transcendent miracle that just happens to us without our participation.
0: Das heißt, das ist nicht irgendein großes Wunder, das ohne unseren Beitrag geschieht.
1: Our choices definitely impact whether the Spirit is in our lives or not.
0: Sondern unsere eigene Entscheidung bestimmt ganz entschiedenermaßen, wie die Ernte aussehen wird, ob der Geist in unserem Leben ist oder nicht.
1: So when it comes to feeling our need of the Holy Spirit.
0: Also wenn es darum geht, die Notwendigkeit des Geistes zu spüren.
1: We do need to feel our need of the Holy Spirit.
0: Wir müssen diese Notwendigkeit fühlen.
1: Because it says in the Bible, you will seek me and you find me when you search for me with all of your heart, right?
0: Denn die Bibel sagt ja, wenn du mir nach mir suchst mit deinem ganzen Herzen, wirst du mich finden.
1: And it is a gift of God.
0: Und das ist eine Gabe Gottes.
1: We don't have inclinations towards God without him first drawing us.
0: Denn wir haben keine natürliche Neigung, zu ihm zu kommen, wenn er uns nicht zieht.
1: We don't desire him more than he desires us.
0: Es verlangt uns nicht mehr nach ihm so sehr, wie er sich nach uns verlangt.
1: But it is also something that we can cultivate or discourage in our own lives.
0: Aber es ist etwas, was wir entweder kultivieren oder auch entmutigen können in unserem Leben.
1: So about 4 years ago.
0: Es war etwa vor 4 Jahren.
1: Before I didn't know Paul at the time. He was kind of a family friend.
0: Zu der Zeit kannte ich Paul nicht wirklich. Er war ein Familienfreund.
1: He and Sean were quite close.
0: Sean und er, sie waren befreundet.
1: But I honestly did not know him very well at all.
0: Aber ich kannte ihn nicht wirklich.
1: I completely misjudged him as a person.
0: Ich habe ihn völlig falsch eingeschätzt als Person.
1: I had hardly ever talked to him.
0: Ich hatte eigentlich nie richtig mit ihm gesprochen.
1: I didn't know what sort of person he really was.
0: Und ich wusste nicht wirklich, welcher Art er als Person ist.
1: And during that time,
0: und während dieser Zeit,
1: I didn't think I needed him in my life.
0: Dann dachte ich, ihn brauche ich nicht wirklich in meinem Leben.
1: I didn't think of him very much.
0: Ich habe nicht viel über ihn nachgedacht.
1: Maybe when I saw him.
0: Wenn ich ihn mal gesehen hatte,
1: or when we talked about his family,
0: oder wenn wir über ihn geredet hatten als Familie,
1: but he wasn't really very present in my life, and I didn't feel any kind of need of him.
0: Aber er hatte keine wirkliche Gegenwart in meinem Leben, und ich fühlte keine Notwendigkeit, ihn zu haben.
1: But after our relationship began, after he started pursuing me,
0: aber nachdem diese Beziehung begann,
1: and I started getting to know him better.
0: Und er sich für mich interessierte und ich begann auch ihn besser zu kennen.
1: And I became more accustomed to his presence in my life.
0: Und ich wurde auch gewöhnt an seine Gegenwart in meinem Leben.
1: My desire for his presence in my life also increased.
0: Da stieg auch mein Verlangen für seine Gegenwart in meinem Leben.
1: Now that I'm married to this guy.
0: Nicht, dass ich verheiratet gewesen wäre.
1: Over the last 2.5 days when I've been in bed in my room.
0: Und jetzt, wo ich mit ihm verheiratet bin, die letzten 2.5 Tage war ich im Bett.
1: I tell you, if he was gone for like an hour, I was like, oh, where is he?
0: Ich kann euch sagen, wenn er nur eine Stunde weg war,
1: I
0: kam schon der Ruf,
1: so
0: oh, wo ist der? Ich habe ihn so vermisst.
1: I didn't miss him so much 4 years ago.
0: 4 Jahre her, davor habe ich ihn nicht so vermisst.
1: I didn't miss him at all 4 years ago.
0: Vor 4 Jahren habe ich ihn überhaupt nicht vermisst.
1: Because I didn't know the role that he could play in my life.
0: Denn ich kannte seine Rolle nicht, die er in meinem Leben spielen könnte.
1: And it's the same way with the Holy Spirit.
0: Und so ist es auch mit dem Heiligen Geist.
1: If we have never submitted to the Holy Spirit or asked to be guided by him or to understand him.
0: Wenn wir uns nie diesem Geist untergeben hatten, wenn wir ihn nie gefragt haben, dass er uns doch führen und leiten möchte.
1: We don't feel some great need of him.
0: Dann fühlen wir auch keine große Sehnsucht nach ihm.
1: Now, sometimes God does bring circumstances into our lives that make it very clear to us just how much we need God.
0: Manchmal bringt Gott bestimmte Umstände in unser Leben, die uns sehr klar machen, wie sehr wir den Geist brauchen.
1: But oftentimes we intellectually know that we need him, but at a heart level we don't really feel it.
0: Oft wissen wir es vom Verstand, wie dringend wir ihn bräuchten, aber unser Herz fühlt es nicht.
1: We can either cultivate to the Spirit.
0: Wir können entweder uns kultivieren bis hin zum Geist,
1: or we can cultivate to the flesh.
0: Oder wir können uns kultivieren zum Fleisch hin.
1: There's a quote by Ellen White, and I won't read the whole thing because it's long.
0: Es gibt ein Zitat von Ellen White, da es sehr lang ist, werde ich nicht alles vorlesen.
1: But it's a very interesting passage.
0: Aber das ist ein sehr interessanter Teil.
1: And she's talking about people who struggle to really connect with God.
0: Sie spricht über Menschen, die wirklich darum ringen, sich mit Gott zu verbinden.
1: And she says,
0: da sagt sie,
1: that it is because we do not train our minds to think on heavenly things.
0: Sie sagt, weil wir unseren Geist nicht darin trainieren, über himmlische Dinge nachzudenken.
1: To contemplate the mystery of godliness.
0: Um das Geheimnis der Gott

0: Gottheit zu ergründen,
1: that we don't have a heart for it.
0: Dann haben wir auch kein Herz dafür.
1: She says that when we start thinking about worldly things and business and work and pleasure,
0: wenn wir über weltliche Dinge nachdenken, über Geschäfte und über unser Vergnügen,
1: our minds are strong because we exercise our minds that direction all the time.
0: Dann arbeitet unser Geist sehr stark, denn wir haben ihn darin ja immer geübt.
1: And our hearts are there.
0: Und unsere Herzen sind dann dort.
1: And we feel the need for those things.
0: Und wir fühlen dann eine Not, diese Dinge zu haben.
1: She says it is because we do not cultivate our mind thinking about the things of God.
0: Sie sagt, weil wir unseren Geist nicht kultivieren, über diese Dinge nachzudenken.
1: She says, this is why nearly all consider it uphill business to serve the Lord.
0: Darum denken fast alle uphill business. What do you mean?
1: Difficult work.
0: Dass es eine Arbeit bergauf ist, eine schwierige Arbeit, um das zu bekommen.
1: Or let's think about it this way.
0: Oder denkt es von dieser Richtung aus.
1: Let's say, so I'm married to Paul.
0: Also ich bin mit Paul verheiratet.
1: But let's say that one day I bring somebody else home.
0: Aber angenommen, ich würde eines Tages jemand anderen nach Hause bringen.
1: Some other guy, I bring him around.
0: Irgendeinen anderen Typ bringe ich nach Hause.
1: And I'm like, oh honey, I love you very much.
0: Und ich sage dann, oh Liebling, ich liebe dich so sehr.
1: You are the most important person to me.
0: Du bist ja die wichtigste Person für mich.
1: But this other guy, he's gonna move in.
0: Aber dieser andere Mensch da, der wird jetzt auch mit einziehen.
1: And he's gonna live here with us.
0: Und er wird auch hier mit uns zusammen wohnen.
1: He's a good friend of mine.
0: Er ist einfach ein guter Freund.
1: But don't worry, you are the most important.
0: Aber
1: certainly, you're the most important always.
0: Mach dir keine Sorgen, du bist immer der Wichtige für mich, der Wichtigste.
1: So let's say this person moves in.
0: Also angenommen, der zieht wirklich ein.
1: And then over the next days and weeks that follow.
0: Und die nächsten Tage und Wochen, die dann folgen.
1: The only time I ever spend with Paul.
0: Wäre die einzige Zeit, die ich wirklich mit Paul verbringen würde.
1: Is some short amount of time in the morning.
0: Wäre ein bisschen Zeit so am Morgen.
1: And I'm always just kind of sleepy when I have that time with him.
0: Und wenn ich die Zeit mit ihm habe, dann bin ich irgendwie immer so schläfrig.
1: And it's like, oh, yeah, never very with it.
0: Also ich bin niemals so richtig bei der Sache.
1: But then all the rest of the day I'm with that other guy and I'm having a great time and laughing and we're going off together and just having a wonderful time.
0: Aber den Rest des Tages habe ich immer Spaß mit dem anderen und wir unternehmen Dinge und gehen aus und haben
1: Now,
0: eine tolle Zeit.
1: I realize this story sounds like a stretch.
0: Ihr denkt wirklich, das ist eine Spinnerei.
2: It already übertrieben. It already makes me jealous.
0: Macht mich schon eifersüchtig.
1: Let me ask you, what would happen to our marriage if I did that?
0: Bitte, was glaubt ihr, was würde mit unserer Ehe geschehen?
1: We would destroy it very quickly,
0: wir würden
1: wouldn't
0: sie ganz schnell zerstören.
1: But this is what we do to God all the time.
0: Aber genau das tun wir mit Gott die ganze Zeit.
1: Oh, the Lord is the most important to me.
0: Oh ja, der Herr ist mir der Wichtigste.
1: Oh, more important than everything on earth.
0: Oh ja, wichtiger als alles andere auf dieser Welt.
1: But then the only time we spend with him,
0: aber die einzige Zeit, die wir mit ihm verbringen,
1: some drowsy time in the morning,
0: ist eine schläfrige Zeit am
1: when
0: Morgen.
1: We're really quite half asleep because we didn't get enough sleep last night.
0: Weil wir noch halb im Schlaf sind, weil wir zu wenig Schlaf bekommen haben über Nacht.
1: And then all through the rest of the day we're thinking about our work, we're thinking about our friends, we're thinking about the things of the world.
0: Und den ganzen Tag über denken wir über unsere Freunde, über die Welt nach, über unser Business.
1: We're thinking about our entertainment.
0: Über unsere Unterhaltung.
1: We're watching things that don't come from God.
0: Und wir schauen Dinge, die nicht von Gott kommen.
1: We're looking at all the news that does not talk about heavenly things.
0: Und wir lesen die ganzen Nachrichten und da ist nichts, ist keine Rede von Gott.
1: And then we're very confused that our relationship with God is not strong and vibrant.
0: Und dann sind wir so verwirrt darüber, dass unsere Verbindung mit Gott nicht stark und lebendig ist.
1: But it works the same way as any other relationship.
0: Aber das funktioniert genauso wie in jeder anderen Beziehung.
1: Except that there is that supernatural component where God can come in and change our hearts.
0: Außer eben dieser übernatürlichen Anteil, dass Gott selbst kommen kann und unser Herz verändern
1: But
0: kann.
1: But just like it says in Galatians,
0: aber so wie in Galater steht,
1: we can either cultivate and sow unto the flesh.
0: Wir können entweder kultivieren und säen für das Fleisch.
1: And what we're going to reap is corruption.
0: Und das, was wir ernten werden, ist Verderbnis.
1: Or we can sow to the Spirit of God.
0: Oder wir können auf den Geist Gottes säen.
1: And of the Spirit we will reap life everlasting.
0: Und aus dem Geist werden wir ewiges Leben ernten.
1: A couple of years ago we were in Bolivia.
0: Einige Jahre zuvor waren wir in Bolivien.
1: And we were with the Mesters there.
0: Wir waren mit Familie Mester dort.
1: And we had just come through an extremely busy time in the States before we went to Bolivia.
0: Und bevor wir nach Bolivien fuhren, hatten wir

0: Eine sehr anstrengende Zeit in den Vereinigten Staaten.
1: And then we went to Bolivia and our speaking schedule there was also quite tight.
0: Und dort in Bolivien hatten wir doch einen Plan, der sehr sehr eng war, also es war sehr viel zu sprechen.
1: And then after our time speaking was done, we spent a little bit of extra time there working on writing our books and spending a little time with the Messers before we had to go back to the States.
0: Und nach unseren Ansprachen hatten wir noch ein bisschen Zeit mit Familie Messer zu verbringen, bevor wir dann zurückflogen in die Vereinigten Staaten.
1: And I had been just so worn out from our time in the States and then the beginning of our time in Bolivia, and I was just absolutely exhausted and feeling completely dry.
0: Und ich war völlig erschöpft, unsere Zeit in den Vereinigten Staaten und dann in Bolivien. Also ich konnte nichts mehr machen.
1: And so I was like, Lord, have mercy on my soul. I really need you to come and do some work here.
0: Und ich habe dann gedacht, Herr, hab Gnade mit mir. Du musst irgendwas tun.
1: But then through that latter time while we were in Bolivia,
0: aber dann in der späteren Zeit, als wir in Bolivien waren,
1: I had been able to spend more time with God.
0: Konnte ich wieder mehr Zeit mit dem Herrn verbringen.
1: And it was just like my soul could breathe again.
0: Und es war so, als ob meine Seele wieder neu atmen könnte.
1: And I was so sensitive to him and my heart was with him.
0: Und dann war ich wieder ganz empfänglich für ihn und mein Herz war ganz bei ihm.
1: So then this one day we ended up taking a walk with the going for a hike with the Messers.
0: Und dann eines Tages, als wir mit Familie Meester zusammen eine Wanderung unternahmen.
1: And I'm not clear if they realized it was going to be as long as it was or if they did not.
0: Ich weiß nicht, ob sie damals wussten, dass die Wanderung so weit gehen würde.
1: But it ended up being like 33 kilometers.
0: Aber am Ende hatten wir etwa 33 Kilometer Wanderung.
1: And so it took us all day.
0: Also es hat den ganzen Tag gedauert.
1: But it was absolutely gorgeous.
0: Aber es war einfach herrlich.
1: And so probably somewhere around kilometer 18.
0: Und so ungefähr bei Kilometer 18.
1: I was kind of getting tired.
0: Da war ich so ein bisschen erschöpft.
1: But we were up on top of this big plateau and we could see for just miles and miles and mountain range upon mountain range. It was gorgeous.
0: Aber wir kamen dort auf ein Hochplateau und wir hatten eine herrliche Aussicht über viele Berge meilenweit.
1: And I was just there walking kind of by myself and communing with God.
0: Und ich wanderte dort und war so bei mir und hatte ein Gespräch mit meinem Herrn.
1: And I was just loving the experience of just being so close and so responsive to him.
0: Und ich genoss einfach diese Erfahrung, so empfänglich zu sein für ihn und mit ihm Gemeinschaft zu haben.
1: But I had the experience before of being close and responsive to him, and I had lost that experience before.
0: Aber meine Erfahrung ist, dass bevor man Gott so nahe sein kann, dass man oft vorher diese Verbindung verloren hatte.
1: So as I was walking along, I was like, Lord, how can I keep this experience? How can I keep it and not lose this experience of being responsive to you?
0: Oder ihre Erfahrung war, dass wenn sie diese Nähe hat, dass sie die auch schnell wieder verlieren kann. Und so bat sie die ganze Zeit darum, Herr, wie kann ich diese Erfahrung doch bewahren?
1: And you know the thought God put into my mind?
0: Wisst ihr, welcher Gedanke mir kam?
1: My presence abides where it is cherished.
0: Meine Gegenwart bleibt, wo sie geschätzt wird.
1: My presence abides where it is cherished.
0: Meine Gegenwart bleibt, wo sie geschätzt wird.
1: You see, the Holy Spirit is God.
0: Ihr wisst, der Heilige Geist ist Gott.
1: That means he will love us as God.
0: Das heißt, er wird uns als Gott lieben.
1: He will guide us with the wisdom of God.
0: Er wird uns mit der Weisheit Gottes führen.
1: He will give us the protection of God.
0: Er wird uns mit dem Schutz Gottes bewahren.
1: But he will also be sovereign as God.
0: Pardon?
1: He will also be sovereign as God.
0: Aber er wird auch der König sein. Er wird führen als König, wie ein Gott.
1: And God is extremely humble.
0: Gott ist sehr demütig.
1: But he does not live with his competition.
0: Aber er duldet es nicht, mit seinem Mitbewerber zusammenzuleben.
1: We cannot serve two masters.
0: Wir können keinen zwei Herren dienen.
1: Either I choose the love and the protection and the sovereignty of God.
0: Entweder wähle ich die Liebe und den Schutz und die Regierung Gottes.
1: Or I reject it.
0: Oder ich lehne sie ab.
1: His presence stays where it is cherished and loved.
0: Seine Gegenwart bleibt, wo sie geliebt und geschätzt wird.
1: So we cannot go through the day sowing to the flesh.
0: Wir können also nicht durch den Tag gehen, auf das Fleisch sähend.
1: And at the end of the day have this wonderful experience of communion with God.
0: Um dann am Ende des Tages diese wunderbare Erfahrung der Gemeinschaft mit Gott zu haben.
1: And I have thought of that very many times throughout the years following that experience.
0: Und die Jahre danach habe ich das immer wieder herausgefunden.
1: In those moments when I'm feeling more dry and like, oh my, I don't feel very connected.

0: Und gerade in diesen Augenblicken, wenn ich mich ausgetrocknet fühle und mich nicht verbunden fühle mit Gott,
1: then I have to start thinking, where along the line in my day or in my week have I stopped cherishing the presence of God?
0: Dann muss ich mich immer selbst fragen, wo war es in dieser Woche oder an diesem Tag, wo ich die Gegenwart Gottes nicht mehr so geschätzt hatte?
1: Where along the line have I started filling my mind with the things of this world?
0: Wo im Verlauf dieser Zeit habe ich angefangen, mich mit den Dingen dieser Welt zu füllen?
1: Where in the line have I started loving other things other than him?
0: Wo im Verlauf dieser Zeit habe ich andere Themen und andere Dinge mehr geliebt?
1: Where have I started unfitting myself for his companionship?
0: Wo habe ich mich selbst unfähig gemacht für seine Gegenwart?
1: Where have I chosen another master?
0: Wo habe ich einen anderen Meister gewählt?
1: Those are the steps that I need to retrace.
0: Und das müssen die Schritte sein, die ich zurückgehen muss und nachforschen muss.
1: It's at that moment when I need to get back down on my knees.
0: Und an diesen Augenblicken muss ich zurück auf meine Knie.
1: And just entreat him to bring me back to himself.
0: Und ihn anflehen, dass er mich wieder zu ihm zurückbringt.
1: I can't do it on my own.
0: Ich kann es nicht von mir selbst aus tun.
1: But he can do it for me.
0: Aber er kann es für mich tun.
1: And he is always willing to.
0: Und er ist immer bereit dazu.
1: And he is always eager to.
0: Und er ist auch immer eifrig dabei, das zu tun.
2: So, how do we come to God?
0: Also, wie kommen wir jetzt zu Gott?
2: We've talked about the importance of the Holy Spirit.
0: Wir haben von der Wichtigkeit des Heiligen Geistes geredet.
2: We've talked about feeling our need for the Holy Spirit.
0: Wir haben darüber nachgedacht, dass wir die Not fühlen müssen für den Heiligen Geist.
2: And we've talked about cherishing the presence of God.
0: Und auch diese Gegenwart Gottes zu schätzen.
2: But how do we come into the presence of God?
0: Aber wie kommen wir jetzt in diese Gegenwart Gottes?
2: Turn with me in your Bibles to Joel chapter 2.
0: Wir wollen Joel Kapitel 2 aufschlagen.
2: Joel chapter 2 talks about God outpouring his spirit.
0: Und dort steht es von der Ausgießung des Heiligen Geistes.
2: But first there are some commands to the people of God before he pours out his spirit.
0: Aber zuerst gibt er einige Gebote Gottes, bevor er diesen Geist ausgießt.
2: And God gives them steps to go through.
0: Und Gott gibt ihnen Schritte vor, die sie gehen müssen.
2: We'll start in verse 12.
0: Chapter 1.
2: Chapter 2 verse 12. Joel chapter 2 and verse 12.
0: Joel 2 Vers 12.
2: Says, therefore also now says the Lord, turn you even to me with all your heart, and with fasting, and with weeping, and with mourning.
0: Doch auch jetzt noch spricht der Herr, kehrt um zu mir von ganzem Herzen, mit Fasten, mit Weinen, mit Klagen.
2: And rend your heart, and not your garments, and turn unto the Lord your God, for he is gracious and merciful, slow to anger, and of great kindness, and repents him of the evil.
0: Und zerreißt eure Herzen und nicht eure Kleider und kehrt um zu dem Herrn, eurem Gott, denn er ist gnädig und barmherzig, langmütig und von großer Gnade und das Übel reut ihn.
2: Joel talks about tearing our hearts and not our garments.
0: Joel sagt, wir sollten unsere Herzen zerreißen und nicht unsere Kleider.
2: In other parts of the Bible, it talks about breaking up the ground of our hearts.
0: In anderen Stellen der Bibel spricht es von dem Boden, der aufgebrochen werden muss in unseren Herzen.
2: This is a special illustration to me as a gardener, as a farmer that works on the land.
0: Für mich als Farmer ist das ein besonderes Bild, der den Boden bearbeitet.
2: Because I know the importance of preparing the soil.
0: Denn ich weiß von der Wichtigkeit, den Boden vorzubereiten.
2: And you break up the soil and prepare it for the seed to be sown.
0: Und den Boden brichst du auf, damit er vorbereitet wird für die Saat.
2: You come out and you take out the weeds and you lay it bare.
0: Und dann entfernst du all das Unkraut.
2: So that when the seed is sown, it takes root.
0: So dass es dann kahl da liegt und dann, wenn die Saat hineinkommt, dass sie auch Wurzeln fassen kann.
2: And the Lord says, come to me and open up your heart like that.
0: Und der Herr sagt, komm zu mir und mach genau so dein Herz auf.
2: Break open the ground of your heart.
0: Brich den Boden deines Herzens auf.
2: Repent of your sins.
0: Tue Buße über deine Sünde.
2: Remove the weeds that separate you from me.
0: Entferne alles Unkraut, was dich von mir trennt.
2: And prepare your heart to receive my word.
0: Und bereite das Herz vor, mein Wort zu empfangen.
2: He goes on and talks about calling the people together.
0: Er geht weiter und es heißt davon, das Volk zusammenzusammeln
2: and seeking the Lord together.
0: und gemeinsam den Herrn zu suchen.
2: And in verse 18 we read, then will the Lord be jealous for his land and pity his

0: his people.
1: In Vers 18 heißt es dann, dann gerät der Herr in Eifer für sein Land
0: und
1: hat Mitleid mit seinem Volk.
0: And the Lord will answer and say to his people, behold, I send you the corn and the wine and the oil.
1: Und der Herr wird antworten und zu seinem Volk sprechen, siehe, ich sende euch Korn, Most und Öl.
0: That you might be satisfied.
1: Dass ihr davon satt werden sollt.
0: And if you go on and you continue reading through the chapter,
1: wenn ihr das Kapitel weiterlest,
0: in verse 25 we have a precious promise.
1: Finden wir in Vers 25 eine kostbare Verheißung.
0: Because every one of us have wasted parts of our lives.
1: Denn jeder von uns hat irgendwelche brachliegenden Felder in seinem Leben.
0: Every one of us has turned away from God and we have wasted precious moments that could have been given to him in service.
1: Es gibt Zeiten, wo wir uns entfernt haben von Gott und wir haben Zeit verschwendet, anstatt ihm zu dienen.
0: And we may come to him and feel so sorry for that those times.
1: Und wir mögen zu ihm kommen und uns, dass es uns so leid tut für diese Zeiten.
0: But he comes and he gives us a promise in verse 25.
1: Aber in Vers 25 kommt er und gibt uns eine Verheißung.
0: And he says, I will restore to you the years that the locusts have eaten.
1: Und ich werde euch die Jahre zurückerstatten.
0: That the cankerworm and the caterpillar and the palmer worm have eaten my great army which I sent among you.
1: Welche die Heuschrecke, der Fresser, der Verwüster und der Nager verzehrt haben, mein großes Kriegsheer, das ich gegen euch gesandt habe.
0: And you shall eat in plenty and be satisfied.
1: Und du wirst, ihr sollt genug zu essen haben und satt werden.
0: And then in verse 28 comes the promise of his spirit.
1: Und dann kommt die Verheißung seines Geistes im deutschen Kapitel 3, Vers 1.
0: And he says, it shall come to pass after these things, I will pour out my spirit upon all flesh, and your sons and your daughters shall prophesy. Your old men shall dream dreams, and your young men shall see visions.
1: Und nach diesen wird es geschehen, dass ich meinen Geist ausgieße über alles Fleisch. Und eure Söhne und eure Töchter werden weissagen.
0: And also upon the servants and upon the handmaids in those days I will pour out my spirit and I will show wonders in the heavens and in the earth, blood and fire and pillars of smoke.
1: Eure Ältesten werden Träume haben, eure jungen Männer werden Gesichter sehen, auch über die Knechte und über die Mägde will ich in jenen Tagen meinen Geist ausgießen und ich werde Zeichen geben am Himmel und auf Erden, Blut und Feuer und Rauchsäulen.
0: Has your heart been touched this morning and has there been a greater longing for the Holy Spirit sparked in your heart?
1: Ist dein Herz heute Morgen berührt worden, sodass du ein größeres Verlangen empfindest nach dem Heiligen Geist?
0: I know it has in mine, just in sharing.
1: Und es hat mein Herz berührt, da wo ich es weitergebe.
0: And it makes me want to come to the Lord.
1: Und es bringt mich näher zum Herrn.
0: And to repent of my sin.
1: Und es bringt mich dazu, meine Sünde, über meine Sünde Buße zu tun.
0: And to ask him to come and fill me with his spirit.
1: Und ihn dazu zu bitten, dass er kommt und mein Leben erfüllt mit seinem Geist.
0: You know, all of us have a story.
1: Alle von uns haben irgendeine Geschichte.
0: And there's a story of a lady that came to a camp meeting very similar to this one.
1: Und da ist eine Geschichte von einer Frau, die kam zu einem Camp Meeting, so ähnlich wie hier.
0: She had a very hard life.
1: Sie hatte ein sehr schwieriges Leben.
0: And so she came to the pastor and she said, Pastor, please, can I have just a few moments with you?
1: Und sie ging zum Pastor und fragte, bitte hast du ein bisschen Zeit für mich?
0: He didn't have very much time because there were so many people.
1: Er hatte nicht wirklich viel Zeit, denn da waren so viele Menschen.
0: But they were finally able to catch a few minutes together.
1: Aber schließlich fanden sie ein paar kleine Augenblicke zusammen.
0: And in those few minutes she shared with him her story.
1: Und in diesen Minuten teilte sie ihm ihre Geschichte mit.
0: She shared about how her life was completely falling apart.
1: Sie erzählte davon, dass ihr Leben zerbrochen ist.
0: Her marriage was falling apart.
1: Dass ihre Ehe zerbrochen ist.
0: They were constantly fighting with each other.
1: Dass ein ständiger Kampf ist zwischen beiden.
0: There was no peace in the home.
1: Dass es keinen Frieden mehr gab in ihrem Heim.
0: And they had just recently had a precious new little baby.
1: Und gerade kurzem war ein kostbares kleines Baby auf die Welt gekommen.
0: And she said, I feel like giving up.
1: Und sie sagte, ich habe den Eindruck, ich möchte aufgeben.
0: I don't know, maybe I should get a divorce.
1: Vielleicht sollte ich mich scheiden lassen.
0: I don't know what to do.
1: Ich weiß nicht, was ich jetzt tun soll.
0: And the pastor turned to her and he shared with her something very simple.
1: Und der Prediger wandte sich ihr zu und gab ihr etwas ganz Einfaches mit.
0: He said, you know, I don't have very much time.
1: Du weißt, ich habe nicht viel Zeit.
0: But I want to share with you a precious promise.
1: Aber ich möchte mit dir eine kostbare Verheißung teilen.
0: And so he took out a piece of paper and he began writing this promise.
1: Er nahm ein Fetzen Papier und fing an, eine Verheißung aufzuschreiben.
0: It comes from the book Ministry of Healing by Ellen White.
1: Es kommt vom Buch Ministry of Healing von Ellen White.
0: Page 488.
1: Seite 488.
0: And it says the Father

0: Father's presence encircled Christ.
1: Dort heißt es, dass die Gegenwart des Vaters Jesus umarmte, umgab.
0: And nothing befell him but that which infinite love permitted for the blessing of the world.
1: Und ihm geschah nichts, als was die unendliche Liebe erlaubte für den Segen der Welt.
0: Here was Christ's source of comfort, and it is our comfort too.
1: Und hier finden wir die Quelle des Trostes für Christus, und das ist auch unsere Quelle.
0: He who is imbued with the Spirit of Christ abides in Christ.
1: Der erfüllt ist mit dem Geist Christi, der bleibt auch in Christus.
0: Whatever comes to him or happens in his life comes from the Savior.
1: Was immer ihm in seinem Leben begegnet, was ihm geschieht, kommt vom Heiland.
0: Who surrounds him with his presence.
1: Der ihn mit seiner Gegenwart umgibt.
0: Nothing can touch him except by the Lord's permission.
1: Niemand kann ihn berühren, außer durch die Erlaubnis des Herrn.
0: All our sufferings, all our sorrows,
1: all unsere Leiden, all unsere Sorgen,
0: all our temptations and trials,
1: all unsere Anfechtungen und Versuchungen,
0: all our sadnesses and griefs,
1: all unsere Traurigkeiten, unsere Trauer,
0: all persecutions and privations,
1: alle Verfolgungen und alle Entbehrungen.
0: In short, all things work together for good.
1: Also kurz gesagt, alle Dinge wirken zusammen zum Besten.
0: All experiences and circumstances are God's workmen.
1: Alle Erfahrungen, alle Umstände sind Mitarbeiter Gottes.
0: Whereby good is brought to us.
1: Durch die Gutes in unser Leben gebracht wird.
0: So he asked her two simple things.
1: Jetzt fragen wir euch zwei einfache Dinge.
0: He said, will you give your life completely to Christ?
1: Wirst du dein Leben vollständig Christus geben?
0: And then will you accept everything that happens in your life as coming from Christ?
1: Und dann wirst du auch alles annehmen, das durch Jesus Christus zu dir kommt.
0: Whether it's good or whether it's bad.
1: Ob es gut ist oder böse.
0: And she said, I don't know. I don't know if I can do it.
1: Und sie sagte dann zu dem Prediger, ich weiß nicht, ob ich das machen kann.
0: You can maybe imagine her pain.
1: Ihr könnt euch vielleicht ihren Schmerz vorstellen.
0: How can I accept even the bad things that come into my life as coming from God?
1: Wie kann ich denn selbst die schlechten Dinge akzeptieren, als dass sie von Gott kämen?
0: And so she left him saying, I don't know, I don't know.
1: Und sie ging weg und sagte, ich weiß es nicht. Ich
0: But
1: weiß
0: before
1: es nicht.
0: She left that camp meeting, the Holy Spirit worked on her heart.
1: Aber bevor sie dieses Camp Meeting verließ, wirkte der Geist Gottes an ihrem Herzen.
0: And she said, what better option do I have?
1: Und sie fragte sich, was soll ich denn besseres wählen?
0: I might as well give God a try.
1: Ich könnte ja auch Gott eine Chance geben.
0: And she fell on her knees and gave her life completely to God.
1: Und da fiel sie auf die Knie und übergab ihr Leben vollständig an den Herrn.
0: And she committed in her heart to accept everything that happened in her life as coming from Christ.
1: Sie entschloss sich in ihrem Herzen, dass alles, was ihr begegnete, dass sie es als von Christus, von Gott kommen sehen würde.
0: One year later, the same lady came back to the same camp meeting.
1: Und ein Jahr später kam dieselbe Frau zu dem Camp Meeting zurück.
0: And she came across the same pastor that she had been talking to.
1: Und sie begegnet eben diesem Prediger, mit dem sie.
0: And she said, "Oh, I must tell you my story of what has happened."
1: Und sie sagte, ich muss dir meine Geschichte erzählen, was dann geschehen ist.
0: Over the last year, and here is the story that she told.
1: Und das in den letzten Jahren. Hier ist die Geschichte.
0: She said, "I went home, and for the next 3 months, it was like I was living in hell on earth."
1: Ich ging nach Hause, und die nächsten 3 Monate war es wie eine Hölle auf Erden.
0: Everything went downhill.
1: Alles ging bergab.
0: My relationship with my husband became worse and worse and worse.
1: Die Beziehung mit meinem Ehemann wurde immer, immer schlimmer.
0: He was constantly getting angry at me.
1: Er war ständig ärgerlich
0: There
1: über
0: was
1: mich.
0: Absolutely no peace in our home.
1: Es gab überhaupt keinen Frieden mehr zu
0: But
1: Hause.
0: But I remembered my commitment that I would choose to accept everything that happened as coming from Christ.
1: Aber ich erinnerte mich an meinen Entschluss, dass ich alles, was mir geschehen würde, als von Jesus kommen sehen würde.
0: And so I would go to the Lord in prayer.
1: Also ging ich zum Herrn im Gebet.
0: And I would give him my heart and say, Lord, help me accept even this is coming from you.
1: Und ich gab ihm immer wieder mein Herz und sagte, ich weiß, es kommt von dir.
0: And she said, an amazing thing happened after 3 months.
1: Und dann geschah Erstaunliches nach diesen 3 Monaten.
0: All of a sudden something changed.
1: Plötzlich änderte sich etwas.
0: And our marriage began to get better.
1: Unsere Ehe wurde allmählich besser.
0: My husband began to care about me.
1: Mein Ehemann fing an, sich um mich zu sorgen.
0: He began to take me out for drives so we could just spend time together and look at the countryside.
1: Er fing an, mich auf Ausflüge zu nehmen, um die Umgebung anzuschauen.
0: We weren't arguing as much anymore.
1: Wir stritten nicht mehr so oft wie vorher.
0: And it was like I began to live on a little heaven on earth.
1: Und es war so, als ob ich in einem kleinen Himmel auf Erden leben würde.
0: And then one day,
1: eines Tages dann,
0: My husband asked to take me on a drive out into the countryside.
1: Weißt du, dass mein Ehemann mich einlud auf einen Ausflug aufs Land?
0: And we like to spend that time just the two of us together.

0: Und wir genossen diese Zeit, wir allein zusammen.
1: And so we took our precious little baby to his parents' home.
0: Und wir nahmen unser Baby und fuhren zu dem Haus seiner Eltern.
1: So that the grandmother could babysit while we took our drive.
0: So dass die Großmutter auf das Baby schauen könnte, während wir unterwegs sind in unserem Ausflug.
1: And while they were away, the grandmother became tired.
0: Und während sie unterwegs waren, wurde die Großmutter müde.
1: And the baby was having a happy time on the floor.
0: Und das Baby hatte so eine lustige Zeit auf dem Boden.
1: The grandmother sat down on the couch.
0: Und die Großmutter setzte sich aufs Sofa.
1: And began to go to sleep.
0: Und schlief ein.
1: And while the grandmother was asleep, the baby began crawling across the room.
0: Und als Großmutter schlief, begann das Baby sich herumzukrabbeln im ganzen Raum.
1: And on the little table in the living room was a bottle of the pills that the grandmother would take.
0: Und auf dem Tisch stand eine Dose mit Pillen, mit Medikamenten, die die Großmutter immer zu sich nahm.
1: And the grandmother had forgotten to put the lid on it.
0: Die Großmutter hatte vergessen, den Deckel drauf zu schrauben.
1: And the baby crawled over and climbed up next to the table.
0: Und das Baby krabbelte da zu diesem Tisch und stieg und krabbelte hinauf.
1: And you know how babies do.
0: Ihr wisst, was Babys machen.
1: He knocked over the bottle and he began to swallow the pills.
0: Es stieß diese Dose um und fing an, die Pillen zu schlucken.
1: And just then the grandmother woke up in her seat.
0: Und in diesem Augenblick wachte Großmutter auf.
1: And she saw what was happening.
0: Und sie sah, was gerade geschah.
1: But it was so shocking to her that she froze.
0: Aber es war so schockierend für sie, dass sie erstarrte.
1: And she couldn't move.
0: Und sie konnte sich nicht mehr bewegen.
1: Not too long later, the parents came home.
0: Und es war nicht spät lange danach, da kamen die Eltern nach Hause.
1: They walked into the room and the grandmother was still frozen in her seat from shock.
0: Und sie kamen in den Raum und sie sahen ihre Großmutter immer noch erstarrt in ihrem Sofa sitzen.
1: Their baby was lying flat on the floor.
0: Und das Baby lag flach auf dem Boden.
1: And they could see the bottle that was turned over on the table.
0: Und sie sahen diese Medikamenten.
1: And immediately they figured out what happened.
0: Sie erkannten sofort, was geschehen war.
1: They quickly ran over, grabbed their baby and rushed to the hospital as fast as they could.
0: Und sie eilten zum Baby, nahmen es auf und rasten so schnell wie möglich zum nächsten Krankenhaus.
1: The doctors came around and they did everything that they could to save the child's life.
0: Die Ärzte kamen und taten alles, um das Leben dieses Babys zu retten.
1: But nothing that they could do could help.
0: Aber nichts von dem, was sie taten, half.
1: And her only little child.
0: Und ihr einziges kleines Kind
1: died.
0: Starb.
1: This was the hardest thing that she had ever experienced in her life.
0: Das war die schlimmste Sache, die sie jemals in ihrem Leben erfahren musste.
1: And she went home so confused.
0: Und sie ging nach Hause und war völlig durcheinander.
1: Filled with grief.
0: Erfüllt mit Trauer.
1: And she began to feel bitterness and anger for her parents-in-law.
0: Und da kam Bitterkeit und Zorn auf über ihre Schwiegereltern.
1: Why did she not protect the child?
0: Warum hatte sie das Baby nicht beschützt?
1: Why did this happen?
0: Warum musste das geschehen?
1: My only little child is now dead.
0: Warum denn mein einzig kleines Kind ist jetzt tot?
1: And right in that time, God called to her heart.
0: Und genau da sprach Gott zu ihrem Herzen.
1: And she remembered the promise that she had made.
0: Sie erinnerte sich an das Versprechen, das sie gegeben hatte.
1: To accept everything that came into her life as coming from the hand of Christ.
0: Dass sie alles, was in ihrem Leben kommen würde, dass sie es aus den Händen Christi empfangen würde.
1: And there began to be a battle in her heart.
0: Und jetzt begann ein Gefecht, ein Kampf in ihrem Herzen.
1: Could I accept even this as coming from the hand of God?
0: Kann ich selbst das von den Händen Christi empfangen?
1: The death of my baby?
0: Tod meines Babys?
1: And the battle was strong.
0: Und dieser Kampf war stark und heftig.
1: But finally she said, "No, Lord, I have promised you."
0: Am Ende sagte sie, "Nein, Herr, ich habe es versprochen."
1: I must accept even this.
0: Ich muss selbst das annehmen.
1: As coming from your hand.
0: Als dass es aus deiner Hand käme.
1: An amazing thing happened.
0: Und da geschah etwas Erstaunliches.
1: The Lord gave her peace.
0: Der Herr gab ihr Frieden.
1: And one by one, neighbors and church members began to come to her house.
0: Und dann einer nach dem anderen kamen Gemeindeglieder und Nachbarn zu ihrem Haus.
1: And they came to comfort her.
0: Und sie kamen, um sie zu trösten.
1: And as they would come in, they came to sympathize with her.
0: Und sie kamen, um ihre Liebe ihr zu zeigen.
1: And as they would come in, she would meet them at the door.
0: Und als sie hineinkamen, begegnete sie ihnen an der Tür.
1: And she would say, "You know, I know that you are coming to sympathize with me."
0: Ich weiß, ihr kommt, um eure Liebe zu zeigen.
1: I appreciate it so much.
0: Und das begrüße ich auch sehr.
1: But please don't sympathize with my pain.
0: Aber bitte macht euch nicht so viel Gedanken über meinen Schmerzen.
1: Because I know God has a plan in everything.
0: Denn ich weiß, Gott hat in allen Dingen einen Plan.
1: And even in this, I know

0: that God will work out something good.
1: Und ich weiß, selbst bei diesem wird Gott irgendetwas draus machen.
0: And as the time went on,
1: und als die Zeit vorbeiging,
0: her husband began to notice the difference in her.
1: Erkannte ihr Ehemann einen Unterschied in ihr.
0: And one day, about a month later, he came to her.
1: Etwa einen Monat später kam er zu ihr.
0: And he said, "You know, I noticed there's something different about you."
1: Und er sagte, ich merke, da ist etwas anderes bei dir.
0: You've changed.
1: Du hast dich verwandelt.
0: Now her husband wasn't in the church.
1: Ihr Ehemann war nicht in der Gemeinde.
0: He wasn't even a Christian.
1: Er war nicht einmal ein Christ.
0: But he came to her and he said, "If God can do this work in your life, maybe he can do it in my life too."
1: Aber er kam zu ihr und sagte, wenn Gott so ein Werk in deinem Leben vollbringen kann, vielleicht kann er es auch bei mir machen.
0: And her husband began coming to church with her.
1: Und ihr Ehemann ging mit ihr in die Gemeinde.
0: And not too long later,
1: es dauerte nicht lange,
0: her husband's parents noticed a difference in her.
1: Bemerkten die Schwiegereltern, also die Eltern des Ehemanns, einen Wandel in ihr.
0: And one day they also came to the house.
1: Und sie kamen auch eines Tages zu ihrem Heim.
0: And they came up to her and they said, "We've noticed something different in you."
1: Sie kamen zu ihr und sagten, wir haben bemerkt, da ist etwas anderes bei dir.
0: You're not holding bitterness in your heart for what had happened.
1: Du hast keinerlei Bitterkeit in deinem Herzen trotz dieser Ereignisse.
0: They had also left the church. They were not Christians.
1: Sie hatten auch die Gemeinde verlassen und waren keine Christen mehr.
0: And they came to her and they said, "If God can do this in your life, maybe he can do it in ours too."
1: Sie kamen zu ihr und sagten, wenn der Herr dieses Werk bei dir vollbracht hat, vielleicht können sie es auch bei mir.
0: And they began coming back to church.
1: Und sie kamen wieder zurück zur Gemeinde.
0: And they were all three baptized.
1: Und alle drei wurden getauft.
0: And the lady turned to the pastor and she told him.
1: Und die Frau wandte sich an den Prediger und sagte,
0: "Now I know why God allowed my baby to die."
1: Jetzt weiß ich, warum der Herr es erlaubt hat, dass mein Baby starb.
0: Because I know that I will see my baby in heaven.
1: Denn ich weiß ja, ich werde mein Baby im Himmel wiedersehen.
0: But now not only will I see my baby, but I'll see my husband too.
1: Aber ich werde nicht nur mein Baby wiedersehen, sondern auch meinen Ehemann.
0: And not just my husband, but his parents as well.
1: Nicht nur den Ehemann, sondern auch dessen Eltern.
0: And we can all be there together.
1: Und wir alle können dort zusammen sein.
0: Bad things happen in every single one of our lives.
1: In jedem eurer Leben geschehen böse Dinge.
0: Sometimes we do them.
1: Manchmal tun wir es selbst.
0: Sometimes they happen to us.
1: Manchmal geschehen sie uns.
0: But the most important thing is are we in Christ?
1: Aber das Allerwichtigste ist diese eine Frage: Sind wir in Christus?
0: Is our life given completely to him that his presence surrounds us?
1: Ist unser Leben ihm völlig übergeben, sodass seine Gegenwart uns umgeben kann?
0: Are we willing to accept everything that comes to us as coming from him?
1: Sind wir bereit, alles anzunehmen, als ob es aus seiner Hand käme?
0: Have you ever thought about what it would be like to be completely right with God?
1: Habt euch mal vorgestellt, wie wäre es, wenn man völlig in Übereinstimmung wäre mit Gott?
0: To have nothing between you and his presence.
1: Dass nichts zwischen uns und seiner Gegenwart stünde.
0: Do you sometimes long for the peace of God which passes all understanding?
1: Flankt dir manchmal nach diesem Frieden, der alles Verständnis übersteigt?
0: Do you ever lay in your bed in the darkness and wonder why God feels so far away?
1: Hast du dir jemals im Dunkeln überlegt, im Bett liegend, warum Gott so weit erscheint, so weit weg erscheint?
0: Do you long to be filled with the Holy Spirit of God?
1: Hat dich verlangt, dass du ganz mit dem Heiligen Geist erfüllt wirst?
0: To be close to him.
1: Ihm ganz nahe zu sein.
0: But maybe you have come to church this morning and you know that there is something in your life that is separating you from God.
1: Aber vielleicht bist du auch heute zur Versammlung gekommen und hast erkannt, da gibt's etwas, was mich von ihm trennt.
0: Maybe there's a feeling of bitterness in your heart towards someone who has done very bad things to you in your life.
1: Vielleicht ist es eine Bitterkeit in deinem Herzen gegenüber jemandem, der dir etwas Böses angetan hat in deinem Leben.
0: Maybe you're holding anger in your heart towards someone, a family member or a friend.
1: Vielleicht pflegst du einen Zorn gegen jemand, einen Freund oder ein Familienmitglied.
0: Perhaps God is calling you to forgive someone. For the things that they have done to you.
1: Vielleicht ruft Gott dich heute auf, ihnen zu vergeben, das, was sie dir angetan haben.
0: Or perhaps God is calling you to go to someone and ask forgiveness of what you have done to them.
1: Vielleicht ruft Gott dich auch dazu auf, zu ihm hinzugehen und um Vergebung zu bitten für das, was du falsch gemacht hast.
0: If there is something in your life that is separating you from God this morning.
1: Wenn es irgendetwas gibt, was dich heute vom Herrn trennt,
0: then do not despair.
1: Dann verzweifle nicht.
0: Because Jesus is standing with his arms open wide to receive you.
1: Denn Jesus steht hier mit geöffneten Armen, um dich zu empfangen.
0: And he's calling you to come home and lay all of your burdens down at his feet.
1: Und er ruft dich, komm nach Hause und leg all deine Lasten zu seinen

0: Füßen ab.
1: You may feel like Peter walking on the water.
0: Du magst dich fühlen wie ein Petrus, der auf dem Wasser gehen muss.
1: And you look up and you see the waves crashing down.
0: Und du siehst die großen Wogen, die zusammenfallen und zusammenbrechen.
1: And you feel like there's no way of escape and you begin to sink.
0: Du hast den Eindruck, du hast keinen Fluchtweg mehr und du fängst an zu sinken.
1: The burdens of your heart may seem like those waves crashing down in your life.
0: Und dann die Lasten deines Herzens mögen wie diese berstenden Wogen sein, die über dein Leben hinwegfegen.
1: But Jesus is standing with his hand outstretched.
0: Aber dort steht Jesus mit einer ausgestreckten Hand.
1: Waiting for you to say, Jesus, help me.
0: Der nur darauf wartet, dass du sagst, Jesus, hilf mir.
1: This morning you can cry out to him and say, Jesus, help me.
0: An diesem Morgen kannst du zu Jesus ausrufen und rufen, Jesus, hilf mir.
1: And he has promised that he will not let the waves of life overcome you.
0: Und er hat versprochen, dass er es nicht zulässt, dass du in den Wogen des Lebens ertrinkst.
1: He is ready to take you and to pick you up.
0: Er ist bereit, dich aufzunehmen, dich herauszuziehen.
1: You may have walked in the doors this morning with a burden on your heart.
0: Vielleicht bist du heute Morgen durch das Tor gekommen mit einer schweren Last auf dem Herzen.
1: A burden of sin or past life experiences.
0: Eine Last von Sünden oder eine vergangene Erfahrung.
1: A burden of bitterness,
0: eine Last or anger. Von Bitterkeit und Zorn.
1: But there's good news.
0: Aber es gibt eine gute Nachricht.
1: Because every one of us may walk out the doors today a completely different person.
0: Denn heute kann jeder von uns durch die Toren hindurchgehen als völlig verwandelter Mensch.
1: We have an opportunity to experience the joy of the presence of God this morning.
0: Wir haben an diesem Morgen eine Gelegenheit, die Gegenwart und Freude des Herrn zu erfahren.
1: Each one of us have an opportunity to lay our burdens down at the feet of Jesus.
0: Jeder von uns hat die Gelegenheit, seine Last zu Füßen Jesu abzulegen.
1: This morning you can taste of the freedom and the joy.
0: An diesem Morgen kannst du diese Freude und diesen Frieden Jesu schmecken.
1: He's saying to you, my child, come home.
0: Er sagt, komm mein Kind, nach Hause.
1: If the Holy Spirit has spoken to your heart this morning,
0: wenn der Geist heute zu deinem Herzen gesprochen hat,
1: and you have a burden that you know needs to be laid at the feet of Jesus Christ,
0: wenn du diese Last spürst, die du ablegen willst zu Füßen Jesu,
1: if you know that there is something specific in your life that is standing between you and him,
0: wenn du weißt, da gibt es etwas Bestimmtes in deinem Leben, das zwischen dir und ihm steht.
1: And you know that God is asking you to surrender this in your life and in your heart.
0: Und du erkennst, dass er dich aufruft, diese Dinge ihm zu übergeben.
1: If you feel overwhelmed by the storms that come in your life.
0: Wenn du dich überwältigt fühlst für den Stürmen deines Lebens.
1: And are ready to reach out your hand and say, Jesus, help me.
0: Und wenn du jetzt bereit bist, deine Hand auszustrecken und auszurufen, Jesus, hilf mir.
1: Then I'm going to invite you to come down to the front here and stand down here with me.
0: Dann lade ich dich ein, dass du mit nach vorne kommst, um hier niederzuknien.
1: Come and join me. I do not know your life story.
0: Komm mit mir zusammen. Ich kenne deine Lebensgeschichte nicht.
1: I don't know the burdens that are on your heart.
0: Ich kenne die Lasten nicht, die deinem Herzen belasten.
1: I cannot free you from the burdens that are on
0: your heart. Ich kann dich nicht befreien von diesen Lasten.
1: But I want you to know that no matter how terrible those are.
0: Aber ich möchte, dass ihr wisst,
1: how terrible
0: wie
1: your
0: schrecklich
1: life
0: es mag, sein mag.
1: How terrible your life has been.
0: Auch wie schrecklich auch dein Leben gewesen sein mag.
1: How hard the burden has been to bear.
0: Wie schwer diese Last zu tragen war.
1: That I love you.
0: Dass ich euch liebe.
1: And that I know someone who loves you too.
0: Und dass ich jemanden kenne, der dich auch liebt.
1: That Jesus Christ is standing here with his arms open wide, just waiting to receive you.
0: Dass Jesus hier steht mit offenen Armen und dich erwartet, um dich zu umarmen.
1: Only come to Jesus and lay your heart and your burdens at his feet.
0: Komm einfach zu Jesus und leg deine Lasten zu seinen Füßen nieder.
1: While my family and I sing,
0: während meine Familie und ich singen,
1: I invite you to come forward if you have something specific.
0: Dann lade ich dich ein.
1: You know God is calling you.
0: Wenn Gott dich aufruft, nach vorne zu kommen.
1: We're going to sing a very special song.
0: Wir werden ein besonderes Lied singen.
1: That says that God will change your name.
0: Und das sagt, Gott wird deinen Namen verändern.
1: You will no longer be called wounded.
0: Du wirst nicht mehr der Verwundete heißen.
1: Outcast.
0: Der Verworfene.
1: Lonely or afraid.
0: Der Einsame oder der Ängstliche.
1: Your new name will be.
0: Dein neuer Name wird heißen.
1: Confidence.
0: Zu Vertrauen.
1: Joyfulness.
0: Freude.
1: Overcoming one.
0: Überwinder.
1: Faithfulness.
0: Treue.
1: Friend of God,
0: Freund Gottes,
1: one who seeks my face,
0: einer, der mich sucht.

Gesundheit und Entscheidung. Es gibt einige Dinge, da kann man entscheiden, ob man es so machen will oder so machen will. Und naja, dann hilft Information immer so ein bisschen. Und so will ich so ein paar Dinge anschneiden in diesem Vortrag, wo wir sehen können, was können wir machen, um einen gesünderen Körper zu haben? Was können wir vermeiden? Was für Entscheidungen können wir treffen? Das sind einige Dinge, da können wir nichts dran machen, aber einige wohl. Der menschliche Körper ist ein fantastisches Wesen. Wenn man sich die Chemie betrachtet, die Physiologie, die Anatomie, wie alles zusammen funktioniert, so komplex, so kompliziert, und doch können wir miteinander reden, wir können miteinander diskutieren, wir können sehen, wir können Bilder in

Gehirn aufbewahren. Wir können mit dem Auge mehr sehen, als die beste Kamera der Welt produzieren könnte. Aber es ist natürlich alles durch Zufall entstanden. Ist eigentlich lächerlich, wenn man dran denkt. Also dieser Körper, dass er überhaupt normal ist, wenn er geboren ist, ist schon ein Wunder. So komplex, die ganze Entfaltung des DNA und so weiter, ist schon fantastisch. Also welche Risikofaktoren beeinträchtigen unsere Gesundheit? Und was sollen wir machen auf diesem Planeten, der immer mehr und mehr verseucht wird, wo die Umwelt beschmutzt wird, wo der Boden nicht mehr zeugt, was er zeugen sollte und alle diese Probleme. Was sind die Monster in unserem Lebensstil, mit denen wir zu tun haben täglich? Weil hier ist ein Zitat, das kommt aus einem wissenschaftlichen Journal. Smog blights babies in the womb, also atmosphärische Beschmutzung schädigt Kinder schon in der Mutter. Naja, was soll ich damit machen? Ich habe nur eine Wahl, entweder ich ziehe um oder ich höre auf zu atmen. Und das kann nicht jeder. Nicht jeder kann sagen, heute ist die Atmosphäre ein bisschen beschmutzt, heute höre ich mal auf zu atmen. Aber das sind andere Dinge, wo wir wohl etwas machen können. Wir können entschließen, was wir zu uns nehmen. Viele Leute fangen den Tag an mit einem Stimulant. Also morgens früh wird man wach und man fühlt sich so eine halbe Leiche. Der Arm macht nur noch so und will etwas greifen, was da neben dem Bett ist. Für viele ist es die Zigarette als erstes morgens früh. Für andere, mit denen kann man nichts anfangen, bis sie eine Tasse Kaffee hatten und, und. So wird der Tag gestartet. Am Ende des Tages, naja, dann hat man sich aufgepautscht und aufgepeitscht den ganzen Tag lang, kommt man nach Hause und jetzt will man ein bisschen ausrasten oder man will sich ein bisschen beruhigen, sagen wir es mal lieber so. Also depressant her. Gib mir mal was zu trinken, ein Whisky oder sowas ähnliches, dass ich mal zur Ruhe komme. Und andere, die haben größere Probleme, die brauchen Halluzinogene, damit sie das ganze Leben vergessen. Und die sowieso fertig sind mit dem Leben, naja, die schnaufen nur noch Benzingase und Klebstoffe und so weiter. So ist der Mensch heutzutage. Wir leben in einem Zeitalter, wo wir gar nicht überlegen, was macht das an meinem Körper. Es wird uns erzählt, ja, ein bisschen Wein ist gut. Habt ihr das schon gehört? Ja, trink gut, ist gut für den Herzkreislauf, gut für dies, gut für jenes. Ein bisschen Wein ist gut. Ist ja auch wahr. Da sind Substanzen im Wein, die wohl gut sind. Sekundäre Pflanzenchemikalien, Phytochemikalien, die eine gute Wirkung haben. Aber in dem Wein ist da auch was? Alkohol. Gut. Und man hat viele Tests gemacht und man hat gemerkt, dass ganz wenig Alkohol, so wie in einem Glas, ist schon genug, um das Immunsystem zu unterdrücken. Also die Frage ist, soll ich den Wein trinken, weil da was Gutes drin ist, wenn da auch was Schlechtes drin ist. Des guten Weges wegen trinke ich ihn dann. Oder kann ich was anderes machen? Ja, man kann. Man kann die Weintrauben, den Weintraubensaft trinken. Dann hat man alles, was gut ist im Wein, ohne das, was schlecht ist im Wein. Ist das nicht logisch? Das ist also eine Wahl, die wir treffen können. Wenn ich ein starkes Immunsystem haben will, na gut, dann bleibe ich beim Traubensaft, dann habe ich alles Gute im Wein ohne dem Schlechten. Also das wird nie dazu gesagt. Ja, es stimmt, da sind gute Phytochemikalien, aber die gleichen gibt es im Traubensaft. Zirrhose der Leber, naja, das ist ja nur bei Schwertrinkern, ne? Oder? Nein, Zirrhose kann sogar nur von Gärung und Alkoholproduktion im Magen stattfinden mit verkehrten Kombinationen, kann es sogar geschehen. Oder fetales Alkoholsyndrom, wo man

diese kleinen stupsigen Nasen hat. Diese kleinen stupsigen Nasen und diese flachen Gesichtchen. Wenn man amerikanisches Fernsehen sich ansieht, da sieht man erst, wie viele Kinder genau dieses Syndrom haben. Und wann passiert das? Hier steht unten geschrieben in diesem medizinischen Buch, Frauen, die trinken während der Schwangerschaft, haben natürlich 30-45% größeres Risiko, um sowas zu erleben, so ein Kind zu bekommen. Und nur 2 Getränke, gemischte Getränke pro Tag, sind schon genug. Jetzt bei uns in Afrika ist das natürlich ein Riesenproblem. In dem niedrigen sozioökonomischen Stand ist ein großer Teil der Bevölkerung haben fetales Alkoholsyndrom. Das ist schon problematisch. Also man findet diese Leute nachher in den Gangs und das ganze Gewissen ist beschränkt und sie können nicht normal reagieren, in der Gemeinschaft reagieren. Und so, das ist schon ein größeres Problem, als was man glaubt. Also man kann eine Wahl machen. Man kann wählen, ob man weiter trinken will, während der Schwangerschaft oder außerhalb der Schwangerschaft. Es ist nicht das Beste, was man machen kann. Und dann hat man noch eine Wahl, wenn es zum Rauchen kommt. Jeder weiß, dass je mehr man raucht, je größer ist das Problem vom Krebs. Das weiß jeder. Und da braucht man nicht viel mehr drüber sagen. Interessant ist es, dass wenn man hier betrachtet, was ist die Wahrscheinlichkeit, um 70 Jahre alt zu werden? Und wenn man noch nie geraucht hat, dann geht man auf diesen roten und dann Grafik und dann sieht man hier, gehe ich hier gerade hoch, ist schwer zu sehen. Dann sind wir da, also so knapp über 80%. Wenn ich aber 25 Zigaretten am Tag rauche, was ist die Wahrscheinlichkeit? Dann gehe ich hier hoch, dann komme ich nur nach da, dann ist es schon nur 50%. Also das macht schon einen großen Unterschied. Also weniger rauchen schon hilft, Nummer eins, oder gar nicht rauchen ist natürlich am allerbesten. Und aufgeben, das hilft natürlich auch. Gesetze heutzutage werden immer schärfer und ich denke, das ist nicht ein schlechtes Ding. Wir sehen, dass die entwickelten Länder wie Schottland und Hongkong und Island und Vereinigten Staaten und so weiter und Dänemark, das sind die Länder, wo der am meisten Lungenkrebs gegenwärtig ist. Also das ist schon ein Problem. Der Lungenkrebs in der USA, naja, erst seit 65 nimmt das dramatisch zu bei den Frauen. Bei den Männern war es in den 60er Jahren schon recht hoch. Also die Frauen brauchen etwas länger, um dumm zu werden als die Männer. Aber endgültig werden sie auch dumm, bitte betrachten. Wenn man sich die Lungen ansieht, wie das aussieht, nachdem man endgültig dann nicht mehr lebt, wegen den Konsequenzen, dann sieht man, dass das nicht gerade sehr appetitlich aussieht. Das ist eine typische Stadtlunge und das ist eine typische Raucherlunge, also nicht zu angenehm. Das war eine Forschung, die durch meinen Kollegen gemacht wurde, da bei meiner Universität. Der war Nikotinspezialist in der Welt. Und er hat Versuche gemacht mit Nikotin und er hat Ratten gebraucht. Und er hat schwangere Ratten gebraucht und wollte sehen, was ist die Auswirkung von Nikotin, wenn die Mutter Nikotin bekommt, was ist die Auswirkung auf den Nachwuchs? Na gut, erstens stellt sich heraus, Nikotin oder Kontrolle, kein Nikotin, der Metabolismus, der Umsatz ist wesentlich geringer, der Stoffwechsel, wenn sie kein Nikotin bekommen. Wenn sie Nikotin bekommen, wird es wesentlich erhöht, fast auf das Doppelte. Und wenn dann Entzug stattfindet, dann wird es geringer als der Normalwert. Ja, das ist natürlich ein Problem. Und vor allem bei Frauen. Und das ist, warum Frauen nicht leicht aufhören zu rauchen. Denn wenn sie rauchen, haben sie einen hohen Stoffwechsel.

Stoffwechsel. Das heißt, sie werden nicht so leicht dick. Wenn sie aufhören zu rauchen, dann senkt sich der Stoffwechsel dramatisch und dann werden sie leicht dick. Also das ist sozial nicht akzeptabel, also pum, zurück zur Zigarette. Bei Männern vielleicht weniger ein Problem. Also das ist das eine Problem mit Rauchen. Die Entwicklung für den Nachwuchs ist sehr interessant gewesen. Hier wird Nikotin der Mutter gegeben bis zum 21. Tag nach der Geburt, weil die Kleinen trinken ja noch bis zum 21. Tag. Und dann findet man was ganz Interessantes. Das ist das Volumen der kleinen Luftsäckchen in der Lunge, der Alveoli. Und wenn sie Nikotin bekamen, werden die im Nachwuchs, die Lungenentwicklung im Nachwuchs, werden immer größer. Diese Alveola werden größer und größer und größer. Wogegen, wenn sie keinen Nikotin bekam, die Mutter, dann werden die Alveoli kleiner. Jetzt klein ist gut, groß ist nicht gut. Denn groß hat man so einen großen Sack und der hat weniger Oberfläche relativ zum Volumen. Man muss also kleine Luftsäckchen haben. Wenn die Anzahl gemessen wird, dann haben wir auch ein Problem. Hier Kontrolle und da Nikotin. Die Anzahl der Säckchen ist auch wesentlich geringer in der Entwicklung, als wenn sie kein Nikotin bekamen. Also diese Lunge von dem Nachwuchs ist lebenslang geschädigt. Noch etwas, was interessant ist, wenn man diese Alveola hier sich betrachtet, da ist eins, da, dann sieht man hier bei Nikotingeschädigten hat man diese großen Alveola und man hat diese Risse drin. Also diese Lungen bluten so leicht. Wogegen hier eine der Kontrollen, da sieht man, da sind keine Risse und die Alveola sind schön klein. Aber noch mehr interessant für mich war dies. Hier ist einer von den Nachwuchslungen und hier hat man die Lunge dann in eine Lösung hineingetan, wo alle Zellen aufgelöst werden und nur das Gewebe, das elastische Gewebe bleibt übrig. Und hier sieht man, wie das dann aussieht. Also eine ganz elastische Lunge. Wogegen, wenn die Mutter Nikotin bekam, also geraucht hat, sagen wir mal, in Anführungsstrichen, das sieht so aus. Da ist fast kein Gewebe mehr drin. Also diese Lunge ist geneigt zu Emphysem. Also wir haben einen Entschluss zu machen, wenn wir den Nachwuchs bedenken. Es ist besser, nicht zu rauchen, denn der Entschluss gilt nicht nur für uns, sondern auch für unseren Nachwuchs. Dann sind da noch andere Dinge, die wir betrachten müssen, nützliche und nicht nützliche sekundäre Pflanzenstoffe. Also das sind chemische Stoffe, die in jeder Pflanze gegenwärtig sind. Und diese Stoffe können entweder positiv sein oder negativ sein. Und es ist unsere Wahl, ob wir die positiven oder die negativen zu uns nehmen wollen. Einige von diesen Stoffen gelten zur Abwehr von Giften, Selbstschutz der Pflanze, Antikarzinogene sind die guten. Einige sind schlecht, Alkaloide, Peritrine zum Beispiel, Rotenine und so weiter. Ganz Kaffeine, Theophylline, Theobromine, Nikotin und. Also verschiedene Pflanzen haben verschiedene Stoffe. Und einige Tiere sind geeignet, um einen bestimmten Stoff zu verarbeiten. Zum Beispiel der Tabakwurm, Tobacco Hornworm. Der kann Nikotin verarbeiten, weil er ein Enzym hat, der sofort Nikotin ausscheidet. Man kann also eine Spritze Nikotin neben dem Wurm einspritzen, ohne negativen Einfluss auf den Wurm, weil der Enzym macht es sofort unschädlich. Aber die anderen Tiere haben es nicht. Also dieser Wurm wird zu den Pflanzen, die Nikotin haben, angezogen und frisst die. Wogegen andere Tiere, die den Enzym nicht haben, meiden diese Pflanzen. Verständlich? Okay, gut. Jetzt manche sind mehr subtil, so wie Selbstschutz der Pflanze. Einige Stoffe
verursachen.

dass die Verdauung eingeschränkt wird und diese Tiere fühlen sich dann, naja, nicht so gut und dann fressen sie diese Pflanze nicht mehr. Und jetzt diese Stoffe wie zum Beispiel Nikotin, Theophyllin, Theobromin und diese Stoffe, die wir finden in Kakao und in Kaffee und in Tee und so weiter, was für einen Zweck haben die in der Natur? Erstmal Koffein und Theobromin, Bromide, so wie sie in Kakao vorkommen. Sie erhöhen den Fettsäurenspiegel, sie erhöhen den Blutdruck, Magensäure wird erhöht, Stress, Adrenalinausscheidung, Noradrenalin, Verdauung, Absorptionszeit, alle diese Dinge werden beeinflusst durch diese Stoffe. Koffein ist toxisch, es Wechselwirkung mit Muskelaktion, Enzymunterdrücker und Karzinogen. 500 Gramm Tee enthält genug Koffein, um 1000 Mäuse zu töten. Das ist ein Päckchen Tee. Der normale Engländer trinkt das an einem Tag. Fast. Nicht ganz, aber fast. Gut. Also mehr Abneigungen in der Genetika. Wenn man Mäusen zum Beispiel Nikotin gibt oder wenn man ihnen Koffein gibt, dann neigen sie zu diesen genetischen Änderungen mehr als die notwendigen Digitale. Auch kriegen sie Hasenlippen oder Rachenmund oder diese Erscheinungen. So, das ist alles. Stoffe wie Theophyllin, Theobromin, Koffein können diese Abnormalitäten verursachen. Und das ist die Strukturformel, die wir da oben sehen. Wir sehen, sie sind sich ziemlich gleich und sie haben ziemlich die gleiche Auswirkung auch. Hier haben wir eine Teeplantage. Die sieht so schön flach aus. Warum? Weil man sie so, wie sagt man da in Deutsch, nicht schneidet, man gebraucht lange Stöcke. Man schlägt sie und schlägt sie gerade. Und da ist ein bestimmter Grund, warum man das macht. Es gibt nämlich ein Tier, das für uns eine Antwort gibt auf dieses Problem. Die Studie ist hier mit diesem gemacht. Das ist der Eland, das ist der größte Antilope in Afrika. Und dieses Tier frisst bestimmte Bäume, nur bestimmte Bäume in Südafrika oder in Afrika. Jetzt diese Bäume haben sekundäre Pflanzenstoffe drin, so wie Tannine zum Beispiel und andere Unterdrücker. Und diese Tiere fressen diese Pflanze. Jetzt, derweil sie diese Pflanze fressen, steigen die Konzentrationen von Tanninen in der Pflanze, bis dass sie nicht mehr gut schmecken, also unangenehm werden. Und dann hört er auf zu fressen. Aber wenn er frisst, bricht er ja die Blätter, da wird ein Hormon freigestellt, ein Pheromon. Dieser Pheromon warnt die ganze Pflanze und auch die Nebenbäume. Und dann steigt Tannin in all den Bäumen und dann hört er auf zu fressen. Da muss er so 100 Meter weit gehen, wo der Pheromon nicht aktiv war. Und dann fängt er wieder an zu fressen. So, das ist das eine. Das zweite ist, dass die jungen Blätter haben immer hohe Konzentrationen. Also das Tier meidet auch die jungen Blätter. Und das ist eine Art, wie verhindert wird, dass Tiere ein bestimmtes Gebiet überbeweiden. Das mit anderen Worten, dass die Ökologie nicht zugrunde geht. Und auch, wie ein Baum oder eine Pflanze sich schützt, damit das junge Wachstum nicht verbraucht wird. Stellt euch vor, ein Tier frisst immer nur die jungen Blätter. Was würde dann passieren mit dem Wachstum? Da wäre da kein Wachstum. Also diese jungen Blätter haben die höchsten Konzentrationen von den Abwehrmitteln, die Tiere dann meiden. Gut, aber der Mensch, der macht das ganz anders. Hier, was wird gepflückt beim Tee? Die jüngsten Blätter, ne? Und die kleine Knospe. Und zwar erst nach dem folgenden.

Prozess. Man nimmt lange Stöcke und man schneidet die Pflanzen schön gerade, durch die man sie schlägt. Was simuliert das? Das ist das Gleiche als Fressen, ja. Die Pflanze wird gebrochen. Wie reagiert die Pflanze darauf? Erhöht die Giftstoffe, nicht wahr? Gut. Und dann, die Pflanze ist jetzt schon geschädigt, jetzt kommen die neuen Blättchen raus, denn die Pflanze wird da auch durchstimuliert, um neue Blätter und Knospen zu machen. Jetzt kommen die neuen raus und die werden jetzt extra geschützt, durch die Konzentration der Giftstoffe noch mehr zu erhöhen, weil die Pflanze ist ja jetzt schon verletzt, sodass kein Tier diese Pflanze fressen würde. Und was macht der Mensch? Der pflückt das dann. Ganz gezielt. Zack, zack. Und wie die Engländer sagen, the two top leaves and the birds make the best of Ceylons. Naja, wenn ihr das verstanden habt. Die obersten beiden Blätter und die Knospe macht den besten Tee. Gut, für den Menschen ja, aber nicht für die Tiere. Die Tiere würden sagen, das ist das Giftigste an der Pflanze und so doof, um das zu trinken oder essen, wäre ich ja nicht. Aber der Mensch, nee. Jetzt macht er noch was anderes. Wenn er geneigt ist, um, naja, ein bisschen mehr gesund zu leben als die restliche Welt, dann verkauft er das als Grüntee. Enthält auch noch etwas Gutes, aber hat auch Koffein drin. Aber das ist natürlich nicht gut genug. Also sagt er, nein, wir machen noch was anderes. Wir nehmen jetzt diese grünen Blätter und wir trocknen sie, das ist Grüntee. Aber dann tun wir sie wieder in einen Topf hinein, einen großen Kessel. Wir tun Bakterien dazu und wir gären das Ganze. Und ein Gärungsprozess heißt, die Bakterien verarbeiten alles, was brauchbar ist. Und wenn der Gärungsprozess dann zu Ende ist, dann bleibt nur das übrig, was unbrauchbar ist. Gut, dann wird das wieder getrocknet und dann hat man Schwarztee. Das ist jetzt rein konzentriertes, unbrauchbares Gift, was kein Tier mit nur einem halben Verstand fressen würde. Aber wir nehmen das, gießen heiß Wasser drauf und machen noch einen Extrakt daraus. Total ungenießbar. Ja oder nein? Total bitter. Kein Tier und kein Mensch, der Verstand hat, würde das Zeug trinken. Also jetzt ist das ungenießbar. Also was machen wir, um es genießbar zu machen? Zucker rein. Das kann man ja nicht trinken, das Zeug. Ne? Also Zucker rein. Jetzt haben wir immer noch Tannine drin. Und Tannine sind in Deutsch, in Englisch ist das Wort astringent. Zieht den Mund zusammen. So wie eine Zitrone es macht. Also, wie nimmt man das weg? Ein bisschen Sahne rein, ein bisschen Milch, ein bisschen Fett rein. Naja, dann rutscht das Ding endlich runter. So doof sind wir. So viel Mühe, um das Zeug genießbar zu machen. Und dann dieses Koffein führt dann noch dazu, dass der Zuckerspiegel hochsteigt, weil Glykogen umgesetzt wird in Glucose. Nebenbei auch die Adrenaline und dann auch die Cortisone. Der Körper wird vorbereitet auf Aktion. Da wird man ja wach vom Kaffee. Und dann sitzt man hinterm Computer und tut gar nicht, was man jetzt, wofür man vorbereitet ist. Nämlich um zu rennen wie wahnsinnig oder zu kämpfen wie wahnsinnig. Und was muss der Körper dann machen? Ja, da muss er sagen, wow, jetzt muss ich mich aber irgendwie schützen vor diesem Anstieg des Glukosenspiegels, scheidet unheimlich viel Insulin ab und dann ist mein Hypoglykämie, da fühle ich mich wie eine halbe Leiche. Und was ist die Antwort auf das Problem? Noch eine, ja. Wo war noch eine her? Und so gehen wir durch den ganzen Tag. Da ist kein Tier, das so doof ist wie der Mensch. Gibt's nicht. So, wir haben eine Wahl. Was könnten wir trinken, was besser wäre? Wasser wäre gut, aber wenn wir jetzt

mal in dieser Gewohnheit sind, was machen wir dann? Da trinken wir was anderes, trinken Kräutertee, einen Früchtetee und. Ja, das ist doch nicht das Gleiche. Ich habe immer gute Nachricht für die Leute. Es gibt Gesundheitstees, die wenigstens genauso schlecht schmecken wie schwarzer Tee. Ihr braucht nichts aufzugeben. Gewöhnt euch nur an den anderen schlechten Geschmack. Oder ihr stellt euch um auf etwas Besseres, was besser schmeckt. Das wäre jetzt meine Wahl. Aber naja, man muss so einen Übergang haben. Also es gibt auch Kräutertee, da kann man alles bekommen, bis zum Durchfall, alles auf einmal, kein Problem. Also ihr braucht nicht den schlechten Teil davon aufzugeben sofort. Also dieses Tier hier weiß genau, wann es etwas fressen soll und wann es etwas nicht fressen soll, wann es etwas meiden soll. Aber wir nehmen gezielt das, was schlecht ist. Also unsere Entscheidung, unsere Wahl. Und wenn wir mal betrachten, wo was gegenwärtig ist, dann ist es interessant. Kaffee, wie viel Koffein da drin ist, ist ja recht viel. Tee, Cola-Getränke und naja, alle diese Kakao-Mixes und alle diese Dinge, ist ja unheimlich viel versteckt in der Welt. Da sind die Koffeingehalte von Kakao, Schokolade, Cola, Tee, Kaffee. Und da sieht man mal, was man eigentlich meiden sollte. Interessant natürlich, Kakao da oben hat recht wenig Koffein, aber Schokolade auch nicht so viel, aber es hat dann andere Stoffe, die gleich sind, so wie die Theobromide. Also da sind die. Also ein Stückchen Cadbury Schokolade hat 44 Milligramm Theobromide drin. Schokoladensirup, das ist 2 Esslöffel voll, 89 Milligramm. Und hier dieses Zeug, dieses Pulver, womit man die Milch süßt und so weiter, 120 Milligramm. Und die Kinder nehmen das ja zu sich, als ob es, naja, Zuckerwasser wäre. Also aufpassen, wie und wo man dieses Zeug zu sich nimmt. Man hat eine Wahl. Ersetzt dies mit Karob oder was Ähnliches und dann hat man nicht das Problem. Also wählen. Ich kann wählen. Ich kann einen guten Tee trinken, ich kann einen schlechten Tee trinken. Ich kann eine schlechte Schokolade essen oder ich kann einen Schokoladenersatz essen. Ja, aber der schmeckt mir nicht. Habt ihr das schon mal gehört? Ja, es ist eine Sache der Gewohnheit. Ist eine Sache der Gewohnheit. Wenn man sich umgestellt hat und man hat, sag mal, einen Monat oder zwei das andere zu sich genommen und geht dann wieder zurück, was dann? Dann schmeckt der andere nicht mehr. Also ein bisschen Geduld haben, bisschen Geduld. Fette und kardiovaskuläre Krankheit, das ist ein ganz interessantes Thema. The Big Killer, Männer und Frauen. Männer sterben 27% an Herzerkrankungen und Frauen sagen sie nur 18%. Aber ganz wahr ist das auch nicht. Hier ist ein medizinisches Zitat, wo erklärt wird, dass wenn Frauen einen Herzinfarkt bekommen, haben sie über 70% größere Wahrscheinlichkeit zu sterben von dem Herzinfarkt als ein Mann. Wieso? Das hat mit dem Hormon Östrogen zu tun. Der Hormon Östrogen. Östrogene sind notwendig für die Eigenschaften der Blutgefäße, wie sie elastisch sind, wie sie beeinflusst werden in der Muskulatur, um zusammengezogen zu werden oder relaxed zu sein. Was ist relaxed? Ja, im Ruhestand zu sein. Naja, gut. Also dieser Hormon ist sehr, sehr wichtig. Jetzt bei Frauen, der Wechseljahren, bumm, runter geht Östrogen. Ganz dramatisch. Bei Männern nicht. Männer haben ständiges Östrogen. Und erst nach 80 nimmt es etwas ab. Jetzt, wenn wir kein Östrogen haben,

und wir kriegen einen Herzinfarkt, dann fibrilliert nicht nur das Herz, sondern auch die Blutgefäße. Wogegen bei einem Mann, wo da ständiges Östrogen gegenwärtig ist, fibrilliert das Herz, aber nicht die Blutgefäße. Also wenn das Herz geschockt wird, um es wieder in einen normalen Rhythmus reinzubringen, dann kann der Mann das schon überleben. Wenn eine Frau geschockt wird und das Herz kommt wieder in normalen Rhythmus, dann hilft es überhaupt gar nichts, wenn die Hauptadern noch fibrillieren. Und darum ist eine Frau mehr geneigt zu sterben von einem Herzinfarkt als ein Mann. Also das so nebenbei gesagt. Also die Erkrankungen in der Welt, wenn wir die Amerikaner betrachten, 50 Millionen haben hohen Blutdruck. Das ist schrecklich. Das ist ja fast ein Viertel der Bevölkerung. Herzkrankheiten oder koronare Herzkrankheiten, 12 Millionen und. Angina, Schlaganfall, rheumatisches Fieber. Das sind die Probleme, die man hat, wenn man Herz-Kreislauf-Probleme hat. Cholesterin ist immer das Problem. Und da sehen wir, dass mehr wie ein Drittel, fast die Hälfte der amerikanischen Bevölkerung hat zu hohes Cholesterin. Und sogar die Jugendlichen haben mit 19 Jahren schon einen sehr hohen Cholesterinspiegel. Und nur die von Finnland kommen irgendwie nah dran, denn da haben sie natürlich sehr viel. Und die Niederländer, denn da haben sie viel Milchprodukte in der Ernährung. Also diese Ernährung, wie sie da ist, ist die schlechteste Ernährung der Welt. Und ist natürlich alles, was wir mögen, nicht wahr? Das ist ja ein Problem. Naja, das sind die Nahrungsstoffe, die am meisten Cholesterin haben. Also Krebsarten, Eier, Schweinefleisch und. Eier vor allem im Eigelb, unheimliche Mengen. Käse, das haben wir ja schon alles besprochen. Milchprodukte, Mitos, Früchte, Gemüse und so weiter. Kein Cholesterin. Also Avocado, kein Cholesterin. Kokosnuss, kein Cholesterin. Sie sagen immer, keine Kokosnuss essen, weil es was ist? Gesättigtes Fett. Aber gesättigtes Fett verpackt zusammen mit Pflanzen Eiweiß. Und darum unschädlich. Wer hat schon gehört damals von den Südseeinseln, wo sie so viel Kokosnuss essen, das ist ihr Lebensstil, dass die Herzprobleme hatten. Die hatten keine. Aber gleich, wir wissen es, gesättigtes Fett ist das Problem. Und darum, wenn eine Pflanze gesättigtes Fett hat, muss sie auch ein Problem sein. Ist kein Problem. So, das sind Mythen. Das ist nicht wahr. Was passiert, wenn man einen Plaque bekommt oder wenn sich das Fett ablagert in den Blutgefäßen? So sieht ein normales, gutes Blutgefäß aus, das ist schön offen. Die roten Blutkörperchen können sehr leicht durch. So sieht es aus hier, da, wenn es verstopft ist. Und an der rechten Seite, wenn man es durch Kanalisierung wieder öffnet. Also das sind schon wesentliche Probleme in der Welt heute. Und wir wissen, dass Cholesterin wohl schädlich ist, obwohl einige sagen, ja, man weiß nicht genau. Aber die Framingen-Studie hat ganz deutlich gezeigt, dass da ein großer Übereinkommen ist zwischen Herzkrankheit und Cholesterin. Also das ist schon bewiesen. Plaque lagert sich ab, das ist ein recht komplizierter Prozess. Endgültig kann es dazu führen, dass die Blutgefäße ganz verstopft sind und nachher sogar bluten und dann hat man noch größere Probleme. Naja, so sieht das dann aus im Durchschnitt. Hier sind die Plaken von einem Herzpatienten, der von einem Herzinfarkt gestorben ist. Das führt zur Arteriosklerose, möglich zu einem Thrombus, das heißt Blutrinnung in das Gefäß hinein und dann Embolus, Angina pectoralis, Herzschmerzen, Ischämie, Infarkt und so weiter und so weiter. Und naja, da sind die Raten, hoher Blutdruck, 2,2 Risiko, Zigaretten, 1,9 mal das Risiko.

Risiko, erhöhtes Cholesterin, 1,75 mal das Risiko. Also wenn man alle diese Eigenschaften hat in der Ernährung oder im Lebensstil, naja, dann hat man immer mehr und mehr Risiko. Und man zählt sie nicht nur zusammen, sie sind nicht nur kumulativ, sondern sie vermehren sich noch mehr. Also die Kombination von denen ist noch schlimmer, als wenn sie einzeln werden. Gut, dann hat die Welt festgestellt, gesättigtes Fett ist meist das Problem. Und in der Welt hat man dann gelehrt, weg vom gesättigten Fett. Und die Welt hat zugehört und dann von den 70er Jahren her in Amerika kamen Herzerkrankungen dramatisch runter. Denn die Menschheit hat sich umgestellt von gesättigten auf was für ein Fett? Mehrfach ungesättigtes Fett. Gut, das hat offensichtlich funktioniert. Bei den Japanern war es damals noch nicht ein Problem, denn sie hatten nicht diesen Lebensstil. Aber was nicht gesagt wird, Fette und Krebs, wie sieht es denn da aus? In der gleichen Zeit ist etwas anderes passiert. Hier sind die Krebsraten für die Ungarn und Tschechei und Belgien und Frankreich aller Arten. Die höchsten Krebsraten gibt es bei den entwickelten Ländern. Und das sind die, die natürlich auch reagiert haben auf diese Information. Gut, Scientific American hat dann auch festgestellt, Fett in der Ernährung, das ist das Problem, was Krebs verursacht. Ganz eindeutig, je mehr Fettkonsum in einem bestimmten Land, je höher die Krebsrate. Nicht nur das. Hier sehen wir, welches Fett wo wirksam ist. Also Fettkonsum, vor allem die gesättigten Fette, die Cholesterine, die oxidierten Fette. Problematisch bei Brustkrebs, bei Kolonkrebs, Pankreaskrebs und Prostatakrebs. Das sind die hauptfettinduzierten Krebsarten. Gut, Brust- und Prostatakrebs haben wir schon gesehen. Prostatakrebs hier in der Schweiz, Norwegen, Luxemburg und so weiter. Wiederum die milchproduzierenden Länder und so weiter. Kolon- und Rektalerkrebs in der Welt. Auch in allen diesen entwickelten Ländern. Fettmast. So sieht ein gesättigtes Fett aus da oben. Und wir sehen, dass das Molekül ist kompakt. Wogegen, sobald es ungesättigt ist, also Doppelbindungen drin hat, dann ist da dieser Knoten hier, so ein V-förmiger Knoten in dem Molekül. Und überall, wo er ungesättigt ist, hat er diesen Dreh. Jetzt macht das Molekül sich offen. Und dann kann Sauerstoff viel leichter rein. Also das untere da oxidiert leichter als das obere. Und nicht nur das, das untere oxidiert nicht nur leichter, sondern es hat auch andere Probleme, die wir gleich sehen werden. Und weil es größer ist pro Volumen, neigt es eine Flüssigkeit zu sein. Es ist weniger dicht. Also mehrfach ungesättigte Fette bei Pflanzen sind flüssig und gesättigte Fette sind feste Stoffe. Peroxidation, polyungesättigte, also mehrfach ungesättigte Fette, neigen daher mehr zu oxidieren als die anderen. Also sie formen leichter freie Radikale. Und die Produkte, die wir haben, sind Peroxide, Aldehyde, Ketone und. Und zur gleichen Zeit, als Herzerkrankung runterkam, ging Krebs dramatisch hoch. In der gleichen Zeit. Und jetzt ist die Frage, wieso sterben jetzt mehr Menschen von Krebs als vorher und weniger von Herzinfarkt? Ist es möglich, dass die Menschheit mit der Umschaltung von gesättigtem Fett zu mehrfach ungesättigtem Fett einfach nur die Krankheit gewechselt hat? Ja oder nein? Ja. Also Leute fragen mich immer, was ist besser, Butter oder Margarine?
Und meine Antwort ist immer, kommt drauf an, wie ihr sterben wollt.

Wenn ihr es schnell haben wollt, na ja, dann bleibt bei der Butter. Wenn ihr aber Krebs haben wollt, na ja, dann geht zur Margarine. Denn diese Produkte oxidieren recht leicht. Hier haben wir Peroxide, wie sie sich formen, A, B und C. Und C ist ein einfach ungesättigtes Fett. A und B sind mehrfach ungesättigt und gesättigt. Und wir sehen, dass ein gesättigtes Fett, wenn es aus dem Leib heraus ist, sehr schnell oxidiert. Aber das macht doch keinen Sinn. Was ist denn jetzt hier los? Das Problem ist folgendes. Tierfett hat kein Antioxidant. Nichts. Also sobald es extrahiert ist, oxidiert es. Pflanzen haben Antioxidanten. Je mehr sie ungesättigt sind, mehrfach ungesättigt, je schneller oxidieren sie. Ein monoungesättigtes Fett oxidiert darum am allergeringsten. Also wenn ich ein Fett wählen würde, was ich extrahiert gebrauche, und ich müsste wählen zwischen mono, mehrfach ungesättigt und gesättigt, welches würde ich wählen? Monoungesättigtes. Und welches ist das monoungesättigte Fett, was sich bewährt hat in der ganzen Geschichte der Menschheit als das gesündeste? Olivenöl, genau. Also, wenn ich ein Öl erhitze, wird es auch problematisch. Fettsäuren. Da haben wir eine gesättigte Fettsäure, da ist eine einfach ungesättigte Fettsäure und da ist eine mehrfach ungesättigte Fettsäure. Also diese hier, die einfach ungesättigte Fettsäure, oxidiert am langsamsten, am allerlangsamsten und wird auch verpackt mit Antioxidanten sowie Vitamin E. Diese hier ist in der Pflanze verpackt mit Vitamin E und oxidiert nicht in der Pflanze. Sobald ich es extrahiere, dann wird die Oxidation, der Oxidationsprozess wesentlich schneller als beim einfach ungesättigten stattfinden. Sogar 10.000 Mal schneller. Also das ist das Gesündeste. Ich würde Olivenöl gebrauchen und zwar kalt gepresstes Olivenöl. Dann haben wir auch die Eigenschaft, dass die Gesättigten sind feste Stoffe und je mehr wir zu den Pflanzen hingehen, da werden sie flüssige Fette. Jetzt Margarine, fester Stoff oder flüssig? Ist ein fester Stoff. Man gießt doch nicht die Margarine übers Brot, oder? Man schmiert sie doch. Also wie macht man von einem flüssigen Fett ein nicht flüssiges Fett? Das sind verschiedene Methoden und da habe ich wieder eine Wahl. Gut, also die Fette, die von den Tieren kommen, Palmitinsäure und Stearinsäure oder die Ölsäuren oder die mehrfach ungesättigten, die sind von Tieren und die sind von Pflanzen. Und die von Pflanzen sind gesünder als die von Tieren, denn Tierfett hat an erster Stelle keine Antioxidanten. Und zweitens sind diese Fette vereinbart mit Herz-Kreislauf-Krankheiten. Pflanzenfette dagegen besser. Wenn ich sie extrahiere aber, dann sind die mehrfach ungesättigten gefährlich. Ich muss sie also in der Ernährung haben, aber ich muss sie nicht extrahiert haben. Ich muss sie nicht extrahiert kaufen. Margarine. Also wenn ich ein flüssiges Öl, ein festes Fett machen will, dann muss ich einen Prozess gebrauchen, der heißt Hydrogenierung. Und das ist, was die Menschheit macht, wenn sie Margarine da herstellen. Das wird erst neutralisiert, gebleicht, gefiltert und dann hydrogeniert. Da wird ein Katalysator gebraucht und das Fett wird chemisch geändert. Gut, wie wird es chemisch geändert? Das normale Fett hat, wie ich immer sage, eine Cis-Form. Das heißt, die beiden Ärmchen der Moleküle sind an der gleichen Seite der Doppelbindung. Ich sage immer zu meinen Studenten, das sieht so aus. Also wenn ich jemand ein Drückchen geben will, dann kann ich so machen. Wogegen, wenn ich es gehärtet

habe, dann habe ich den einen Arm umgedreht nach hinten. Der kann kein Drückchen geben, nicht wahr? Also der liebt uns nicht, der liebt uns. Aber wenn er diese Struktur hat, ist er chemisch gleich. Nur was seine Form betrifft, ist er anders. Also diese Form ist ein fester Stoff. Diese Form ist ein flüssiger Stoff. Also während der Hydrogenierung drehen Sie den einen Arm um und dann sieht es so aus. Gut, jetzt ist es ein fester Stoff. Das ist nur ein Problem. Unsere Enzyme erkennen ihn nicht. Also dieses Fett wird für uns ein Fremdstoff. Und was machen wir mit Fremdstoffen? Wir versuchen sie auszuscheiden und wenn wir nicht können, was machen wir dann? Dann lagern wir sie irgendwo ab. Und wo lagern wir sie ab? Da, wo wir sie nicht brauchen, in die oberste Schublade. Unter die Haut. Zack, da sitzen sie. Und dann wird die Haut knüttelig. Und wenn man dann in den Spiegel guckt, naja, dann sieht das nicht so schön aus. Und dann übt man und rennt und joggt und was weiß ich, dann wird man dürr und sie ist immer noch knüttelig. Wieso? Weil die Giftstoffe sind noch drin. Das sind unbrauchbare Stoffe. Das sind Transfette, wir nennen sie Transfette. Transfette in Margarinen sind das Problem. Hier haben die Wissenschaftler festgestellt, dass Frauen, die 4 oder mehr Teelöffel voll Margarine zu sich nehmen, 66% größeres Risiko haben, um Herzkrankheiten zu bekommen. Also dieses Transfett ist nicht nur ein Fett, das nicht brauchbar ist, sondern es ist schädlich. Es zerstört die Blutgefäße. Das Transfett ist das Problem und Pflanzenfett sollte im Naturstaat genommen werden und nicht als hydrogeniertes Fett. Also in Europa kann man jetzt schon Margarine kaufen, die nicht hydrogeniert ist. Dann gebrauchen sie andere Methoden, um es streichbar zu machen. Das wäre besser. Aber es ist immer noch ein mehrfach ungesättigtes Fett, welches leicht oxidiert. Also nicht das Beste. Freie Radikale, wie macht man etwas unschädlich? Gut, erstmal wieder zusammenfassen. Ich habe eine Wahl. Ich kann gebrauchen ein mehrfach ungesättigtes Fett extrahiert oder ein mono-ungesättigtes Fett extrahiert. Welches würde ich gebrauchen? Mono. Olivenöl. Welches ist das andere, was oft genannt wird als sehr gesund heutzutage und sehr viel verbaut wird in Europa? Rapsöl. Gut, aber Rapsöl hat auch andere negative Substanzen drin und das Fett ist auch wird leichter dicker als das andere. So, wenn ich eine Wahl hätte, würde ich lieber das Fett nehmen, wo ich weiß, dass Länder, die dieses Öl gebrauchen, weniger Krebs haben als andere. Griechenland, Italien, Norditalien, mehrfach ungesättigtes Öl, Süditalien, Olivenöl. Süditalien, wesentlich weniger Brustkrebs als Norditalien. Also wenn ich die Wahl hätte, ich würde Olivenöl gebrauchen. Wie gebrauche ich es, wenn ich etwas Interessantes machen will? Ich kann einen Teelöffel voll Olivenöl nehmen oder ein bisschen mehr, über Kartoffel, bisschen mixen, in den Ofen, backen und dann wäre ich noch nicht bei diesem Oxidationsprozess, wogegen, wenn ich das Öl erhitzt gekauft hätte. Und somit ist es viel gesünder. Wenn man ein Öl erhitzt, dann oxidiert es. Also möchte ich kein erhitztes Öl kaufen. Das Öl, das wir kaufen im Supermarkt, ist oft erhitzt zu über 220 Grad, um es zu extrahieren. Ist also schon hochwertig oxidiert. Das ist ein Problem. Jetzt sagen wir, aber das Öl ist viel billiger. Wie viel von dem Öl wird gebraucht? Eine halbe Flasche, wenn man Pommes frites macht. Ja oder nein? Wogegen Olivenöl? Teelöffel. Drüber gießen und backen im Ofen, wo es schmeckt, besser, Nummer eins, und ist gesünder und ist weniger Fett. Jetzt, wenn wir Pommes frites kaufen, naja, im Restaurant und so weiter, wie lang wird das Öl erhitzt?

Kommt darauf an, welches Restaurant das ist, nicht wahr? Bei einigen kann das Tage sein. Naja, das ist konzentriertes Peroxide, konzentrierte freie Radikale. Da sucht man ein Problem. Gegen Krebs wirkende Stoffe sind Knoblauch, Kohl, Lekritze, davon kann man einen Tee machen zum Beispiel, Sojabohnen und die ganze Karottenfamilie, Sellerie und so weiter. So mittelprächtig sind Zitrus, Zwiebeln, Tee, welchen Tee? Kräutertee, gut. Solanaceae, die Tomatenfamilie, Eierfrucht und so weiter. Und die Kohlfamilie, so wie Brokkoli. Und dann, naja, Thymus und alle die anderen Dinge. Diese sind Ernährungsstoffe, die wir in der Ernährung einnehmen sollten. Das sind die Stoffe, die wir brauchen in der Ernährung, um gesund zu sein. Hülsenfrüchte sind sehr hochwertig an sekundäre Pflanzensubstanzen, die gegen Krebs wirkend sind, gegen Osteoporose, gegen Alterserscheinungen wie Alzheimers und. Also Hülsenfrüchte, vor allem die Sojabohne, sehr hochwertig mit Gegenkrebsstoffe. Darum Länder, wo viele Hülsenfrüchte gegessen werden, haben sehr niedrige Krebsraten. So wie in Afrika. Nüsse, Samen, Sprossen, Knoblauch, Kohl. Wenn es nicht für den Kohl wäre, und das ist jetzt nicht der Helmut, dann wäre Deutschland in ein Riesenproblem. Das ist ein sehr hochwertiges Antikarzinogen. Also das sind die Gemüsearten, die wir dazu genießen sollten. Die Nachtschattengewächse, Kartoffel und Auberginen und so weiter. Die müssen wir regelmäßig in der Ernährung bekommen. Nicht nur anschauen, essen. Gut. Ich kann rauchen, ich kann nicht rauchen. Ich kann ja wählen. Unsere Entscheidung ist unsere Wahl. Ich kann Getränke mit Koffein und anderen schädlichen Produkten, Theobromide und so weiter, gebrauchen oder ich kann was Besseres wählen. Das ist unsere Wahl. Ich kann Fette gebrauchen, die mir schädlich sind, oder ich kann Fette gebrauchen, die nicht schädlich sind. Das ist unsere Wahl. Ich brauche nicht Fett aufgeben. Ich wechsle nur eins für das andere. Und das heißt, ich muss jetzt anfangen zu lesen, was im Supermarkt los ist. Was für ein Öl ist das? Das ist ein kalt gepresstes Olivenöl. Oder eine erste Presse kalt gepresstes Olivenöl. Gibt auch eine zweite Presse. Naja, je vorsichtiger, je besser. Dann nimmt man das Bessere. Wird es sehr teuer? Gebraucht ein bisschen weniger. Sehr viel weniger. Das ist sowieso auch gesünder. So. Noch ein anderes Problem sind die Zusatzstoffe, die Additiva in der Ernährung heutzutage. Die spielen eine gewaltige Rolle. Da sind einige, die werden gebraucht in dem Prozess der Herstellung. Also einige werden gebraucht, um Schaumbildung zu vermeiden. Farbstoffe werden gebraucht, Bleichstoffe etwas größer zu machen, als was es ist, stabilisierter und so weiter und so weiter. Heutzutage, diese Stoffe sind überall zu finden. Einige sind sehr schädlich und führen zu Ernährungsintoleranz, nicht immunologische, einige sind toxisch, einige kommen erst später zur Wirkung, das sind die gefährlichsten. Einige haben physiologische Prozesse, einige haben psychologische Prozesse. Und naja, wie soll man wissen, woher etwas kommt in der jetzigen Welt? In der heutigen Welt, Kinder sind oft unmöglich. In den frühen alten Zeiten, Kinder in der Schule waren Mucksmäuschen still. Heutzutage, Kinder können nicht Mucksmäuschen still sein. Ich habe das selbst erlebt an der Universität. 36 Jahre Professor an der Universität. Ich kam in die Klasse, Mucksmäuschen still. Du kannst eine Stecknadel hören, wenn sie fällt. Dann über die Jahre, bisschen Unruhe. In den letzten 10, 15 Jahren immer mehr und mehr und mehr unruhig. In den letzten 5 Jahren, vergiss es.

Früher, ich habe nur geguckt, Totenstille, Totenstille. Jetzt kannst du auf dem Kopf stehen, mit den Beinen Fliegen fangen, machen, was du willst, nichts zu machen. Ich habe nachher einen Stuhl genommen, den dahingestellt, meine Füße auf die Bank gelegt, ein Buch genommen und gelesen. Ich habe auch 15 Minuten lang gelesen, bis es

Dann habe ich gesagt, so, seid ihr soweit? Gut, jetzt fangen wir an. Und nichts anderes hat funktioniert. Meine anderen Kollegen, die waren nicht ganz so sarkastisch wie ich, die haben die Hölle gehabt. Die haben dann versucht, mehr zu schreien als die. Das war ja ein Theater. Kein Mensch hat verstanden, worum es ging. Was ist denn passiert mit der Menschheit? Ist sie durchgedreht oder was ist da los? Naja, Farbstoffe, Präservermittel, Antioxidante, Emulsifizierte, Dickstoffe, Gelierstoffe, Stabilisierte, Säuren und Süßmittel. Das sind die Stoffe, die erlaubt sind. Dann einige werden gebraucht während der Vorbereitung, einige werden gebraucht während der Verpackung und dann sind da noch Horden von diesen Stoffen gegenwärtig. Das ist eine Liste von Reaktionen, die es so findet. Neurofunktionen, Migräne, Hyperkinese. Das ist die beste Beschreibung für die moderne Generation. Hyperkinese, Hyperbeweglichkeit. Man kann sie nicht zur Ruhe bringen. Nicht erst Ketten können sie zur Ruhe bringen. Oder genau das Gegenteil. Man kriegt nichts. Hallo, bist du da? Irgendjemand zu Hause? Nichts. Depressionen. Sie wissen nicht mehr, wo sie sind, was sie sind. Sie fühlen sich nicht, dass sie gegenwärtig sind. Einige sind schwindelig, paranoisch. Einige haben so vorübergehende Blindheit oder sie sehen kurz was nicht. Und naja. Das sind die Probleme heute in der Welt. Insomnia, Müdigkeit, ständige Müdigkeit. Und man fragt sich, wieso war das früher nicht so? Wieso hat sich das wirklich verändert? Es gibt einige, die sagen, wir haben es früher nicht gemerkt. Quatsch! Kamst in die Klasse, jeder hat gehört, jeder hat da gesessen, Augen waren auf. Nicht immer, jeder natürlich, wenn er die Nacht vorher gepartyt hat, bis wer weiß nicht, dann war er auch eine halbe Leiche. Na ja, dann lässt ihn mal. Aber sowas haben wir nie erlebt. Süßstoffe, Ersatz für Zucker in der Ernährung. Saccharin ist verantwortlich für Herzrhythmusstörungen, kann zu Erbrechung, Übelkeit, Schwellungen, Hitzewallungen führen und so und. Und ist auch ein bekanntes Karzinogen, verboten in einigen Ländern. Heute gibt es natürlich schlimmere, also wieso nicht die schlimmeren gebrauchen? Aspartame. Aspartame ist in fast allem. Wenn man diese kleinen Bonbons kauft oder die Getränke kauft oder all dieses Zeug, Aspartame ist da drin. Jetzt, das ist ein technischer Name. Im Englischen heißt es auf Nutrasweet equal spoonful equal measure. Alle diese Werbungsnamen. Und Aspartame ist verantwortlich für wahrscheinlich 75% der Reaktionen, die negativ sind. 75% werden angemeldet wegen Aspartame. 90 Symptome, die mit Aspartame zusammengebracht werden. Kopfschmerzen, Migräne, Schwindeligkeit oder Seizures. Sag mal, was ist ein Seizure wieder? So wie ein epileptischer Anfall. Nausea, also Übelkeit, Gefühlsprobleme, Muskelzerren, Zunahme in Gewicht, Ausschlag, Depressionen, Müdigkeit und. Tachykardia, schnelles Herzklopfen, Schlafprobleme, Visionsprobleme, Atemprobleme und so weiter. Das ist schon eine lange Liste, die nur mit einem Stoff hier verbunden wird. Was sind die Krankheiten, die schlimmer gemacht werden durch die Gegenwärtigkeit von dieser Substanz? Tumore im Gehirn, Multiple Sklerose, Epilepsie, chronische Müdigkeit, Syndrom, Parkinson's und so weiter. Es wird alles schlechter gemacht. Jetzt, woraus besteht diese Substanz? Das sind drei chemische Stoffe. Aspartinsäure,

Phenylalanin und Methanol. Zwei sind Aminosäuren, eine ist Methanol. Aspartinsäure ist eine Aminosäure und in der freien Form, wenn sie nicht gebunden ist zu Proteine, dann erhöht es Aspartat und Glutamat. Und Aspartat natürlich sind und Glutamat sind Excitotoxins, stimulieren das Gehirn. Gut, komm, wir denken mal ein bisschen hier drüber nach. Genau, ein bisschen weiter. Gut. Wenn man zu viel Phenylalanin in der, zu sich nimmt, dann wird Serotonin gesenkt. Jetzt, Serotonin ist ein sehr wichtiger Übertragungshormon, Stoff, der dazu beiträgt, dass man psychologisch gleichmäßig ist. Schizophrene zum Beispiel haben wesentlich gesenkte Serotoninflächen. Also wenn man diese Substanz zu sich nimmt, induziert man eine Schizophrenie. Das ist die moderne Menschheit, ja oder nein? Man induziert das. Methanol wird, naja, es wird behauptet, man sollte nicht mehr wie 7,8 Milligramm pro Tag Methanol zu sich nehmen. Ein Liter Aspartame, gesüßtes Getränk. Und alle diese Powerdrinks und alles, was so getrunken wird, hat alles Aspartame drin. Gibt ungefähr 56 Milligramm Methanol. 56. Schau mal, wie wird's. Man sollte nur 7,8, sagen sie, 56. Und Leute, die viel Aspartame zu sich nehmen, können so viel wie 250 Milligramm Methanol täglich einnehmen, also 32 Mal mehr, als was vorgeschlagen ist, als sicher. Jetzt überlegen wir mal, wie das funktioniert. Diese Süßstoffe sind Aminosäuren. Das ist nicht zu schwer zu verstehen. Sie sind Aminosäuren. Jetzt wird gesagt, aber es ist doch eine natürliche Substanz. Hallo? Wir nehmen doch täglich Aminosäuren zu uns. Nein, wir nehmen nicht Aminosäuren zu uns, wir nehmen Proteine zu uns. Und Proteine bestehen woraus? Also Aminosäuren. Aber jetzt können wir schauen, wie die verdaut werden. Ein Protein im Mund ist nicht süß, Nummer eins. Eine freie Aminosäure dagegen ist süß. Also Proteine werden nie als freie Aminosäure aufgenommen. Wir essen ein Protein. Im Magen, Pepsine verdauen das Protein und verteilen es in Polypeptide. Ist immer noch kein freies Aminosäure, ist immer noch ein großes Stück. Dann geht es aus dem Magen heraus in Duodenum hinein und da wird hinzugegeben Trypsine. Trypsine teilt es in noch kleinere Teile, auch noch Polypeptide, aber kurze. Immer noch kein freie Aminosäure. Dann geht es im Darm runter und dann erst kommen Exopeptidases dazu. Und dann werden die Endaminosäuren abgeschnitten. So, wo in der Ernährung haben wir freie Aminosäuren? Normalerweise. Ganz unten im Darm. Und da findet die Absorption, die Aufnahme, statt durch die Blutgefäße, die den unteren Darmbereich drainieren. Und das heißt, dieses Blut ist portales Blut. Es geht zur Leber. In der Leber wird es verarbeitet wieder in Polypeptide, die für den Menschen geeignet sind. Und dann erst kann es in das freie Blut reinkommen, aber nie als freie Aminosäure. Verständlich? Wenn ich dagegen eine freie Aminosäure aufnehme, dann geht sie in den Mund. Erstens stimuliert sie den Geschmack und sagt, süß. Jetzt, der Körper ist programmiert, süß heißt was? Kohlenhydrate, freie Kohlenhydrate. Also die Zunge schickt sofort ein Signal zum Gehirn, freie Kohlenhydrate. Das Gehirn schickt ein Signal zum Pankreas und sagt, Kohlenhydrate auf dem Weg, bereite dich mal vor, Freundchen. Und was macht
der Pankreas.

schaltet Insulin ab. Also jetzt ist er bereit für diese Aktion. Gut. Aber diese freie Aminosäure geht jetzt direkt ins Blut und geht über den Gehirn, über die Gehirnbarriere ins Gehirn und ist ein Excitotoxin. Jetzt haben wir mehr von diesen Stoffen im Gehirn als notwendig. Jetzt diese werden abgeschieden im Gehirn als Übertragungsstoffe, wenn notwendig. Wenn da jetzt mehr ist, dann kommen da mehr Signale, als was notwendig ist. Jetzt feuerst. Der Körper senkt auch die Serotoninflächen, wenn da zu viel ist. Und jetzt haben wir ein Problem. Was ist das Kind jetzt oder die Person? Induzierte Schizophrenia für diesen Augenblick. Aggressiv, bis dort hinaus, kann ich stillsitzen, hyperkinetisch, unmöglich. Also wir sagen es, die moderne Generation, es ist die moderne Ernährung. Und nicht nur das. Der Pankreas hat sich jetzt schön vorbereitet. Und was passiert jetzt? Da kommt gar nichts. Denn diese Person ist meist, sagen wir mal, versucht, zu einer Schlankungskur durchzumachen, nimmt also nicht das Zeug zu sich. Und jetzt ist der Pankreas vorbereitet und da passiert nichts. Er schickt ein Signal zurück zum Gehirn und sagt, hör mal, du hast mich betrogen, wo ist denn das? Das Gehirn sagt, ne, ich weiß, was ich gemerkt habe, hier, da, es hat gezündet, da kommt was Süßes. Nein, da kommt nichts. Das passiert einmal, zweimal, 20-mal, 100-mal, 1000-mal. Endgültig, sagt der Pankreas, was? Zum Gucken mit dir, ich glaube dir nicht. Und jetzt schaltet er den Insulin nicht mehr ab. Was hat man dann? Dann hat man eine Art Diabetes. Nicht, dass der Pankreas es nicht kann, aber er tut es nicht mehr. Das ganze Problem ist eigentlich viel größer, als was man erwartet. Nur, weil wir diese Stoffe so gebrauchen. Also Methanol ist ein Problem, Phenylalanin freier Form ist ein Problem, aber wir brauchen Phenylalanin. Wir brauchen diese Stoffe, aber im richtigen Verhältnis und am richtigen Platz und zur richtigen Zeit. Wir können das nicht umgehen. Also Aspartam findet man in Frühstücksernährung, wir finden sie in diesen kleinen Minz, die man so kauft für den Atem. In Frühstück, Cereals und so weiter, Kaugummi. Fast jedes Kaugummi ist mit Aspartame versetzt. Coca, Mixes und Kaffee, Getränke, selbst darin haben sie es drin. Gefrorene Desserts, Gelatin-Desserts, Fruchtsäfte, auch in Laxiermittel. Multivitamine, Milchgetränke, unendlich, Softdrinks, Tees, alles Mögliche, sogar Wine-Coolers und Joghurt, alles drin. So, was heißt das jetzt, wenn wir zum Supermarkt gehen? Das bringt mich gleich zum nächsten, MSG. Da ist so viel geschrieben über MSG. Es ist das gleiche Problem. Die Leute sagen, aber hör mal, Glutamat, das Gleiche, das wir von Aspartam bekommen, ist doch ein natürlicher Stoff. Es sollte doch kein Problem verursachen. Ja, ein natürlicher Stoff, der unten im Darm absorbiert werden soll, damit er verarbeitet wird in der Leber, vor dem er in den Kreislauf hineingeht. Aber hier kriegen wir ihn ja direkt. Das gleiche Problem, Excitotoxine. Und darum einige Leute reagieren auf der gleichen Weise. Sie bekommen Muskelzerren im Genick, Kopfschmerzen, Schwitzen oder sie kriegen so Art epileptische Anfälle. Und manchmal werden Menschen diagnostiziert mit epileptischen Anfällen, die nichts anderes als eine MSG-Sensitivität haben. Also alle diese Stoffe müssten wir meiden. Das heißt, im Supermarkt müssen wir von jetzt ab lesen. Und das haben sie auch gemerkt. Genau, hör mal, die Menschen fangen ja an zu lesen, was hier drin ist. Komm, wir ändern das. Wir sagen E. E, 2, 3, 7, E, 2, 2, 2, 3, 3, 3. Habt ihr das schon mal gemerkt? Ja, jetzt muss man ein bisschen...

Mühe machen. Jetzt muss man sich ein Heftchen holen. Ja, was heißt denn Ehe? Die meisten müssten eigentlich nach Gesetz die Eheheftchen da haben, dass man sehen kann, was da drin ist. Alles ist so kompliziert. Einige Ehestoffe sind unschädlich. Einige Ehestoffe sind schädlich. Kommt drauf an, was es ist. Also das Problem ist immer, wenn man gesund sein will, bisschen Mühe. Bisschen Mühe ist immer etwas schwieriger oder es wird schwieriger gemacht, als um gesund zu sein. Aber nichts im Leben kommt ohne Mühe. Ich habe immer zu meinen Studenten gesagt, no gain without the pain. Ja, aber ich habe einen Kurzweg gefunden. Ich kann das Gleiche erreichen, wenn ich das so und so mache. Ich sage, ja, das kannst du vielleicht, aber am Ende wirst du die Resultate wegschmeißen müssen. Nein, das kann ich machen. Ich sage, geh, brenn dir die Finger. Und dann machen sie es und dann kommen sie zurück und haben gesagt, hat nicht funktioniert. Ich sage, ja, geh den langen Weg, dann kommst du dahin. No gain without the pain. Gute Ernährung. Schau mal, wie kann man das ausbessern. Antioxidante. Es werden vor allem zwei gebraucht. BHT und BHA. Butylated Hydroxytolein, Butylated Hydroxyanisole. Das ist in alles, was fettreich ist. Also Chips, die man kauft. Snackfoods. Alles dieses Zeug. Steht drauf auf dem Päckchen Antioxidant. Bei euch steht vielleicht E-Nummer so und so, ich weiß nicht. Antioxidant. Aber welches Antioxidant? Wenn es Vitamin E ist, gut. Aber es ist nicht Vitamin E. Es ist eins von den beiden. Und was macht das? Senkt Serotonin mit 40%. Also stellt euch mal vor, die kleinen Kinder. Sie sitzen vor dem Fernsehen. Sie glotzen erstmal nach diesem Schmarrn, der da drauf ist. Zweitens, sie sitzen und trinken Coca-Getränke, derweil sie das machen, oder eins von den anderen mit diesem Aspartame und was weiß ich, und Koffein und all dem Zeug drin. Und was essen sie dabei, derweil sie gucken? Alle diese Chips und diese Dinge. Und dann wundert man sich, dass sie wahnsinnig geworden sind. Und dass kein Lehrer mehr weiß, was mit ihnen anzufangen. Ich war einmal eingeladen bei einem Haus und die arme Mutter war schon wahnsinnig. Die Kinder durften schon nicht mehr zur Schule kommen und die Kinder waren wie wahnsinnig. Ich bin da hingekommen, die Kinder sind gerast, die sind mir sofort auf den Schoß gesprungen, über meinen Kopf weggerannt, hinter dem Stuhl runter, unter dem Stuhl durch, wieder oben rüber. Das war Wahnsinn. Man konnte kein Wort reden, ohne dass die Kinder alles durcheinander gemacht haben. Und die Mutter hat gesagt, was soll ich machen mit denen? Ich sage, ich weiß nicht, was fütterst du dem? Nein, nur das Beste. Dann habe ich gefragt, darf ich mal gucken, was sie essen? Hat sie mich in die Küche geführt. Meine Güte, jedes Ding, was die Kinder zur Schule bekamen, was sie gegessen haben, hatte diese Substanzen drin. Ich habe gesagt, geh das weg, das weg. Da sagt sie, bleibt ja nichts übrig. Ja, da bleibt nichts übrig. Aber ersetze es mit etwas Besserem. Und so habe ich gesagt, nimm doch das oder nimm doch jenes oder dieses Getränk oder gib Fruchtsaft und, und. Und sie haben sich umgestellt. Ich dachte, ich höre nie wieder von denen. Einen Monat später kriege ich einen Anruf. Vielen Dank, ich kenne meine Kinder nicht mehr. Ich habe ganz andere Kinder, ganz andere Kinder. Wirklich, es funktioniert. Wir müssen mehr lesen, was los ist. Farbstoffe, so wie Tartrazin und alle diese Farbstoffe, wieder Hyperaktivität, Aggressivität, allergische Reaktionen. Und dann kann Tartrazin auch noch Schwellungen, Urtikaria, respiratorische Probleme, Asthma, alles Mögliche verursachen. Genauso wie Benzosäure. Fast jede Margarine hat Benzosäure drin. Fast alle Milchprodukte, die so verkauft werden, die Joghurts und, alle Benzosäure drin. Tartrazin und Benzosäure, sehr chemisch gleich. Pressaphiermittel, die Sulfite und die Sulfate und dieses ganze Zeug wird gebraucht, damit die Stoffe nicht braun werden, so wie befrorene Kartoffel, Pommes frites. Dass sie nicht braun werden, bekommen sie diese Stoffe drauf.
Also sie unterdrücken.

Rückenvitamine, sie sind Mutagene und sie werden natürlich auch gebraucht auf Trockenfrüchte, also lesen. Und wenn sie gebraucht werden, dann braucht man immer noch nicht das wegschmeißen, dann kann man es ins Wasser tun, bisschen einweichen und das Wasser weggießen, denn sie sind sehr wasserlöslich, diese Stoffe, das ist weg. So, man kann auch noch Trockenfrüchte so gebrauchen. Natriumbenzoat, wie gesagt, sehr gleich wie Tartrazin. Nitrite werden für Fleisch und Käse gebraucht, sie sind karzinogenisch und sie inhibieren allerhand Stoffe. Also in einem Supermarkt, jede Flasche wird ein Lehrbuch. Das ist irritierend. Es ist wirklich schrecklich, um in einen Supermarkt reinzugehen. Am Anfang, als ich erst anfing mit diesem Zeug, meine arme Frau hat sich immer so geschämt. Ah, dann lese ich das Zeug, dann tue ich es zurück und dann stehen alle diese Dinge auf dem Regal. Dann frage ich, wo ist der Manager? Hol mir den mal. Und dann sage ich, ja, sag mal, wo ist eure Erdnussbutter? Er sagte, da, siehst du nicht, da ist sie doch auf dem Regal. Ich sage, das ist nicht Erdnussbutter, das sind Toxinen. Ich suche Erdnussbutter. Hier, komm, ich zeig dir mal. Dann habe ich ihm erklärt, das verursacht dies und das, jenes und das, jenes. Ich will das nicht haben. Ich suche Erdnussbutter. Habt ihr nicht Erdnussbutter, die aus Erdnussbutter besteht? Oder wenn man was gebrauchen will, sagen wir mal ein Würzmittel. Macht nichts, was es ist. Da sind 6 oder 7 Würzmittel. Da muss man jenes lesen. Das dauert eine Weile, bis man es endlich kapiert hat, welches gut ist. Ne? Und dann auch checken jeden Monat, weil die ändern das wieder. Und dann mal drauf lesen. Aha, da. Das hier ist ersetzt oder mit diesem Farbstoff und diesem und jenem und diesem Präserviermittel und dieses nichts. Gar nichts von denen. Dann nehme ich doch das Bessere. Ich muss eine Wahl ausüben. Das Gute und nicht das Schlechte. Und so lernt man dann mittlerweile. Bei uns im Land ist es Gesetz, dass sie nicht unbedingt sagen müssen, was es ist. Sie brauchen nur die Kategorie geben. Wieso wie Antioxidant? Da rufe ich die Firma an und sage, hallo, was für eins gebraucht ihr da? Na, das wissen wir nicht. Dann sage ich, nein, nach Gesetz müsst ihr eigentlich wissen, was ihr da rein tut. Also sag's mir bitte. Und dann gehst du von einem Telefon zum anderen und hängst an diesem Apparat 2 Stunden lang und ich lasse das ruhig da liegen. Und dann kommt es endlich raus, welches es ist. Und dann frage ich, warum? Warum den und nicht den? Der ist gut und der ist schlecht. Also belehre die Leute. Und wenn das nicht da ist im Supermarkt, sag zu dem Händler, hör mal, ich will nicht diese Marke haben, ich will die haben. Warum? Weil die ist gut und die hat das, das und das und das drinnen. Und meistens sagen sie, gut, wir machen es. Und so kann man die Leute belehren, man kann den Menschen helfen. Und das Interessante ist, andere hören das auch. Meine Kinder rennen. Weg. Mit dem wollen sie nicht gesehen werden. Aber die anderen Leute, die sind interessiert. Naja. Also lesen, was da drauf ist. Erstens macht es das Leben ein bisschen interessanter. Zweitens lebt man dann gesünder. Und das ist noch das Allerbeste. Versucht, so gut wie möglich zu kaufen. Ich weiß, einiges ist gespritzt und dies und jenes. Also wasch alles. Wasch alles. Jeder Farmer weiß, dass wenn er gerade gespritzt hat und es regnet, muss er was machen? Wieder spritzen. Also das Gleiche, wenn ich es gekauft habe und ich weiß nicht, ob der Farmer gespritzt hat oder nicht oder ob er die Regeln innehält, er darf ja nicht binnen einer bestimmten Zeit das Zeug auf den Markt bringen. Wer weiß, ob sie das machen oder nicht. Wasch es, wasch es. Immer noch besser wie die Milch oder das Fleisch, denn das Tier konzentriert es ja 10.000, 100.000 Mal und ich kann es nicht waschen, weil es innen drin ist. Aber hier kann ich es ja waschen. Oder ich lese genmanipuliert, nicht genmanipuliert. Welches würde ich kaufen? Nicht genmanipuliert. Und wenn ich nicht anders kann und es sagt genmanipuliert oder Fleisch, welches würde ich kaufen? Genmanipuliert. Weil es immer nur ein zugesetzter Gen. Das heißt, der Metabolismus, der Ernährungswert ist nicht geändert,
sondern die Pflanze ist resistent, sagen wir mal, für ein

Mittel, das sie gebrauchen, um Unkraut zu vernichten. Also immer noch besser wie das andere. Jetzt, ich kann ein Nervenwrack werden, ich kann das zur Religion machen. Es gibt einige, die machen das zur Religion. Und dann Erlösung durch Ernährung. Kennt ihr das? Das irritierendste Ding in der ganzen Welt. Keine Erlösung durch Ernährung. Ernährung ist nur da, um gesund zu sein und den besten möglichen Lebensstil zu haben. Jetzt, wie weiß ich, wenn es da steht, keine Zusatzmittel, kein dies, kein das, kein jenes, ob das wahr ist? Weiß ich, ob das wahr ist? Ja oder nein? Nö, keine blasse Ahnung. Die können lügen wie gedroschen. Die lügen sowieso wie gedroschen. Ja oder nein? Ja. Also was mache ich in meinem Lebensstil? Ich sage mir, ich tue, was ich kann. Das ist meine Philosophie. Tue, was ich kann. Also wenn ich eine Wahl habe, ich nehme das Bessere. Wenn ich keine Wahl habe, ich nehme das, was ich notwendig habe zum Leben. Und dann, wenn ich getan habe, was ich kann, das ist die Voraussetzung, dann tue ich es auf meinen Teller und dann sage ich ein Gebet und ich sage, Herr, segne diese Mahlzeit. Und was mache ich dann? Da esse ich es auf. So passiert das. Oder ich kann ein Nervenwrack sein. Ja, ja, ist das jetzt da drin oder ist das nicht da drin? Kommt das von einem Bioanbau oder kommt das von einem Nicht-Bioanbau? Der Farmer, der das gebracht hat, ist das wirklich wahr oder ist das nicht? Dann wäre ich doch ein Wrack. Und ich mache nicht nur mich selbst ein Wrack, ich mache alle anderen auch ein Wrack, ja oder nein? Also Ernährung ist ein Lebensstil, es ist keine Religion. Aber es führt zu einem hellen Kopf und das hilft mit der Religion, ja oder nein? Also es hängt alles zusammen. Und es muss Spaß machen. Wir müssen nicht leiden. Man wird doch nicht leiden, wenn man sowas isst, ja oder nein? Nee. Und wenn man das Richtige wählt, dann wird man auch nicht leiden. Also genießen. Genießen und es muss gut schmecken. Es gibt zu viele Leute, die wollen sich gesund ernähren. Alle Kosten. Und wenn das noch so grässlich schmeckt, es ist gesund, ist halt die Klappe. Wieso denn? Wieso haben wir denn einen guten Geschmack bekommen? Es soll doch genießbar sein. Wenn es nicht schmeckt, ändere das Rezept. Bis es schmeckt. Bis es schmeckt. Denn ich glaube nicht, wir müssen etwas essen, was nicht schmeckt. Außer wenn wir sehr, sehr krank sind. Dann vielleicht. Also lerne, um es so vorzubereiten, dass es schmeckt. Und verschiedene Menschen, verschiedener Geschmack. Wie der andere es mag, hat nichts mit mir zu tun. Und wie ich es mag, hat auch nichts mit ihm oder ihr zu tun. Und dann wären wir alle glücklich und es wären keine Probleme. Also viel Spaß, danke.

Herr, du durchschaust mich, du kennst mich durch und durch. Ob ich sitze oder stehe, du weißt es. Aus der Ferne erkennst du, was ich denke. Ob ich gehe oder liege, du siehst mich. Mein ganzes Leben ist dir vertraut. Schon bevor ich rede, weißt du, was ich sagen will. Von allen Seiten umgibst du mich und hältst deine schützende Hand über mir. Dass du mich so genau kennst, unbegreiflich ist es, zu hoch, ein unergründliches Geheimnis. Wie könnte ich mich dir entziehen? Wohin könnte ich fliehen, ohne dass du mich siehst? Stiege ich in den Himmel hinauf? Du bist da. Wollte ich mich im Totenreich verbergen? Auch dort bist du.

eilte ich dorthin, wo die Sonne aufgeht, oder versteckte mich im äußersten Westen, wo sie untergeht, dann würdest du auch dort mich führen und nicht mehr loslassen. Wünschte ich mir, völlige Dunkelheit soll mich umhüllen, das Licht um mich her soll zur Nacht werden. Für dich ist auch das Dunkel nicht finster. Die Nacht scheint so hell wie der Tag und die Finsternis so strahlend wie das Licht. Du hast mich geschaffen. Im Leib meiner Mutter hast du mich gebildet. Herr, ich danke dir dafür, dass du mich so wunderbar und einzigartig gemacht hast. Großartig ist alles, was du geschaffen hast, das erkenne ich. Schon als ich im Verborgenen Gestalt annahm, unsichtbar noch, kunstvoll gebildet im Leib,

Leib meiner Mutter, da war ich dir dennoch nicht verborgen. Als ich gerade erst entstand, hast du mich schon gesehen. Alle Tage meines Lebens hast du in dein Buch geschrieben, noch bevor einer von ihnen begann. Deine Gedanken sind zu schwer für mich, o Gott. Es sind so unfassbar viele. Sie sind zahlreicher als der Sand am Meer. Wollte ich sie alle zählen, so käme ich doch nie an ein Ende. Durchforsche mich, o Gott, und sieh mir ins Herz. Prüfe meine Gedanken und Gefühle. Sieh, ob ich in Gefahr bin, dir untreu zu werden, dann hol mich zurück auf den Weg,

Vorsicht, Streithähne! Es ist unmöglich, dass keine Verführungen kommen, aber wehe dem, durch den sie kommen. Gott führt ein Volk heraus und bereitet es darauf vor, wie ein Mann zusammenzustehen, eins zu sein, im Reden einig zu sein und das Gebet Christi für seine Jünger zu verwirklichen, damit sie alle eins seien. Wie du, Vater, in mir bist und ich in dir, so sollen auch sie in uns sein. Immer wieder treten kleine Grüppchen auf, die meinen, Gott wäre nur mit den ganz wenigen, weit herum verstreuten. Sie wirken darauf hin, das niederzureißen und zu zerstreuen, was Gottes Diener aufgebaut haben. Auf Leute, die sich alle Mühe geben, in Übereinstimmung mit Gottes Wort eins zu sein und die in der Botschaft des dritten Engels gegründet sind, schauen sie und fragen misstrauisch nach dem Grund für die Ausweitung ihrer Arbeit und für das Einbringen von Seelen in die Wahrheit. Sie betrachten sie als weltlich, weil sie in der Welt Einfluss haben. Da steht einer auf, behauptet, von Gott geführt zu sein, vertritt aber die Irrlehre, dass die Bösen nicht auferstehen würden. Ein anderer hegt falsche Anschauungen in Bezug auf das zukünftige Zeitalter. Sie alle wünschen totale religiöse Freiheit. Jeder geht, wohin er will, unabhängig von anderen, und doch behaupten sie, dass Gott unter ihnen ganz besonders am Werk sei. Diese Leute sind nicht vernünftig. Sie werden von einer trügerischen Aufregung mitgerissen. Wir wissen, dass sie nicht die Wahrheit haben. Ich bete zu Gott, dass sie umdenken oder den Sabbat aufgeben. Dann würden sie Ungläubigen nicht im Wege stehen. Gott ist zornig über die Menschen, die durch ihr Verhalten die Welt dazu bringen, sie zu hassen. Wenn ein Christ wegen seiner guten Werke gehasst wird und weil er Christus nachfolgt, dann wird er einen Lohn bekommen. Aber wenn er gehasst wird, weil er sich unliebenswürdig verhält, gehasst wegen seiner ungehobelten Manieren und weil er mit seinen Nachbarn über die Wahrheit streitet, gehasst, weil er es darauf anlegt, ihn in den Sabbat so stark wie möglich zu vermiesen, dann ist er ein Stolperstein, ein Hindernis für Sünder, eine Schande für die heilige Wahrheit. Wenn er nicht umkehrt und Buße tut, wäre es für ihn besser, man würde ihm einen Mühlstein um den Hals hängen und ihn ins Meer werfen.

Da wollen wir gleich anfangen mit einem ganz spannenden Thema. Es ist so ein bisschen, tja, irgendwas, was man schon mal gehört hat, aber kann man es auch richtig einordnen, ist die Frage. Denn es soll jetzt gleich direkt losgehen, wenn wir über die Quelle allen Übels sprechen, mit dem Antichristen und die Zahl 666. Wurde das schon mal gehört? 666 ist eine Zahl, die in der Bibel vorkommt. Und zwar genau da, wo wir gestern Abend aufgehört haben zu lesen. Gestern lasen wir ja Offenbarung 13. Und wir gingen so die Verse von Offenbarung 13 durch, zumindest den zweiten Teil. Und wir lasen über das, was die USA so machen wird, wie sie sich entwickeln wird, was wir demnächst sehen werden. Wir werden also eine neue Gesetzgebung sehen. Wir werden religiöse Gesetze sehen. Babylon baut sich auf. Und dieser Abschnitt in Offenbarung 13, den wir gestern uns angeguckt haben, der endet mit einem Vers, den ich gestern Abend weggelassen habe. Nun soll man keine Verse weglassen, sondern immer alles behandeln. Und deswegen heute der Vers hinten dran, Offenbarung 13, Vers 18. Dort heißt es, hier ist die Weisheit. Wer das Verständnis hat, der berechne die Zahl des Tieres, denn es ist die Zahl eines Menschen und seine Zahl ist 666. Also wenn wir über die Quelle allen Übels sprechen, dann kommen wir irgendwie um dieses Thema gar nicht drum herum, über den letzten Vers in Offenbarung 13. Und es heißt, hier ist Weisheit. Wer Verständnis hat, wer versteht, wie das anzuwenden ist, der kann hier was berechnen. Nämlich die Zahl des Tieres. Und diese Zahl des Tieres ist gleichzeitig die Zahl eines Menschen. Und seine Zahl ist 666. Es wird ja immer gesagt, vielleicht habt ihr das auch schon gehört, 666, das ist der Teufel, oder? Nun, stimmt nicht so ganz. 666 ist eine Zahl eines Tieres. Das hatten wir gesehen, ist ein politisches System. Und es ist die Zahl eines Menschen. Also scheinbar steht ein Mensch hinter diesem System. Und seine Zahl ist 666. Nun, vielleicht können wir sagen, die Reformatoren, was haben die denn, also durch die Bank weg, wir haben ja irgendwas 2000 Reformatoren oder so, was haben die durch die Bank weg alle gesagt, ausnahmslos, wer der Antichrist ist? Das Papsttum, ne? Alle haben gesagt, das Papsttum. Es gibt zwei, die haben sich dazu nicht direkt geäußert, von denen ich weiß, alle anderen haben immer deutlich gesagt, Antichrist ist der Papst. Ja, stimmt das? Nun kann man die Zahl wirklich berechnen, 666, Antichrist ist der Papst, ist ja schon eine vage Behauptung. Nun, wir gucken mal, wie Reformatoren darauf gekommen sind und viele andere mit ihnen. Ein Titel des Papstes, den kennen wir, also man soll diese Zahl berechnen können, das heißt, man muss irgendwas ausrechnen können. Nun, wie nennt sich der Papst? Der Papst nennt sich Stellvertreter des Sohnes Gottes. Also in Latein, wer es hatte, Vicarius Filii Dei, also Stellvertreter des Sohnes Gottes. Nun tatsächlich, wenn man das weiß, im Lateinischen, wie das funktioniert, verschiedene Buchstaben stehen für bestimmte Zahlen. Also ein V beispielsweise steht für 5. Das kennt man, oder? Also V ist eine 5, eine römische Zahl, Dankeschön. Das I ist eine 1. Ein C, 100. Centuri, ja, 100. Wir kennen es aus Prozent. Aha. Ein A, das ist ein R, auch nicht. Das I hatten wir schon, das ist eine 1. V ist eine 5. Und das S? Das ist nicht existent. F? Auch nichts. I ist 1. L?

das ist super. Genau, es sind 50. Wissen die wenigsten. 1, 1. D? 500. Stimmt, 500. D. Ein E ist nichts und ein I ist eine 1. Jetzt brauchen wir eigentlich, also jetzt kann man sozusagen, das ist der Titel des Papstes, nicht wahr? Vicarius Filii Dei, der Stellvertreter des Sohnes Gottes. Jetzt kann man das mit den Zahlen hier reinpacken und kann sagen, okay, das ist ein lateinischer Titel, wir nehmen die lateinischen Zahlen und dann rechnen wir die alle zusammen, wir kumulieren also einfach alles auf. 5 und 1 ist 6 und 100 sind 106, 107, 112, 113, 163, 164, 165, 665 und am Ende tatsächlich 666. Okay, es funktioniert, man kann es machen, aber es ist hoffentlich nicht der einzige Beweis, den die Reformatoren hatten, oder? Also wenn man sowas sagt und sagt, der Papst, also ein religiöser Führer, ist der Antichrist, dann muss man mehr Beweise haben als das. Ich meine, das stimmt und ja, die Bibel sagt, man muss es berechnen können, also man kann das ausrechnen. Das funktioniert übrigens überraschenderweise mit dem Papsttitel in mehreren Sprachen. Also verschiedene Sprachen und verschiedene Zahlensysteme. Und man kann mehrere Titel da reinsetzen vom Papst und man kommt auf diese Zahlen. Und das funktioniert natürlich auch mit anderen Menschen. Man muss nur irgendjemanden finden, der zufällig, wo das genau passt, das dahin zu deuten. Deswegen ist es sozusagen noch nicht ganz klar. Man kann es ausrechnen, ja, wer Weisheit hat, berechnet das. Aber bleiben wir bei Vicarius Filii Dei, Stellvertreter des Sohnes Gottes. Was heißt denn das eigentlich? Also Vicarius Filii Dei. Wenn man das jetzt mal griechisch sich anguckt, jemand behauptet ja, er sei der Antichrist. Und was heißt Anti eigentlich im Griechischen? Also Anti heißt so viel wie anstelle von. Anstelle von. Das Amt Vicarius Filii Dei bedeutet also so viel wie der Stellvertreter Christi oder anstelle von Christus oder einfach anstelle von Antichristus, Antichrist. Es ist eigentlich ganz einfach. Also der Titel selbst würde schon übertragen Antichrist bedeuten. Aber das ist ja, ich meine, das ist interessant, dass es so ist. Aber das ist erstmal noch kein Beweis. Das ist ein netter Beleg dafür, dass man irgendwas, eine Meinung hier unterstützen kann. Aber wir müssen mal wissen, wer ist dieser Antichrist eigentlich? Denn den Antichristen, den kennen wir auch. Der Antichrist, der kommt ja in der Bibel, der taucht in der Bibel auf. Also das heißt, nur Johannes spricht vom Antichristen. Die anderen nennen ihn immer anders. Aber Johannes, also der Jünger Jesu, der nennt ihn Antichrist. Und wer ist das, dieser Antichrist? Wir gucken mal in den ersten Johannesbrief rein und lesen von ihm. Im 1. Johannes 4, Vers 3, da heißt es, und das ist der Geist des Antichristen, von dem ihr gehört habt, dass er kommt und jetzt schon ist er in der Welt. Also muss man sagen, das schreibt Johannes. Das ist der Geist des Antichristen, von dem ihr gehört habt, dass er kommt. Das ist Zeitform Zukunft. Also er kommt in Zukunft. Und jetzt schon ist er in der Welt. Das ist Gegenwart. Also zur Zeit von Johannes sagte, ihr wisst, der kommt. Aber nebenbei, der ist schon in der Welt. Wann hat Johannes ungefähr gelebt? Johannes, der Jünger von Jesus. Erstes Jahrhundert. Wenn man sich fragt, gab es schon einen Papst im ersten Jahrhundert? Nein, definitiv nicht. Und Johannes sagt, ihr wisst, der Antichrist kommt in Zukunft. Da könnte man sagen, ja, möglich. Aber er ist schon da. Und die Reformatoren sagen alle, und ich meine, das war die Bildungselite, nicht wahr, die Reformatoren damals, das waren die Hochgelehrten, die Doktoren. Und die sagen, der Papst ist der Antichrist. Im Moment, kannten sie den Vers nicht? Naja, die kannten schon die ganzen Verse. Also er kommt in Zukunft, aber er ist schon da. Bereits in der ersten Gemeinde, im ersten Jahrhundert, war er schon da. Wer war denn das? Wir lesen mal die Texte, denn auch Paulus sagt sowas. Im 2. Thessaloniker 2, Vers 3 und 4, da sagt er, lasst euch von niemand in irgendeiner Weise verführen, denn es muss unbedingt zuerst der Abfall kommen und der Mensch der Sünde geoffenbart werden, der Sohn des Verderbens, der sich widersetzt und sich über alles erhebt, was Gott oder Gegenstand der Verehrung heißt, sodass er sich in den Tempel Gottes setzt als ein Gott und sich selbst für Gott ausgibt. Also Paulus nennt hier, den Johannes Antichrist nennt, den nennt er hier den Mensch der Sünde oder den Sohn des Verderbens. Derjenige, der sich einen großen Namen gibt, der sich über alles erhöht, sich in den Tempel Gottes setzt und sich selbst für Gott ausgibt. Also behauptet, Gott zu sein oder Gott gleich zu sein. So beschreibt Paulus den.

Und dann heißt es hier, denn das Geheimnis der Gesetzlosigkeit ist schon am Wirken. Nur muss der, welcher jetzt zurückhält, erst aus dem Weg sein. Also Paulus lebte ja auch im ersten Jahrhundert und er sagt, das Geheimnis der Gesetzlosigkeit, das wirkt schon, das ist schon da. Aber es kann sich noch nicht voll entfalten, denn es ist noch jemand da, der zurückhält. Und erst muss der weg sein, der zurückhält. Interessanterweise wissen wir von den Christen damals, dass sie für die römischen Cäsaren gebetet haben. Obwohl sie unterdrückt wurden und verfolgt wurden von den römischen Cäsaren, haben sie gebetet, dass die römischen Cäsaren nicht abgesetzt werden. Denn sie wussten, danach kommt jemand, der sich da offenbaren wird, der viel schlimmer ist als die Cäsaren aus Rom. Also irgendwie, es beginnt schon zu wirken, es ist schon da, aber es kann sie noch nicht entfalten, solange wie da noch etwas im Weg steht, solange noch jemand zurückhält. Schauen wir, was Judas schreibt. Also Judas, nicht der Iskariot, der Christus verraten hat, sondern Judas, der Bruder von Jesus. Er schreibt, Vers 3 und 4, Geliebte, da es mein großes Anliegen ist, euch von dem gemeinsamen Heil zu schreiben, hielt ich es für notwendig, euch mit der Ermahnung zu schreiben, dass ihr für den Glauben kämpft, der den Heiligen ein für alle Mal überliefert worden ist. Es haben sich nämlich etliche Menschen unbemerkt eingeschlichen, die schon längst zu diesem Gericht aufgeschrieben worden sind, Gottlose, welche die Gnade unseres Gottes in Zügellosigkeit verkehren und Gott den einzigen Herrscher und unseren Herrn Jesus Christus verleugnen. Nun Judas, der ja in der gleichen Gemeinde war, genau wie auch Paulus und Petrus und Johannes, er sagt, es haben sich unter uns etliche eingeschlichen und sie verkehren sozusagen den echten Gottesdienst in Zügellosigkeit. Und er ruft hier die Gemeinden auf und sagt, bitte kämpft für den echten Glauben, denn da ist was unter uns, etliche, sagt er, haben sich eingeschlichen, die die Gemeinde von innen kaputt machen. Puh, das war in der ersten Gemeinde. Also ganz am Anfang schon. Natürlich, der Teufel wird natürlich die erste Gemeinde angegriffen haben. Er hasst diese Gemeinde. Das sind die, die das Evangelium den Menschen verkündigen. Und Judas mahnt jetzt und sagt, kämpft für euren Glauben, passt auf, denn ihr werdet gerade unterwandert. Da ist irgendwas los in der ersten Gemeinde. Nun, was ist denn da los gewesen? Wir schauen mal in die Bibel und lesen, was in der ersten Gemeinde damals passiert ist. Also Christus sagte zu seinen Jüngern ja am Anfang, sie sollten in Jerusalem bleiben, bis sie Kraft aus der Höhe erhalten. Und dann später gab es sozusagen die Heidenmission. Man ging also außerhalb vom jüdischen Staatsgebiet und missionierte in die umliegenden Länder. Nun die allererste Missionsreise, die damals unternommen wurde, die ersten Missionare, die ausgesandt wurden von den Aposteln, die gingen nach Samaria. Also das ist direkt das Gebiet mitten, teilt sozusagen das Nord- und das Südreich. Dazwischen ist Samaria, ein Gebiet, wo Heiden gewohnt haben, so ein Mischvolk. Und dort fangen sie jetzt an mit ihrer Missionsarbeit. Und wir lesen davon in der Apostelgeschichte 8. Und schauen, was da passiert ist. Und Philippus, das war Philippus kam hinab in eine Stadt von Samaria und verkündigte ihnen Christus. Und die Volksmenge achtete einmütig auf das, was Philippus sagte, als sie zuhörten und die Zeichen sahen, die er tat. Denn aus vielen, die unreine Geister hatten, fuhren diese mit großem Geschrei aus. Es wurden aber auch viele Gelähmte geheilt und solche, die nicht gehen konnten. Und es herrschte große Freude in jener Stadt. Also in Samaria war jetzt Philippus unterwegs und Philippus fing da jetzt an, Missionsarbeit zu machen in Samaria. Und die Samariter, die schauten und die wunderten sich, aber die freuten sich, denn die Kranken wurden geheilt, Dämonen fuhren aus den Menschen aus. Und man merkte, hier steht eine Kraft hinter diesem Mann. Und so kam es dann, dass das ganze Volk sozusagen aufmerksam wurde auf das Evangelium, dass da noch jemand kam. Aber ein Mann namens Simon hatte zuvor in der Stadt Zauberei getrieben und das Volk von Samaria in seinen Bann gezogen, indem er sich für etwas Großes ausgab. Also dort mitten in Samaria gibt es jemanden, der nennt sich Simon. Und was hat er gemacht? Er hat Zauberei getrieben dort. Und das Volk, das war in seinem Bann, die achteten auf ihn, denn er gab sich für was Großes aus. Simon, den nennen wir manchmal, vielleicht kennt man das, Simon der Zauberer oder Simon Magus genannt. Dieser Simon, Apostelgeschichte 8. Was wissen wir noch von ihm? Es heißt hier weiter, ihm hingen alle an, klein und groß, indem sie sprachen, dieser ist die große Kraft Gottes. Also dieser Simon Magus, dieser Magier, hat da Zauberei getrieben und die Bibel sagt, ihm hingen alle an, große und kleine. Denn, und sie behaupteten, er ist die große Kraft Gottes, er wirkt diese Wunder aus Gottes Kraft. Und warum hingen sie ihm an? Sie hingen ihm aber an, weil er sie so lange Zeit

Leid durch seine Zaubereien in seinen Bann gezogen hatte. Also für die war das klar, für die Samariter, dieser Simon da, das ist die große Kraft Gottes. Er macht das schon so lange, diese ganzen vielen Zaubereien. Und ja, wir kennen ihn. Er ist die Kraft Gottes. Nun dann heißt es weiter, als sie aber dem Philippus glaubten, der das Evangelium vom Reich Gottes und vom Namen Jesu Christi verkündigte, ließen sich Männer und Frauen taufen. Simon aber glaubte auch und hielt sich, nachdem er getauft war, beständig zu Philippus. Und als er sah, dass Zeichen und große Wunder geschahen, geriet er außer sich. Nun, Simon war ein Zauberer. Und als jetzt das Gebiet da missioniert wird, da lernt Simon auch den Philippus kennen und sieht diese Zeichen und Wunder und er ist fasziniert davon. Und Simon lässt sich taufen. Philippus tauft den Simon. Simon ist jetzt Teil der ersten Gemeinde. Also die Gemeinde, zu der auch Petrus gehören und Jakobus gehören und Johannes gehören und wie sie alle heißen, die ganzen Jünger. Dazu gehört jetzt auch Simon Magus. Nun, nochmal ganz kurz zusammengefasst. Also wir wissen bis jetzt von Simon, erstens, er verführt das Volk durch Zauberei. Zweitens, das Volk glaubt ihm, weil er das schon so lange macht. Und drittens, Simon gibt sich für was Großes aus. Das wissen wir bis jetzt von ihm. Und wie geht es dann weiter, die Geschichte? Also er ist jetzt auch Teil der ersten Gemeinde, im Hinterkopf behalten. Das heißt dann hier weiter, als aber die Apostel in Jerusalem hörten, dass Samaria das Wort Gottes angenommen hatte, sandten sie Petrus und Johannes zu ihnen. Also in Jerusalem wurde jetzt bekannt, in Samaria geht das Evangelium rum und die Menschen nehmen es auf. Gott wirkt dort und nun kommen Petrus und Johannes und gehen nach Samaria. Und jetzt kommt der große Showdown, denn jetzt gleich wird Simon Petrus den Simon Magus treffen. Die erste Begegnung zwischen Simon Petrus und Simon Magus. Als aber Simon sah, dass durch die Handauflegung der Apostel der Heilige Geist gegeben wurde, brachte er ihnen Geld und sprach, gebt auch mir diese Vollmacht, damit jeder, dem ich die Hände auflege, den Heiligen Geist empfängt. Simon Magus hatte bestimmt viel Geld, denn er hat das Volk in seinen Bann gezogen. Und er fängt jetzt an, sozusagen zu den Aposteln zu gehen, ihnen Geld zu geben und sagen, bitte, bitte, gebt mir auch diese Gabe. Ich will das auch. Wenn ich die Menschen die Hand auflege, soll auch der Geist wirken. Simon versucht also jetzt das Apostelamt zu kaufen. Petrus aber sprach zu ihm, dein Geld fahre mit dir ins Verderben, weil du meinst, die Gabe Gottes mit Geld erwerben zu können. Du hast weder Anteil noch Erbe an diesem Wort, denn dein Herz ist nicht aufrichtig vor Gott. Simon Magus ist Gemeindeglied, er gehört zur Gemeinde. Und Petrus stellt sich zu ihm und sagt, dein Herz ist nicht aufrichtig in dir. Du versuchst, das Apostelamt mit Geld zu kaufen. Simon Petrus beschuldigt also Simon Magus jetzt der Unaufrichtigkeit. Simon Magus ist getauft, aber Petrus attestiert ihm, dass er nicht zur Gemeinde Gottes gehört. Lesen wir weiter. Paulus sagt, so tue nun Buße über diese deine Bosheit und bitte Gott, ob dir die Tücke deines Herzens vielleicht vergeben werden mag, denn ich sehe, dass du in bitterer Galle steckst und in Fesseln der Ungerechtigkeit. Er sagt, in dir ist Bosheit, in dir ist Tücke des Herzens und du bist voll bitterer Galle. Du bist in Fesseln der Ungerechtigkeit. Nun, was ist eigentlich Ungerechtigkeit? Nun, die Bibel sagt im 1. Johannes 5, Vers 17, jede Ungerechtigkeit ist Sünde. Simon Petrus sagt zu Simon Magus, du bist in Fesseln der Ungerechtigkeit. Du bist ein Mensch der Sünde. Petrus nennt Simon Magus einen Menschen der Sünde. In der ersten Gemeinde. Schaut nochmal genau, was er sagt. Er sagt zu ihm, so tue nun Buße über deine Bosheit und bitte Gott, ob dir die Tücke deines Herzens vielleicht vergeben werden mag. Also Petrus sagt zu Simon Magus, bitte doch zu Gott, dass dir vergeben werden kann. Öffne ihm dein Herz und bitte um Vergebung. Schau mal, was Simon Magus antwortet. Da antwortete Simon und sprach, betet ihr für mich zum Herrn, dass nichts von dem, was ihr gesagt habt, über mich komme. Petrus sagt zu Simon Magus, bete du zum Herrn und um Vergebung deiner Sünde. Und Simon Magus sagt, betet ihr für mich, dass nichts davon eintrete. Simon Magus möchte nicht selber beten, sondern er möchte das andere beten. Wir fassen das jetzt mal zusammen, was wir gerade gehört haben. Also hier, das war die Geschichte von Simon Magus, Apostelgeschichte 8. Jetzt vergleicht das mal, was wir gerade gesehen haben. Ich fasse das jetzt mal zusammen in 7 prägnante Punkte und wir schauen mal, auf wen das hier hindeutet. Vergleichen wir das mal mit dem Papsttum. Erstens, Simon verführt das Volk mit Zauberei. Vergleichen wir das jetzt mit dem Papsttum. Stimmt das? Haben die es auch gemacht? Nun, das hat die römisch-katholische Kirche damals gemacht.
Es hat gesagt,

Bibel darf nicht in die Sprache der Völker übersetzt werden. Nur wir dürfen die lesen, nur wir dürfen sie verstehen. Und wer Latein kann, darf sie nicht lesen. Also, denn viele Ärzte, Apotheker und so konnten, hätten sie lesen können, auch einige Adlige, aber sie durften nicht. Die Bibel durfte nicht gelesen werden, es war so ein mystisches Buch. Die Priester durften das, die Bischöfe natürlich, Kardinäle, Päpste, aber niemand anders durfte das. Und so entstanden komische Dinge im Volk. Zum Beispiel im Deutschen, wir kennen das, wir sagen manchmal dieser Hokuspokus, wenn wir sagen diese Zauberei. Woher kommt das eigentlich, wenn wir sagen dieser Hokuspokus, er macht diesen Hokuspokus? Das kommt eigentlich aus dem alten Mittelalter, denn es wurde ja Latein gesprochen, auch im Gottesdienst, und die Menschen verstanden das nicht. Und jetzt kommt der Priester, nimmt die Oblate beim Abendmahl und sagt, hoc est corpus, das ist der Leib. Und sagt, wenn das in deinem Mund ist, verwandelt es sich und wird Leib Jesu. Und die Menschen haben es nicht verstanden, hoc est corpus, und daraus entwickelte sich später im Deutschen diese gebräuchliche Redewendung, er macht seinen Hokuspokus. Jetzt geschieht diese Zauberei in meinem Mund, dass da sich was verändert. Daher kommt das. Es hatte immer so einen mystischen Schein. Also Christus hat nie so einen mystischen Schein über dem Evangelium gehabt, aber das Papsttum, die katholische Kirche, legte sowas da später drauf, so eine Art Zauberei. Und so ist es da auch interessanterweise bei uns gerade in Deutschland in die Geschichte eingegangen mit dem Hokuspokus, dass der Klerus da macht. Jetzt, was wissen wir noch über Simon Magus? Das Volk glaubt ihm, weil er das schon so lange macht. Die Bibel sagt, sie haben ihm geglaubt, weil er schon so lange macht. Und warum glauben eigentlich viele Menschen heute, dass der Papst der Stellvertreter Gottes ist? Oder dass der Papst im Sinne Jesu handelt? Weil er das schon so lange macht. Also meine Eltern haben es geglaubt, meine Großeltern haben es geglaubt, ihre Großeltern haben es geglaubt und die Großeltern der Großeltern meiner Großeltern haben es auch geglaubt. Muss doch richtig sein, oder? Das kann nicht falsch sein. Weil er schon so lange macht. Wir nennen das Tradition. Wir glauben an... Wir wissen nicht, warum wir das glauben, es ist einfach Tradition, das macht man so. Man trägt halt die Oblate durchs Dorf oder schwere Holzkreuze einmal um die Gemeinde oder irgendwelche Dinge. Das hat man immer so gemacht. In dem Dorf, wo ich gerade wohne, ich komme aus Bayern, das sind immer diese Prozessionen, diese Kirchenumzüge, wo irgendwas getragen wird. Ein Nagel vom Kreuz oder ein Knochensplitter von Johannes. Also der kleine Finger von Johannes ist in so einer Dose drin. Wenn man die ganzen kleinen Finger von Johannes zusammenzählt, muss der Mann 200 Hände gehabt haben. Überall werden so Dinge getragen, diese Oblaten werden getragen und Splitter vom Kreuz, so viele Kreuze kann es gar nicht gegeben haben, wie es Splitter gibt in der ganzen Welt von diesen Dingen. Aber man glaubt es, weil es war schon immer so. Ich habe die verrücktesten Sachen in Italien gesehen. Ich bin da von Gemeinde zu Gemeinde, habe mir die katholischen Kirchen angeguckt und jeder hat da irgendwas Besonderes von irgendwo, was ihm irgendein Engel irgendwann mal gegeben hat. Und wenn ich die Leute frage, glaubt ihr das, wisst ihr das, woher kommt das, habt ihr da irgendwelche Belege für? Nee, das war schon immer so. Also man glaubt es, weil es einfach schon immer da war. Nun, über Simon Magus wissen wir, Simon gibt sich für jemand Großes aus. Wenn wir das aufs Papsttum wieder übertragen, macht der Papst das? Gibt er sich für was Großes aus? Was sagt er, wer er ist? Er ist der Stellvertreter Gottes. Er handelt in der Autorität und in der Vollmacht Gottes im Himmel. Es geht sogar so weit, dass die Kardinäle über den Papst sagen, sogar noch anders. Der Papst sagt sogar über die Priester, wenn ein Priester auf Erden jemandem die Sünde vergibt, dann muss Gott im Himmel die Sünde vergeben. Denn auf Erden ist der Papst Gott. Nun, er gibt sich wahrlich für jemand Großes aus. Für den Stellvertreter des Sohnes Gottes auf Erden. Das ist sogar sein Titel. Bitte? Ja, das ist der Titel, den er sich gibt. Das ist was ganz Besonderes. Heiliger Vater. Christus sagt noch, ihr sollt niemanden auf dieser Welt Vater nennen. Und man weiß genau, wo das hingeht. Natürlich nicht mein Papa oder so, sondern den Vater im Himmel. Da deutet Christus ganz deutlich darauf hin. Den heiligen Vater im Himmel. Und der Papst nimmt sich genau diesen Titel, aber dazu in einem anderen Vortrag mal ein bisschen mehr, nimmt sich genau diesen Titel, lässt sich auch genauso abbilden und sagt, er ist der heilige Vater. Also er gibt sich für jemand Großes aus. Und was noch? Von Simon Magus wissen wir, er hat versucht, von Petrus das Apostelamt zu kaufen, mit viel Geld. Wenn wir in die Geschichte des Papsttums zurückgucken, finden wir das auch, in der Geschichte der Päpste. Nun, es war im Jahr 538, als damals Papst Vigilius die Papstwürde versucht hat zu kaufen von Belisar, das war damals der Statthalter von Kaiser Justinian, im Jahr 538 für 20.000 Golddukaten. Nun, dieser Vertrag kam zustande

wurde dann auch Papst. Papst Vigilius wurde eingesetzt, 538. Ob diese Rechnungen je beglichen wurden, weiß man historisch nicht. Das ist eine Riesensumme, 20.000 Golddukaten. Aber er ist dann Papst geworden. Er hat sich's gekauft, dieses Amt. Der Statthalter von Justinian hat Vigilius zum Papst gemacht. Er hat das mit Geld gekauft. Nun, Simon Magus, was wissen wir noch über ihn? Petrus sagt, dass Simon Magus ein Lügner ist. Nun, was ist ein Lügner? Ein Lügner ist jemand, der nicht die Wahrheit sagt. Was ist Wahrheit nach der Bibel? Johannes? Dankeschön. Christus sagt, ich bin der Weg, die Wahrheit und das Leben. Und Johannes 17, Vers 17 sagt, dein Wort ist Wahrheit. Ist das so, dass sich der Papst über die Bibel setzt? Absolut. Er sagt, er ist der Einzige, der sie interpretieren kann und er ist der Einzige, der sie verändern kann. Er darf das Wort Gottes hin und her bewegen. Er darf damit machen, was er möchte. Das ist das, was der Papst heute sagt und schon immer gesagt hat. Er ist gegen die Wahrheit. Wenn das Wort Gottes die Wahrheit ist, dann steht er dann nicht drunter. Petrus bezeugt nun, dass Simons Herz voll Sünde ist. Nun gucken wir in die Geschichte der Päpste. Ist die Geschichte der Päpste auch voll Sünde? Furchtbar, oder? Also, man braucht gar nicht so weit weggucken. Aber wenn wir uns die Zeit angucken, der das Papsttum regiert hat zwischen 538 und 1798, was da passiert ist, war schon grausam. Wie viele Tote es gab. Die Heiligen wurden verfolgt und nicht nur einfach umgebracht, die wurden noch gefoltert, gemartert, sie wurden lebendig verbrannt. Man dachte sich die furchtbarsten Dinge aus. Es gab hier Gesetze in Deutschland. Da hieß es zum Beispiel, wenn jemand angeklagt wird, eine Hexe zu sein, dann musste das vom Bischof überprüft werden. Und wie hat er das gemacht? Nun, es gab Gesetze in verschiedenen Städten in Deutschland, da wurde diese Frau in dem Fall zum Beispiel in einen Käfig gesperrt und sie wurde in den Fluss hinuntergelassen für 15 Minuten. Und dann zog man den Käfig wieder hoch und wenn die Frau tot war, wenn sie ertrunken ist, dann war sie keine Hexe und sie ist jetzt im Himmel. Wenn sie aber noch am Leben war, aus welchem Grund auch immer, wurde sie lebendig verbrannt, weil sie eine Hexe ist. Sie konnte nur verlieren. Das waren aber Gesetze in mehreren deutschen Städten. Und der Bischof hat gerichtet, entweder eine Hexe oder keine Hexe. Nun, Simon Magus war definitiv kein bekehrter Mann. Er tat nur so. Das sagt Petrus über ihn. Er war kein bekehrter Mann. Und Christus hat solche Sachen nie gemacht wie die Päpste. Und Simon Magus war kein bekehrter Mann. Er gehörte zur Gemeinde. Er war mitten in der Gemeinde drin. Aber er war nicht bekehrt. Er war voller Sünde. Und dann, es heißt hier, Simon bittet, dass die Apostel für ihn beten. Und Petrus sagt zu ihm, bitte du zu Gott, dass dir deine Sünde vielleicht vergeben werden mag. Und Simon Magus sagt, bittet ihr für mich. Ihr seid doch die Apostel, ihr habt bestimmt einen besseren Draht zu Gott. Ist das das, was wir heute kennen aus dem Katholizismus? Die Bibel sagt, wenn ich in Sünde bin, wenn ich schwierig, was soll ich machen? Ich soll zu Jesus Christus kommen. Ich soll ihm mein Herz offenlegen und sagen, da bin ich. Ich bitte dich, vergib mir meine Schuld, verändere du mein Herz. Simon Magus sagt, na ich nicht, besser ihr bittet für mich. Was sagt die römisch-katholische Lehre? Es heißt, Christus ist böse auf uns, deswegen brauchen wir Vermittler zwischen uns und dem Vermittler, also zwischen uns und Christus. Und diese Vermittler sind der heilige Petrus, der heilige Johannes, der heilige Christophorus, die heilige Maria und. Also Leute, die zwischen Christus und uns stehen. Interessanterweise Verstorbene, die zwischen Christus und uns stehen. Das ist römisch-katholische Lehre. Aber wo kommt die her? Was ist genau da? Also, das ist genau das, was wir hier sehen. Genau das ist römisch-katholische Lehre. Ich will euch mal was zeigen, was ich in einem Buch gefunden habe. Von Ellen White heißt das Buch Sketches from the Life of Paul. Das habe ich leider nur auf Englisch gefunden, aber ich habe es hier mal übersetzt. Das ist Seite 328.2, das ist original Englische hier. Und ich habe es mal übersetzt. Um die Zeit der zweiten Verhaftung von Paulus wurde Petrus ebenfalls verhaftet und ins Gefängnis geworfen. Er hatte sich bei den Machthabern besonders dadurch unbeliebt gemacht, dass er erfolgreich die Täuschung und die Machenschaften von Simon Magus, dem Zauberer, aufdeckte, der ihm nach Rom gefolgt war, um die Arbeit des Evangeliums zu behindern und zu zerstören. Nero glaubte an Magie und hatte Simon gefördert. Er war daher sehr empört über den Apostel und ordnete seine Verhaftung an. Simon Petrus ging damals nach Rom. Und wer folgte ihm heimlich? Es war Simon Magus. Mit welcher Absicht verfolgte er Petrus? Seine Attention war, das Werk des Evangeliums zu behindern und zu zerstören.

Stell dir mal vor, Simon Magus war Mitglied der ersten Kirche. Er verfolgt Simon Petrus, um das Werk des Evangeliums zu behindern und zu zerstören. Damals regierte in Rom Kaiser Nero, ein Verrückter. Und Kaiser Nero, der liebte diese Zauberei, die da der Simon ihm vorführte. Und weil er das mochte, aber weil Petrus die Machenschaften von Simon Magus aufdeckte und zeigte, dass er ein Lügenprophet ist, war Nero sehr empört und ließ Petrus verhaften. Petrus wurde später hingerichtet.

katholische Kirche behauptet heute, sie ist aufgebaut auf Simon Petrus. Kann es sein, dass die römisch-katholische Kirche nicht auf Simon Petrus aufgebaut ist, sondern auf Simon Magus? Sie hat genau die gleichen Eigenschaften wie Simon Magus. Das Geheimnis der Gesetzlosigkeit ist schon am Wirken, hieß es damals. Nur muss der, der es noch zurückhält, erst auf dem Weg sein. Der Antichrist, ihr wisst, dass der Antichrist kommen wird in der Zukunft, aber er ist jetzt schon da. Er wirkt schon. In der ersten Gemeinde. Ja, er war da. Simon Magus war schon da und er hatte alle Eigenschaften des späteren Papsttums. Und durch ihn wurde Petrus verhaftet. Durch ihn ist Petrus umgekommen in Rom. Und später sagte die römisch-katholische Kirche, unser Felsen, der Grund, auf dem wir bauen, das ist Simon Petrus. Und ich glaube, das ist eine Täuschung. Ich glaube, wir sehen ganz deutlich genau das, was die Reformatoren auch gesehen haben. Hier ist eine Riesentäuschung im Gange. Das ist nicht Simon Petrus der Grund, sondern der Grund hier ist Simon Magus. Genau auf den geht das zurück. Auch die Päpste beherrschten lange, lange Zeit das Volk, und zwar in ganz Europa. Die Menschen haben gesagt, das ist Tradition. Diese Zauberei, die sie gemacht haben, diese mystischen Dinge, diese Segnung und was es da alles gibt, das ist eine Zauberei, mit der das Volk verführt wurde. Man kann übrigens heute, ich kann heute hier in eine katholische Kirche gehen und kann sagen, ich möchte einen Segen empfangen. Ich kann dafür Geld geben und zum Beispiel, was haben wir für, den Blasius-Segen, der heilige Blasius. Ich hatte bei mir, als ich in Stuttgart gelebt habe, war hinter mir so eine Straße, die hieß Blasiusweg. Da habe ich mal gefragt, wer ist das? Und ich kann tatsächlich in die katholische Kirche gehen und kann heute sagen, ich möchte gerne den Blasius-Segen empfangen, dafür muss ich irgendwie ein bisschen Geld einwerfen in den Opferkasten. Dann legt mir der Priester so eine Holzgabel oder so aus zwei Kerzen sind das, um den Hals, spricht so einen lateinischen Segen, nimmt die wieder weg und dann bedeutet das für mich, dass ich mich ein Jahr lang nicht mehr in einer Fischgräte verschlucken kann. Wenn es aber doch passiert, dann hatte ich die falsche Einstellung beim Segen. Interessant, oder? Ich kann dafür Geld geben. Also wir würden ja sagen, also wenn wir die Bibel kennen, wenn wir Christen, wir würden sagen, das ist tiefstes Heidentum sowas. Sowas kennen wir aus heidnischen Tempeln, aber doch nicht aus dem Christentum. Sowas lehrt doch die Bibel nicht. Aber sowas ist heute da möglich. Nun, es kommt ja nicht aus der römisch-katholischen Kirche, sondern die Wurzeln sind noch viel tiefer. Woher kommt denn das? Nun, wenn wir viel weiter zurückgehen in die Geschichte, kommen wir zum alten Babylon. Darüber hatten wir schon gesprochen. Das alte Babylon, schon am ersten Vortrag. Hier sehen wir Nimrod, der gewaltige Jäger von dem Herrn, wie er auf einem Relief dargestellt ist. Nimrod, der Gründer von Babylon, wurde damals als Sonnengott dort verehrt. Er hatte eine Frau, das war die Semiramis, hier auch in der ägyptischen Darstellung. Und Semiramis wird immer dargestellt mit so einem Kind. Und so übrigens genauso sieht dann auch später die Aschera aus, zum Beispiel, die wir in der Bibel kennen, eine Heilige bei den Kanaanitern. Und später finden wir tatsächlich, die Maria sieht auch so aus. Nun, die Lehre dort ist ja, dass die Maria gar nicht tot ist, sondern sie ist irgendwie in den Himmel aufgefahren und regiert da jetzt als Himmelskönigin oder was auch immer. Die Himmelskönigin aber in der Bibel, das ist die heidnische Königin, die heidnische Göttin Aschera. Die Idee ist nicht aus dem Katholizismus. Die Idee ist viel, viel älter. Die kommt aus dem alten Babylon. Von da zog sich das dann durch. Nun, die Semiramis, das war die Frau von Nimrod. So zumindest der Überlieferung nach. Und sie wurde auch verehrt. Während der Nimrod als Sonnengott verehrt wurde, verehrte man Semiramis als die Göttin des Mondes. Und Semiramis hatte einen Sohn von Nimrod, der allerdings erst postmortem, also nach dem Tod von Nimrod, geboren wurde. Und er hieß Tammuz, den finden wir auch in der Bibel. Tammuz. Hesekiel spricht von ihm. Nun, interessanterweise, Nimrod wurde als Sonnengott verehrt, und zwar am ehrwürdigen Tag der Sonne. Semiramis wurde als Mondgöttin verehrt und ihr Anbetungstag fiel immer so ein bisschen auf den Mondzyklus. Sie wird übrigens Semiramis oder auch Aschera oder bei uns in der Gegend vermutet man, dass sie hier Ostera hieß. Daher auch das Ostern, die ganze Idee. Der Tag ist immer so ein bisschen abgewandelt, hängt immer so ein bisschen vom Mond ab. Tammuz übrigens, der Sohn, wann wurde der geboren? Weiß das jemand? An der Geburtstag von jemand mal im alten Babylon der Religion mal nachgeguckt, einfach nur aus Interesse. Wann ist Tammuz geboren? Am 25. Dezember. Tammuz wurde am 25. Dezember geboren. Und es heißt, Nimrod war ja schon gestorben und Semiramis behauptet, der Geist Gottes, also der Geist von Nimrod, kam in mich und ich habe dieses Kind hervorgebracht. Tammuz am 25. Dezember. Nun, Spuren sozusagen von dem alten Babylon finden wir eine ganze Menge.
Wir können ja heute sagen, Christus ist bestimmt.

nicht am 25. Dezember geboren. Das sagen ja alle Wissenschaftler aus allen Kirchen. Christus ist höchstwahrscheinlich früher geboren, also im September wahrscheinlich. Aber die Idee sozusagen, diese Feiertage auch noch zu übernehmen und solche Dinge draufzusetzen, da kommt ganz viel Zeug eigentlich aus dem alten Babylon mit, das dann in die Kirche reinschwappte und sich nun über Jahrhunderte gehalten hat. Und heute ist für alle irgendwie normal. Und man fragt gar nicht, warum ist das so? Und wir finden so unglaublich viele Ähnlichkeiten von da. Zum Beispiel damals, waren das hier waren die Priester des Dagon. In Babylon, mesopotamischer Hochgott war das, der Dagon. Und hier sieht man sie in so einer Zeremonie, wie sie verehrt haben. Hier die Originalreliefs hier und hier so Nachzeichnungen mit diesen Fischgewändern und diesen Fischmützen, die sie damals aufhatten. Nun, das erinnert uns doch sehr an die Mützen, die wir heute auch kennen. Das sind, also der Priester des Dagon hatte das. Man muss sich ja fragen, wo kommt das Ganze eigentlich her? Wo ist denn die Quelle von dem ganzen Übel, das wir heute sehen? Also so viel Verführung. Es ist ja, wir müssen ja sagen, der Teufel ist ein Meister der Verführung. Er ist ja nicht, er sagt ja nicht, guck mal, betet mal mich an, ich bin der Böse. Das wird ja kein Mensch machen. Er gibt sich einen Deckmantel und behauptet, er ist was ganz Heiliges, was Besonderes, folgt mir mal nach. Und zieht das durch die ganze Geschichte. Martin Luther hat gesagt, der Teufel ist der Affe Gottes. Er äfft alles nach. Und tatsächlich, man muss genau hingucken, was passiert da eigentlich? Was wird da eigentlich gemacht? Denn er ist der Meisterverführer. Dieser Gedanke von Babylon, den wir schon am Mittwoch uns angeguckt haben, Babylon selbst ist nie wirklich untergegangen. Die Idee von Babylon, die finden wir ja, wie gesagt, im ersten Buch Mose und später auch in der Offenbarung. Babylon ist immer noch irgendwie existent, zumindest der Gedanke Babylons. Und was war der Gedanke Babylons? Sie wollten Weltherrschaft über alle Generationen. Sie wollten ein religiös-politisches System aufbauen, das die ganze Welt schluckte. Das war der Gedanke Babylons. Und sie haben die Religion missbraucht, um damit Macht zu generieren. Aber Babylon ist nicht wirklich verschwunden. Babylon hat sich nur ein bisschen verändert. Die Idee von Babylon ist immer noch da. Heute ist Babylon noch da, ist nur verkleidet. Wenn ihr mal im Vatikan seid und ihr schaut es euch an, da könnt ihr die verrücktesten Dinge sehen. Ihr seht das große Sonnenrad und in der Mitte steht so ein Obelisk. Und von diesen Obelisken, da stehen noch 16 weitere in Rom. Und ich bin da gewesen, ich habe mir diese Obelisken mal angeguckt und ich habe nicht schlecht gestaunt. Auf einigen Obelisken sind ägyptische Hieroglyphen drauf. Ich habe gedacht, ägyptische Hieroglyphen in Rom. Diese Hieroglyphen sind viel älter, als das römische Staatssystem war. Und dann habe ich gefragt, wo kommen die denn her? Und habe dann mal die Führer gefragt in der Stadt und sagt, warum sind hier ägyptische Hieroglyphen auf den Obelisken, die hier in Rom verteilt sind? Wo kommen die Obelisken her und wer hat die hier hingestellt? Und die sagten mir, die kommen von Kaiser Konstantin. Der hat sie damals wirklich aus Ägypten extra bringen lassen und dort aufgestellt. Und diese Idee von dem Obelisken, das ist eigentlich ein Symbol für den Phallus von Nimrod, von dem auch Tammuz dann später abstammte. Es sind eigentlich ägyptische Anbetungsgegenstände, die dort aufgestellt sind. Und der Vatikan wird damit verziert, genau in der Mitte. Der Pontifex Maximus, der oberste Brückenbauer, ist eigentlich ein völlig heidnischer Titel, der durchgegeben wurde über die Cäsaren bis ins römische Papsttum. Und noch heute nennt sich der Papst Pontifex Maximus, oberster Brückenbauer. Also es ist genau der Titel, den der römische Hohepriester der Sonne hatte, also der höchste religiöse Führer in Rom oder auch in Babylon. Also jetzt bitte aber nicht falsch verstehen. Ja? Also nicht jeder, der zur römisch-katholischen Kirche geht, ist ein böser Mensch. Da gibt es genauso viele Christen wie in anderen Kirchen auch. Da gibt es viele liebe Menschen, die auch wirklich Gott von Herzen suchen. Aber das System ist völlig zerstört. Das System ist völlig unterwandert. Es ist einfach der babylonische Gedanke durchgezogen und jetzt ein Deckmäntelchen drüber. Solltet ihr da mal sein, geht mal ins Vatikanische Museum. Da seht ihr Petrus auf einem großen Stuhl sitzen. Den könnt ihr anfassen, dann wird euch Sünden vergeben oder solche Dinge. Dieses Bild, das ist ein Stuhl und da sitzt Petrus drauf. Da steht ein Schild dran, Petrus. Wärt ihr jetzt vor 2000 Jahren da gewesen, wäre es genau die gleiche Statue, genau der gleiche Stuhl, aber unten stand Jupiter dran. Einfach das Schild ausgetauscht. Ist einfach genau das Gleiche. Wir haben einfach, im Vatikanischen Museum stehen die Dinge heute, man kann sich die alle angucken. Einfach nur neue Namen bekommen. Also die ganze Götterwelt, das Pantheon, was es damals gab, wurde einfach nur umbenannt. Und heute sind es irgendwelche Heiligen, die man anbeten kann. Wenn ihr das da mal seht, könnt ihr euch mal angucken, beim Jupiter, wie der, also es ist eine Riesenstatue, Petrus steht dran, Simon Petrus, wie abgegriffen der Fuß schon ist, weil jeder Pilger da anfasst und glaubt, er bekommt einen besonderen Segen. Es ist verrückt, was da passiert. Und es gibt überhaupt keine Idee davon in der Bibel, dass sowas gemacht werden sollte. Aber das hat

hat sich durchgesetzt über die Jahrhunderte. Und Paulus sagte damals schon, denn solche sind falsche Apostel, betrügerische Arbeiter, die sich als Apostel des Christus verkleiden. Und es ist nicht verwunderlich, denn der Satan selbst verkleidet sich als ein Engel des Lichts. Es ist also nichts Besonderes, wenn auch seine Diener sich verkleiden als Diener der Gerechtigkeit. Aber ihr Ende wird ihren Werken entsprechend sein. Paulus sagt hier, der Teufel verkleidet sich als Engel des Lichts und seine Mitarbeiter, die machen natürlich das Gleiche. Natürlich taucht er nicht auf und sagt, guck mal, ich bin der Böse, folgt mir. Er wird immer sagen, ich bin der Gute. Er verkleidet sich unter einem Deckmäntelchen. Und das ist ja das Perfide, wenn ich also lauter heidnische Dinge habe, aber ihm immer christliche Namen gebe. Wenn ich sage, ich meine, wenn ich heute irgendwo hingehe und sage, habt ihr nicht Lust, Aschera anzubeten? Dann sagen alle, natürlich nicht. Wenn ich aber sage, nein, vergesst Aschera. Ich meine natürlich Maria, die Mutter Gottes. Ach so. Steht hier also, gib ihm dem Kind einen neuen Namen. Aber lass das gleiche Ritual da, die gleichen Ideen dahinter. Und so hat sich es aufgebaut, bis es ein ganzes System wurde. Und das ist so komplex. Der römische Katholizismus ist so komplex. Aber es verkleidet sich was. Es verkleidet sich was, was einen babylonischen Gedanken trägt. Und Paulus sagt, es ist nicht verwunderlich, dass das System so ist, Babylon und später natürlich auch bis zur römisch-katholischen Kirche hin. Es ist kein Wunder, dass es so ist, denn der Teufel selbst verkleidet sich als ein Engel des Lichts. Der Teufel in der Bibel, wenn ihr mal die Stellen in der Bibel lest, die über den Teufel sprechen, dann werdet ihr ganz oft den Teufel immer hinter irgendeinem Deckmantel finden. Mal ist er der Fürst von Tyrus, mal ist er der Drache oder die alte Schlange, wie wir sie zum Beispiel in Eden kennen. Da taucht der Teufel nicht auf als Teufel und hat damit Eva gesprochen. Nein, er bediente sich einer Schlange. Das heißt ja, die Schlange war listiger als alle Tiere des Feldes, die Gott der Herr gemacht hatte. Und sie sprach zu der Frau, sollte Gott wirklich gesagt haben, dass ihr von keinem Baum im Garten essen dürft? Nun, wer ist diese alte Schlange? Offenbarung 12, es ist die alte Schlange, der Satan, der da ist, der Teufel und der Drache. Also was macht der Teufel? Der Teufel versteckt sich immer hinter irgendeiner Maske. Und so finden wir ihn in der ganzen Bibel, immer hinter irgendeiner Maske ist er versteckt. Und dann wird über irgendwas gesprochen. Mal versteckt er sich hinter Babylon, mal versteckt er sich hinter Ägypten. Aber er wird beschrieben. Und zum Beispiel in Hesekiel, da wird von ihm geschrieben. Da heißt es, Klagelied über den Fürsten von Tyrus. Der Fürst von Tyrus, ist das der? Hier wird ein Text, also wenn ihr jetzt eine Bibel dabei habt, könnt ihr es euch mal angucken. In Hesekiel 28, das Klagelied über den Fürsten von Tyrus. Und dann wird über den Fürst von Tyrus gesprochen. Aber schaut mal, was über ihn gesagt wird. Tyrus war ja eine Stadt am Mittelmeer, am östlichen Mittelmeer. Und über den Fürsten von Tyrus wird das hier gesagt. Es kann auf keinen Menschen zutreffen. Hier wird der Teufel beschrieben. Schaut mal. Hesekiel 28. Du warst ein gesalbter, schützender Cherub. Ja, ich hatte dich dazu eingesetzt. Du warst auf dem heiligen Berg Gottes und du wandeltest mitten unter den feurigen Steinen. Du warst vollkommen in deinen Wegen vom Tag deiner Erschaffung an. Wer hier beschrieben wird, ist der Teufel selbst. Damals noch Luzifer, der Lichtbringer. Er wird hier beschrieben, das heißt, du warst eingesetzt, du warst auf dem Berg Gottes, du standst am Thron Gottes. Gott hatte ihn dazu eingesetzt. Er wandelte unter den feurigen Steinen, er kannte das Gesetz Gottes. Und er war vollkommen in seinen Wegen, als er gemacht wurde. Also die Idee sozusagen, also wir haben uns das Papsttum angeguckt, haben gesehen, irgendwie kommt das von Simon Magus, aber selbst Simon Magus, seine Ideen können wir auf Babylon zurückführen, aber Babylon ist auch nicht einfach Babylon. Babylon kommt von noch einer anderen Quelle, nämlich direkt von da. Das hat was mit dem Teufel zu tun. Der Teufel war vollkommen gemacht, ein wunderschöner Engel, als er gemacht wurde. Und dann heißt es hier weiter in Jesaja 14, und doch hattest du dir in deinem Herzen vorgenommen, ich will zum Himmel emporsteigen und meinen Thron über die Sterne Gottes erhöhen und mich niederlassen auf dem Versammlungsberg im äußersten Norden. Ich will emporfahren auf Wolkenhöhen, dem Allerhöchsten mich gleich machen. Der Teufel hatte die Idee, er möchte auf den Thron Gottes, er möchte sich über die Sterne des Himmels erhöhen. Die Sterne in der Bibel sind ein Sinnbild für die Engel. Er möchte über den Engeln stehen. Wer steht denn über den Engeln? Christus. Er möchte die Position von Christus haben. Er möchte sich dem Allerhöchsten gleich machen. Wer ist dem Allerhöchsten gleich? Christus ist Gott gleich. Und er wollte genau diese Position haben. Er behauptete, er gehört auf den Thron Gottes. Er behauptete also, ein besserer Herrscher zu sein als Gott selbst. Dein Herz hat sich überhoben wegen deiner Schönheit. Du hast deine Weisheit um deines Glanzes willen verderbt.
Er ist hochmütig geworden, er wollte die Position Gottes haben, hat rebelliert im Himmel, aber er muss gewusst haben, zu

irgendeinem Zeitpunkt, dass das, was er macht, völlig falsch ist und jeder Grundlage entbehrt. Denn es heißt hier, du hast deine Weisheit um deines Glanzes willen verderbt. Also du warst weise genug, um das zu verstehen, dass du falsch bist. Er wusste, er ist auf dem falschen Weg, aber er hat seine Weisheit um seines Glanzes willen verderbt. So einen Fehler machen wir Menschen auch manchmal. Wir gehen einen Weg und irgendwann merken wir, dass der Weg falsch ist. Aber wir gehen den Weg dann trotzdem weiter, um unseren Glanz, unser Gesicht nicht zu verlieren. Der Teufel hat es auch gemacht. Der ist losgegangen, hat irgendwann gemerkt, er ist falsch, hat aber schon so viele Engel beeinflusst und behauptet, er ist ein besserer Herrscher als Gott. Auch wenn er merkte, stimmt nicht, ist er den Weg zu Ende gegangen. Er hat seine Weisheit um seines Glanzes willen verderbt. So habe ich dich auf die Erde geworfen und dich vor den Königen zum Schauspiel gemacht. Nun, der Teufel wurde warum auf die Erde geworfen? Nun, der Teufel hat überall versucht, irgendwelche Wesen zu verführen, also Engel und auch Menschen, als sie denn gemacht worden sind. Und auf der Erde ist ihm das gelungen. Auf der Erde ist es ihm tatsächlich gelungen, die Eva zu verführen. Damit wurde Adam infiziert. Adam wurde ja nicht verführt. Adam ist ja bewusst in die Sünde gerannt, um nicht von seiner Frau getrennt zu werden. Damit ist der Planet gefallen und der Teufel hatte den Planet, auf den er gehen konnte. Denn im Himmel, am Thron Gottes, konnte er nicht mehr sein. Und er wurde jetzt auf die Erde geworfen und er wurde jetzt vor den Königen zum Schauspiel gemacht. Der ganze Himmel guckt jetzt, was der Teufel hier macht. Hat er recht mit dem, was er sagt? Er sei ein besserer Herrscher als Gott. Und was wir sehen momentan in der Welt, nur Leid, Zerstörung, Tod, Ungerechtigkeit. Also die Herrschaft von Satan auf der Welt ist furchtbar. Würde Gott nicht ständig eingreifen und würde Gott nicht ständig irgendwelche Dinge zurückhalten, wäre die Welt schon längst zerstört. Aber er wird jetzt zum Schauspiel gemacht, dass alle, die ihn sehen, und auch wir erleben das. Wir sehen die Sünde in der Welt und Gott lässt das sogar zu, damit wir erkennen, die Sünde ist böse, Satans Regentschaft ist schlecht. Wir möchten davon weg und wir möchten uns wieder Gott unterstellen. Denn der Mensch kann ja wählen, wessen System will er folgen, dem System der Liebe Gottes oder dem System dieser falschen Autorität und falschen Ansprüche des Teufels. Ich darf als Mensch wählen, ich möchte ihm folgen oder ihm folgen. Und so ist jetzt ein Schauspiel für die ganze Welt, was hier passiert. Der Teufel wollte die Regierungsgewalt des Himmels an sich reißen und er ist gefallen. Was wird er wohl tun, wenn er auf die Erde kommt? Er wird versuchen, ein neues System aufzubauen und er wird versuchen, dass er Anbetung erfährt. Denn das wollte er im Himmel haben. Er wollte über die Sterne, dass ihn alle anbeten. Er wollte die Position Gottes haben. Er hat nicht verstanden, wer Gott ist oder was Gottes Regierung ausmacht, nämlich die Liebe. Er wollte nur angebetet werden, fällt jetzt auf die Erde, wird also verbannt und er wird versuchen, irgendwie sein System wieder aufzubauen. Also ein religiös-politisches System aufzubauen, das ihn anbetet. Und wir haben schon gesehen, was er versucht. Er versucht, Babylon zu bauen. Er versucht, ein religiös-politisches System zu bauen, in dem er angebetet wird. Babylon zieht sich durch die ganze Geschichte bis ins Papsttum. Und die Päpste sagen, unser Zeichen, das Zeichen unserer Autorität ist der heilige, ehrwürdige Tag der Sonne. Es ist eigentlich ein babylonischer Tag. Gott wird am Sabbat, also am Samstag, am siebten Tag verehrt, so sagt die Bibel. Der Teufel ist aber der Affe Gottes. Also er kann nicht sagen, mach was an. Er sagt, ich habe meinen eigenen Tag, nämlich den ersten Tag der Woche. Und wir brauchen ja nicht mal selber studieren, wir können aber die Bischöfe fragen, der katholischen, was sagen sie denn? Ist der Sonntag haltbar über die Bibel? Die sagen selber, nein, natürlich nicht. Wer den Sonntag hält, folgt uns. Die ganze Bibel fordert den Sabbat. Aber wer den Sonntag hält, folgt uns, sagen die Bischöfe. Nun jedenfalls, der Teufel fiel und er versucht, ein neues System zu etablieren. Und dann schauen wir mal in Offenbarung 12 hinein. In Offenbarung 12 entdecken wir so ein Zeichen. Jetzt ohne da groß drauf einzugehen, nur mal kurz. Offenbarung 12, Vers 1 beginnt mit dem Vers: Und ein großes Zeichen erschien im Himmel. Eine Frau mit der Sonne bekleidet und der Mond unter ihren Füßen und auf ihrem Haupt eine Krone mit 12 Sternen. Jetzt, das soll jetzt nicht unser Thema sein, aber ich erkläre es ganz kurz. Es ist ein Zeichen im Himmel, der Johannes, der die Offenbarung geschrieben hat, und er sieht jetzt eine Frau. Und eine Frau in der Bibel steht für eine Gemeinde, eine Kirche, nicht wahr? Die Braut Gottes oder die Braut Jesu, die Tochter Zion. Also die Frau ist ein Symbol für eine Gemeinde. Die reine Frau, die gute Frau, ist ein Symbol für die Gemeinde Jesu. Und dann gibt es auch noch die Hure, also eine, die mehrere Männer hat, also mehrere Götter. Das ist die Gefallene, so wird Babylon später bezeichnet, Offenbarung 17. Die Hure Babylon, also ein religiöses System, das aber nicht Gott anbetet, sondern irgendwas anderes. Also hier jedenfalls die reine Frau gezeichnet. Sie war mit der Sonne.

Sonne bekleidet. Die Sonne der Gerechtigkeit, schreibt Maleachi. Sie trug die Gerechtigkeit, aber nicht die eigene, sondern die von Jesus. Der Mond war unter ihren Füßen. Nun, das Fundament war das Licht in der Dunkelheit. Die Bibel sagt, der Mond, Licht in der Dunkelheit, ist das Wort Gottes. Das Fundament der Frau, der reinen Gemeinde, ist das Wort Gottes. Das Licht, das da scheint an einem dunklen Ort, das prophetische Wort, ist das dein Wort ist meines Fußes Leuchte und ein Licht auf meinem Weg. Psalm 119, Vers 105. Also worauf die Frau draufsteht, ist das Licht, das in der Nacht scheint. Das ist der Mond, ist das Wort Gottes. War unter ihren Füßen und auf ihrem Haupt hatte sie eine Krone mit 12 Sternen. Nun, das ist das Licht, das den Menschen leuchtet zur, zum ewigen Leben oder zur Navigation, das den Menschen hilft, zu verstehen, wo es hingeht. Also es ist die Missionsarbeit der Gemeinde. So wird sie hier beschrieben, die Frau. Jetzt ohne darauf einzugehen, ganz genau, was das alles ist, ist spannend, aber die Frau von Jesus sozusagen ist seine Gemeinde und wird so beschrieben. Offenbarung 12, Vers 1. Jetzt während Johannes dieses Bild im Himmel sieht, taucht ein anderes Bild auf. Wir gehen jetzt also in Vers, wir überspringen den zweiten und gehen in Vers 3 und 4. Und es erschien ein anderes Zeichen im Himmel, siehe ein großer, feuerroter Drache, der hatte 7 Köpfe und 10 Hörner und auf seinen Köpfen 7 Kronen und sein Schwanz zog den dritten Teil der Sterne des Himmels nach sich und warf sie auf die Erde. Übrigens, wenn ihr euch gewundert habt, warum die Frau gerade schwanger aussah, sie wird in Offenbarung 12, Vers 1 und 2 als schwanger dargestellt, deswegen war die hier auch schwanger gezeichnet, hat auch einen Grund, kommen wir gleich zu. Was er jetzt aber sieht, sozusagen, er sieht die Frau und jetzt sieht er einen großen, feuerroten Drachen. Und der hat 7 Köpfe und 10 Hörner. Erinnern wir uns? Wir hatten schon diese Tiere gesehen mit 7 Köpfen und 10 Hörnern. Das war immer irgendwie diese Weltreiche. Und hier wird der Drache so dargestellt. Aber der Drache ist ja nach Offenbarung 12, Vers 9 und 10, der Drache ist ein Symbol für den Teufel. Aber hier wird er gezeigt, der Teufel, er hat 7 Häupter und er hat 10 Hörner. Die Krone trägt er nicht auf den Hörnern, wie in Offenbarung 13, sondern die Krone trägt er auf den Häuptern, Offenbarung 12. Das heißt, die Häupter regieren, nicht die Hörner. Die Hörner sind ja die europäischen Staaten später, die regierten ja später, aber jetzt sind die Kronen auf den Häuptern. Das heißt, die Häupter regieren, müssen natürlich wissen, was ist hier eigentlich gemeint. Sein Schwanz zog den dritten Teil der Sterne der Engel vom Himmel. Also der Teufel hat Engel verführt, die ja dann gefallene Engel waren, die nennen wir Dämonen. Also der Teufel hatte, er war nicht alleine. Teufel hatte also auch Helfer. Und da kommt die ganze Quelle, also die Quelle des Übels kommt von dort. Gucken wir uns den Teufel mal an. Er wird so beschrieben. Also ein feuerroter Drache, 7 Köpfe mit Kronen drauf. Wir müssen jetzt also irgendwie einen Bibeltext finden, der uns erklärt, was sind diese Köpfe, die die Kronen gerade tragen. Und da gucken wir von Offenbarung 17, Vers 9. Und da heißt es, hier ist der Verstand nötig, der Weisheit hat. So ähnlich wie bei der Zahl 666 in Offenbarung 13. Offenbarung 17 sagt, auch hier ist Verstand nötig, der Weisheit hat. Die 7 Köpfe sind 7 Berge, auf denen die Frau, also Babylon, sitzt, heißt dann weiter. Worauf sitzt denn die 7 Berge? Welcher Ort ist auf 7 Bergen gebaut? Es gibt viele. Rom, mit Sicherheit, also wahrscheinlich Rom. Wir können gleich sagen, warum Rom, aber es gibt viele. Ne? Istanbul ist auf 7 Bergen gebaut, Rio de Janeiro ist auf 7 Bergen gebaut. Ich glaube, Moskau ist auf 7 Bergen gebaut. Es gibt ja mehrere Städte sozusagen, die auf 7 Bergen gebaut sind. Warum glaube ich, dass es Rom ist? Nun, weil genau das Römische Reich zu der Zeit regiert hat. Es muss Rom gewesen sein, denn der Drache hatte 7 Häupter, die die Krone getragen haben. Aber die Offenbarung legt aus, diese Häupter sind die 7 Berge. Nun, der römische Staat, macht das Sinn, dass wir sagen, es war Rom? Tatsächlich war zu der Zeit, als die Frau schwanger war, also als die Gemeinde kurz vor der ersten Ankunft Jesu stand, war Rom das Weltreich. Also kurz vor der Ankunft Jesu Christi auf dieser Erde, wird ja die Frau wird dargestellt, als sie war hochschwanger, und kurz bevor Christus kam, war tatsächlich Rom das Weltreich, auch über Jerusalem. Es war alles römisches Reich. Und der Teufel benutzte also Rom. Ja, es war der Drache, ohne Frage. Es war der Drache, der Teufel war der Drache, aber er benutzte jetzt den römischen Machtapparat, um was zu tun. Er benutzte jetzt also ein Staatssystem. Und welches? Er benutzte Babylon. Also Petrus sagt,
Es grüßen die Mitauserwählten.

aus Babylon, schreibt Petrus, als er in Rom war. Der Teufel benutzt also sein Babylon, jetzt aber unter römischem Deckmantel, um was zu machen. Was machte der Drache? Und der Drache wurde gezeigt, der Drache zusammen mit der Frau. Die Frau, die war in Wehen, weil sie kurz vor der Geburt war, heißt es in Offenbarung 12, Vers 2. Dann heißt es hier in Vers 4 und 5, und der Drache stand vor der Frau, die gebären sollte, um ihr Kind zu verschlingen, wenn sie geboren hätte. Und sie gebar einen Sohn, einen männlichen, der alle Heidenvölker mit eisernem Stab weiden wird. Wer ist das? Wer kam da zur Welt? Der Messias, der Christus, der Gesalbte, Jesus. Der Drache stand vor, der Teufel, in dem Fall der römische Machtapparat, aber der Teufel stand vor der Frau, die gebären sollte, um, wenn ihr Kind kommt, und dieses Kind ist das Kind, das alle Völker mit eisernem Stab weiden wird, es wird der Herrscher sein. Wenn er hervorkommt, will der Drache ihn verschlingen. Ist das in Erfüllung gegangen? Haben wir das gesehen in der Geschichte? Nun, in der Tat. Wir erinnern uns vielleicht, es waren doch damals diese, ich wollte jetzt fast sagen, die heiligen drei Könige. Das stimmt natürlich nicht. In der Bibel gibt es die heiligen drei Könige nicht. Also sie waren weder heilig, noch waren es drei, noch waren es Könige. Es war eine Schar Weiser aus dem Morgenland. Also in der Bibel gibt es eine Schar Weiser kam aus dem Morgenland, als sie diesen Stern gesehen hatten. Und sie kamen und gingen zu Herodes dem Großen und sagten, wir haben da einen Stern gesehen, müsste hier nicht jetzt ein König geboren werden? Also sie waren natürlich im Königspalast, hier muss doch ein König geboren werden. Und Herodes sagt, ach, ein König? Und lässt die Schriftgelehrten rankommen und sagt, wer soll da geboren werden, wer ist das? Und die legen ihm das aus und sagen, ja, da soll jetzt irgendwie um die Zeit, müsste was kommen. Interessanterweise haben das die aus dem Osten, die sind gekommen. Also das haben die Juden selber, haben das noch gar nicht so verstanden, die waren gar nicht bereit. Aber die weisen Männer aus dem Osten, die wissen, jetzt ist die Zeit. Und sie sahen diesen Stern und sie kannten ja die Schriften, auch von Mose. Sie sagten, jetzt müsste die Zeit sein, wo der Messias kommt, der Christus, der Gesalbte. Und so kamen sie zu Herodes und Herodes sagt, wie, was, ein König, ein Rivale? Wo soll der geboren werden? Er fragt seinen Schriftgelehrten und die öffnen die Schriften für ihn und sagen, in Bethlehem Ephrata, aus dir soll der kommen. Und Herodes hat einen perfiden Plan. Er will nämlich dieses Kind umbringen. Und es heißt dann hier über die Weisen, zu den Weisen sagt er, kommt zu mir zurück, wenn ihr das Kind gefunden habt, und dann sagt mir, wo es ist. Und es heißt hier, und die Weisen waren ja dann bei Christus, und in Matthäus 2 steht dann, und da sie im Traum angewiesen wurden, nicht wieder zu Herodes zurückzukehren, zogen sie auf einem anderen Weg zurück in ihr Land. Als sie aber weggezogen waren, siehe, da erscheint ein Engel des Herrn, dem Josef im Traum, und spricht, steh auf, nimm das Kind und seine Mutter mit dir und fliehe nach Ägypten und bleibe dort, bis ich es dir sage. Denn Herodes will das Kind suchen, um es umzubringen. Der Drache stand vor der Frau, um das Kind zu verschlingen, sobald es geboren wird. Als sich nun Herodes von den Weisen betrogen sah, wurde er sehr zornig, sandte hin und ließ alle Knaben töten, die in Bethlehem und in seinem ganzen Gebiet waren, von 2 Jahren und darunter. Nach der Zeit, die er von den Weisen genau erforscht hatte. Herodes hat genau geguckt, wann soll der kommen? Er sagte ungefähr dieser Zeitraum, diese 2 Jahre. Und er schickte nach Bethlehem und lässt einfach alle männlichen Kinder, also alle Jungs, umbringen, die 2 Jahre und darunter waren. Ein furchtbarer Mord, im Alten Testament schon vorhergesagt. Sie wird klagen um ihre Kinder. Der Drache wirkte tatsächlich durch das Römische Reich. Er stand vor der Frau, die da gebären sollte, um das Kind umzubringen. Und das versuchte er bei der Geburt. Aber ein Engel hat Josef und Maria angewiesen, nach Ägypten zu gehen. Als er dann wiederkam, hat der Teufel nach der Taufe von Jesus nochmal versucht, ihn anzugreifen. Und hat versucht, ihn zur Sünde zu verleiten. Der Teufel war ein Menschenmörder von Anfang an. Und sein System, das er hier aufgebaut hatte, das benutzt er jetzt, um seine Machtverhältnisse zu erweitern. Aber bei Christus ist es ihm nicht gelungen. Es heißt in Offenbarung 12, Vers 5 im zweiten Teil, und ihr Kind wurde entrückt zu Gott und seinem Thron. Christus wurde später ans Kreuz geschlagen, dann ist er gestorben, er ist begraben worden, aber er ist aufgestanden und zu Gottes Thron entrückt worden. Was passierte nun mit der Frau, also mit der Gemeinde? Die Gemeinde Gottes war jetzt da. Also wir hatten gesehen, die erste Gemeinde, die Jünger haben eine Gemeinde gegründet. Und was haben sie gemacht? Das heißt dann hier im nächsten Vers, und die Frau floh in die Wüste, wo sie einen von Gott bereiteten Ort hat, damit man sie dort 1260 Tage lang ernährte. Also nachdem Christus in den Himmel entrückt worden ist, musste die Gemeinde jetzt irgendwie fliehen, und zwar in die Wüste für 1260 Jahre.
Welche,

wann ist denn das? Wir hatten die Zeit schon gelesen, oder? Die 3,5 Zeiten, 42 Monate oder 1260 Tage. Das waren ja, hatten wir gestern gesehen, nach Sir Isaac Newton, das hat er ja ausgelegt, 1260 Jahre. Denn einen Tag will ich dir für ein Jahr geben. Hesekiel 4, Vers 6. Und die Zeit des Papsttums waren genau 1260 Jahre, in denen es in Regentschaft war, in denen dieser Vatikanstaat in Vollmacht dastand. Und zwar angefangen 538, Vigilius kaufte ja das Papstamt, bis 1798, als die Franzosen den Vatikanstaat auflösten. Interessanterweise übrigens, 1260 Tage, das sind 42 Monate, das sind 3,5 Jahre. Wie lange wirkte eigentlich Christus auf der Welt nach seiner Taufe? 3,5 Jahre. Der Teufel macht alles nach. Christus war 3,5 Jahre unter uns und hat uns gezeigt, wer Gott der Vater ist. Der Papst hier, der wirkte 3,5 prophetische Jahre unter uns und zeigte, wer der Teufel ist. Und dann, wir hatten das gelesen, 1798, da waren wir gestern auch. Und was kam danach? Und ich sah ein anderes Tier aus der Erde aufsteigen und hatte zwei Hörner gleich einem Lamm und redete wie ein Drache. Wir erinnern uns, oder? Hatten wir gestern. Jetzt kommt die USA auf, also nach 1798. Es kam aus der Erde. Und was wissen wir von dem Staat, von dem haben wir gestern gesprochen? Und es übt alle Vollmacht des ersten Tieres aus vor dessen Augen und bringt die Erde und die auf ihr Wohnen dazu, dass sie das erste Tier anbeten, dessen Todeswunde geheilt wurde. Die USA sieht aus wie ein Lamm, aber redet wie ein Drache, redet Lüge, so sagt die Bibel. Und sie will dafür sorgen, dass die ganze Welt das erste Tier, das Papsttum, anbietet. Babylon. Denn der Gedanke Babylons ist immer noch da. Die ganze Welt soll unter die Herrschaft von Babylon gesammelt werden. Und wie wird das gemacht? Hatten wir auch schon besprochen. Rockefeller hatten wir jetzt jeden Abend bereits uns angeguckt. Er sagt, wir stehen am Beginn eines weltweiten Umbruchs. Alles, was wir brauchen, ist eine richtig große Krise und die Nationen werden die neue Weltordnung akzeptieren. Diese neue Weltordnung, sagt er, die Welt soll vereint werden unter irgendeinem Komplott, unter irgendeiner Institution, irgendeinem System. Und dieses System, das kennen wir wohl. Dieses System ist Babylon. Babylon wird das versuchen. Und Babylon wird jetzt in unseren Tagen scheinbar erfolgreich sein mit dem, was es sich vorgenommen hat. Die Welt zu vereinen, die Welt unter gemeinsame Gesetze zu verstricken. Was Gott damals verhindert hat im ersten Buch Mose, wird Babylon am Ende gestattet sein. Babylon darf das tun. Denn der Teufel muss offenbar werden. Dann heißt es aber in Psalm 33, Vers 1, wehe dir, du Verwüster, der doch selbst nicht verwüstet worden ist, du Räuber, den man doch nicht beraubt hat. Wenn du dein Verwüsten vollendet hast, sollst auch du verwüstet werden. Wenn du deinen Raub erlangt hast, wird man dich berauben. Vorhersage über Babylon. Dann heißt es hier in Psalm 137, Vers 8, Tochter Babel, du sollst verwüstet werden. Wohl dem, der dir vergilt, was du uns angetan hast. Das babylonische System wird aufgebaut werden. Und wir werden die gleichen Gesetze sehen wie damals. Damals ist Babylon entstanden, hat Israel erobert und hat Israel in die Gefangenschaft geführt. Und dort klagten und weinten und jammerten die Israeliten und sangen da am Fluss ihre Klagelieder. Und es ging so weit, dass religiöse Gesetze gemacht worden sind in Babylon, als sie in der Gefangenschaft war. Und sie dazu gezwungen worden sind, sie sollen ein goldenes Standbild anbeten. Sie sollen dieses neue System akzeptieren, dieses neue religiös-politische System. Und wer sich geweigert hat, Todesstrafe. Aber das ist das Vorbild von Babylon. Was wird uns wohl erwarten, wenn Babylon jetzt offenbart wird in Kürze? Genau das wird passieren. Aber Gott sagt, das System wird dann zerstört werden. Es wird sich offenbaren und dann wird es zerstört. Und deswegen gibt es einen großen Aufruf kurz vor Ende der Zeit. Und dort heißt es in Offenbarung 18, Vers 4 und 5, und ich hörte eine andere Stimme aus dem Himmel, die sprach, geht hinaus aus ihr, mein Volk, damit ihr nicht ihrer Sünden teilhaftig werdet und damit ihr nicht von ihren Plagen empfangt. Denn ihre Sünden reichen bis zum Himmel und Gott hat ihre Ungerechtigkeiten gedacht. Das Werk Babylons wird jetzt abgeschlossen. Babylon wird völlig offenbart und Gott ruft jetzt sein Volk heraus. Das heißt aber, dass heute Gottes Volk noch in Babylon ist. Da sind Menschen in diesem System, die nicht sehen, welches System das ist und die machen damit, weil es irgendwie Tradition ist. Aber das sind keine bösen Menschen. Das sind Menschen wie du und ich, das sind Christen. Die sind nur in diesem System irgendwo drin, wissen nicht genau, warum das so ist, aber es war halt Tradition und man macht es.

Gott ruft jetzt aber sein Volk heraus aus Babylon und sagt, kommt da heraus, damit ihr nicht teilhaftig werdet der Sünden. Wenn du da zu lange drin bist, machst du da irgendwann mit. Denn hier heißt es, es kommt ein Gericht über Babylon. Aber das gucken wir uns erst morgen an. Am Mittwoch. Am Mittwoch gucken wir uns das an, wie dieser Untergang von Babylon, wie die neue Weltordnung zerfallen wird. Das ist Thema am Mittwoch. Christus aber ruft sein Volk aus der ganzen Welt zusammen. Und er sagt, ich bin das Licht der Welt. Wer mir nachfolgt, wird nicht in der Finsternis wandeln, sondern er wird das Licht des Lebens haben. Christus möchte jedem Menschen sein Licht geben. Er möchte jedem Menschen die Augen öffnen für das, was hier passiert. Das Wort Gottes soll uns dabei helfen, denn es ist unser Licht in der Dunkelheit, wie das prophetische Wort. Und das Licht leuchtet in der Finsternis. Und die Finsternis hat es nicht begriffen. Allen aber, die ihn aufnahmen, denen gab er das Anrecht, Kinder Gottes zu werden, denen, die an seinen Namen glauben. Es ist noch nicht zu spät. Das System Babels wird sich in Kürze entfalten, aber Christus ruft wie zu allen Zeiten die Menschen auf und sagt, kommt heraus aus der Finsternis in mein Licht. Und es wird hier vorhergesagt in Johannes 1, Vers 12, allen aber, die ihn aufnahmen, denen gab er das Anrecht, Kinder Gottes zu werden. Jedem einzelnen Menschen, egal wo er herkommt, egal welchen Hintergrund, egal welche Nationalität, egal welches Geschlecht, egal welches Alter, wer immer den Ruf Jesu hört zu allen Zeiten und sagt, Herr, ich möchte zu dir gehören, der hat die Verheißung, er wird ein Kind Gottes werden. Und selbst wenn er heute noch in Babylon steckt. Denn ich weiß, was für Gedanken ich über euch habe, spricht der Herr. Gedanken des Friedens und nicht des Unheils, um euch eine Zukunft und eine Hoffnung zu geben. Gott will nicht, dass wir mit Babylon untergehen. Und deswegen gibt er uns diese Verse in der Bibel. Er sagt mal, ich habe gute Gedanken über euch. Gedanken des Friedens, nicht des Unheils. Du bist nicht gemacht zu sterben, du bist gemacht zu leben. Gott möchte in Ewigkeit mit dir zusammen sein. Er möchte dein Leben retten. Und deswegen hat er dieses ganze Buch erhalten bis heute. Ist ja faszinierend. Die Bibel hat sich nicht verändert. Seit Jahrtausenden. Das Alte Testament ist heute noch genauso, wie damals Moses aufgeschrieben hat. So was gibt es ja sonst gar nicht in der Welt. Aber diese Bibel wurde erhalten. Warum hat Gott uns diesen Liebesbrief gegeben? Warum dürfen wir ihn heute völlig unverfälscht lesen? Eben genau deswegen, weil das unser Weg zum Heil ist. Mose sagt, das sind nicht irgendwelche Worte, das ist euer Leben. Denn auch hiermit können wir unterscheiden, was ist richtig und was ist falsch in der Welt. Paulus sagt, prüft aber alles, das Gute behaltet. Und das müssen wir machen. Egal aus welcher Glaubensgemeinschaft ich komme. Egal wo ich her bin. Ich selber komme aus der evangelisch-lutherischen Kirche und ich habe irgendwann gemerkt, dass meine Kirche abdriftet ins babylonische System. Luther hatte uns rausgerufen und die Kirche ist zurückgegangen. Wir haben 1999 haben wir die Erklärung zur gemeinsamen Rechtfertigungslehre unterschrieben. Das erzähle ich dann am Mittwoch, was da passiert ist. Aber wir haben gesagt, wir gehören wieder zur katholischen Kirche. Mit anderen Worten nur. Wir sind zurück zu Babylon gegangen. Und ich bin lieber rausgegangen. Ich wollte der Kirche helfen, aber ich konnte nicht. Aber in dieser Kirche, in der evangelisch-lutherischen Kirche, aus der ich komme, gibt es so viele gute, liebe, treue Menschen, die treu ihre Bibeln lesen, die sich treffen in Hauskreisen, die zusammen beten, die für andere beten, die das Evangelium zu den Menschen bringen. Aber es kommt die Zeit, da müssen sie da rauskommen. Und Gott ruft sein Volk schon heute. Komm heraus aus Babylon, mein Volk. Ich habe gute Gedanken mit euch. Ich will nicht, dass ihr kaputt geht. Ich will nicht, dass ihr verloren geht. Ich möchte euch eine Zukunft und eine Hoffnung geben. Und dieser Aufruf, der gilt auch dir und mir heute in der Zeit, in der wir leben. Amen.

0: The greatest battle we face,
1: der größte Kampf, den wir zu kämpfen haben,
0: the greatest battle ever fought by man,
1: der größte Kampf, den je ein Mensch zu kämpfen hat,
0: is the surrender of self to the will of God.
1: Ist sein Ich, sich selbst unter den Willen Gottes zu stellen.
0: So there it is.
1: Dort ist der größte Kampf.
0: Our greatest battle is not self.
1: Der größte Kampf ist nicht unser eigenes Ich.
0: Our greatest battle is not surrender.
1: Und der größte Kampf ist auch nicht, sich zu unterstellen.
0: But our greatest battle is the surrender of our selfishness to the will of God.
1: Aber der größte Kampf ist, dass unser eigenes Ich, unsere Selbstsucht unter den Willen Gottes gestellt wird.
0: And the reason that this is the toughest battle we face.
1: Und der Grund, weshalb dieses der schwerste Kampf ist,
0: is because we are all very selfish.
1: Es ist, weil wir alle sehr selbstsüchtig sind.
0: And no one can disagree with that.
1: Und ich glaube, keiner kann mir hier widersprechen.
0: Unfortunately, that is the way we are.
1: Unglücklicherweise ist das die Art und Weise, wie wir sind.
0: We are always wanting to justify self.
1: Wir wollen uns immer rechtfertigen, das heißt uns selber, unser eigenes Ich rechtfertigen.
0: We are wanting to blame someone else.
1: Und wir geben immer die Schuld auf andere.
0: We are wanting to excuse why I do what I do.
1: Wir wollen uns entschuldigen, wenn wir etwas tun, was nicht richtig ist, was ich denke, mit dem, was ein anderer ist.
0: But here's the problem.
1: Aber hier ist das Problem.
0: We call ourselves Christians.
1: Wir bekennen uns zu Christen.
0: Christians are supposed to be different.
1: Und Christen sollten doch anders sein.
0: We are supposed to have a different power.
1: Wir sollten doch eine andere Kraft in unserem Leben haben.
0: The grace and power of God working in us.
1: Die Gnade Gottes und die Kraft Gottes müsste ja in unserem Herzen arbeiten.
0: That is supposed to make a difference in our lives, right?
1: Und das sollte doch einen Unterschied ausmachen zwischen einem Christen und einem Nichtchristen.
0: You agree with that?
1: Einverstanden?
0: Did they agree or not?
1: Einverstanden?
0: Okay, just making sure. All right. So the problem is that at the beginning of the day we make our first decisions.
1: So kommt es dazu, dass am Morgen, wenn wir aufstehen, wir unsere erste Entscheidung treffen.
0: And right at the very beginning when we're deciding to get out of bed,
1: und gerade dann, wenn wir uns vorbereiten, aus dem Bett auszusteigen,
0: or to stay in bed,
1: oder uns auf die andere Seite drehen,
0: we make a choice.
1: Müssen wir eine Entscheidung treffen.
0: And we have the Holy Spirit calling to our heart.
1: Und der Geist Gottes, der spricht zu unserem Herzen.
0: That we need God.
1: Denn wir brauchen Gott. Wir brauchen Gott.
0: That without him we can't be Christians.
1: Weil ohne Gott können wir keine Christen sein.
0: But we're tired.
1: Aber wir sind so müde.
0: We're always tired.
1: Wir sind immer müde.
0: Because we have a busy life.
1: Weil wir ein sehr beschäftigtes Leben führen.
0: And we stayed up too late last night.
1: Und wir sind gestern Abend zu spät ins Bett gegangen.
0: But we always have a choice.
1: Aber immer müssen wir am Morgen uns entscheiden.
0: God wants to spend time with us.
1: Gott möchte mit uns Zeit verbringen.
0: Jesus said, "Seek first the kingdom of God and His righteousness."
1: Jesus sagte, suche zuerst das Reich Gottes und seine Gerechtigkeit.
0: And everything else will be added unto you.
1: Und alles andere wird euch zugegeben werden, dazugegeben werden.
0: So, God is calling to me.
1: So ruft Gott, spricht Gott zu meinem Herzen.
0: Jesus is saying, without me you can't do anything.
1: Jesus sagt, uns ohne mich könnt ihr nichts tun.
0: And I'm saying, yes, but I'm tired.
1: Und ich sage, aber ich bin doch so müde.
0: I like to hug my pillow.
1: Ich möchte noch mal mein Kissen umarmen.
0: And these covers feel so good. It's cold.
1: Und die Decke fühlt sich so warm an. Es ist kalt außerhalb.
0: So who's going to win the battle?

0: Wer wird den Kampf gewinnen?
1: Is self going to win?
0: Ist mein Ich, meine Selbstsucht,
1: or is God going to win over self?
0: Oder wird Gott über mein Ich triumphieren?
1: This is our battle.
0: Das ist unser Kampf.
1: And this is our choice.
0: Und hier liegt auch unsere Wahl.
1: What shall we choose?
0: Was sollen wir wählen?
1: Self?
0: Unser eigenes Ich?
1: Or by faith the power of God?
0: Oder durch den Glauben die Kraft Gottes?
1: It's our choice every day.
0: Das ist unsere tägliche Wahl, unsere tägliche Entscheidung.
1: Dozens of times through the day we are making these choices.
0: Ja, mehrfach, ja, hundertfach machen wir diese Entscheidungen über den Tag.
1: And that first choice in the day is what sets the tone for how we live life.
0: Und diese erste Entscheidung am Morgen beim Aufstehen gibt den Ton an für den Rest der Entscheidungen,
1: if we stay in bed,
0: die wir am Tag treffen werden. Wenn wir also im Bett bleiben,
1: and we get up just in time to grab a quick bite of breakfast,
0: und wir stehen gerade so viel auf, dass wir kurz Frühstück einnehmen können,
1: and we just have a few minutes to throw ourselves together,
0: und wir haben eine paar Minuten, um uns zu bekleiden, uns fertig zu machen,
1: and we are out the door,
0: und sind schnell aus dem Haus.
1: How do you think our choices will be through the rest of the day?
0: Wie werden dann unsere Entscheidungen sein über den Rest des Tages?
1: We say we love God.
0: Wir sagen nicht, wir lieben Gott.
1: We say he is my God.
0: Wir sagen, er ist mein Gott.
1: We say I want to be with him in heaven for eternity.
0: Wir sagen, ich möchte mit ihm für alle Ewigkeit im Himmel sein.
1: But I don't have any time for God right now.
0: Aber jetzt habe ich keine Zeit für Gott.
1: And so we start our day on the wrong way.
0: Und so starten wir den Tag in der falschen Art und Weise.
1: And then we don't represent him very well at work.
0: Und dann geben wir natürlich kein gutes Bild von Gott ab, wenn wir in der Arbeit sind.
1: And we're not very good to our wife.
0: Und wir sind nicht sehr freundlich zu unserem Ehepartner.
1: And we're impatient with our children.
0: Und sind ungeduldig mit unseren Kindern.
1: All in the name of Christianity.
0: Alles in dem Namen des Christentums.
1: Because we have an intellectual assent to truth.
0: Weil wir leider nur eine intellektuelle Bindung an die Wahrheit haben.
1: But we have no present power for Christianity.
0: Aber keine gegenwärtige Kraft, als Christ zu handeln.
1: So, how are we doing in our greatest battle?
0: So, wie steht's also in unserem größten Kampf?
1: I'm not going to ask you to raise your hand about how much time you've spent with God.
0: Ich werde nicht jetzt die Frage stellen, wie viel Zeit ihr euch nehmt, um mit Gott zu sein.
1: But I will tell you this from my own experience.
0: Aber ich möchte euch das erklären von meiner eigenen Erfahrung.
1: When I have no time for God,
0: wenn ich keine Zeit mit Gott habe,
1: God still loves me.
0: Liebt mich Gott immer noch.
1: God still calls to me.
0: Gott ruft mich.
1: But he doesn't have much authority in my life.
0: Aber er hat nicht sehr viel Macht und Autorität in meinem Leben.
1: Because I'm not giving him the opportunity to lead me.
0: Ihm die Möglichkeit nicht gebe, dass er mich lenkt.
1: So, we want to win this battle.
0: So, wir wollen doch diesen Kampf gewinnen.
1: Every time.
0: Jedes Mal.
1: We just sang that beautiful song, "Have Thine Own Way, Lord."
0: Wir haben gerade diesen schönes Lied gesungen, "Nimm mich ganz hin" oder "Habe du deinen Willen in meinem Leben, Herr."
1: Thou art the potter, I am the clay.
0: Du bist der Töpfer, ich bin der Ton.
1: Do we believe it?
0: Glauben wir das?
1: Do we argue against the potter?
0: Sprechen wir oder sind wir gegen den Töpfer?
1: Yes.
0: Ja.
1: We do argue against the potter.
0: Wir wenden uns manchmal gegen den Töpfer.
1: We say, I don't want to get out of bed right now.
0: Wir sagen, ich möchte jetzt gerade nicht aufstehen.
1: Oh, but you need time with me.
0: Aber du brauchst doch Zeit mit mir.
1: Later.
0: Lang, Später, Herr.
1: Too tired now.
0: Jetzt bin ich zu müde.
1: This is how we begin to argue with the

0: Potter.
1: Das ist so, wie wir uns widersetzen, wenn wir uns widersetzen dem Töpfer.
0: And we get into a difficult situation in the traffic.
1: Und dann kommen wir in eine schwierige Situation während des Verkehrs auf der Straße.
0: We are already late for work.
1: Wir sind sowieso schon sehr spät dran.
0: Because we slept in too long.
1: Weil wir zu lange geschlafen haben.
0: And now this dear old lady is in the wrong lane.
1: Und jetzt ist diese alte Mutterchen auf der falschen Spur.
0: She's a very sweet old lady.
1: Stoppt mich beim Schnellfahren. Sie ist eine sehr süße alte Frau.
0: But she is in no hurry to be anywhere.
1: Aber sie hat keine Eile, irgendwo anzukommen.
0: And there we are.
1: Und hier sind wir.
0: Wanting to be on the Autobahn.
1: Wir wollen auf der Autobahn vorwärts kommen.
0: But she won't let us get there.
1: Aber sie steht uns im Weg.
0: And we are going, ugh.
1: Und wir sind ganz genervt.
0: And that is self coming up inside.
1: Und das ist unser eigenes Ich, das sich da hebt.
0: And the Lord calls to our heart.
1: Und der Herr spricht zu unseren Herzen.
0: And he says, my son.
1: Und er sagt, mein Sohn.
0: My daughter.
1: Meine Tochter.
0: Will you give me your heart?
1: Möchtest du mir dein Herz geben?
0: Right now.
1: Jetzt.
0: The choice is ours.
1: Die Wahl ist unsere.
0: And if we haven't taken time for God at the beginning of the day,
1: und obwohl wir vielleicht keine Zeit genommen uns haben am Anfang des Tages,
0: it's much harder to make that choice behind the old lady.
1: Dann ist es sehr viel schwieriger, diese Wahl zu treffen, wenn uns jemand im Verkehr stoppt hinter der alten Oma.
0: Because we really haven't given God access to our real life.
1: Weil wir haben Gott nicht wirklich Einlass gegeben zu unserem eigentlichen Leben.
0: And so in that moment as we're going so slow.
1: So in dem Moment, wo wir halt hinter dem anderen nur langsam vorwärts kommen.
0: Instead of remembering that all things work together for good to those that love the Lord.
1: Anstelle dass wir uns dann, wenn uns jemand im Verkehr stoppt, erinnern, alle Dinge sind zum Besten denen, die Gott lieben.
0: We find ourselves struggling.
1: Sind wir selbst in einem Kampf.
0: And often we lose the battle.
1: Und sehr häufig verlieren wir diesen Kampf.
0: Now, all of you face different battles, but they're all similar to humanity.
1: Wir alle sind in unterschiedlichen Situationen und kommen in unterschiedliche Konflikte, aber die Sache an sich ist immer dieselbe.
0: And many of us have missed where the power really comes from.
1: Und viele von uns verstehen nicht, woher die Kraft kommt zum Sieg.
0: The power does not come from trying harder to make the right decision.
1: Die Kraft kommt nicht daher, dass man sich mehr anstrengt, die richtige Entscheidung zu treffen.
0: The power certainly does not come from making excuses for the wrong decision.
1: Die Kraft kommt sicherlich auch nicht, wenn man sich entschuldigt, dass man die falsche Entscheidung getroffen hat.
0: The power comes from submitting ourselves to God.
1: Die Kraft kommt, indem wir uns Gott unterstellen.
0: In James, the fourth chapter, in verse 7, says it very simply.
1: Und in Jakobus, im Kapitel 4 und im 7. Vers, steht es sehr einfach.
0: He says, submit yourselves therefore unto God.
1: Unterwerfet euch Gott.
0: That means surrender yourself.
1: Also gib dich selbst hin.
0: To God. And then resist the devil and he will flee from you.
1: Und dann widersteht dem Bösen, dann wird fliehen für euch.
0: Many times we miss that first step.
1: Sehr häufig verpassen wir diesen ersten Schritt.
0: So we're standing at the refrigerator door.
1: Wir stehen also vor dem Kühlschrank.
0: It's not meal time.
1: Es ist nicht Essenszeit.
0: It isn't even hungry time.
1: Es ist nicht mal Zeit, um hungrig zu sein.
0: It is temptation time.
1: Es ist nur Versuchungszeit.
0: And we reach for the refrigerator door.
1: Und wir wollen die Tür am Kühlschrank öffnen.
0: And the Lord calls to our heart.
1: Und der Herr spricht zu unserem Herzen.
0: And instead of

0: making the right choice to surrender to God,
1: und anstelle, dass wir die richtige Wahl treffen, uns Gott zu unterstellen,
0: we start fighting over what's in the refrigerator.
1: Fangen wir an, uns zu kämpfen darüber, was im Kühlschrank ist.
0: Oh, I want it.
1: Oh, ich will das
0: it
1: jetzt.
0: It looks good.
1: Es sieht so gut aus.
0: It tastes good.
1: Es ist so appetitlich.
0: I want it now.
1: Ich möchte es jetzt.
0: Oh, I shouldn't eat it.
1: Oh, ich brauche es nicht.
0: It's gonna make me fat.
1: Es wird mich dick machen.
0: Oh, but I want it.
1: Aber ich möchte es.
0: I've got to have it.
1: Ich muss es haben.
0: That's the battle.
1: That's the come.
0: It's the wrong place to fight the battle.
1: Aber es ist der falsche Platz, die falsche Art, den Kampf zu kämpfen.
0: When we're reaching for the refrigerator door.
1: In dem Moment, wo wir uns die Hand aus
0: and the Holy Spirit calls to our heart.
1: Kühlschrank zu öffnen und der Geist Gottes ruft oder spricht zu unserem Herzen.
0: There's only one choice that we need to make.
1: Dann haben wir nur eine Wahl, die wir treffen müssen.
0: Will I serve God now?
1: Will ich jetzt Gott dienen?
0: And surrender myself to Him?
1: Und mich seiner Autorität unterstellen?
0: Or will I serve myself?
1: Oder will ich meinem Ich dienen?
0: Forget about what's in the refrigerator.
1: Vergesst, was im Kühlschrank ist.
0: Make this choice first.
1: Mach diese Entscheidung, diese Wahl treff zuerst.
0: Connect my weakness to His strength.
1: Verbindet meine Schwäche zu seiner Stärke.
0: And get the power to change us.
1: Und nehmt, empfangt die Kraft, die verändern kann.
0: Get the energy to be a Christian.
1: Bekommt, nehmt die Kraft, die euch zu Christen macht.
0: This is what happened to the man by the pool of Bethesda.
1: Das ist die Erfahrung, die der Mann am Pool Bethesda hatte.
0: For 38 years he was a cripple.
1: Für 38 Jahre war er ein Krüppel.
0: There are some of us in this church today that have been cripples for 38 years spiritually.
1: Und es mag sein, dass jemand hier in diesem Gemeinderaum ist, der für 38 Jahre ein christlicher Krüppel ist.
0: We have been struggling with the same impotence to live God's will in the same area for too long.
1: Wir haben zu viel gekämpft, Gottes Willen zu tun und sind gefallen zu oft, zu häufig.
0: And this man is laying there by the pool.
1: Und dieser Mann liegt jetzt hier am Pool.
0: And Jesus offers him to be made whole.
1: Und Jesus bietet ihm an, ganz zu werden.
0: And at first he didn't understand.
1: Und am Anfang hat dieser Mann natürlich nicht verstanden.
0: And he said, "Sir, there's nobody when the water is stirred to get me into the pool."
1: Und er sagt, es ist niemand hier, der mich jetzt tragen könnte in den Pool, in den Teich.
0: And then with the authority, with the power, Jesus said, "Rise, take up your bed and walk."
1: Und dann mit der Kraft Gottes und mit der Autorität sagt Jesus diesem Mann, nimm dein Bett oder steh auf, nimm dein Bett und geh.
0: And in that moment,
1: und in dem Moment,
0: the moment when we reach for the refrigerator door,
1: in dem Moment, wo wir uns ausdehnen, zum Kühlschranktür zu öffnen.
0: The power of God speaks to the soul.
1: Spricht die Kraft Gottes zur Seele.
0: Calls to our heart.
1: Und bittet uns.
0: And says, "Wilt thou be made whole?"
1: Und sagt uns, willst du gesund werden?
0: Do you want to be healed from what you have struggled with for 38 years?
1: Möchtest du ganz werden? Möchtest du geheilt werden von den Sachen, mit denen du dich schon 38 Jahre kämpfst?
0: That man made a choice.
1: Und dieser Mann traf eine
0: the
1: Entscheidung.
0: One thing every human being can do.
1: Und diese Entscheidung kann jeder Mensch treffen.
0: He made a choice to put his will on the side of Jesus Christ.
1: Er traf die Entscheidung, um seinen Willen mit dem Willen Christi zu verbinden.
0: And he took those legs and began to stand up.
1: Nahm seine Füße und stand auf.
0: And the instant he made the decision to cooperate.
1: Und in dem Moment, wo er die Entscheidung getroffen hatte, miteinander zu arbeiten,
0: he felt the power of God.
1: Fühlte er die Kraft Gottes in seinem Körper.
0: With new life into his
1: und neues
0: body.
1: Leben kam in ihn hinein.

0: Nein.
1: This is why we have this miracle in the Bible.
0: Deshalb ist uns dieses Wunder in der Bibel aufgezeichnet.
1: It's not to give hope only to people who are in wheelchairs.
0: Es ist nicht nur da, um Hoffnung denen zu geben, die im Rollstuhl sind.
1: It's for all of us to have hope.
0: Sondern für alle von uns.
1: No matter how long we have been oppressed by sin.
0: Dass wir Hoffnung haben, die Sünde zu überwinden, egal wie lange wir schon ihre Knecht waren.
1: How much of an addiction it holds over us.
0: Es ist egal, wie lange es schon uns in der Sucht hielt.
1: We can connect with the living power of God.
0: Wir können uns verbinden mit der lebendigen Kraft Gottes.
1: This is a simple definition of Christianity.
0: Dies ist eine sehr vereinfachte Definition, was ein Christ ist.
1: Living in the present will of God.
0: In dem gegenwärtigen Willen Gottes zu leben.
1: In the present power of God.
0: In der gegenwärtigen Kraft Gottes.
1: We need to be in his will.
0: Wir müssen also in seinem Willen sein.
1: And we will be in his power.
0: Dann werden wir auch in seiner Kraft sein.
1: And we will win our greatest battle.
0: Und dann werden wir unseren größten Kampf auch gewinnen.
1: You want to win?
0: Wollt ihr gewinnen?
1: You want to be a real Christian?
0: Wollt ihr ein wahrer Christ sein?
1: There is real power in the gospel of Jesus Christ.
0: Es gibt also reelle Kraft, wirkliche Kraft in dem Evangelium
1: Jesu
0: Christi.
1: And it is life-changing power.
0: Und es ist eine lebensverändernde Kraft.
1: That's good news.
0: Und das ist doch eine gute Nachricht.
1: I remember finishing a weekend of meetings.
0: Ich kann mich
1: in the United States
0: noch erinnern, nachdem ich ein Wochenende Vorträge gehalten hatte.
1: For many years we've been privileged to do ministry together, husband and wife, and also with our children when they were younger.
0: Viele Jahre haben wir gemeinsam als Familie und auch mit den Kindern Vorträge gehalten.
1: But occasionally I would be asked to do a special seminar where it would only be me going.
0: Und manchmal war es auch so, dass zu einem gewissen Seminar ich nur alleine reiste.
1: And so I always missed my wife and my family just being up there alone the whole weekend.
0: Und so habe ich sie immer vermisst, meine Frau und die Kinder, während ich dort an dem Wochenende alleine diente.
1: But now it's time to go home.
0: Aber jetzt war es zu Ende und es war Zeit nach Hause zu gehen.
1: And I was getting on the airplane.
0: Und ich bin ins Flugzeug gestiegen.
1: Getting on the airplane in Dallas, Texas.
0: In Dallas, Texas.
1: And I was going to be heading for Montana.
0: Und ich sollte nach Hause fliegen nach Montana.
1: And I was excited to be going home.
0: Und ich freute mich schon auf
1: Had to get up
0: zu Hause.
1: Very, very early that morning.
0: Und ich war sehr früh aufgestanden an dem Morgen.
1: So I got on the airplane and I'm sitting there's it's a 737 with three seats on this side and three seats on this
0: und
1: side of the aisle.
0: Es war eine 737 Maschine mit drei Sitzen auf einer Seite und drei Sitzen auf
1: and
0: der
1: I happened to be at the window seat looking right down the leading edge of the left wing.
0: Und er saß auf der linken Seite am Fenster gerade über dem Flügel.
1: There was nobody sitting in the center seat and there was a nicely dressed gentleman that came and joined our row.
0: Neben mir saß niemand, aber am Rande saß ein anderer wohlgekleideter Mensch
1: in
0: dem Sessel.
1: And so we were waiting for other passengers to board the plane.
0: Und wir warteten, bis das Flugzeug dann aufgefüllt war.
1: And I saw the in-flight magazine in the seat back pocket, the seat in front of me.
0: Und während wir so warten, sah ich dieses in-flight magazine, das heißt diese Zeitschrift, die in jedem Flugzeug da steht mit der Reklame.
1: So I reached for the in-flight magazine.
0: So habe ich mich ausgedehnt, um diese Zeitschrift zu
1: And
0: nehmen.
1: As I'm reaching, the Holy Spirit called to my heart.
0: Und während ich so die Hand ausdehne, ruft der Geist Gottes zu
1: That
0: meinem Herzen.
1: Still small voice.
0: Diese stille
1: no audible
0: Stimme,
1: voice.
0: Keine hörbare Stimme.
1: And the thought I had was
0: Und der Gedanke war, den ich hatte,
1: take out your Bible.
0: Nimm und hol dir die Bibel raus.
1: Take out your Bible.
0: Nimm dir die Bibel raus.
1: I didn't want to take out my Bible.
0: Aber ich hatte keine Lust, jetzt meine Bibel aus dem Tasche zu nehmen.
1: Now that is a terrible thing to say, isn't it?
0: Ist das nicht etwas Grausames zu sagen?

0: I didn't feel like taking out my Bible.
1: Ich hatte keine Lust, meine Bibel rauszunehmen.
0: Is it because I don't like my Bible?
1: Nicht, weil ich die Bibel nicht mag.
0: No, it's because I was exhausted.
1: Weil ich so müde war.
0: I just wanted to vegetate.
1: Ich wollte mich jetzt nur etwas zurücklehnen, etwas
0: ausruhen. You have that word over here in Germany?
1: No.
0: Okay, make something up.
1: Yeah, I did something.
0: Okay. I just wanted to relax.
1: Ich wollte nur mich, ja, entspannen.
0: Is there anything wrong with relaxing?
1: Ist etwas Falsches, dass man sich entspannt?
0: No.
1: Nein.
0: But is there anything wrong with relaxing from doing the will of my Father in heaven?
1: Aber ist es falsch dann, wenn ich ausruhe vom Tun des Willens meines Vaters im Himmel?
0: Yes.
1: Ja.
0: You agree?
1: Seid ihr einverstanden?
0: So I'm in my greatest battle.
1: So bin ich jetzt gerade in meinem größten Kampf.
0: The battle every one of us faces.
1: Den Kampf, den wir alle kämpfen.
0: I just wanted to look at the in-flight magazine.
1: Wollte doch nur ein wenig in dieser Zeitschrift blättern.
0: And the Lord just wanted me to take out my Bible.
1: Und der Herr will jetzt, dass ich meine Bibel heraushole.
0: What an easy battle.
1: Was für ein einfacher Kampf an sich, oder?
0: You know it isn't true.
1: Aber ihr wisst, dass das nicht wahr ist.
0: Because you might think I'm terrible because I had a battle taking out my Bible.
1: Und man denkt jetzt vielleicht, na, wie schlimm ist das, dass der Mensch, der wollte seine Bibel nicht rausholen.
0: But you do the same thing every day.
1: Aber ihr tut dasselbe jeden Tag an anderen Stellen.
0: God asks you to do something you don't want to do.
1: Gott bittet dich, etwas zu tun, was du nicht willst.
0: Tells you that you need to be quiet and not speak that way to your wife.
1: Sagt dir, du sollst doch jetzt freundlich sein zu deiner Frau und nicht
0: don't
1: so sprechen.
0: Don't use that tone of voice.
1: Benutz doch nicht diesen Tonfall.
0: Don't nag your husband.
1: Sei nicht, ja.
0: Ja.
1: Versuche deinen Mann nicht zu reizen.
0: Don't yell at your kids.
1: Schrei nicht deine Kinder an.
0: And you're in the same battle.
1: Und du bist genau in demselben Kampf.
0: And you decide, no, I'm going to do it my way.
1: Und du sagst dann, nein, ich werde es meinen Weg gehen.
0: Because that kid deserves to be yelled at.
1: Weil dieses Kind, ist es wert, dass man es anschreit.
0: That's how self works.
1: Das ist, wie unser eigenes Ich
0: and so,
1: funktioniert.
0: I'm in my battle.
1: Und so bin ich inmitten meines Kampfes.
0: And at least I'm honest with the Lord.
1: Und ich bin letztendlich zumindest ehrlich zum Herrn.
0: Some of us have not been honest with the Lord.
1: Und manche sind nicht einmal ehrlich mit dem Herrn.
0: And so I said, I'm too tired.
1: Und so sage ich dem Herrn, ich bin zu müde.
0: I just want to relax.
1: Ich möchte mich jetzt nur entspannen.
0: Now that's really having a conversation with the Lord.
1: Und das ist ja ein Gespräch mit dem Herrn.
0: I'm not proud of that.
1: Ich bin nicht stolz für diese Sache.
0: But I'm illustrating real life that we deal with.
1: Aber ich stelle das wahre Leben dar, mit dem wir uns täglich auseinandersetzen.
0: And this is the thought that came to my mind.
1: Und dies ist der Gedanke, an den Gott mich erinnerte.
0: I don't need your excuses.
1: Ich brauche doch nicht deine Entschuldigungen.
0: I need your heart.
1: Ich möchte dein Herz.
0: My son, will
1: mein Sohn,
0: you give me your heart?
1: Möchtest du mir dein Herz geben?
0: That's Proverbs 23:26.
1: Das steht in Sprüche 23, 26.
0: That's what I call cutting right to the root of it.
1: So, das sage ich, das geht und schneidet genau an der Wurzel, setzt es das Messer an.
0: Stop making excuses.
1: Stopp, dich zu entschuldigen.
0: And make a choice.
1: Und triff eine Wahl.
0: And by God's grace, I made a faith choice and I took out my Bible.
1: Und durch Gottes Gnade habe ich eine Wahl des Glaubens getroffen, Entscheidung getroffen und habe meine Bibel herausgenommen.
0: When I made that choice,
1: und als ich diese
0: faith,
1: Wahl traf durch den Glauben,
0: not feeling,
1: nicht aufgrund eines Gefühls,
0: I got power.
1: Bekam ich Kraft.
0: To take out my Bible with the desire to do God's will.
1: Und ich nahm sie raus mit dem Wunsch, Gottes Willen zu erfüllen.
0: I didn't know what he wanted me to read.
1: Ich wusste nicht, was wollte,
0: so
1: dass
0: I just
1: lese.
0: Opened my Bible and
1: so habe ich meine Bibel einfach nur
0: geöffnet. Fell open to Ecclesiastes, the third chapter.
1: Und es öffnete sich in dem Prediger, das dritte Kapitel.
0: Talks about a time and a season for everything in
1: life. Und dort im dritten Kapitel im Prediger steht,
0: and I start
1: alles hat seine
0: this.
1: Zeit. Und ich habe das angefangen zu lesen.
0: The plane is beginning its takeoff roll.
1: Und jetzt ist gerade das Flugzeug am Starten.

0: And I'm reading about everything having a season and a time.
1: Ich lese in der Bibel, dass alles hat seine Zeit.
0: And within a few moments, we were in the most violent thunderstorm I have ever experienced in an aircraft.
1: Und nach dem Abheben waren wir plötzlich in dem schlimmsten Sturm, den ich je in einem Flugzeug erlebt habe.
0: We were not very far off the ground yet.
1: Wir waren noch nicht weit weg vom Boden.
0: And that plane was being rocked and buffeted and tossed.
1: Und dieses Flugzeug war hin und her geschmissen in diesem Sturm.
0: You know, we're told that it's in a crisis that character is revealed.
1: Es wird uns gesagt, dass in einer Krise kommt der Charakter zum Vorschein.
0: Now, I've been on lots of airplanes and flown over a million miles on airplanes.
1: Und ich war in vielen Flugzeugen. Wir sind über 1 Million Meilen geflogen.
0: And that's the worst storm I have ever experienced.
1: Und das war der schlimmste Sturm, den ich je erfahren hatte.
0: And my wife missed out on it.
1: Und meine Frau hat ihn verpasst.
0: But I want to tell you that the people on that airplane, very dignified looking people, can let you know how they really feel when they think they might die.
1: Aber sehr gut angezogene, sehr gut aussehende Menschen auf diesem Flugzeug, die sich sonst sehr wohl verhalten, als sie in dem Gedanken vor dem Tode standen, haben sie doch etwas anderes offenbart.
0: But I was at peace.
1: Aber ich hatte Frieden.
0: Do you know why?
1: Wisst warum?
0: Because I was surrendered to the will of God.
1: War unterstellt dem Willen Gottes.
0: I looked out the window.
1: Und ich sah und ich blickte auch raus zum Fenster.
0: And there was a flash of fire.
1: Und da war ein Blitzeinschlag.
0: The moment that I looked out the window.
1: Genau in dem Moment, als ich aus dem Fenster rausblickte.
0: It looked like a flash of fire.
1: Es sah wie ein so ein Blitz.
0: It was a bolt of lightning.
1: Und es war ein Blitzeinschlag.
0: And it hit the left wing of the aircraft.
1: Und es traf genau den linken Flügel
0: des
1: Flugzeuges.
0: Just on the outside of the engine.
1: Gerade außerhalb des Motors.
0: And that flash of fire.
1: Und dieser Blitzeinschlag.
0: That turned into a ball of fire.
1: Und er wurde zu einem Feuerball.
0: Bigger than I can make with my arms.
1: Ich kann ihn nicht mit meinen Händen zeichnen.
0: And it started rolling right towards me.
1: Und es startete auf mich zuzukommen.
0: Not a very nice thing.
1: Nicht sehr erfreulich.
0: I've never had a ball of fire roll towards me.
1: Nie hatte ich einen Feuerball, der auf mich zurollte.
0: But I want to tell you that I was at peace.
1: Aber ich möchte euch sagen, ich war in Frieden.
0: And I can take no credit for it.
1: Und ich kann mich dafür nicht loben.
0: The only thing I can take credit for is a choice I made.
1: Alles, was ich sagen kann von mir, ist, dass ich eine Wahl getroffen habe.
0: It's really the only hard thing a Christian has to do in the Christian life.
1: Es ist wirklich das Schwerste, was der Christ machen muss, nämlich diese Wahl zu treffen.
0: That's why it's called our greatest battle.
1: Deshalb ist es ja auch genannt
0: unser greatest battle
1: Kampf.
0: Boils down to one thing.
1: Der größte Kampf.
0: I'm going to do it my way.
1: Einzigen Sache zusammenfassen. Entweder tue ich es in meinem Willen.
0: Which has failed me time after time after time.
1: Und das bedeutet, ich verliere, ich werde besiegt.
0: Or I'm going to surrender my will to the will of God.
1: Oder ich werde meinen Willen dem Willen Gottes unterstellen.
0: And I was surrendered.
1: Und ich war unterstellt diesem Willen.
0: And that lightning never did anything to anybody.
1: Und dieser Blitzeinschlag hat niemanden verletzt.
0: But the captain got on the intercom.
1: Aber der Kapitän kam und sprach.
0: And he said, "This is your captain speaking."
1: Hier spricht der Kapitän.
0: We just sustained a direct lightning strike.
1: Wir haben uns gerade von einem direkten Blitz getroffen worden.
0: Everything is all right.
1: Alles ist in Ordnung.
0: And then he added these words.
1: Und dann hat diese Worte gesagt.
0: It always curls my skin.
1: Es macht mir immer wieder Gänsehaut, wenn ich so

0: was erleben.
1: Well, that incident curled the skins of lots of people on that flight.
0: Und dieses Ereignis hat viele Gänsehaut auf den Menschen, die dort im Flugzeug waren, gemacht.
1: And now the man who was sitting on the aisle seat turned to me.
0: Und jetzt spricht der Mann mich an, der neben mir am Rand, am Gang saß.
1: And he said, I noticed that you were reading in the third chapter of Ecclesiastes when the lightning hit the plane.
0: Und er sagte, ich sah, dass Sie gerade gelesen haben im Prediger 3, als der Blitz einschlug.
1: That's pretty observing, right?
0: Er hat also sehr gut beobachtet, was ich tat.
1: Because this plane is bouncing all over. The stewardesses were bouncing in the aisles and had to sit down.
0: Dieses Flugzeug war wirklich gerüttelt und geschüttelt und die Stewardessen mussten sich hinsetzen.
1: Yeah, I call them flight attendants now.
0: Yeah.
1: Anyway, you can tell how long I've been flying.
0: Flugbegleiter.
1: But everybody was in an upheaval.
0: Und jeder war in einer Aufregung.
1: But this man noticed where I was reading in my Bible.
0: Aber dieser Mann sah, wo ich in meiner Bibel las.
1: And he said, I also noticed something else.
0: Und er sagte, ich habe noch was anderes.
1: You did not respond the way the other people in the airplane responded.
0: Ich habe gemerkt, sie haben nicht so reagiert, wie die anderen im Flugzeug reagiert haben.
1: He said, I want to know what this Bible does to make a difference.
0: Ich möchte wissen, was macht diese Bibel so viel aus, dass sie sich anders verhalten.
1: And for the next 20 or 25 minutes, I had the opportunity to answer the questions that this man asked me about the gospel of Jesus Christ.
0: Und etwa für die nächsten 20, 25 Minuten konnte ich diesem Mann antworten auf die Fragen, die er hatte zu dem Evangelium Jesu Christi.
1: So he says, how does it affect your marriage? Are you married? So I have a ring on. I said, yes.
0: Er hat mich gefragt, bist du verheiratet?
1: Do you have a family? Yes.
0: Hast du eine Familie?
1: How does it work in your family?
0: Und wie funktioniert das in der Familie, das Evangelium?
1: And I was sharing with him my testimony.
0: Und ich konnte mit ihm das Ganze erklären.
1: About living in the present will of God, in the present power of God.
0: Über das Leben in der Gegenwart des Willens Gottes, im jetzigen Willen Gottes, in der jetzigen
1: And
0: Kraft
1: then I said
0: Gottes.
1: To him, so what do you do?
0: Und so habe ich ihn dann gefragt, was ist sein Beruf?
1: He said, well, I'm the associate professor of marriage and family at Brigham Young University in Utah.
0: Er sagte, ich bin ein Professor an der Universität in Utah über Familie und Heirat.
1: That's the big Mormon University in America.
0: Das ist eine große mormonische Universität in den USA.
1: And I said, praise God.
0: Und ich sagte mir, lobe den Herrn.
1: Silently.
0: Ja, innerlich.
1: For two reasons.
0: Für zwei Gründe sagte ich das.
1: First of all,
0: erstens,
1: that I won my battle with the in-flight magazine.
0: Dass ich den Kampf gesiegt hatte, als ich die Zeitschrift lesen wollte.
1: God asked me to take out my Bible.
0: Und Gott mich bat, die Bibel zu nehmen.
1: Do you know now why God wanted me to be in my Bible?
0: Du weißt, warum Gott wollte, dass ich in der Bibel lese?
1: He is our hiding place.
0: Er ist der Ort, wo wir uns verstecken können.
1: God is always looking out for our best.
0: Und Gott schaut immer danach, um uns das Beste zu geben. Er weiß, was im Voraus kommt.
1: I'm thankful I won my battle that morning.
0: Und ich bin sehr dankbar, ich habe meinen Kampf an dem Morgen gewonnen.
1: Because if I would have been reading the in-flight magazine,
0: weil wenn ich jetzt diese Zeitschrift gelesen hätte.
1: And by the way, don't misunderstand the illustration.
0: Und ich möchte das jetzt nicht, dass ihr mich falsch versteht.
1: I have read plenty of in-flight magazines.
0: Ich habe viele dieser flugbegleitenden Zeitschriften gelesen.
1: The point is,
0: es ist nicht das der Punkt.
1: Being in the present will
0: es
1: of God.
0: Kommt darauf an, was ich jetzt tue. Bin ich jetzt im gegenwärtigen Willen Gottes oder
1: If
0: nicht?
1: I would have been reading the in-flight magazine when God asked me to take out His Word,
0: damals, diese Zeitschrift gelesen, dann, wenn mich Gott bittet, das Wort zu lesen,
1: I would have been howling.
0: Dann hätte ich genauso geschrien.
1: Louder than everybody else on the plane.
0: Vielleicht lauter noch wie alle anderen auf dem Flug.
1: You know why?
0: Warum?
1: Because many people don't know the power of God.
0: Denn viele wissen nicht und kennen die Kraft Gottes.
1: And so when something bad happens, they just react.
0: Etwas Falsches oder Schlimmes passiert, dann reagieren sie.
1: When those of us who know the will of God,
0: aber wir, die wir den Willen Gottes

0: Gottes kennen,
1: turn away from the will of God,
0: uns vom Willen Gottes entfernen,
1: to do my own way,
0: um unseren eigenen Willen zu tun,
1: we howl louder,
0: dann werden wir stärker schreien,
1: because we know the truth,
0: weil wir die Wahrheit kennen,
1: and we know the power,
0: und wir kennen auch die Erfahrung,
1: and
0: die,
1: when
0: die
1: we
0: Kraft.
1: Reject it,
0: und wenn wir sie ablehnen,
1: we howl.
0: Dann werden wir schreien.
1: So I thank God for that.
0: So ich danke Gott für diese Erfahrung.
1: And the second thing I thank God for quietly was that I did not know he was a Mormon.
0: Und ich danke Gott auch, dass ich nicht wusste, dass er ein Mormone war, als ich ihm erzählte von meiner Tätigkeit.
1: Do you know why?
0: Wisst ihr warum?
1: I hope nobody will misunderstand me here.
0: Ich hoffe, dass auch hier mich niemand falsch versteht.
1: But we tend to have our canned ways of reaching certain groups of people.
0: Wir haben nämlich unsere gewisse Vorgehensweise, wenn wir gewisse unterschiedliche Leute vor uns haben und wissen,
1: oh,
0: was sie tun.
1: This is a Catholic, I'll do this.
0: Ah, das ist ein Katholik, da
1: Jehovah's
0: werde ich
1: Witness,
0: dieses,
1: I'll do this.
0: Die vorgehen. Wenn es ein
1: this is a Mormon,
0: Jehovah's,
1: I do this.
0: Dann tue ich das. Wenn das ist ein Mormone, dann rede ich mit ihm
1: I
0: um.
1: Say no.
0: Und ich sage nein.
1: I say we live real Christianity.
0: Nein, wir müssen das wahre Christentum leben.
1: I say we be real in the moment.
0: Wir müssen an dem Moment,
1: and let
0: wir gefordert sind, reell sein.
1: Have access to us.
0: Und müssen Gott die Erlaubnis haben, dass er unser Herz
1: and
0: hat.
1: If there's somebody that needs a witness,
0: und wenn jemand einen Zeugen braucht,
1: we are in the best position to give it to them.
0: Dann sind wir in der besten Position, es ihnen zu sagen.
1: That was a beautiful experience.
0: War eine wunderbare Erfahrung.
1: And a very impactive experience.
0: Und eine, die mein Leben sehr geprägt hat.
1: And I played this experience out for you so you can see the process.
0: Und ich habe diese Erfahrung euch erzählt, so dass ihr den Prozess seht, wie das im Kampf stattfindet.
1: And maybe you will remember this tomorrow morning when you wake up.
0: Und vielleicht werdet ihr euch erinnern morgen früh, wenn ihr wach werdet.
1: Better yet, maybe you'll remember this tonight when you're thinking about staying up till 11 o'clock.
0: Vielleicht erinnert ihr euch schon heute Abend, bevor ihr zu lange aufbleibt, bis ihr ins Bett geht.
1: Because if we want to have a better chance of spending time with God with our mind working,
0: denn wenn wir wirklich eine bessere Zeit mit Gott haben wollen, wenn unser Geist richtig wach ist,
1: we need to be getting to bed a little bit earlier.
0: Dann müssen wir etwas früher zu Bett gehen.
1: And then when God calls to us in the morning.
0: Und wenn Gott am Morgen uns ruft.
1: Jesus said he wakens me morning by morning.
0: Jesus sagt, er ruft mich morgens für morgen, weckt
1: he wakens
0: mich auf.
1: My ear to hear.
0: Er ruft und macht mich wach,
1: and
0: dass
1: I
0: ich höre,
1: not,
0: wie ein Jünger höre.
1: I do not turn my back to him.
0: Ich kehre ihm nicht den Rücken zu.
1: That means I do not roll over and say,
0: das ist nicht, ich gehe auf die andere
1: not now.
0: Seite
1: I'm
0: später.
1: Too tired.
0: Jetzt bin ich zu müde.
1: You want to win the Christian battle?
0: Wollt ihr den christlichen Kampf gewinnen?
1: I want to win.
0: Ich möchte gewinnen.
1: I want to win the war.
0: Ich möchte den Kampf gewinnen.
1: I want to win with Jesus Christ.
0: Ich möchte ihn mit Jesus Christus gewinnen.
1: Battle by battle.
0: Kampf um Kampf.
1: And so I don't know what your battle will be.
0: So weiß ich nicht, was euer Kampf ist, in dem ihr seid.
1: Maybe you struggle with being irritated at your husband.
0: Vielleicht kämpft ihr damit, nicht mehr geärgert zu sein oder euch zu ärgern über euren Ehemann.
1: Maybe you just feel like I've got zero patience with the children.
0: Oder vielleicht fühlt ihr euch, ihr könnt keine Geduld aufbringen für eure Kinder.
1: God can give us new life.
0: Gott kann uns neues Leben geben.
1: Maybe some of you husbands are just so checked out.
0: Vielleicht einige Ehemänner sind so fertig,
1: that you have no idea how your wife really feels about life.
0: Dass sie gar nicht wahrnehmen, wie es ihrer Frau wirklich geht.
1: God can change that.
0: Gott kann das ändern.
1: He wants to change it.
0: Er will das ändern.
1: Because he wants to change us.
0: Weil er möchte uns ändern.
1: And he wants to start one choice at a time.
0: Und er möchte anfangen mit einer Wahl nach der anderen.
1: Because the only power we have,
0: weil die einzige Kraft, die wir haben,
1: is not the power to save ourselves.
0: Ist nicht, dass wir uns selbst erlösen können.
1: The only power we have is called choice power.
0: Die einzige Kraft, die wir haben, ist Wahlkraft.
1: That's
0: wir können entscheiden.
1: Will power.
0: Das ist die Willenskraft.
1: It is the power to make a choice.

0: Es ist die Kraft, eine Wahl zu treffen.
1: A choice that will keep us connected or get us connected with the power of God.
0: Eine Wahl, die uns zu Gott bindet oder in der Bindung zu Gott hält.
1: Or the choice that says, no, I'll do it my way, thank
0: you. Oder die Wahl, die sagt, naja, jetzt werde ich es in meiner Art tun. Nein,
1: we
0: danke.
1: Have been making too many of those self-focused choices.
0: Und ich denke, wir haben schon zu viele solcher Wahlen getroffen von unserem eigenen Ich.
1: You know, God wants access to us.
0: Gott möchte einen Zugang haben zu unserem Herzen.
1: Because he loves us with an everlasting
0: love. Weil
1: er
0: uns liebt mit einer ewigen Liebe.
1: He says he wants to guide us continually.
0: Er hat uns versprochen, uns kontinuierlich zu leiten.
1: Ultimately, he wants to have us with him forever.
0: Und am Ende möchte er, dass wir mit ihm für ewig zusammen sind.
1: Life everlasting.
0: Ewiges Leben.
1: You want that?
0: Möchtest du es?
1: I want that.
0: Ich möchte es.
1: Do you want that enough to win your greatest battle?
0: Ist das eine Motivation genug, dass du deinen größten Kampf gewinnst?
1: In closing, I'm going to sing a song.
0: Am Ende möchte ich noch ein Lied singen.
1: And the title of it is What will you do?
0: Und der Titel dieses Liedes ist Was wirst du tun?
1: And it's really a song that is written from the context of Jesus speaking to us.
0: Und es ist geschrieben in dem Kontext, dass Jesus uns ruft.
1: It talks about what he's done for us.
0: Er sagt, was er für uns getan hat.
1: What he's doing for us.
0: Was er für uns tut.
1: And that we have a choice to make.
0: Und dass wir eine Wahl zu treffen haben für das.
1: What will you do?
0: Was willst du tun?

0: O Father in heaven.
1: Unser Vater, du bist im Himmel.
0: Thank you for the invitation to come.
1: Wir danken dir, dass du uns eingeladen hast zu kommen.
0: Thank you that we can come as we are.
1: Wir danken dir, dass wir so kommen können, wie wir sind.
0: Just needing you.
1: In der Not nach dir.
0: Powerless and helpless without you.
1: Machtlos und hilflos ohne dich.
0: O Lord, please take us as holy thine.
1: O Herr, nimm uns als völlig dein Eigentum.
0: Help us to learn to trust you completely.
1: Hilf uns, dass wir lernen, dir völlig zu vertrauen.
0: And win our greatest battle.
1: Und im größten Kampf zu siegen.
0: Through Christ we pray, amen.
1: Durch Jesus Christus. Amen.

Der Mensch war ursprünglich mit edlen Kräften und einem ausgewogenen Geist geschaffen worden. Er war in seinem Wesen vollkommen und mit Gott im Einklang. Seine Gedanken waren rein, seine Ziele heilig. Aber durch Ungehorsam wurden seine Kräfte verdorben und Selbstsucht nahm den Platz der Liebe ein. Seine Natur wurde durch die Übertretung so geschwächt, dass er aus eigener Kraft der Macht des Bösen unmöglich widerstehen konnte. Er wurde von Satan gefangen genommen und wäre es für immer geblieben, hätte Gott nicht in besonderer Weise eingegriffen. Das Ziel des Versuchers war es, Gottes Plan in der Erschaffung des Menschen zu vereiteln und die Erde mit Leid und Verderben zu füllen. Und dann würde er auf all das Böse zeigen und sagen, es sei das Ergebnis davon, dass Gott die Menschen geschaffen hatte. In seinem sündlosen Zustand lebte der Mensch in enger, freudiger Verbindung mit Gott, in welchem alle Schätze der Weisheit und der Erkenntnis verborgen sind. Doch nachdem er gesündigt hatte, konnte er an der Heiligkeit keine Freude mehr finden und versuchte, sich vor der Gegenwart Gottes zu verstecken. Das ist noch immer der Zustand des unerneuerten Herzens. Es lebt nicht im Einklang mit Gott und findet keine Freude an der Gemeinschaft mit ihm. Der Sünder könnte in der Gegenwart Gottes nicht glücklich sein. Er würde vor der Gesellschaft heiliger Wesen zurückschrecken. Würde ihm erlaubt, den Himmel zu betreten, würde er dort keine Freude empfinden. Die selbstlose, uneigennützige Liebe, die dort herrscht, wo jedes Herz die unendliche Liebe des Herzens Gottes erwidert, würde in seiner Seele keine Saiten zum Schwingen bringen. Seine Gedanken, seine Interessen, seine Motive wären völlig anders als die der sündlosen Bewohner. Er wäre ein Misston in der Melodie des Himmels. Der Himmel wäre für ihn ein Ort der Qual und er würde sich wünschen, vor Gott verborgen zu sein, der das Licht des Himmels ist und die Freude seiner Einwohner. Niemals können wir durch eigene Anstrengung aus dem Sumpf der Sünde herauskommen, in den wir gesunken sind. Unsere Herzen sind böse und wir können sie nicht ändern. Wie könnte denn ein Reiner von einem Unreinen kommen? Nicht ein einziger. Das Trachten des Fleisches ist Feindschaft gegen Gott, denn es unterwirft sich dem Gesetz Gottes nicht und kann es auch nicht. Erziehung, Kultur, der Einsatz des Willens, menschliche Anstrengung, sie alle haben ihren angemessenen Bereich, aber hier sind sie machtlos. Sie mögen ein äußerlich korrektes Verhalten hervorbringen, aber sie können das Herz nicht ändern. Sie können die Quellen des Lebens nicht reinigen. Es muss eine Kraft von innen heraus wirken, ein neues Leben von oben, ehe der Mensch der Sünde zur Heiligkeit verändert werden kann. Diese Kraft ist Christus. Seine Gnade allein kann die verkümmerten Fähigkeiten des Menschen wiederbeleben und zu Gott, zur Heiligkeit ziehen. Der Heiland sagte, wenn jemand nicht von Neuem geboren wird, wenn er nicht ein neues Herz erhält, neue Wünsche, Ziele und Motive, die zu einem neuen Leben

führen, so kann er das Reich Gottes nicht sehen. Der Gedanke, man brauche nur das Gute in der Natur des Menschen zu entwickeln, ist eine verhängnisvolle Täuschung. Der natürliche Mensch aber nimmt nicht an, was vom Geist Gottes ist, denn es ist ihm eine Torheit und er kann es nicht erkennen, weil es geistlich beurteilt werden muss. Wundere dich nicht, dass ich dir gesagt habe, ihr müsst von Neuem geboren werden. Von Christus steht geschrieben, in ihm war das Leben und das Leben war das Licht der Menschen, der einzige Name unter dem Himmel, der den Menschen gegeben ist, in dem wir gerettet werden sollen. Es reicht nicht aus, die Barmherzigkeit Gottes wahrzunehmen, die Güte und väterliche Liebe seines Wesens zu erkennen. Es genügt nicht, die Weisheit und Gerechtigkeit seines Gesetzes zu erkennen, zu sehen, dass es auf dem ewigen Grundsatz der Liebe gegründet ist. Der Apostel Paulus sah das alles, als er ausrief, »Ich stimme dem Gesetz zu, dass es gut ist.« Das Gesetz ist heilig und das Gebot ist heilig, gerecht und gut. Aber in seiner bitteren Seelenqual und Verzweiflung fügte er hinzu, ich aber bin fleischlich und unter die Sünde verkauft. Er sehnte sich nach der Reinheit, der Gerechtigkeit, die er aus sich selbst heraus nicht erreichen konnte, und er rief aus, o, ich elender Mensch, wer kann mich erlösen von diesem Todesleib? Dieser Schmerzensschrei kam schon zu allen Zeiten aus beladenen Herzen in aller Welt. Und für alle gibt es nur eine Antwort. Siehe, das Lamm Gottes, das die Sünde der Welt trägt. Diese Wahrheit versuchte der Geist Gottes durch viele verschiedene Bilder zu veranschaulichen und sie den Menschen verständlich zu machen, die sich danach sehnen, von der Last der Schuld befreit zu werden. Als Jakob nach seinem Betrug an Esau aus dem Haus seines Vaters floh, wurde er von Schuldgefühlen tief niedergedrückt. Einsam und ausgestoßen wie er war, getrennt von allem, was ihm das Leben lieb gemacht hatte, war der eine Gedanke, der seine Seele mehr als alles andere bedrängte, die Angst, dass seine Sünden ihn von Gott getrennt hatten, dass er vom Himmel verlassen sei. In seiner Traurigkeit legte er sich auf die nackte Erde, um zu ruhen. Um ihn herum nur einsame Hügel und über ihm der Himmel in seiner Sternenpracht. Als er schlief, durchbrach ein seltsames Licht seinen Traum. Von der Ebene, auf der er lag, schien eine riesengroße, schattenhafte Treppe direkt zu den Toren des Himmels hinaufzuführen. Und auf ihren Stufen stiegen die Engel Gottes auf und ab, während man aus der Herrlichkeit darüber die göttliche Stimme mit einer Botschaft des Trostes und der Hoffnung hörte. So wurde Jakob gezeigt, was die Not und Sehnsucht seiner Seele stillte. Ein Erlöser. Froh und dankbar sah er nun einen Weg, durch den er, ein Sünder, wieder in die Gemeinschaft mit Gott zurückgebracht werden konnte. Die geheimnisvolle Leiter in seinem Traum stellte Jesus dar. Die einzige Möglichkeit der Verbindung zwischen Gott und den Menschen. Auf das gleiche Bild bezog sich Christus in seiner Unterhaltung mit Nathanael, als er sagte, ihr werdet den Himmel offen sehen und die Engel Gottes auf- und niedersteigen auf den Sohn des Menschen. Als die Menschen von Gott abfielen, entfremdeten sie sich von ihm. Die Erde wurde vom Himmel getrennt. Über die Kluft hinweg, die nun zwischen ihnen lag, war keine Gemeinschaft möglich. Aber durch Christus wurde die Erde wieder mit dem Himmel verbunden. Durch seine eigenen Verdienste hat Christus den Abgrund überbrückt, der durch die Sünde entstanden war, sodass die dienenden Engel mit den Menschen in Verbindung treten können. Christus verbindet den gefallenen Menschen in seiner Schwäche und Hilflosigkeit mit der Quelle unendlicher Kraft. Aber all die Träume der Menschen vom Fortschritt, all die Bemühungen, die Menschheit zu bessern, sind vergeblich, wenn sie die einzige Quelle der Hoffnung und Hilfe für die gefallene Menschheit nicht beachten. Jede gute Gabe und jede vollkommene Gabe kommt von Gott. Ohne ihn
kann ein Charakter niemals wahrhaft schön sein.

sein. Und der einzige Weg zu Gott ist Christus. Er sagt: Ich bin der Weg und die Wahrheit und das Leben. Niemand kommt zum Vater außer durch mich. Das Herz Gottes sehnt sich nach seinen irdischen Kindern mit einer Liebe, die stärker ist als der Tod. Indem er seinen Sohn gab, hat er den ganzen Himmel in diesem einen Geschenk für uns ausgeschüttet –

Oh, wie wunderbar ist dieses erstaunliche, unglaubliche Opfer, das für uns gebracht wurde. Wie sehr sollten wir die Mühe und Energie wertschätzen, die der Himmel einsetzt, um die Verlorenen zu gewinnen und zurück ins Vaterhaus zu bringen. Niemals könnten stärkere Motive und mächtigere Mittel aufgewendet werden. Das Geschenk des ewigen Lebens, dazu noch die unermessliche Belohnung für rechtes Handeln, die Freude des Himmels, die Gesellschaft der Engel, die Gemeinschaft und Liebe Gottes und seines Sohnes, die Veredelung und Weiterentwicklung all unserer Kräfte durch ewige Zeitalter hindurch, sind das nicht gewaltige Anreize und Ermutigungen, unserem Schöpfer und Erlöser, unsere Herzen in liebendem Dienst zu weihen? Auf der anderen Seite werden uns in Gottes Wort seine gegen die Sünde angekündigten Urteile, die unentrinnbare Strafe, die Entartung unseres Charakters und die letztendliche Vernichtung vor Augen geführt, um uns davor zu warnen, Satan zu dienen. Sollten wir Gottes Barmherzigkeit nicht wertschätzen? Was könnte er noch mehr tun? Suchen wir doch die rechte Beziehung zu ihm, der uns mit so wunderbarer Liebe geliebt hat. Nehmen wir doch die Mittel in Anspruch, die er uns anbietet, damit wir in sein Ebenbild umgewandelt werden, wieder Umgang mit den dienenden Engeln haben und in Harmonie und Gemeinschaft mit dem Vater und dem Sohn sind.

0: Die Mauer oder der Krankenwagen.
1: Eins von beiden.
2: And so we see prevention is better than cure.
0: Wir sehen also, dass Vorbeugen besser ist als Heilen.
2: Prevention is better than cure.
0: Vorbeugen ist besser als Heilen.
2: And that's an important principle in understanding why God gave his laws of health to you and I.
0: Das ist ein wichtiges Prinzip und damit verstehen wir

0: auch, warum Gott die Gesundheitsgesetze gegeben hat.
1: It is to prevent us from disease. That way we don't have to just go off the cliff and end up with disease.
0: Sie sollen verhindern, dass wir krank werden.
1: In Ecclesiastes 9:18, it says, "Wisdom is better than weapons of war."
0: In Prediger 9, Vers 18 heißt es, Weisheit ist besser.

0: Gottes Plan ist es, die Menschheit zu erziehen.
1: Man's plan is to medicate.
0: Der Plan des Menschen besteht darin, Medikamente zu verabreichen.
1: God's plan is to educate us how to live a healthy lifestyle.
0: Gottes Plan ist es, dem Menschen einen gesunden Lebensstil beizubringen.
1: Man's plan is to just deal with the symptoms after you end up with a problem.
0: Und der Plan des Menschen ist, nur an den Symptomen herumzudoktern.
1: Now, we understand that heart disease is the number one killer in the entire world.
0: Herzkrankheiten sind die häufigste Todesursache in der ganzen Welt.
1: In fact, in many European countries, almost 50% of the deaths are as a result of heart disease.
0: In den meisten europäischen Ländern sterben etwa 50% an Herzkrankheiten.
1: 50% of the people are as a result of heart disease problems.
0: 50% der Toten sind auf Herzkrankheiten zurückzuführen.
1: And about 12 million people die every year of heart problems.
0: Und etwa 12 Millionen Menschen sterben jedes Jahr an Herzkrankheiten.
1: But up to half of them could be saved if better prevention programs were in effect.
0: Aber die Hälfte von ihnen könnte gerettet werden, wenn es bessere Vorsorgeprogramme gäbe.
1: If there were programs to educate people how to prevent heart disease, these many millions of people would not have to die every year.
0: Wenn es Programme gäbe, in denen die Menschen lernen könnten, sich gesund zu halten, dann müssten nicht jedes Jahr so viele sterben.
1: We find that high blood pressure is a silent killer.
0: Der Bluthochdruck ist ein stiller Killer.
1: Leading many to an early grave.
0: Und führt bei vielen zu einem frühen Tod.
1: We find that 1 in 4 people end up with cancer in the world.
0: Ein Viertel aller Todesfälle in der Welt ist auf Krebs zurückzuführen.
1: In fact, because cancer has risen from when this study was done, it's about 1 in 3 almost. 1 in every 3 person ends up with cancer.
0: Und die Häufigkeit der Krebsfälle hat noch zugenommen. Jetzt ist es nicht mehr nur ein Viertel, das daran stirbt, sondern ein Drittel.
1: And yet 70-80% of those people who end up with cancer, those cancers are preventable.
0: Und 70-80% dieser Krebsfälle sind vermeidbar.
1: We find that every 30 seconds a person dies of either cancer or heart disease.
0: Alle 30 Sekunden stirbt jemand an Herzkrankheiten oder Krebs.
1: That means by the time we finish this morning's class, there will have been over 120 people that have died because of these two diseases.
0: Wenn also diese Stunde zu Ende ist, dann werden über 120 Menschen an Herzkrankheiten oder Krebs gestorben sein.
1: Arthritis. Joint inflammation.
0: Arthritis und Gelenkentzündung.
1: Okay. We find that arthritis is the number one crippling disease worldwide.
0: Arthritis ist weltweit die Krankheit, die am meisten die Menschen verkrüppelt.
1: The number one.
0: Die Nummer eins.
1: Rheumatoid arthritis.
0: Rheumatische Arthritis.
1: Is becoming more and more common.
0: Wird immer häufiger.
1: Osteoporosis is becoming an epidemic in the world in proportions.
0: Osteoporose ist zur Epidemie geworden.
1: Okay, weakening of the bones.
0: Die Knochenerweichung.
1: And there are reasons.
0: Und es gibt Ursachen.
1: God has reasons. He has an answer why, what the cause is.
0: Gott weiß, was die Ursache ist.
1: Diabetes is increasing more and more.
0: Diabetes wird immer häufiger.
1: Okay. In fact, in the past 25 years, the cases have more than doubled. They've almost tripled now.
0: In den letzten 25 Jahren hat sich die Zahl der Fälle mehr als verdoppelt, ja sogar fast verdreifacht.
1: And there are over 300 million people in the world with diabetes now.
0: Und jetzt gibt es in der Welt

0: etwa, how many?
1: Over 300 million.
0: Über 300 Millionen Diabetiker.
1: Yet, diabetes type 2 is one of the easiest diseases to reverse following God's plan.
0: Aber Diabetes ist eine der Krankheiten, die sich am leichtesten heilen lässt oder bessern lässt, wenn man Gottes Plan folgt.
1: So there is hope.
0: Es gibt also Hoffnung.
1: Allergies and autoimmune diseases are increasing more and more.
0: Auch Allergien und Autoimmunkrankheiten werden immer häufiger.
1: Because as the pollutants are increasing in our atmosphere, so allergies and allergic disorders are increasing.
0: Denn in dem Maß, wie die Luft verschmutzt wird, steigen auch die Allergien an.
1: AIDS is impacting the world and HIV. AIDS and HIV.
0: AIDS und HIV-Infektionen sind in der ganzen Welt häufig.
1: There are about 5.3 million new cases occurred in the world just in the year 2000.
0: Nur im Jahr 2000 sind 5,3 Millionen Menschen neu an AIDS erkrankt.
1: That's 15,000 each day.
0: Das sind 15,000 pro Tag.
1: And it's interesting because 6,500 of these people in just one year were young people between the ages of 15 to 24 years of age.
0: Und interessant ist, dass 6,500 von ihnen junge Leute zwischen 16 und 24 waren.
1: That is 5 people every minute becoming infected with either AIDS or HIV.
0: Das heißt, dass alle 5 Minuten jemand mit AIDS infiziert wird.
1: Depression is increasing more and more, and not only among those in the world, but among Christians.
0: Depression wird immer häufiger, nicht nur bei Weltmenschen, sondern auch bei Christen.
1: Tomorrow we're going to talk about how to be delivered from depression.
0: Heute Morgen, morgen werden wir darüber sprechen, wie wir eine Depression loswerden können.
1: We're going to talk about the Elijah therapy.
0: Wir werden über Elias Therapie sprechen.
1: Says we spend the first 40 years of our lives spending our health on gaining wealth, and the next 40 years of our lives spending our wealth to try to regain our health.
0: Es heißt, dass wir die ersten 40 Jahre unseres Lebens damit verbringen, unsere Gesundheit auch zu ruinieren, um reich zu werden.
1: Isn't that true? Yes. Now, is that God's plan? Was that his original purpose?
0: Entspricht das Gottes ursprünglichem Plan?
1: No, it wasn't. So let's take a look. What is health and what is disease?
0: Was ist Krankheit und was ist Gesundheit?
1: Councils on Health, page 506 in English, tells us, while we have opportunity, we should become intelligent in regard to disease, its causes, prevention, and cure. And those who do this will find a field of labor anywhere. There will be suffering ones, plenty of them, who will need help, not only among those of our own faith, but largely among those who know not the truth. Go ahead.
0: In Christus kommt bald, Seite 58 heißt es, solange wir Gelegenheit haben, sollten wir unsere ganze Klugheit einsetzen, um zu erkennen, worin die Ursachen, die Vorbeugung und die Heilung von Krankheiten besteht. Und wer das tun will, wird auch überall Arbeitsmöglichkeiten finden. Es gibt mehr als genug Leidende, die der Hilfe bedürfen, nicht nur in unseren eigenen Reihen, sondern weit mehr unter denen, die Gottes Botschaft nicht kennen.
1: So, these 4 points we want to take a look at and understand this morning. What is disease, its causes, prevention and cure?
0: Diese 4 Punkte wollen wir heute näher betrachten. Was ist Krankheit? Wie kann man sie heilen? Wie kann man vorbeugen?
1: Okay, but I want to share with you this statement again. It says, those who receive this education will find a field of labor anywhere.
0: Es heißt, wer das kann, wird überall.

0: Arbeitsmöglichkeiten finden.
1: If you understand medical missionary work, there is such a need that you can go anywhere in the world and there is a need for your labor and work right now.
0: Wenn ihr etwas von medizinischer Missionsarbeit versteht, dann könnt ihr überall in der Welt arbeiten, weil überall so viel Not deswegen besteht.
1: For the past 3 years, my wife and I have been traveling the States, South America and Europe in teaching and educating people in these principles.
0: In den vergangenen 3 Jahren sind meine Frau und ich durch die Vereinigten Staaten, Südamerika und Europa gereist, um Menschen auszubilden.
1: And every country, more and more, as they see the need, they're looking, but where are the workers who are trained that can lead out this work?
0: Und in jedem Land fragt man sich, aber wo sind die Leute, die diese Arbeit tun können?
1: And every country is looking for trained workers, willing souls, they can lead out in this work and train others in their own language.
0: Und in jedem Land sucht man Leute, die andere in dieser Arbeit ausbilden können in ihrer eigenen Sprache.
1: Because it's a lot easier to understand somebody in your own language.
0: Weil es sehr viel einfacher ist, jemanden zu verstehen, der die eigene Muttersprache
1: spricht. And from your own culture.
0: Und aus derselben Kultur kommt.
1: So let's take a look at these points. There is a promise that God had shared in Exodus chapter 15, verse 26.
0: In 2. Mose 15, Vers 26 hat Gott eine Verheißung gegeben.
1: It says, if thou wilt diligently hearken unto the voice of the Lord thy God, and will do that which is right in his sight, okay, will give ear to his commandments and keep his statutes, I will put none of these diseases upon thee which I have brought upon the Egyptians. For I am the Lord that healeth thee.
0: Wenn du der Stimme des Herrn deines Gottes eifrig gehorchen wirst und tust, was vor ihm recht ist, und seine Gebote zu Ohren fasst und alle seine Satzungen hältst, so will ich keine der Krankheiten auf dich legen, die ich auf Ägypten gelegt habe, denn ich bin der Herr, dein Arzt.
1: Now, I have a question. How many of you believe this promise applies today?
0: Nun habe ich eine Frage. Wer von euch glaubt, dass diese Verheißung auch heute noch gilt?
1: Yeah? Maybe so. Now, I'm thankful that God's word applies to us today, even more so than it did for them back then.
0: Und ich bin froh, dass Gottes Wort heute nach wie vor ebenso gilt wie damals.
1: And so God says, if we follow him diligently, he'll put none of those diseases that came upon the Egyptians.
0: Und Gott sagt, wenn wir ihm mit Eifer folgen, dann wird er uns keine der Krankheiten der Ägypter auferlegen.
1: So the condition of you and I having health was based upon obedience to God, God's laws.
0: Die Voraussetzung dafür, dass wir gesund sind, ist also Gehorsam gegenüber den Gesetzen Gottes.
1: Very simple, right?
0: Ganz einfach, oder?
2: Okay. Doch so schwer.
0: Yet so difficult.
1: Not so difficult. Huh? You understand? Okay. Do you understand? Maybe. Okay. Now, the basis of health. Did you have a question?
2: Yes.
1: Go ahead. Are sick.
0: Ja, die Frage war, warum sind dann so viele Adventisten krank?
1: In general, why do so many Christians get sick then?
0: Oder warum sind so viele Christen krank?
1: The question is, we have to ask, are we obeying diligently the laws of health that God has given us?
0: Die Frage ist, ob wir die Gesundheitsgesetze auch gründlich befolgen.
1: Okay.
2: My question is perhaps not so general, but for example, Job.
1: What?
0: Job.
1: Job. Job. Job. Job.
2: I mean, there are examples of very faithful Christians.
1: Yes.
2: Ah.
1: Yes, I was waiting to hear that one too.
0: Also Hiob ist ein Beispiel für einen gottesfürchtigen Menschen, der trotzdem krank wurde.

0: Okay. God has principles that he lays down.
1: Gott hat Grundsätze, die er uns vorlegt.
0: That are very distinct and clear.
1: Sie sind sehr klar und deutlich.
0: He says, "Keep my commandments and ye shall live."
1: Er sagt, haltet meine Gebote und ihr werdet leben.
0: Obey my commandments, keep my statutes and judgments, and ye shall have none of the diseases of the Egyptians.
1: Haltet meine Gebote und meine Satzungen und ihr werdet keine der Krankheiten der Ägypter bekommen.
0: Okay. Job was a faithful man to the Lord.
1: Hiob war ein treuer, gottgläubiger Mann.
0: So much so that God said, I trust Job to be faithful to me so much that I'll let you do what you want with Job, Satan.
1: Und Gott vertraute ihm so sehr, dass er Satan sagte, ich habe so großes Vertrauen in Hiob, dass du mit ihm machen kannst, was du willst.
0: Job did not disobey the laws of health.
1: Hiob hat die Gesundheitsgesetze nicht übertreten.
0: He was being faithful.
1: Er war treu.
0: And see, that's the aspect.
1: Darauf kommt es an.
0: When I get sick,
1: wenn ich krank werde,
0: I examine my life to the laws of health and see, have I been following those principles?
1: Dann prüfe ich, ob ich vielleicht irgendwo die Gesundheitsgesetze übertreten habe.
0: Okay. And when I am sick and I examine my life to the laws of health, maybe I haven't been getting sufficient sleep. Maybe I haven't been getting sufficient exercise. Maybe I have a lot of stress.
1: Und dann finde ich heraus, vielleicht habe ich nicht genug geschlafen, vielleicht hatte ich zu viel Stress oder was auch immer die Ursache war.
0: So I can identify with situations examining my own life to the laws of health of why I am sick.
1: Und wenn ich mein Leben, also die Vergangenheit anhand der Gesundheitsgesetze überprüfe, dann finde ich meistens heraus, was die Ursache der Krankheit ist.
0: But what happens if we are being faithful to all the commandments and laws, all the laws of health that we know?
1: Aber was passiert, wenn wir treu sind und die Gesundheitsgesetze alle befolgen?
0: Question is asked, why did Ellen White end up with cancer?
1: Die Frage ist auch, warum ist Ellen White an Krebs gestorben?
0: And she wrote,
1: also, oder warum hat sie Krebs bekommen?
0: And she wrote, it was actually the very means that God used to keep her humble and dependent upon him.
1: Sie schrieb, es war das Mittel, das Gott benutzte, um sie demütig zu halten.
0: That was the reason.
1: Das war der Grund.
0: Okay. She hadn't disobeyed the laws of health.
1: Sie hat die Gesundheitsgesetze nicht übertreten.
0: It was the means that, for instance, Paul.
1: Paulus zum Beispiel.
0: Had a problem with his vision.
1: Hatte eine Augenkrankheit.
0: He was being faithful to the Lord.
1: Er war Gott treu.
0: Three times he prayed, God, please take away this infirmity. This.
1: Dreimal betete er, dass Gott ihm diese Krankheit wegnehmen sollte.
0: And God said no.
1: Und Gott sagte nein.
0: He said, my grace is sufficient for thee.
1: Er sagte, lass dir an meiner Gnade genügen.
0: It was a means of keeping Paul humble and dependent upon the Lord.
1: Damit hielt der Herr Paulus demütig.
0: Okay, so there are exceptions.
1: Das sind Ausnahmen.
0: But in general, we are to examine our lives according to the laws of health.
1: Aber im Allgemeinen sollten wir prüfen, ob wir in unserem Leben nicht die Gesundheitsgesetze übertreten haben.
0: We can't say I ended up with cancer. Well, I must be being having the experience of Job now.
1: Wir können nicht sagen, nun, ich habe jetzt Krebs. Ich mache gerade dieselbe Erfahrung wie Hiob durch.
0: We need to examine our own personal lifestyle according to the laws of health.
1: Wir müssen prüfen, ob unser persönlicher Lebensstil den Gesundheitsgesetzen entspricht.
0: Okay. Does that make sense?
1: Klingt das logisch?
2: Ja, ich wollte aber dazu sagen, ich habe die Gesundheitsgesetze gelernt. Kennengelernt vor 8 Jahren. Und bin kein einziges mehr krank gewesen. Keine Erkältungskrankheit, kein überhaupt nichts in meinem Hause. Ab dann ist gesunde Atmosphäre und ich kann es nur weiterentwickeln.
3: 8 years ago, she got to know the laws of health and

0: Im Folgenden sehen wir einige der Krankheiten, die sie bei den Mumien gefunden hat.
1: Heart disease.
0: Herzkrankheiten.
1: Cancer.
0: Krebs.
1: Diabetes.
0: Diabetes.
1: Gout.
0: Gicht.
1: Arthritis.
0: Arthritis.
1: High blood pressure.
0: Bluthochdruck.
1: Tuberculosis.
0: Tuberkulose.
1: Obesity.
0: Fettsucht.
1: Sexually transmitted diseases.
0: Geschlechtskrankheiten.
1: Does that list sound familiar to you?
0: Hört sich diese Liste bekannt an?
1: Of course.
0: Natürlich.
1: So, because it sounds so familiar, my question is, what was the lifestyle that they lived that led to them acquiring these diseases?
0: Weil uns diese Krankheiten so bekannt vorkommen, möchte ich auch noch sehen, wie der Lebensstil der Ägypter war.
1: Now in Deuteronomy chapter 28, it talks about all the blessings that would be given in obedience to God and all the curses that would be given in disobedience to God.
0: In 5. Mose 28 steht, all der Segen würde Israel erhalten, wenn sie Gott gehorchen, und den Fluch würden sie bekommen, wenn sie ihm ungehorsam seien.
1: Now these are some of the curses that would come as a result of disobedience to God.
0: Und die folgenden sind einige der Flüche, die als Folge des Ungehorsams gekommen sind oder gekommen wären.
1: Boils.
0: Beulenpest.
1: Inflammation.
0: Entzündung.
1: Leprosy.
0: Lepra.
1: Foot disease.
0: Fußkrankheiten.
1: Tuberculosis.
0: Tuberkulose.
1: Hemorrhoids and tumors.
0: Hämorrhoiden, Tumore.
1: Psoriasis. Eczema. Itching.
0: Schuppenflechte, Ekzeme, Juckreiz.
1: Okay. And ulcers or putrefying sores.
0: Und eitrige Geschwüre.
1: Okay. These are some of the many diseases found in the Old Testament as a result of disobedience to God's laws.
0: Dies sind einige der vielen Krankheiten, die eine Folge von Ungehorsam gegen Gottes Gesetz sind.
1: What was the lifestyle of the Egyptians?
0: Wie war also der Lebensstil der Ägypter?
1: Research found that they had a diet high in fat.
0: Forscher haben herausgefunden, dass ihre Ernährung viel Fett enthielt.
1: High in protein.
0: Viel Eiweiß.
1: Low in fiber.
0: Wenig Ballaststoffe.
1: Low in nutrients.
0: Wenig Nährstoffe.
1: And little to no exercise.
0: Und dass sie sich wenig oder gar nicht bewegten.
1: Huh? Sounds like the American lifestyle, she says.
0: Es hört sich an wie der amerikanische Lebensstil.
1: Are you sure it's just the American lifestyle?
0: Nicht nur der amerikanische.
1: Huh? Or could it be a lifestyle of the general population of the world?
0: Oder ist es der Lebensstil der meisten Menschen in der Welt?
1: Hmm? Or at least all those who follow the American culture and lifestyle, I'll put it that way.
0: Oder der Lebensstil von Menschen, die von der amerikanischen Kultur beeinflusst sind.
1: You got to remember, the Egyptians had slaves, and those were the Hebrews.
0: Denk
1: to
0: daran,
1: do all their hard labor and work.
0: Dass die Ägypter Sklaven hatten, nämlich die Hebräer, die die harte Arbeit taten.
1: So they were fairly lazy people in general.
0: Sie hatten also nicht besonders viel zu tun.
1: Now it's interesting because this diet with high fat, high protein, low nutrients, low fiber.
0: Und es ist interessant, dass diese Ernährung mit viel Fett, viel Eiweiß, wenig Ballaststoffen und wenig Nährstoffen.
1: Are those whose diet consists largely of meat and dairy products.
0: Dass das vor allem gilt für eine Ernährung, die reich an Fleisch und Milchprodukten ist.
1: Milk and dairy products have no fiber, zero.
0: Milchprodukte haben überhaupt keine Fasern.
1: None.
0: Wirklich gar keine.
1: Yeah. Low nutrients.
0: Wenig Nährstoffe.
1: Very high protein.
0: Sehr viel Eiweiß.
1: And very high fat content.
0: Und auch sehr viel Fett.
1: And so we see God's original plan was a plant-based diet.
0: Und wir wissen, dass Gott für den Menschen ursprünglich eine pflanzliche Ernährung vorgesehen hatte.
1: The Egyptian

0: diet was largely of flesh and dairy products.
1: Die ägyptische Ernährung bestand im, zum großen Teil aus Fleisch- und Milchprodukten.
0: And anything that has a face and has a mama is flesh or meat.
1: Und alle Lebewesen, die ein Gesicht haben, also da alle Säugetiere, kann man als Fleisch ansehen.
0: Okay. Many times when you say meat, people say, yeah, I don't eat meat, just fish and chicken.
1: Also nicht nur die Säugetiere, sondern überhaupt alle Tiere. Oft sagen ja Leute, wenn man sagt, man isst kein Fleisch, oder sie sagen, sie essen kein Fleisch, nur Fisch.
0: But it still has a face and it still comes from a mother.
1: Aber auch Fische haben ein Gesicht und sie kommen von einer Mutter.
0: And therefore it is meat, it is flesh.
1: Und darum sind sie Fleisch.
0: Okay. So the lifestyle habits today of a lot of people are the same as that of the Egyptians.
1: Die Lebensgewohnheiten vieler Menschen heute entsprechen also denen der Ägypter.
0: In Deuteronomy 28:15 tells us.
1: 5. Mose 28, Vers 15 sagt uns.
0: But it shall come to pass, if thou wilt not hearken unto the voice of the Lord thy God, to observe to do all his commandments and statutes, that all these curses shall come upon thee and overtake thee.
1: Es wird aber geschehen, wenn du der Stimme des Herrn deines Gottes nicht gehorchst, so dass du alle seine Gebote und Satzungen nicht bewahrst und tust, die ich dir heute gebiete, so werden all diese Flüche über dich kommen und dich treffen.
0: So disease is a result of disobeying the laws, both natural health laws and the spiritual moral law.
1: Krankheiten werden also verursacht durch Ungehorsam gegenüber Gottes Gesetzen. Also sowohl dem geistlichen Gesetz als auch dem Gesundheitsgesetz.
0: Okay. Now, the curse always has a cause.
1: Es gibt immer eine Ursache.
0: And so let's search out the cause.
1: Lassen wir uns nun die, nach der Ursache suchen.
0: We find disobedience to the laws of God lead to disease.
1: Ungehorsam gegenüber Gottes Gesetzen führt zu Krankheit.
0: Obedience to the laws of God lead to health.
1: Und Gehorsam führt zu Gesundheit.
0: Do you understand? You understand? Okay. The test is tomorrow. The test is tomorrow. So you'll pass. Okay. All right. Now, I want to give you a definition from the Spirit of Prophecy what disease is.
1: Ich gebe euch nun eine Definition vom Geist der Weissagung, was Krankheit ist.
0: Ministry of Healing, page 127. Says, disease is an effort of nature to free the system from conditions that result from a violation of the laws of health.
1: In Fußspuren des großen Arztes, Seite 127 im Englischen, steht, Krankheit ist eine Bemühung der Natur, das System von Zuständen zu befreien, die aus einer Übertretung der Gesundheitsgesetze herrühren.
0: Okay, so disease is an effort of the body to get rid of toxins.
1: Krankheit ist also der Versuch des Körpers, Gifte loszuwerden.
0: That are build up as a result of violation or disobedience to the laws of health.
1: Die im Körper sind wegen Übertretung der Gesundheitsgesetze.
0: Does that make sense? Is that clear?
1: Ist das logisch?
0: Okay. Okay, this is a very important principle.
1: Das ist ein wichtiges Prinzip.
0: Okay, in practicality, say these are some symptoms of disease.
1: Hier sind nun einige Krankheitssymptome.
0: Okay, coughing.
1: Husten.
0: Okay. It's the body's way of eliminating toxins from the lungs.
1: Ist der Versuch des Körpers, Gifte aus der Luft.

0: Lunge zu entfernen.
1: Okay? So the immune system is working to get toxins out as you cough.
0: Und das Immunsystem versucht, Gifte aus der Lunge herauszubringen, wenn du husten musst.
1: Perfect example.
0: Gutes Beispiel.
1: Okay, sneezing or a runny nose.
0: Niesen oder eine laufende Nase.
1: Is the immune system trying to get toxins out of the sinuses and nose?
0: Das ist der Versuch des Immunsystems, Gifte aus den Nebenhöhlen und der Nase herauszubringen.
1: A fever is the body trying to strengthen the white blood cells in your to warm it up, to heat it up, to increase the production of the white blood cells, to strengthen the immune system.
0: Bei Fieber versucht der Körper, durch Temperaturanstieg die weißen Blutkörperchen zu stärken oder mehr davon zu bilden, um das Immunsystem zu stärken.
1: To eliminate toxins in the bacteria or virus or whatever it is that's in your body.
0: Um Gifte oder Bakterien oder Viren zu beseitigen.
1: Now, we don't like a runny nose.
0: Uns gefällt es nicht, wenn die Nase läuft.
1: We don't like the cough.
0: Wir husten auch nicht gerne.
1: We don't like fevers.
0: Auch Fieber mögen wir nicht.
1: So, for the runny nose, we'll take what we call an antihistamine to stop the runny nose.
0: Wenn uns die Nase allzu sehr läuft, nehmen wir ein Antihistamin.
1: Okay. That stops the immune system to be able to eliminate toxins through your nose and sinuses at that moment.
0: Dann läuft die Nase nicht mehr, aber das Immunsystem wird daran gehindert, die Gifte aus der Nase zu schaffen.
1: Okay. We don't like to cough, so we take a cough syrup, which many times has alcohol in it as well.
0: Wenn wir Husten haben, dann nehmen wir ein Medikament, das oft Alkohol enthält.
1: Okay, immediately that stops the immune system to be able to eliminate toxins through the lungs.
0: Und es hindert die Lunge daran, Gifte wegzuschaffen.
1: Okay, we don't like a fever.
0: Wir haben nicht gerne Fieber.
1: So instead of giving a hot bath to increase the body temperature to help the body to produce more white blood cells.
0: Also anstatt, dass wir dem Körper durch ein warmes Bad helfen, die Temperatur zu erhöhen und mehr weiße Blutkörperchen zu bilden,
1: we go and take an aspirin.
0: Nehmen wir ein Aspirin.
1: And so we weaken the immune system to produce more white blood cells.
0: Und dadurch hindern wir das Immunsystem daran, mehr weiße Blutkörperchen zu bilden.
1: So by taking all these things, we are stopping the immune system of doing its work to eliminate toxins.
0: Wenn wir Medikamente nehmen, um solche Symptome zu unterdrücken, dann hindern wir das Immunsystem daran, zu arbeiten, Gifte oder andere Schädliches wegzuschaffen.
1: So we end up building up more toxins in our body.
0: Also häufen sich noch mehr Gifte in unserem Körper an.
1: So later, instead of having a cough, now we end up with pneumonia.
0: Und später haben wir dann keinen Husten, sondern Lungenentzündung.
1: Or bronchitis.
0: Oder Bronchitis.
1: Because now the infection goes down deeper into the lungs and it becomes worse.
0: Weil die Infektion nun tiefer in der Lunge sitzt und sich dort ausbreitet.
1: And then instead of having just a runny nose and we stop, then we end up with sinusitis.
0: Und statt Schnupfen haben wir dann später eine Nebenhöhlenentzündung.
1: And if we keep taking medications to stop the symptoms of the, to be eliminated, to eliminate the toxins, if we take things to help with the symptoms.
0: Yeah. Wenn wir mit Medikamenten Krankheitssymptome unterdrücken,
1: you can even end up with what is called nasal polyps.
0: Dann können wir sogar Polypen in der Nase bekommen.
1: And that becomes very painful to have to remove.
0: Und es ist sehr schmerzhaft, sie zu entfernen.
1: And so actually we're not helping ourselves, we're making ourselves worse and more toxic.
0: Wir tun uns also mit solchen Medikamenten nichts Gutes, im Gegenteil.
1: See, that's why hydrotherapy, the use of water, helps to strengthen the immune system to do what it needs to do to get the toxins out.
0: Aber Wasseranwendungen andererseits helfen dem Körper und dem Immunsystem, die Gifte rauszuschaffen.
1: Or taking an herb might help the body to eliminate more of those toxins.
0: Taking what?
1: An herb. To get those toxins eliminated.

0: Bestimmte Kräuter können dem Körper auch helfen, Gifte zu beseitigen.
1: And so God is trying to teach us the natural remedies strengthen and assist the body to eliminate the toxins.
0: Gott hat uns Naturheilmittel gegeben, um den Körper zu kräftigen, damit er die Gifte beseitigen kann.
1: But the medications, all they do are weakening the immune system and keeping the toxins within us.
0: Aber Medikamente schwächen das Immunsystem nur und sorgen dafür, dass die Gifte drin bleiben.
1: So God is trying to deal with the foundation of the problem, to eliminate the toxins.
0: Gott kümmert sich um die Ursache des Problems, nämlich die Gifte.
1: Man is just dealing with the symptoms, the outward things that we don't like very much.
0: Der Mensch kümmert sich nur um die Symptome, die äußerlichen Dinge, die wir nicht mögen.
1: Okay. So what may begin as a runny nose?
0: Was als laufende Nase beginnen mag?
1: We'll take something and stop that.
0: Wenn wir ein Medikament dagegen nehmen?
1: And then we'll start coughing and we'll take something to stop that.
0: Oder wenn wir husten und etwas dagegen nehmen?
1: And if it can't be eliminated through the front door?
0: Wenn das Gift nicht durch die Vordertür hinausgeschafft werden kann?
1: It tries the back door.
0: Dann versucht es, durch die Hintertür rauszukommen.
1: And we end up with diarrhea.
0: Und dann bekommen wir Diarrhoe, Durchfall.
1: And that's the body's way trying to eliminate more toxins.
0: Das ist ein Versuch des Körpers, mehr Gifte auszuscheiden.
1: Okay, and then we don't like that at all. So we take something to try to stop that.
0: Und das ist nun überhaupt nicht angenehm und deswegen nehmen wir etwas, um den Durchfall zu stoppen.
1: And then we end up with constipation.
0: Dann bekommen wir Verstopfung.
1: And that builds up more toxins.
0: Und da werden wieder mehr Gifte angehäuft.
1: Yes. And then we end up with maybe arthritis or gout or asthma because of toxins building up.
0: Und dann bekommen wir Arthritis oder Asthma wegen der vielen Gifte.
1: And so disease becomes trapped within us.
0: Und die Krankheit bleibt in uns gefangen.
1: It can't get out.
0: Sie kann nicht heraus.
1: Treating the symptoms is like mopping a floor while the water continues to pour out.
0: Symptome zu behandeln ist wie der Versuch, den Boden zu wischen, während das Wasser noch läuft.
1: God is teaching us today how to turn the faucet off so the water is not pouring out anymore.
0: Gott lehrt uns, den Hahn abzudrehen, damit kein Wasser mehr herauskommt.
1: And then as we deal with the root of the problem, coming back to obedience to God's laws of health.
0: Und dann, wenn wir uns mit der Ursache des Problems befassen, nämlich der Übertretung von den Gesundheitsgesetzen.
1: Then we can treat the symptoms.
0: Dann können wir die Symptome behandeln.
1: Then we can start using for your sinus problems steam inhalation with a little eucalyptus oil. Okay, something natural.
0: Dann kann man zum Beispiel Eukalyptusöl oder Dampf inhalieren, wenn man was an den Nebenhöhlen hat.
1: That will open up your sinuses and allow all that to drain out.
0: Das wird die Höhlen öffnen und der Schleim kann dadurch abfließen.
1: Okay. Now, it's a little more effort than just taking a capsule or a little spray.
0: Das macht mehr Mühe, als nur eine Kapsel zu nehmen oder ein Spray zu nehmen.
1: And this is why most people don't like natural remedies.
0: Und darum sind Naturheilmittel nicht sehr beliebt.
1: Because there's more effort involved to use them.
0: Weil sie mehr Mühe erfordern.
1: Like Naaman, who was a leper.
0: So wie Naaman, der Aussatz hatte.
1: The prophet Elisha told him to go and dip in the Jordan River 7 times to be healed of his leprosy.
0: Der Prophet Elisa sagte ihm, er sollte sich 7-mal im Jordan untertauchen, um vom Aussatz geheilt zu werden.
1: Now, I don't think he was expecting that remedy.
0: Ich glaube nicht, dass Naaman dieses Mittel erwartet hat.
1: I think he was expecting some special thing, ointment or something from the prophet to heal him.
0: Ich glaube, er erwartete eine besondere Salbe oder einen Trick oder ähnliches vom Propheten.
1: And what was more frustrating for him, it wasn't just one time he had to go in the water, it was 7 times he had to dip down.
0: Und was ihn besonders ärgerte, war, dass er sich nicht nur einmal untertauchen musste, sondern 7-mal.
1: For impatience and pride, that is very

0: Humbling.
1: Und für den Stolz und die Ungeduld ist das demütigend.
0: I don't have time for this.
1: Ich habe keine Zeit dazu.
0: Well, whether you like it or not, the natural remedies have their effect to truly restore the body from the foundation up.
1: Ob es euch gefällt oder nicht, die natürlichen Heilmethoden können den Körper von Grund auf erneuern.
0: The cure for disease is in the cause of disease.
1: Die Heilung einer Krankheit liegt in der Ursache der Krankheit.
0: Disease is caused by disobedience to the laws of health.
1: Krankheit wird verursacht durch Ungehorsam gegenüber den Gesundheitsgesetzen.
0: And the cure is coming back into obedience to those laws of health.
1: Und die Heilung besteht darin, wieder den Gesundheitsgesetzen gehorsam zu sein.
0: Seems too simple, huh?
1: Es scheint zu einfach.
0: That's why many people do not really appreciate the laws of health.
1: Deswegen schätzen viele Menschen die Naturgesetze nicht besonders.
0: It's not very scientific for them.
1: Es scheint nicht sehr wissenschaftlich.
0: It's too simple.
1: Es ist zu einfach.
0: And God is using the simple things to confound the wisdom of the wise of this world.
1: Gott benutzt die einfachen Dinge, um die Weisen dieser Welt zu verwirren.
0: Because man cannot rise up in pride and glory for the simple things that God has given us.
1: Weil der Mensch sich dann nicht erheben kann und sich rühmen kann.
0: And so God gets the glory when we use his simple remedies.
1: Und Gott gibt die Ehre, wenn wir seine einfachen Heilmittel verwenden.
0: What should we do when we're sick?
1: Was sollen wir tun, wenn wir krank sind?
0: Again, Ministry of Healing, page 127.
1: Nochmal Fußspuren des großen Arztes auf derselben Seite.
0: In case of sickness, the cause should be ascertained or found out.
1: Wenn man krank ist, sollte man zuerst herausfinden, was die Ursache ist.
0: Okay, so examine your life. This is very... Well, you need to understand it. Examine your life according to the laws of health.
1: Prüft also euer Leben auf die Gesundheitsgesetze.
0: Okay, when we do health consultations or put together health programs for patients or health guests, this is the principles that we use.
1: Wenn wir Menschen beraten oder behandeln, dann ist dies der erste Schritt.
0: So examine your life or their life in accordance to the laws of health.
1: Prüfe also dein Leben oder das Leben deiner Patienten, ob die Gesundheitsgesetze eingehalten wurden.
0: How much water do you drink a day usually?
1: Wie viel Wasser trinkst du pro Tag?
0: What time do you usually go to bed?
1: Wann gehst du zu Bett?
0: How much exercise do you usually get a day or a week?
1: Wie viel bewegst du dich am Tag oder in der Woche?
0: What do you usually eat for breakfast and for lunch? And or supper.
1: Was isst du normalerweise?
0: Okay. And as you start asking questions about their lifestyle, you understand what are some of the causes of their situation or disease.
1: Und wenn du sie nach ihrem Lebensstil fragst, dann kannst du herausfinden, was die Krankheitsursache ist.
0: And then it says, unhealthful conditions should be changed and wrong habits corrected.
1: Ungesunde Zustände oder Umstände sollten geändert werden und falsche Gewohnheiten korrigiert.
0: Okay. So if you find out that what you've been eating is causing that cancerous tumor to grow.
1: Wenn man also herausfindet, dass das, was man isst, den Tumor wachsen lässt.
0: Or maybe the refined foods is causing too much sugar in your bloodstream and that is the cause of your diabetes.
1: Oder dass das raffinierte Essen für zu viel Blutzucker sorgt und das dann Diabetes verursacht.
0: Then to bring about a change needs they need to eat more fruits and vegetables and whole grain foods.
1: Dann muss der Patient seine Ernährung umstellen und mehr Obst und Gemüse essen.
0: Okay, so that the tumor, the cancerous tumor, doesn't grow on the toxicity of the meat

0: damit beim Krebspatienten der Tumor nicht weiter wächst wegen der Gifte im Fleisch.
1: Council on Diet and Food says that cancer and tumors are largely caused by meat eating.
0: In bewusst essen heißt es, dass Krebs und Tumore hauptsächlich durch Fleisch verursacht werden.
1: Okay. Diabetes, many times it's because of refined foods and no whole grains.
0: Diabetes wird sehr häufig von raffinierter Kost und wenig Ballaststoffen verursacht,
1: White bread,
0: also wenig Vollkorn.
1: white pasta,
0: Weißes Brot,
1: white
0: weiße Nudeln,
1: rice,
0: weißer Reis,
1: lots of sugar products.
0: viel Zucker.
1: Okay. These are the cause of so much sugar in their bloodstream that their body cannot deal with it or handle it.
0: Dies ist die Ursache von so hoher Blutzuckerkonzentration, dass der Körper damit nicht mehr zurechtkommt.
1: So, the next step after showing them how to make the changes
0: Der nächste Schritt, nachdem
1: in
0: man
1: their
0: dem
1: lifestyle
0: Patienten gezeigt hat, welche Umstellungen er vornehmen muss,
1: is nature or the body is to be assisted in her effort to expel impurities and to reestablish right conditions in the system.
0: besteht darin, die Natur zu unterstützen, in ihren Bemühungen, Verunreinigungen auszuscheiden und den richtigen Zustand im System wiederherzustellen.
1: Okay, so the body needs to be assisted by hydrotherapy.
0: Man kann den Körper zum Beispiel durch Hydrotherapie unterstützen,
1: Because the skin is the largest organ of eliminating toxins.
0: weil die Haut das größte Ausscheidungsorgan ist.
1: Okay, and remember yesterday we talked about the seven channels of eliminating toxins or seven organs.
0: Und erinnert ihr euch noch daran, dass wir gestern über die sieben Ausscheidungskanäle gesprochen haben?
1: Okay, the lungs. The
0: Sorry?
1: lungs.
0: Die Lunge,
1: The blood,
0: das Blut,
1: the colon,
0: der Dickdarm,
1: the kidneys,
0: die Nieren,
1: the liver,
0: die Leber,
1: the skin,
0: die Haut
1: and the lymphatic system.
0: und die Lymphe.
1: Oh. Okay. He has them. Yes? Very good. Now, as a result, we were going to help the body in whatever way through herbs, through juicing, through hydrotherapy, using natural remedies for the body to strengthen and to eliminate the toxins.
0: Wir werden also den Körper unterstützen durch Kräuter oder Wasseranwendungen oder Säfte, damit er gestärkt wird und die Ausscheidung unterstützt wird.
1: We may use poultices like charcoal or clay to draw.
0: Wir können Umschläge anwenden wie Kohlewickel.
1: Or depending on the problem, we may use cabbage or grapefruit or carrot or potato as a poultice.
0: Wir können auch Umschläge mit Kraut, Karotten, Kartoffeln oder Grapefruit machen.
1: Okay, to help to heal or to draw out more toxins. Or inflammation.
0: Das hilft, Entzündungen zu heilen oder noch mehr Gifte rauszubringen.
1: See, there's many things that God has given us in His resource that can help to restore the body.
0: Gott hat uns vieles gegeben, was uns hilft, den Körper wiederherzustellen.
1: Okay, and God wants to educate us in the simple things to use.
0: Und Gott möchte uns in der Verwendung von einfachen Dingen unterrichten.
1: Okay. So, this is what the plan God has given us, what to do when we end up with disease.
0: Das ist der Plan Gottes, wenn wir krank werden.
1: Or how to help others with their disease.
0: Oder wenn jemand anders krank ist und wir ihm helfen.
1: The laws of health of God's plan.
0: Die Gesetze von Gottes Plan zur Gesundheit.
1: These were given as the foundation to preserve and restore our health.
0: Wurden gegeben als die Grundlage, um die Gesundheit zu erhalten oder wiederherzustellen.
1: Now many people ask, what about genetics?
0: Nun fragen viele Menschen, wie sieht's mit der Vererbung aus?
1: Okay. Mom and dad, they had these diseases. My grandparents had these diseases.

0: Jesus, don't I have to have those diseases too now?
1: Meine Großeltern hatten diese Krankheit, meine Eltern hatten sie, und muss ich sie dann nicht auch kriegen?
0: Your heredity is not your destiny.
1: Deine Vererbung ist nicht dein Schicksal.
0: Okay, let's take a closer look. Your heredity is like a loaded gun.
1: Deine Erbmasse ist wie ein geladenes Gewehr.
0: Okay, for example, in my family, there is history of colon problems, colon diseases.
1: Meine Familie hat eine Geschichte von Darmkrankheiten.
0: Lung diseases.
1: Lungenkrankheiten.
0: And heart diseases.
1: Und Herzkrankheiten.
0: And I have a high tendency of acquiring any or all of those diseases, as well as arthritis.
1: Und ich habe eine Neigung ebenfalls zu diesen Krankheiten und auch noch zu Arthritis.
0: Okay. In fact, when I was about 17 years old, I was having symptoms of arthritis in my knee.
1: Mit 17 hatte ich schon Arthritis-Symptome in meinen Knien.
0: Now, we have a loaded gun, a heredity.
1: Wir haben eine geladene Pistole, unsere Vererbung.
0: But when I was almost 19 years old, I changed my lifestyle.
1: Aber als ich fast 19 Jahre alt war, habe ich meinen Lebensstil geändert.
0: And today I have none of the symptoms of any of those diseases that my family members have.
1: Und ich habe heute keine Symptome von den Krankheiten, die meine Familie hatte.
0: I have two younger half-brothers.
1: Ich habe noch zwei jüngere Halbbrüder.
0: One 14.
1: Einer ist 14.
0: And another 12.
1: Und ein anderer 12.
0: Okay. And it's not these two, I really do. Okay? And as a result, my 12-year-old brother, since the age of 2 years old, has had asthma.
1: Leben nicht so, wie sie sollten, und deswegen hat einer dieser Halbbrüder mit 2 Jahren schon Asthma bekommen.
0: And my brother, who was 14 years old, has had heart problems since he's been about 10 years old.
1: Und mein 14-jähriger Bruder hat Herzprobleme, seit 10 Jahre ist.
0: And here I am, much older than them, and I have none of those diseases or symptoms.
1: Und hier bin ich. Ich bin viel älter als Sie und habe keine von diesen Krankheiten oder Symptomen.
0: What's the difference?
1: Was ist der Unterschied?
0: It's the lifestyle.
1: Der Lebensstil.
0: Because lifestyle is what pulls the trigger.
1: Der Lebensstil ist das, was abdrückt.
0: Lifestyle is what leads us to acquire those diseases that mother and grandmother had.
1: Der Lebensstil führt dazu, dass wir die Krankheiten bekommen, die unsere Eltern oder Großeltern hatten.
0: And when we change our lifestyle to the way they lived and follow the principles of laws of health.
1: Wenn wir unseren Lebensstil ändern und die Gesundheitsgesetze befolgen,
0: we can stop that hereditary generation of that sickness being passed on and continuing in our life.
1: Dann können wir die Erbfolge der Krankheiten stoppen und in unserem Leben gesund bleiben.
0: See, God's plan not only helps to preserve, but it can restore our health.
1: Gottes Plan hilft uns nicht nur, unsere Gesundheit zu erhalten, sondern sie auch wiederherzustellen.
0: In closing, I'd like to share with you an experience with my first health guest.
1: Zum Schluss erzähle ich euch noch die Geschichte von meinem ersten Gesundheitsgast.
0: He had prostate cancer.
1: Er hatte Prostatakrebs.
0: Okay. Now, he received a test for his prostate, called a PSA test.
1: Er hat sich testen lassen auf Prostatakrebs.
0: When he was originally diagnosed, it was with the number of 700.
1: Erste Testergebnis war 700.
0: Anything above 4 is cancerous.
1: Jeder Wert über 4 ist bedeutet, dass man Krebs hat.
0: And he had 700.
1: Und er hatte 700.
0: Okay. He received chemotherapy.
1: What?
0: he received

0: chemotherapy.
1: Er hat eine Chemotherapie bekommen.
0: And it dropped it down to 332.
1: Dann verringerte sich der Wert auf 332.
0: The only thing is, chemotherapy is a poison that doesn't just kill the bad cancer cells, but it kills the good cells also.
1: Der Haken an der Chemotherapie ist, dass da Gifte verabreicht werden, die nicht nur die Krebszellen töten,

0: Minute zählen.
1: He was with us for 3 weeks.
0: Er war 3 Wochen bei uns.
1: Okay. And after the first, at the end of the first week, he had so much of these toxins coming out that he was vomiting. Okay. And had diarrhea because the body was trying to eliminate all the toxins, all the chemotherapy, all that pollutant.
0: Nach der ersten Woche hat er so viele Gifte ausgeschieden, dass er brechen musste und Durchfall hatte.
1: The next morning, he woke up and he was outside exercising like he was a young man again.
0: Am nächsten Morgen. He was a new person. Ging er aber hinaus und konnte sich bewegen wie ein junger Mann.
1: After those toxins got eliminated.
0: Nachdem die Gifte alle draußen waren.
1: Okay. A month after he left, his wife called.
0: Einen Monat nachdem er uns verlassen hatte, rief seine Frau an.
1: We just received his new test for his prostate.
0: Sie sagte, wir haben gerade das neue Testergebnis bekommen.
1: And the number is 1.85.
0: Der Wert ist 1,85.
1: There is no more cancer.
0: Er hat keinen Krebs mehr.
1: And the doctors don't know and understand why.
0: Und die Ärzte wissen und verstehen nicht warum.
1: And they said, well, it must have been the chemotherapy.
0: Und sie sagen, ja, also die Chemotherapie hat gut angeschlagen.
1: Yeah. God's plan really works.
0: Gottes Plan wirkt.
1: Yeah. And God is trying to inspire us with hope to follow his plan for our life.
0: Und Gott will uns Hoffnung geben, damit wir seinem Plan folgen.
1: 3 John 2 says, Beloved, I wish above all things that thou mayest prosper and be in health, even as thy soul prospereth.
0: Im 3. Johannesbrief heißt es, Mein Lieber, ich will, dass es dir in allen Stücken gut gehe und du gesund bist. 3. Johannes 2.
1: We find in Psalm 107, 19 and 20, that God sent his word and healed them and delivered them from their destructions.
0: Psalm 107, Vers 19 und 20. Da schrien sie zum Herrn in ihrer Not und er rettete sie aus ihren Ängsten. Er sandte sein Wort und machte sie gesund und ließ sie aus ihren Gräbern entkommen.
1: The laws of health and his principles founded in his word is what God has given to restore and heal our lives, physically, mentally, and spiritually.
0: Die Prinzipien, die Gott in seinem Wort gegeben hat, helfen uns, die Gesundheit von Körper, Seele und Geist zu erhalten und wiederherzustellen.
1: He says in Proverbs 4:20-22, My son, give attention to my words. Incline your ear to my sayings. Do not let them depart from your eyes. Keep them in the midst of your heart, for they are life to those who find them and health to all their flesh.
0: In Sprüche 4, Vers 20 bis 22 sagt er, Mein Sohn, achte auf meine Worte, neige dein Ohr zu meinen Reden. Lass sie nie von deinen Augen weichen, bewahre sie im Innersten deines Herzens.

Vorsicht, Streithähne! Es ist unmöglich, dass keine Verführungen kommen, aber wehe dem, durch den sie kommen. Gott führt ein Volk heraus und bereitet es darauf vor, wie ein Mann zusammenzustehen, eins zu sein, im Reden einig zu sein und das Gebet Christi für seine Jünger zu verwirklichen, damit sie alle eins seien. Wie du, Vater, in mir bist und ich in dir, so sollen auch sie in uns sein. Immer wieder treten kleine Grüppchen auf, die meinen, Gott wäre nur mit den ganz wenigen, weit herum verstreuten. Sie wirken darauf hin, das niederzureißen und zu zerstreuen, was Gottes Diener aufgebaut haben. Auf Leute, die sich alle Mühe geben, in Übereinstimmung mit Gottes Wort eins zu sein und die in der Botschaft des dritten Engels gegründet sind, schauen sie und fragen misstrauisch nach dem Grund für die Ausweitung ihrer Arbeit und für das Einbringen von Seelen in die Wahrheit.

Sie betrachten sie als weltlich, weil sie in der Welt Einfluss haben. Da steht einer auf, behauptet, von Gott geführt zu sein, vertritt aber die Irrlehre, dass die Bösen nicht auferstehen würden. Ein anderer hegt falsche Anschauungen in Bezug auf das zukünftige Zeitalter. Sie alle wünschen totale religiöse Freiheit. Jeder geht, wohin er will, unabhängig von anderen, und doch behaupten sie, dass Gott unter ihnen ganz besonders am Werk sei. Diese Leute sind nicht vernünftig. Sie werden von einer trügerischen Aufregung mitgerissen. Wir wissen, dass sie nicht die Wahrheit haben. Ich bete zu Gott, dass sie umdenken oder den Sabbat aufgeben. Dann würden sie Ungläubigen nicht im Wege stehen. Gott ist zornig über die Menschen, die durch ihr Verhalten die Welt dazu bringen, sie zu hassen. Wenn ein Christ wegen seiner guten Werke gehasst wird und weil er Christus nachfolgt, dann wird er einen Lohn bekommen. Aber wenn er gehasst wird, weil er sich unliebenswürdig verhält, gehasst wegen seiner ungehobelten Manieren und weil er mit seinen Nachbarn über die Wahrheit streitet, gehasst, weil er es darauf anlegt, ihnen den Sabbat so stark wie möglich zu vermiesen, dann ist er ein Stolperstein, ein Hindernis für Sünder, eine Schande für die heilige Wahrheit. Wenn er nicht umkehrt und Buße tut, wäre es für ihn besser, man würde ihm einen Mühlstein um den Hals hängen und ihn ins Meer werfen.

0: For some of you who have been in our session in the morning,
1: einige von euch haben ja an den Seminaren am Morgen teilgenommen.
0: You have heard that we have invited you to a life of freedom.
1: Wir haben euch dort eingeladen zu einem Leben der Freiheit.
0: A life that even though bad things happen, God can turn them for good.
1: Ein Leben, in dem, wenn ganz schlimme Dinge eintreffen, Gott diese doch auch zum Guten nutzen kann.
0: And I've shared many Bible verses.
1: Wir haben viele Bibelverse gelesen.
0: And we even shared a document that you can request by email.
1: Wir haben auch ein Manuskript gezeigt, das ihr per E-Mail auch euch zuschicken lassen könnt.
0: Powerful verses to help you walk this life in a victorious way.
1: Gewaltige Verse, die uns helfen können, ein siegreiches Leben zu führen.
0: But today we want to go forward a little bit more.
1: Aber heute wollen wir noch einen Schritt weitergehen.
0: To the idea.
1: Und zwar dahin,
0: that heaven actually can begin here.
1: Dass der Himmel schon hier tatsächlich beginnen kann.
0: Eternal life can begin now.
1: Das ewige Leben kann jetzt beginnen.
0: Do you believe that?
1: Glaubst du das?
0: Yeah, we've shared. This is the advertisement moment. Sorry.
1: Das ist jetzt der Werbespot. Entschuldigung.
0: During the week,
1: während der Woche,
0: I have encouraged you to fill your life with scripture.
1: Habe ich euch ermutigt, euer Leben mit Bibelversen zu erfüllen.
0: And also specifically, I've mentioned a couple of chapters from the book Desire of Ages.
1: Und ich habe besonders ein paar Kapitel aus dem Buch Das Leben Jesu erwähnt.
0: The first one is chapter 34,

0: called the invitation.
1: Das erste Kapitel 34 heißt die Einladung.
0: Absolutely amazing chapter.
1: Ein absolut fantastisches Kapitel.
0: You can listen to it in less than 12 minutes.
1: Wenn man es auf Audio hat, kann man es in weniger als 12 Minuten sich anhören.
0: While you drive to work.
1: Während man zum Beispiel unterwegs ist zur Arbeit.
0: While you're on the train or on the bus.
1: Im Zug, im Bus.
0: Fill your life with God's words.
1: Erfüllt euer Leben mit Gottes Worten.
0: And in that chapter,
1: und in diesem Kapitel,
0: we are told these words.
1: Steht Folgendes.
0: The very last paragraph,
1: und zwar im allerletzten Absatz.
0: Listen to these.
1: Hört mal her.
0: As through Jesus we enter into rest.
1: Wenn wir durch Jesus zur Ruhe hineinkommen.
0: This is page 331 in the English.
1: Im Englischen ist das die Seite 331.
0: But the last paragraph of that chapter.
1: Und zwar wirklich der letzte Absatz.
0: As through Jesus we enter into this rest.
1: Wenn wir also in diese Ruhe durch Jesus eintreten.
0: Heaven begins here.
1: Dann beginnt der Himmel hier.
0: That's beautiful.
1: Das ist doch schön.
0: She continues.
1: Und sie fährt fort.
0: We respond to his invitation.
1: Wir nehmen seine Einladung an.
0: Come and learn of me.
1: Kommt und lernt von mir.
0: And in thus coming we begin the life eternal.
1: Und wenn wir dann kommen, fängt dadurch das ewige Leben an.
0: And then this next sentence is amazing.
1: Und der nächste Satz ist total erstaunlich.
0: Remember, I've been describing the journey from the kingdom of darkness into the kingdom of light.
1: Ich habe ja die Reise beschrieben aus dem Reich der Finsternis in das Reich des Lichts.
0: She says that heaven is the ceaseless approaching to God through Christ.
1: Und sie sagt, Himmel, das bedeutet unaufhörlich Gott näher zu kommen durch Christus.
0: This process.
1: Dieser Vorgang, dieser Prozess.
0: Of growing closer and closer to God through Christ.
1: Gott näher zu kommen durch Jesus.
0: So the longer, continuing.
1: Sie fährt fort.
0: The longer we are in the heaven of bliss.
1: Je länger wir in diesem Glückshimmel sind.
0: The more and still more of glory will be open to us.
1: Desto mehr Schönheiten werden uns offenbart.
0: And the more we know of God,
1: und je mehr wir über Gott wissen,
0: the more intense will be our happiness.
1: Oder ihn kennenlernen, desto intensiver wird unser Glück werden.
0: Isn't that beautiful?
1: Ist das nicht wunderschön?
0: We'll come back.
1: Wir kommen darauf zurück.
0: I believe,
1: ich glaube,
0: that we should be the most joyful people on earth.
1: Dass wir die fröhlichsten Menschen auf der Welt sein müssten.
0: Because of what Christ has done.
1: Denn was hat das wegen all dem, was Jesus für uns getan hat?
0: In Christ Jesus, you have passed from the kingdom of darkness into the kingdom of light.
1: In Jesus bist du aus dem Reich der Dunkelheit ins Reich des Lichts übergewechselt.
0: In Christ Jesus, you are now a joint heir with Christ.
1: In Jesus Christus bist du jetzt ein Miterbe.
0: Not when you fix yourself.
1: Nicht wenn du dich repariert hast.
0: It's not works.
1: Es geht hier nicht um Werke.
0: It's not what I do.
1: Es geht nicht darum, was ich leiste.
0: It's what God has done in Christ for us.
1: Sondern was Gott in Jesus für uns getan hat.
0: You are now a joint heir with Christ Jesus, Ephesians 1.
1: Yes, jetzt bist du ein Miterbe von mit Jesus, steht in Epheser 2.
0: But continue.
1: Aber lesen wir weiter.
0: As we walk with Jesus,
1: wenn wir mit Jesus leben,
0: in this life,
1: und zwar in diesem Leben,
0: we may be filled with his love,
1: können wir mit seiner Liebe erfüllt werden,
0: satisfied with his presence,
1: können mit seiner Gegenwart zufrieden sein.
0: And then this promise is just amazing.
1: Und diese Verheißung jetzt ist ganz erstaunlich.
0: All that human nature can bear, alles, we may receive here.
1: Alles, was der Mensch hier schon verkraften kann, das darf er hier schon erleben und erhalten.
0: Would you like more of his presence?
1: Möchtest du mehr von seiner Gegenwart erleben?
0: That's what we're invited to.
1: Und dazu sind wir eingeladen.
0: So that's the one chapter I suggested during the week.
1: Das ist das eine Kapitel, das ich unter der Woche euch wärmstens empfohlen haben.

0: habe.
1: But there's another one,
0: aber es gibt ein zweites Kapitel.
1: Chapter 73.
0: Und zwar ist das Kapitel 73.
1: Let not your heart be troubled is the title.
0: Euer Herz erschrecke nicht, heißt das Kapitel.
1: It is much longer.
0: Das ist viel länger.
1: It's the longest chapter in the book.
0: Überhaupt das längste Kapitel im ganzen Buch.
1: About 45 minutes to listen to.
0: 45 Minuten Audio.
1: Yes, my daughter says I don't know how to read anymore. I only listen.
0: Meine Tochter sagt, du weißt ja gar nicht mehr, wie man, du kannst gar nicht mehr lesen, weil du immer nur Bücher, Audiobücher hörst.
1: She tells me, Daddy, do you know how to turn these pages anymore?
0: Papa, weißt du noch, wie man solche Seiten umblättert?
1: Because I listen all the time.
0: Weil ich alles höre.
1: But in chapter 73, we are told that Christ wants to do an amazing work in our life.
0: Aber in Kapitel 73 erfahren wir, dass Jesus ein wunderbares Werk in unserem Leben vollbringen möchte.
1: That as we let him change us,
0: und dass wenn wir uns von ihm verändern lassen,
1: like we talked about yesterday morning,
0: wie wir das gestern Morgen besprochen haben,
1: we confess our need,
0: wir bekennen unsere Not,
1: we accept his righteousness,
0: wir nehmen seine Gerechtigkeit an,
1: and the truth about who we are in Christ.
0: Auch die Wahrheit über uns selbst, wer wir in Jesus nämlich sind.
1: This is from that document.
0: Das ist alles auf diesem Manuskript zu finden.
1: And then we ratify, we make these promises our promises.
0: Dann ratifizieren wir diese Verheißungen, indem wir sie uns sozusagen zu eigen machen.
1: You choose to live by faith.
0: Du entscheidest dich, durch Glauben zu leben.
1: Not by feeling.
0: Nicht aus den Gefühlen heraus.
1: Because feelings lie.
0: Weil die Gefühle uns belügen.
1: Feelings are connected to our past.
0: Die Gefühle sind nämlich verknüpft mit unserer Vergangenheit.
1: Feelings are many times still in the kingdom of darkness.
0: Die Gefühle sind sehr oft immer noch in diesem Dunkelreich gefangen.
1: And we have to choose to listen to God's truth instead of our feelings.
0: Entscheiden wir uns daher, Gottes Wahrheit zu glauben und nicht unseren Gefühlen.
1: So we accept his truth.
0: Wir nehmen seine Wahrheit an.
1: We make it ours.
0: Machen sie uns zu eigen.
1: And we resubmit.
0: Und geben uns Gott neu.
1: This is the process.
0: Das ist der Vorgang.
1: But as that happens in our life, God does something in us.
0: Aber während wir das in unserem Leben erfahren, macht Gott noch etwas anderes.
1: And we are told in that chapter 73.
0: Und das erfahren wir in diesem Kapitel 73.
1: Jesus says this.
0: Wo Jesus sagt.
1: This is page 679.
0: Auf Seite 679.
1: Christ rejoiced that he could do more for his followers than they could ask or think.
0: Jesus macht es Freude, dass er für seine Nachfolger mehr tun konnte, als sie überhaupt von ihm erbitten konnten.
1: He spoke with assurance.
0: Er sprach mit einer Zuversicht,
1: knowing that an almighty decree had been given before the earth was made.
0: Weil er wusste, dass ein allmächtiger Erlass ergangen ist, noch bevor die Erde überhaupt geschaffen worden war.
1: He knew that truth.
0: Er kannte diese Wahrheit.
1: Armed with the omnipotence of the Holy Spirit.
0: Oder besser gesagt, er wusste, dass wenn Wahrheit mit der Allmacht des Heiligen Geistes versehen ist,
1: would conquer in the contest with evil.
0: Dass sie dann in dem Kampf mit dem Bösen siegen würde.
1: And that the blood-stained banner would wave triumphantly over his followers.
0: Und dass das blutgetränkte Banner triumphierend über seinen Nachfolgern wehen würde.
1: Do you understand what that's saying?
0: Merkt ihr, was hier gesagt werden will?
1: Jesus by faith.
0: Jesus hat durch den Glauben
1: was rejoicing.
0: Freude daran,
1: knowing that the promises would be true in us.
0: Weil er wusste, dass die Verheißungen in uns erfüllt werden würden.
1: That love will be victorious over death.
0: Dass die Liebe über den Tod siegen würde.
1: That truth will stand.
0: Dass die Wahrheit bestehen würde.
1: But then this.
0: Aber dann.
1: Same paragraph.
0: Im selben Absatz.
1: He knew that the life of his disciples, his trusting disciples,
0: er wusste, dass das Leben seiner Vertrauen

0: verheißungsvollen Jünger
1: would be like his,
0: wie sein Leben sein würde.
1: A series of uninterrupted victories.
0: Eine Serie von ununterbrochenen Siegen.
1: Not seen to be such here,
0: die als solche hier nicht erkannt werden,
1: but recognized in the great hereafter.
0: Aber in dem großen Danach erkannt werden.
1: Do you believe that?
0: Glaubst du das?
1: Jesus saw that our lives,
0: Jesus hat gesehen, dass unser Leben
1: can be a series of uninterrupted victories,
0: eine Reihe ununterbrochener Siege sein kann.
1: Now maybe you're saying,
0: aber du sagst,
1: that's great, Brian, not me.
0: Toll, Brian, bei mir trifft das nicht zu.
1: We have often trusted ourselves instead of trusting him.
0: Oft vertrauen wir uns selbst und nicht ihm.
1: The life of faith is a life of constant submission to what he does.
0: Das Glaubensleben ist ein Leben ständiger Hingabe zu dem, was er tut, und das Einverständnis dazu zu geben.
1: And that's what we've been talking about this week.
0: Und da haben wir in der Woche drüber gesprochen.
1: So I would read this chapter over and over again.
0: Ich habe also das Kapitel immer wieder gelesen.
1: And I had a question.
0: Und dann kam mir die Frage:
1: What would it look like if we actually believed these things?
0: Wie würde das aussehen, wenn wir tatsächlich das glauben würden?
1: How would we live our life if we actually believed this truth?
0: Wie würden wir dann leben, wenn wir diesen Wahrheiten tatsächlich Glauben schenken?
1: The Bible says you are sons and daughters of God.
0: Die Bibel sagt, ihr seid Söhne und Töchter Gottes.
1: You have an inheritance in Christ Jesus now.
0: In Jesus hast du ein Erbe, jetzt schon.
1: What would it look like if we as a people were submitted to God so that he could fill us with all the fullness of God?
0: Wie sähe das aus, wenn wir uns Gott so hingeben würden, dass er uns mit der ganzen Fülle der Gottheit erfüllen kann?
1: Would you like that?
0: Würde euch das gefallen?
1: Would you like to have a life filled with peace?
0: Hättet ihr gerne ein Leben voller Frieden?
1: Purpose?
0: Voller Sinn?
1: Power?
0: Voller Macht, voller Kraft?
1: To resist evil?
0: Kraft, dem Bösen zu widerstehen?
1: To stand for right?
0: Dich für das Richtige einzustehen?
1: To love no matter what?
0: Zu lieben, egal in welcher Situation?
1: And a life of passion?
0: Ein Leben der Leidenschaft?
1: Filled with life?
0: Ein quick lebendiges Leben.
1: Would you like that?
0: Würde euch das gefallen?
1: Yes.
0: Ja.
1: I agree.
0: Mir auch.
1: But I wondered.
0: Aber ich frag mich.
1: What does it look like?
0: Wie sieht denn das aus?
1: So I was praying about that.
0: Also habe ich darüber gebetet.
1: For quite a while.
0: Eine ganze Weile.
1: And I took a trip to go speak in Kazakhstan.
0: Und ich war eingeladen, in Kasachstan Vorträge zu halten.
1: I was going there to teach how to work with Muslims.
0: Ich sollte ein Seminar halten, wie man Moslems erreicht.
1: And before doing that, they asked me to do a worship in the union office.
0: Und davor sollte ich noch eine Andacht halten im Verbandsbüro.
1: And so I shared my wife and I our personal testimony that I've shared here before.
0: Und so habe ich mit meiner Frau unser persönliches Zeugnis gegeben, das wir auch hier in dieser Woche gegeben haben.
1: How God was able to take the death of our children and turn it for good.
0: Wie Gott den Tod unserer Kinder gebraucht hat zum Guten.
1: I shared with them the three main promises that have changed the way we see everything.
0: Ich habe Ihnen von den drei Verheißungen erzählt, die unsere ganze Perspektive verändert haben.
1: That God in the darkness changed our picture of him.
0: Dass Gott in der Finsternis unser Gottesbild verändert hat.
1: A God of love.
0: Dass er ein Gott der Liebe ist.
1: Jeremiah 31, verse 3. I've shared it here before, but repetition is beautiful.
0: Jeremia 31, Vers 3. Wir haben oft darüber gesprochen und Wiederholung ist etwas Schönes.
1: How God loved us with an everlasting love.
0: Wie Gott uns je und je geliebt hat.
1: And he draws

0: as us.
1: Und dass er uns zu sich zieht.
0: We don't go to him.
1: Wir gehen nicht zu ihm.
0: He draws us to
1: er
0: himself.
1: Zieht uns zu sich.
0: And in our darkness, in our grief,
1: und in unserem Kummer, in unserer Trauer, in unserer Finsternis,
0: when we could do nothing,
1: wo wir nichts mehr tun konnten,
0: that's when he loved us.
1: Da hat er uns geliebt.
0: And we let him love us.
1: Und wir haben uns von ihm lieben lassen.
0: He changed our life.
1: Und das hat unser Leben verändert.
0: And he used the church to love us.
1: Er hat auch die Gemeinde benutzt, um uns zu lieben.
0: Because when you're broken and hurting,
1: denn wenn du verletzt bist und leidest,
0: you need to see people who give the love of Christ, the body of Christ.
1: Dann brauchst du Menschen, die die Liebe Jesu ausleben, der Leib Christi.
0: We talked about that yesterday.
1: Auch darüber haben wir gestern gesprochen.
0: And so I shared that part of the testimony.
1: Und so habe ich darüber gesprochen in diesem Verbandsbüro.
0: And how the God of love is also the God who has a plan for our life. Jeremiah 29:11.
1: Und dass der Gott der Liebe auch einen Plan für unser Leben hat.
0: And how God says there in Jeremiah that he knows the thoughts he has for us.
1: Und dass Gott auch in Jeremia sagt, dass er die Pläne kennt, die er für uns hat.
0: Plans to prosper you, to give you a hope and a future.
1: Schöne Pläne der Zukunft, uns Hoffnung zu schenken.
0: Even through darkness.
1: Auch wenn es durch dunkle Wege geht.
0: He has a greater plan.
1: Er hat einen größeren Plan.
0: And his plan is not just for this life.
1: Und dieser Plan betrifft nicht nur dieses Leben hier.
0: His plan for you is for eternity.
1: Sondern er hat einen Plan mit dir für die Ewigkeit.
0: And remember, I shared with you this week, please read Ephesians 1, 2 and 3 every week of your life.
1: Und ich habe euch ja ans Herz gelegt, jede Woche in eurem ganzen Leben Epheser 1 bis 3 zu lesen.
0: Tell yourself of God's incredible plan for you.
1: Damit du dir vor Augen führst, was für einen unglaublichen Plan Gott mit dir hat.
0: So I shared in the worship.
1: Also habe ich die Andacht gehalten.
0: About how God had changed our marriage.
1: Wie Gott unsere Ehe verändert hat.
0: Eventually when we received more healing.
1: Als wir dann mehr Heilung erfahren haben.
0: God gave us some children to love again.
1: Hatten wir auch wieder Kinder, die wir lieben durften.
0: We lost two.
1: Wir haben zwei verloren.
0: He now has given us four.
1: Jetzt haben wir vier.
0: His plan is amazing.
1: Seine Pläne sind erstaunlich.
0: And then I shared how the third principle is that God can turn all things for good.
1: Und dann habe ich gesagt, wie das dritte Prinzip darin besteht, dass Gott alles zum Guten wenden kann.
0: Romans 8:28.
1: Oder verwenden kann. Römer 8, Vers 28.
0: All things.
1: Alles.
0: Can be turned for good.
1: Alles kann zum Guten dienen.
0: And so we shared the story.
1: Wir haben die Geschichte erzählt,
0: gave the teachings,
1: das erklärt.
0: And there was a lady translating for me.
1: Und eine Schwester, die übersetzte für mich.
0: And people were crying.
1: Und die Leute weinten.
0: People writing notes.
1: Andere machten sich Notizen.
0: And I finished.
1: Und ich kam zum Ende.
0: And I went the rest of that week teaching in a different place about how to work with Muslims and how Adventists have a beautiful message to share with the world of Islam.
1: Und in der Rest der Woche habe ich dann Vorträge darüber gehalten, wie wir mit Moslems arbeiten können, was für eine wunderbare Botschaft wir als Adventisten haben, die Muslime anspricht.
0: And when the last day before I was going to leave Kazakhstan.
1: Und am vorletzten Tag vor meiner Abreise aus Kasachstan.
0: I was in the back of a very large meeting of someone speaking only Russian.
1: Saß ich in einer großen Versammlung, wo nur Russisch gesprochen wurde, ganz hinten.
0: And they didn't have the headphones.
1: Und diese Kopfhörer, die es hier gibt, die gab es da nicht.
0: And kind translators, no.
1: Und auch keine freundlichen Übersetzer.
0: I was bored.
1: Und ich habe mich gelangweilt.
0: Just sitting there.
1: Und saß da nur.
0: And the translator, my translator, who'd worked with me all week long.
1: Und meine Übersetzerin, mit der ich die ganze Woche gearbeitet hatte,
0: came up to me.
1: Kam zu mir.
0: And she asked.
1: Und fragte.
0: Would you be willing to talk to a woman who lost her husband?
1: Wärst du bereit, mit einer Frau zu sprechen, die ihren Mann verloren hat?
0: I said yes.
1: Ja.
0: Remember, because we talked about yesterday.
1: Wir haben ja gestern gesagt,
0: 2. Korinther,

0: Chapter 1,
1: Kapitel 1,
0: verses 3, 4 and part of 5.
1: 3, 4 und 5. Danke auch für die Textlesung heute Morgen.
0: The God of all healing comfort.
1: Der Gott alles heilenden Trostes,
0: who comforts us in our affliction,
1: der uns in unserem Leid tröstet,
0: then brings us alongside others who need to be comforted in that way.
1: Bringt uns an die Seite von anderen, die auch auf dieselbe Weise Trost brauchen.
0: When God does the work in your life, he brings you alongside others so you can bless them as well.
1: Wenn Gott das in deinem Leben vollbringt, dann führt er dich auch zu anderen Menschen, dass du ihnen zum Segen wirst.
0: So I said yes.
1: Sagte ja.
0: And we went into another room.
1: Und wir gingen in einen anderen Raum.
0: And she began to tell her story.
1: Und so fing sie an, ihre Geschichte zu erzählen.
0: And I want you to imagine.
1: Und ich möchte, dass ihr euch das mal vorstellt.
0: Her face was angry.
1: Sie hatte einen sehr zornigen Gesichtsausdruck.
0: The first thing she said,
1: und das allererste, was sie sagte, war:
0: I was in the worship service and I heard you say all those things.
1: Ich war im Gottesdienst und habe deine Predigt gehört.
0: I don't believe you.
1: Oder in der Andacht dort: Ich glaube dir nicht.
0: God is not love.
1: Gott ist nicht Liebe.
0: God took my husband away from me.
1: Gott hat mir meinen Mann genommen.
0: I have 4 children.
1: Ich habe 4 Kinder.
0: He's gone.
1: Jetzt ist er nicht mehr da.
0: He's destroyed my life.
1: Er hat mein Leben zerstört.
0: And she began to explode.
1: Und sie explodierte.
0: Something you need to understand.
1: Was wir verstehen müssen,
0: hurting people,
1: Menschen, die leiden,
0: naturally hurt people.
1: Es ist ganz automatisch, dass sie auch andere verletzen. Wer verletzt ist, verletzt auch andere.
0: When people are hurting,
1: wenn man verletzt ist,
0: their mouth becomes a weapon.
1: Werden ihre Münder zu Waffen.
0: Because there's so much pain,
1: weil da so viel Schmerz
0: anger,
1: in ihnen ist, Zorn,
0: to just explode.
1: Sie explodieren.
0: What do you do?
1: Und was macht man dann?
0: Now human nature,
1: die menschliche Natur,
0: is to protect ourselves,
1: will sich beschützen,
0: defend ourselves,
1: sich verteidigen,
0: fight back,
1: zurückschlagen,
0: argue,
1: diskutieren,
0: give truth, oh you shouldn't say that,
1: die Wahrheit sagen, nein, so darfst du nicht sprechen.
0: Sometimes we try to fix people.
1: Manchmal wollen wir die Leute auch reparieren.
0: You shouldn't say that about God.
1: So redet man aber nicht über Gott. Das solltest du nicht sagen.
0: But it doesn't allow them to heal.
1: Aber dann können sie nicht heilen.
0: And I knew that.
1: Und ich wusste das.
0: And she just began to attack.
1: Und sie fing an, anzugreifen.
0: Everything I had said.
1: Alles auseinanderzunehmen, was ich gesagt hatte in der Andacht.
0: And so I had to do what I call a special duty.
1: Und dann musste ich etwas tun, was ich die besondere Pflicht nenne.
0: It won't mean as much for you in German as it does in English.
1: Vielleicht bedeutet das oder nicht so viel für euch als in der englischen Sprache.
0: But I'm confident that Kai will do a fantastic job. It's what I call the 3 D's.
1: Ich nenne es die 3 D's.
0: The first one is divine duct tape.
1: Das erste ist göttliches Klebeband.
0: That's what you said?
1: Yeah. Band, ja.
0: You cover your mouth.
1: Man schließt seinen Mund.
0: Don't answer.
1: Und sagt nichts.
0: And the second D is.
1: Das zweite D.
0: Duck.
1: Sich ducken.
0: And dodge.
1: Und ausweichen.
0: When they're attacking,
1: wenn sie angreifen,
0: you don't defend,
1: verteidige dich nicht.
0: You listen.
1: Hör zu.
0: And dodge and duck.
1: Duck dich und weich aus.
0: And don't talk.
1: Und sag nichts.
0: Because they're exploding.
1: Weil sie gerade explodieren.
0: And if I fight back,
1: und wenn ich jetzt zurückkämpfe,
0: they will not be empty.
1: Können sie das nicht rauslassen, sich nicht davon befreien.
0: By the way, advertisement again.

0: Ein kleiner Werbespot.
1: Those three D's are very, very helpful in marriage.
0: Diese drei D's sind sehr, sehr hilfreich in der Ehe.
1: Especially for the men.
0: Vor allem bei den Männern.
1: You come home from work.
0: Du kommst von der Arbeit nach Hause.
1: You open the door.
0: Du öffnest die Tür.
1: And your wife has had a bad day.
0: Und deine Frau hatte einen schrecklichen Tag.
1: And they just poof.
0: Und explodiert.
1: The children have done this. This is broken.
0: Die Kinder haben das getan. Hier ist was zu reparieren. Ist kaputt gegangen und so weiter.
1: And the man's normal way of thinking.
0: Und die Männer normalerweise reagieren so.
1: I can fix that.
0: Okay. Ah, das kann ich reparieren.
1: You should have done that differently.
0: Aber das hättest du ja auch anders machen können.
1: And we fix.
0: Und löse jedes Problem.
1: Does that make your wife happy?
0: Ist deine Frau dann zufrieden?
1: No.
0: Nein.
1: It is much better.
0: Viel besser.
1: Divine duct tape.
0: Das göttliche Duckband.
1: Duck.
0: Ducken.
1: Dodge.
0: Und ausweichen.
1: Say, how does that make you feel?
0: Oder sagen, ja, und wie fühlst du dich jetzt?
1: And let her express herself.
0: Und sie kann dann sich ausdrücken.
1: Try it.
0: Probier jetzt mal aus.
1: It will go better.
0: Funktioniert besser.
1: Women normally do not want your help.
0: Frauen wollen deine Hilfe gar nicht normalerweise.
1: They want you to hear them.
0: Sie wollen, dass man ihnen zuhört.
1: Not fix them.
0: Und nicht sie repariert.
1: So, it has saved me many troubles.
0: Es hat mich viele Probleme mir erspart, ja.
1: But there, as she was attacking me.
0: Aber jetzt, wo diese Frau mich
1: attacking God,
0: kritisierte, Gott angriff,
1: you don't have to defend God.
0: Dann musst du Gott nicht verteidigen.
1: You need to be like Jesus.
0: Sondern wie Jesus sein.
1: Let the people explode.
0: Lass sie doch explodieren.
1: And cry.
0: Und weine.
1: Be with them.
0: Mit ihnen.
1: And pray for them in your heart.
0: Bete für sie im Herzen.
1: And so there, she just.
0: Also sie bombardierte mich.
1: For an hour.
0: Eine Stunde lang.
1: And the translator is having to do, you know, Russian to English, and then back to English.
0: Und das immer Russisch nach Englisch und so weiter.
1: So she just pouring out her anger, her heart.
0: Sie hat ihre ganze Wut rausgelassen.
1: She was locked in denial.
0: Und befand sich in einem Zustand des Nicht-Wahrhaben-Wollens.
1: She didn't really believe her husband was dead.
0: Sie glaubte nicht einmal, dass ihr Mann wirklich tot war.
1: She thought she saw him in the city every week.
0: Sie dachte sogar, dass jede Woche hat sie ihn irgendwo mal in der Stadt gesehen.
1: She would see him out of the corner of her eye.
0: Irgendwo im Augenwinkel.
1: In a taxi.
0: Da saß er doch im Taxi.
1: In the bus.
0: Da drüben im Bus.
1: And she would try to find him.
0: Und sie suchte ihn.
1: She wouldn't accept that he was dead.
0: Sie wollte nicht akzeptieren, dass er tot ist.
1: And she couldn't understand why he would leave her.
0: Und sie konnte auch nicht verstehen, warum er sie verlässt.
1: She was locked in that stage of denial.
0: Und in diesem Zustand des Nicht-Wahrhaben-Wollens war sie eingesperrt.
1: And every night her children had to cry themselves to sleep because she was not able to help them.
0: Und jeden Abend weinten die Kinder sich in den Schlaf, weil sie nicht in der Lage war, ihnen zu helfen.
1: For an hour,
0: eine Stunde.
1: We went through two boxes of tissues, crying.
0: Haben wir zwei Kleenex-Packungen verbraucht für unsere Tränen.
1: And then finally,
0: und schließlich
1: she was done.
0: War sie fertig.
1: And because I had listened.
0: Und weil ich zugehört hatte.
1: Not defended.
0: Und nichts verteidigt habe.
1: We had just listened and loved.
0: Einfach nur zugehört und geliebt habe.
1: Because of that.
0: Deshalb.
1: She then said.
0: Sagte sie dann.
1: What do I do?
0: Was mache ich denn jetzt?
1: And I began to share with her how my wife had found so much comfort in knowing God's love for her.
0: Und dann habe ich ihr gesagt, wie meine Frau und ich so viel Trost darin gefunden haben, in Gottes Liebe für uns, für sie.
1: how the verse Psalms 56

0: verse 8 had meant so much to my wife.
1: Wie der Psalm 56 Vers 8 und so viel für meine Frau bedeutet hat.
0: That God actually keeps a record of our tears in a bottle.
1: Ich glaube, es ist ein Vers drunter oder drüber, wo es heißt, dass Gott unsere Tränen in einer Flasche, in einem Gefäß zählt.
0: God knows your pain.
1: Er kennt deinen Schmerz.
0: I told her I don't have answers to everything.

0: weiß, dass er dich immer noch liebt.
1: And I began to share again, and she began to hear.
0: Und ich habe weiter erzählt und sie fing an, mir zuzuhören.
1: Do you want to read the verse for them?
2: I just want to give the right quotation. Where is it?
1: 56 verse 8.
2: 56 verse. Vers 9, genau.
1: Oh, in yours is
2: 56 Vers 9 is one verse after.
1: Sorry. Mm-hmm. So what, you want to read the whole thing?
0: Hier steht, zähle die Tage meiner Flucht, sammle meine Tränen in deinen Krug, ohne Zweifel, du zählst sie.
1: So in Psalms, you guys
2: it's
1: are old. One off.
2: Yeah.
1: Same in Indonesia.
0: In Indonesien ist es auch so, dass die Verse im Psalm ein bisschen
1: sorry. Read the whole chapter.
0: Sind. Lest das ganze Kapitel.
1: And as I was sharing things and she was able to listen.
0: Und als ich ihr das erzählte und sie das jetzt aufnehmen konnte,
1: her face began to change.
0: Hat sich ihr Gesichtsausdruck verändert.
1: Peace began to enter her heart.
0: Friede kam in ihr Herz.
1: It was like she was becoming a new person.
0: Sie wurde plötzlich, sie war ganz verwandelt.
1: It was beautiful.
0: Sehr schön zu erleben.
1: And she began to ask questions on how to go forward.
0: Und sie fragte, welche Schritte sie unternehmen sollte.
1: And it was a powerful time. We talked for another hour.
0: Und es war eine intensive Zeit. Wir haben noch eine ganze Stunde geredet.
1: And just as it seemed like she was opening her heart completely to God's love.
0: Und als es gerade so aussah, als ob sie jetzt ihr Herz ganz Gottes Liebe öffnen würde.
1: Something happened.
0: Ist irgendetwas passiert.
1: I don't even know what.
0: Ich weiß nicht mal genau, was es war.
1: It was like something else came into the room.
0: Als wäre etwas anderes in diesen Raum eingezogen.
1: A feeling.
0: Irgendein Gefühl.
1: A darkness.
0: Irgendeine Finsternis.
1: It was like all of a sudden her face changed from the face of peace to a face of the anger again.
0: Es war ihr Gesichtsausdruck, der so friedlich eben noch gewesen war, nahm wieder diese wütenden Züge an.
1: It was like the enemy was not going to let her go.
0: Als ob der Feind sie nicht freilassen wollte.
1: He had locked her in the pain and the denial for so long that he wasn't going to let her go freely.
0: Er hatte sie gefangen genommen in diesem Schmerz, in diesem nicht wahrhaben wollen, dass er sie nur nicht freilassen wollte.
1: It's like her whole body just changed and became rigid and angry again.
0: Ihr ganzer Körper wurde wieder steif und sie wurde wütend.
1: And I saw what was happening.
0: Und als ich sah, was geschah,
1: and I cried out to God.
0: Schrie ich innerlich zu Gott.
1: What do I do?
0: Was mache ich denn jetzt?
1: And remember, what I had been praying about for months before.
0: Was hatte ich schon Monate vorher gebetet?
1: The question was, what does it mean for us to be children of God on earth now?
0: Meine Frage war doch, was bedeutet es, wenn wir jetzt schon auf dieser Erde Kinder Gottes wirklich sind?
1: To be the sons and daughters of God, the people who have authority on earth.
0: Wenn wir die Söhne und Töchter Gottes auf Erden sind, die Menschen, die Autorität und Vollmacht auf dieser Erde haben.
1: You are a joint heir with Christ Jesus.
0: Du bist ein Miterbe mit Jesus Christus.
1: Jesus has promised in Matthew 28.
0: In Matthäus 28 hat Jesus verheißen,
1: all power is given to me.
0: Alle Macht ist mir gegeben.
1: Go. Geht! We are called to be people who go into the darkness, into the pain.
0: Wir sind Menschen, die gerufen sind, in die Finsternis, in den Schmerz hineinzugehen.
1: Not in your strength.
0: Nicht in deiner Kraft natürlich.
1: But as children of God.
0: Aber als Gotteskind.
1: Children of light.
0: Als Kind des Lichts.
1: The Apostle Paul says in 2 Corinthians 5.
0: Der Apostel Paulus sagt in 2. Korinther 5.
1: We are ambassadors.
0: Wir sind Botschafter
1: of the kingdom of heaven.
0: Des Himmelreichs.
1: Ambassadors.
0: Botschafter.
1: What does that mean?
0: Was bedeutet denn das?
1: Now, I had the privilege this morning.
0: Ich durfte heute Morgen
1: of sitting with some people who actually work in an embassy.
0: Mit Leuten zusammenzusitzen, die tatsächlich in einer Botschaft arbeiten.
1: So I asked them,
0: und da habe ich sie gefragt,
1: what does it mean to be an ambassador?
0: Was ist denn ein Botschafter?
1: So I want you to think about it, just for a little bit.
0: Denkt einmal darüber nach.
1: What is an ambassador?
0: Was ist ein Botschafter?
1: When we lived in Indonesia,
0: als wir in Indonesien gelebt haben,
1: there was an American embassy.
0: Gab es eine amerikanische Botschaft.
1: The embassy is where the ambassador is.
0: Und da sitzt auch der Botschafter.
1: The embassy is like a little bit of America.
0: Die Botschaft ist so ein

0: Stückchen Amerika.
1: Surrounded by the rest of the country.
0: Und darum herum der Rest des Landes.
1: The ambassador,
0: der Botschafter,
1: is the highest representative,
0: ist der höchste Repräsentant
1: of the United States,
0: der Vereinigten Staaten,
1: in that country,
0: in diesem Land.
1: As long as he speaks in the name of his leader.
0: Solange er im Namen seines Vorgesetzten spricht.
1: He has no personal authority.
0: Er hat keine persönliche Vollmacht.
1: But as the representative of his country, he is the highest authority for Americans.
0: Aber als der Repräsentant seines Landes ist er die höchste Autorität für Amerika in diesem Land.
1: Even if there are some Marine soldiers or military there doing something in that country, the ambassador is the highest authority.
0: Auch wenn es amerikanische Soldaten in diesem Land bei irgendwelchen Einsätzen gibt, der Botschafter ist trotzdem die höchste Autorität.
1: But what laws does the ambassador live by?
0: Aber nach welchem Gesetz richtet sich der Botschafter?
1: Indonesia?
0: Nach indonesischem Gesetz?
1: No.
0: Nein.
1: He lives by American law.
0: Er lebt nach amerikanischem Gesetz.
1: He is in the country, but not of the country.
0: Er ist in dem Land, aber nicht von dem Land.
1: Do you remember Jesus saying something to us?
0: Jesus hat mal so etwas zu uns gesagt, nicht wahr?
1: That we are to be in the world,
0: wir sollen in der Welt sein,
1: but not of the world.
0: Aber nicht von der Welt.
1: You don't follow the laws of the earth, you follow the laws of God.
0: Du folgst nicht den Gesetzen der Erde, sondern den Gesetzen Gottes.
1: We are ambassadors to this world.
0: Wir sind Botschafter in dieser Welt.
1: Calling them to back to God.
0: Und wir rufen die Leute, wir laden sie ein, zurück zu Gott zu kommen.
1: 2 Corinthians 5.
0: 2. Korinther 5.
1: God was in Christ reconciling the world to himself.
0: Gott war in Christus und er versöhnte die Welt mit sich selbst.
1: He has made peace with the world.
0: Er hat Frieden mit der Welt geschlossen.
1: And now has made us ambassadors of that message.
0: Und nun uns mit dieser Botschaft als Botschafter hineingesandt.
1: You represent the kingdom of heaven on earth.
0: Du bist ein Repräsentant des Himmelreichs hier auf Erden.
1: Isn't that amazing?
0: Ist das nicht erstaunlich?
1: When we speak in the name of Christ,
0: wenn wir im Namen Jesu sprechen,
1: you have the power of heaven.
0: Haben wir die Vollmacht des Himmels.
1: You have nothing to fear.
0: Und du brauchst vor nichts Angst zu haben.
1: Of the devil.
0: Was den Teufel betrifft.
1: Listen to this quote.
0: Hören wir dieses Zitat.
1: From Desire of Ages.
0: Aus dem Leben Jesu wieder.
1: Great book.
0: Wunderbares Buch.
1: I would encourage you to read it every year.
0: Einmal im Jahr solltet ihr es unbedingt lesen.
1: So this is from chapter 33 in Desire of Ages.
0: Aus dem Kapitel 33 im Leben Jesu.
1: Listen to these words.
0: Hört euch das an.
1: The soul that is yielded to Christ.
0: Der Mensch, der ganz Jesus hingegeben ist.
1: Have you yielded to Christ?
0: Hast du dich Jesus gegeben?
1: Have you surrendered your heart?
0: Hast du ihm dein Herz geschenkt?
1: Do you desire his life in you?
0: Wünschst du sein Leben in dir zu spüren?
1: Then these words are for you.
0: Dann sind diese Worte für dich.
1: The soul that is yielded to Christ.
0: Das Herz, das sich Jesus gegeben hat.
1: Becomes his own fortress.
0: Wird zu seiner eigenen Festung.
1: Which he holds in a revolted world.
0: Die er in einer rebellischen Welt verteidigt.
1: And he intends that no authority shall be known in it but his own.
0: Und er möchte, dass in ihr keine andere Autorität gilt als nur seine eigene.
1: A soul thus kept in possession by the heavenly agencies is impregnable to the assaults of Satan.
0: Ein Herz, das auf diese Weise im Besitz der himmlischen Mächte ist, das ist uneinnehmbar und unverwundbar für die Angriffe Satans.
1: Isn't that fantastic?
0: Ist das nicht wunderbar?
1: You're an embassy.
0: Du bist eine Botschaft.
1: You surrender your soul to God and he makes you impregnable.
0: Du gibst dein Herz Gott und dann macht er dich uneinnehmbar für die Angriffe Satans.
1: Is that true?
0: Stimmt das?
1: Do you believe it?
0: Glaubst du das?
1: The just will live by faith.
0: Der Gerechte wird aus Glauben leben.
1: We need to believe these truths.
0: Diese Wahrheiten wollen geglaubt werden.

0: accept these truths
1: angenommen werden
0: and let God do amazing things. And let God work amazing ways.
1: Und Gott wird erstaunliche Dinge wirken.
0: You are ambassadors of the kingdom of heaven.
1: Du bist ein Botschafter des Himmels.
0: And when you experience that,
1: und wenn du das erlebst,
0: heaven begins here.
1: Dann beginnt der Himmel schon hier.
0: But back to the story.
1: Aber wieder zur Geschichte.
0: That darkness came over her.
1: Diese Finsternis kam über sie.
0: This anger began to take over her body.
1: Diese Wut erfasste wieder ihren ganzen Körper.
0: And immediately,
1: und sofort,
0: I cannot explain this.
1: Ich kann es auch nicht erklären.
0: But something from deep within me.
1: Aber irgendetwas von tief aus mir heraus.
0: It wasn't something I planned to do.
1: Ich hatte es auch gar nicht vor.
0: But it was like the power of the living God within us.
1: Aber es war wie die Kraft des lebendigen Gottes in uns.
0: Which, by the way, do you know that?
1: Wusstet ihr übrigens?
0: Ephesians 1.
1: Epheser 1.
0: 13 and 14.
1: 13 und 14.
0: The Spirit of God is given to you as the down payment or the guarantee of your inheritance.
1: Dass der Heilige Geist uns eine Anzahlung unseres Miterbes gegeben hat.
0: You submit your life to Christ.
1: Du gibst dein Leben Jesus.
0: He fills you with his Spirit.
1: Und dann erfüllt dich mit dem Geist. Der Geist ist diese Anzahlung.
0: Choose to open your life to what he's doing.
1: Öffne dein Leben dem, was tut.
0: And that power is there.
1: Und diese Macht wird da sein.
0: And there, all of a sudden, something just welled up from within me.
1: Und da kam plötzlich etwas in mir hoch.
0: And my heart went to war.
1: Und mein Herz hat Krieg geführt.
0: Against whatever that was bothering her.
1: Ist in den Krieg gezogen gegen dieses Finstere, was da sich ihrer bemächtigte.
0: My mouth began to speak.
1: Mein Mund hat angefangen zu reden.
0: In the name of Jesus Christ, leave her alone, Satan.
1: Im Namen Jesu, Satan, lass sie in Ruhe.
0: You cannot have her.
1: Du kannst sie nicht haben.
0: She is a daughter of God.
1: Sie ist eine Tochter Gottes.
0: She has been redeemed by Christ Jesus to be set free.
1: Sie ist von Jesus Christus erlöst worden, um frei zu sein.
0: In the name of Jesus, leave her.
1: Im Namen Jesu, lass sie allein.
0: And just the word came out.
1: Mehr in dieser Richtung.
0: Verses.
1: Bibelverse.
0: Words.
1: Worte.
0: And the translator.
1: Und die Übersetzerin.
0: She was talking so quickly, just
1: sie hat so schnell geredet.
0: And after about 45 seconds.
1: Und nach 45 Sekunden,
0: a minute and a half, the words just came out.
1: Die Worte kamen einfach raus.
0: And the darkness left.
1: Und die Finsternis wich.
0: And the peace came back into her heart.
1: Und der Friede erfüllt uns wieder.
0: And we experienced the transformation of God setting another child free.
1: Und wir haben erlebt diese Transformation, wie Gott ein weiteres Kind freigemacht hat.
0: This week I have been inviting you to think possibly some new thoughts.
1: Diese Woche habe ich euch vielleicht einige neue Gedanken gebracht.
0: To realize that whatever enters your life,
1: damit ihr erkennt, egal was in deinem Leben passiert,
0: God can turn for good.
1: Gott kann es zum Guten verwenden.
0: That you can stop blaming the devil and start receiving from God.
1: Und dass du aufhören kannst, den Teufel zu beschuldigen und stattdessen die Dinge aus Gottes, von Gott nimmst.
0: To know that even the trials and the tribulations he can use to glorify his name.
1: Dass er sogar die Probleme und die Anfechtungen benutzen kann, um seinen Namen zu verherrlichen.
0: To change you.
1: Dich zu verändern.
0: To change me.
1: Mich zu verändern.
0: To pull away the darkness that is blinding us from the self that is enslaving us.
1: Und die Finsternis von unseren Augen, dass sie genommen wird, weil das Ich noch in uns ist und uns beschuldigt.
0: He breaks us.
1: Er zerbricht uns,
0: so he can fill us.
1: Damit er uns füllen kann.
0: And then,
1: und dann,
0: as we allow him to transform us,
1: wenn wir dann ihm

0: uns von ihm verändern lassen,
1: we become children of God.
0: Werden wir Gotteskinder,
1: who can love a broken world,
0: die eine zerbrochene, leidende Welt lieben können,
1: who can be like Jesus,
0: die wie Jesus sein können,
1: who became the Son through suffering,
0: die who became?
1: Hebrews says he became the Son through suffering.
0: Er, Jesus wurde durch das Leiden wurde er geheilt.
1: He knows the things we go through.
0: Er weiß, durch was wir durchgehen.
1: But then we become wounded healers to love the world around us.
0: Und dann werden wir zu verwundeten Heilern, die durch die Welt gehen.
1: And according to Romans chapter 8.
0: Und nach Römer 8.
1: This world is longing for the revelation of the sons and daughters of God.
0: Sehnt sich diese Welt nach einer Offenbarung der Söhne und Töchter Gottes.
1: God wants to do so much more in our lives.
0: Gott möchte so viel mehr in unserem Leben tun.
1: And when we surrender ourselves to him like this.
0: Und wenn wir uns auf diese Weise ihm hingeben,
1: and you realize that no matter what happens, you are loved.
0: Und wir uns bewusst machen, egal was passiert, wir sind geliebt.
1: And he has the power to turn everything for good.
0: Und er hat die Macht, alles zu nehmen und daraus
1: so
0: etwas Gutes zu machen.
1: You can receive whatever comes into your life.
0: Dann kannst du alles, was in dein Leben eintritt, empfangen.
1: Trusting him.
0: Im Vertrauen auf ihn.
1: Then,
0: dann,
1: heaven begins here.
0: Dann beginnt der Himmel hier.
1: Because all of life,
0: weil das ganze Leben,
1: is an unfolding of more and more of his goodness to us.
0: Einfach nur eine Entfaltung ist von immer mehr von seiner Güte mit uns.
1: I pray that this will change the way you see everything.
0: Und ich hoffe, dass das euren Blickwinkel komplett verändert.
1: So that God will do a powerful work in your life also.
0: Damit Gott ein mächtiges Werk in deinem Leben tun kann.

Fürchte dich nicht, denn ich habe dich erlöst. Ich habe dich bei deinem Namen gerufen, du bist mein. Wenn du durchs Wasser gehst, will ich bei dir sein, dass dich die Ströme nicht ersäufen sollen. Und wenn du ins Feuer gehst, sollst du nicht brennen, und die Flamme soll dich nicht versengen. Ich bin der Herr, dein Gott.

0: Wie ist es nun, ihr Brüder? Wenn ihr zusammenkommt, so hat jeder von euch etwas. Einen Psalm, eine Lehre, eine Sprachenrede, eine Offenbarung, eine Auslegung. Alles lasst zur Erbauung geschehen. Denn Gott ist nicht ein Gott der Unordnung, sondern des Friedens, wie in allen Gemeinden der Heiligen.
1: Fremdes Feuer. Im 3. Mose, Kapitel 10, Vers 1, lesen wir über die Söhne Aarons, nämlich Nadab und Abihu, nahmen ein jeder seine Räucherpfanne und taten Feuer hinein und legten Räucherwerk darauf und brachten fremdes Feuer vor dem Herrn, das er ihnen nicht geboten hatte. In Matthäus 24, Vers 3 lesen wir, als er aber auf dem Ölberge saß, traten die Jünger zu ihm besonders und sprachen, sage uns, wann wird das alles geschehen und welches wird das Zeichen deiner Wiederkunft und des Endes der Welt sein, der Weltzeit sein? Und Jesus antwortete und sprach zu ihnen, seht zu, dass euch niemand irreführe. Das ist die erste Aussage, die Jesus gab zu dieser Frage. Sehe zu, dass euch niemand

man irreführen. Denn offensichtlich wird das das Ziel sein, um Menschen in die Irre zu führen. Fresh Fire, Miracle Convention, frisches Feuer, Wunder, Zeichen. Aber Offenbarung 13, Vers 13 sagt, und es tut große Zeichen, dass es sogar Feuer vom Himmel auf der Erde herabfallen lässt vor den Menschen. Ja, dieses

Feuer, auch in Apostelgeschichte 1, Vers 8, sondern ihr werdet die Kraft des Heiligen Geistes empfangen. Und da kam das Feuer wie Zungen runter auf die Häupter der Apostel und der Anwesenden. Aber Jesus sagt, liebet ihr mich, so haltet meine Gebote. Und ich will den Vater bitten und er soll euch einen Tröster geben, der bei euch bleibe ewiglich. Also dieser Tröster, dieser Heilige Geist hat eine ganz wichtige Aufgabe. Jetzt, was ist denn diese Aufgabe? Den Geist der Wahrheit. Jetzt, was ist denn Wahrheit in der Bibel? Es gibt nur drei Definitionen der Wahrheit in der Bibel. Nur drei. Die erste Definition ist, Jesus sagt, ich bin der Weg, die Wahrheit und das Leben. Jesus ist Wahrheit. Dann gibt es eine zweite, dein Wort ist Wahrheit. Und dann gibt es eine dritte, und die steht im Psalm 119, dein Gesetz, alle deine Gebote sind Wahrheit. Das sind die drei Definitionen. Also dieser Heilige Geist muss uns zu Jesus führen, er muss uns zum Wort führen und er muss uns zum Gesetz führen. Und wenn er das nicht tut, dann ist es nicht der Heilige Geist. Welchen die Welt nicht kann empfangen, weil sie nicht wollen und weil sie nicht gehorsam sein wollen. Denn sie sieht ihn nicht und kennt ihn nicht, ihr aber kennt ihn, denn er bleibt bei euch und wird in euch sein. Johannes 14, Vers 15 bis 17. Das ist ganz eindeutig, worum es geht. Also hat Gott die Welt geliebt, dass er seinen eingeborenen Sohn gab, auf dass alle, die an ihn glauben, nicht verloren werden, sondern das ewige Leben haben. Johannes 3, 16. Jesus muss der Mittelpunkt dieser Wahrheit sein. Er als Erlöser, er als König, darum der Gehorsam hört dazu. So wir aber im Licht wandeln, wie er im Licht ist, so haben wir Gemeinschaft untereinander und das Blut Jesu Christi, seines Sohnes, macht uns rein von aller Sünde. 1. Johannes 1, Vers 7. Sehr christuszentrierten Glauben, den wir haben müssen. Jetzt, heute gibt es eine weltweite Bewegung, wo die Menschen Kraft vom Heiligen Geist empfangen. Und es sieht aus, als ob sie Jesus predigen. Aber ist dieser Jesus, der gleiche Jesus, der in der Bibel beschrieben wird, der seinen Vaters Gebote gehalten hat und uns beauftragt, seine Gebote zu halten, oder ist das ein anderer Jesus? Es gibt nämlich einen Christus, so wie wir gesehen haben, der nicht Jesus Christus ist, sondern der Christus, und der ist ganz anders. Also diese Macht, die herausgegossen wird über die Welt, wo Menschen die Hände erheben und mit viel Preis und Gesang und Hallelujas Gott verehren, ist das der Geist Gottes oder was passiert da? Johannes 16, Vers 8. Und wenn derselbe kommt, wird er die Welt strafen um die Sünde und um die Gerechtigkeit und um das Gericht. Was ist denn der Maßstab des Gerichts? Das Gesetz. Das Gesetz. Sünde, Gerechtigkeit, Gericht. Diese drei Dinge wird der Heilige Geist ganz prominent machen. Aber in diesen Bewegungen sehen wir diese drei Eigenschaften nicht. Das Gesetz gilt nicht. Es ist abgeschaffen. Gerechtigkeit tut was Richtiges. Davon wird geredet, ohne es an dem Maßstab, nämlich dem Gesetz, zu messen. Robert Schuller sagte ja ganz eindeutig, da ist nichts Schlimmeres, was das Christentum getan hat, was mehr kontraproduktiv war in dem Evangelium Verbreitung, als dieses schreckliche, unchristliche Strategie, um Menschen bewusst zu machen von ihrem verlorenen, sündigen Zustand. Naja, das ist schon mal genau das Gegenteil von was der Heilige Geist erreichen will. Der Heilige Geist stärkt gegen Versuchungen. Hebräer 5, Vers 8 und 9. Wir brauchen nicht alleine kämpfen gegen unsere sündige Natur. Und wiewohl er Gottes

Sohn war, hat er doch an dem, was er litt, gehorsam gelernt, und da er vollendet war, ist er geworden allen, die ihm gehorsam sind, eine Ursache zur ewigen Seligkeit. Alle, die ihm was? Gehorsam sind. Da ist Gehorsam dabei. Sünde trennt von Gott. Verwirf mich nicht von deinem Angesicht und nimm deinen Heiligen Geist nicht von mir. Psalm 51, Vers 11. Das zeigt, der Heilige Geist hat schon immer gewirkt, um Menschen zu überzeugen von ihrer Sünde. Das ist nicht nur etwas Neues. Jesaja 59, Vers 2. Sondern eure Missetaten, Übertretung des Gesetzes, haben eine Scheidung gemacht zwischen euch und eurem Gott. Und eure Sünden haben sein Angesicht vor euch verhüllt, dass er nicht hört. Und naja, da müssen wir das ganze Gesetz kennen. Wir müssen die 10 Gebote studieren. Wir müssen wissen, worum es geht. Psalm 19, Vers 13, bewahre auch deinen Knecht vor dem Stolzen. Presumptuous sins, sagt die King James. Die Sünden, die ich aus eigenem Willen tue, dass sie nicht über mich herrschen. So, die Kraft, um das zu überwinden, kommt von Gott, von niemand anders. Dass wir nicht stolz sind und sagen, ja, wir haben es geschafft. So werde ich ohne Tadel sein und unschuldig bleiben. Großer Missetat. Christus ist in jeder Hinsicht dabei beteiligt, damit ich nicht mich rühmen kann, dass ich was damit zu tun habe. 1 Samuel 15, 22. Samuel aber sprach, meinst du, dass der Herr Lust habe an Opfer und Brandopfer, gleich wie am Gehorsam gegen die Stimme des Herrn? Siehe, Gehorsam ist besser denn Opfer und Aufmerken besser denn das Fett von Widdern. Gott sucht Gehorsam. Nicht, weil er uns zwingen will, sondern dieser Gehorsam führt zum ewigen Leben und ist logisch. Ich möchte gerne in einer Welt wohnen, wo ich nicht alles absperren brauche, wo ich nicht immer Kummer haben muss, ob mir jeder alles wegnehmen will oder was weiß ich. Johannes 14, Vers 26, aber der Tröster, der Heilige Geist, welchen mein Vater senden wird in meinen Namen, der wird euch alles lernen und euch erinnern, alles des, das ich euch gesagt habe. Jetzt, wo hat er das denn gesagt? Wo wissen wir, was Jesus gesagt hat? Steht in seinem Wort. Und wir müssen das Wort studieren, sonst können wir nicht erinnert werden. Heutzutage ist eine Tendenz, die sagt, ich brauche nicht mehr studieren, denn Gott sagt mir alles, was ich nötig habe. Nein, er erinnert einen an, was ich nötig habe, und das muss ich lesen. So, der Heilige Geist führt uns zur Wahrheit. Und die Wahrheit ist Jesus Christus, das Wort und Gehorsam. Das sind die drei Definitionen der Wahrheit in der Bibel, und andere gibt es nicht. Und wir sind seine Zeugen über diese Worte. Und der Heilige Geist, welchen Gott gegeben hat, denen, die ihm gehorchen. Apostelgeschichte 5, 32. Gehorsam gehört dazu. Wenn ich also ungehorsam bin und ich habe einen Heiligen Geist, dann kann das nicht der wahre Heilige Geist sein. So, der Heilige Geist führt uns zur Buße, gibt uns ein besseres Verständnis von Gott und Jesus, und da sind mehrere Texte darüber. Zweitens, die Verheißung ist für alle, die durch Zeugen des Evangeliums die Wahrheit annehmen würden. Und drittens, die Gabe des Zungenredens ist, um das Evangelium an anderen Sprachen zu predigen. Apostelgeschichte 2 macht das ganz deutlich. In Apostelgeschichte 2 und Apostelgeschichte 19 sehen wir, dass Zungenreden und Prophetie Hand in Hand gehen, um das Evangelium zu predigen. Damals waren es wenige, sie haben die Gabe der Sprache bekommen, um das Evangelium in ihrem eigenen Dialekt, te idiom dialectum, in ihrem eigenen Dialekt zu verkündigen. Aber Babylon wird das anders machen. Mystisches Babylon besteht aus drei Teilen, da ist der Drache, das Tier und der falsche Prophet. Offenbarung 16, 13 bis 14, ich sah aus dem Munde des Drachen, des Tieres, falschen Propheten, drei unreine Geister gehen. Gleich den Fröschen, denn es sind Geister der Teufel. Die tun Zeichen und gehen zu den Königen auf dem ganzen Kreis der Welt.
sie zu versammeln in den Streit auf jenen Tag Gottes,

des Allmächtigen. Also hier sind böse Geister, die hinter den Kulissen arbeiten, um alle zu überzeugen, dass das das Werk Gottes ist. Offenbarung 19, Vers 19. Und ich sah das Tier und die Könige der Erden und ihre Heere versammelt, Streit zu halten mit dem, der auf dem Pferde saß und mit seinem Heer. Und das Tier ward gegriffen und mit ihm der falsche Prophet. Darüber werden wir noch viel zu sagen haben. Der die Zeichen vor ihm tat. Also diese Zeichen kommen hauptsächlich durch den falschen Propheten. Durch den gefallenen Protestantismus. Durch welche er verführte, die das Malzeichen des Tieres nahmen und das Bild des Tieres anbeteten. Also dieses System wird genauso ein System sein wie das vorige. Es wird ein Bild des Systems sein und es wird genauso verfolgen wie die anderen. Also dieses Volk der Macht des Heiligen Geistes, das da hervorgerufen wird, müssen wir jetzt näher studieren. Mainline Blues, die protestantischen Kirchen, die nach der altmodischen, bibelzentrierten Lehre vor sich gehen, die sind leer. Da sind noch ein paar alte Leutchen drin, meist über 80. Aber in den anderen Gemeinden, wo da etwas los ist, da ist die Gemeinde voll. Und es gibt eine Erquickung vom Himmel. Das fing alles an mit David Duplessis, das war der erste Weltratvorsteher der charismatischen Bewegung und der wurde genannt Mr. Pentecost. Und er ist der Erste, der gesagt hat, wir müssen eine Näherung zum Papsttum suchen. Ich wiederhole das mal wieder, dass Gary Carr sagt, dass der Weltkirchenrat beherrscht wird durch Freimaurerei und die Illuminati und hinter denen steht der Jesuitenorden. Gut, was lehren die Charismatiker? Sie lehren, hier ist der Kenyon, einer, der gut bekannt ist in diesen Kreisen, dass der Sieg über Satan wurde durch unseren Stellvertreter herbeigebracht, aber wir kriegen den Kredit dafür. Wow! Also Jesus hat Satan besiegt, aber dieser Sieg wird uns zugerechnet. Wir sind also die Sieger. So dass es in dem Rekords des Himmels aufgezeichnet ist, dass wir Meister über Satan sind. Und Satan sieht in uns sein Herrscher. Ja, eine interessante Lehre. Ganz interessante Lehre. Und Gott hat Satan und alle seine Fähigkeiten unter unsere Füße gestellt. Das ist ja interessant, denn die Bibel sagt ihr, er, Christus, muss regieren, bis er alles unter seinen Füßen hat. Sehr interessant. Wir nehmen die Stelle Christi, wir sind also Stellvertreter. Er, Christus, kam, um das Werk des Gegners zu vernichten und wir vollenden das Werk, welches er anfing. Also in unserer Kraft kämpfen wir gegen Satan. Das ist interessant. Und wir sind Sieger. Er hat uns Sieger gemacht. Wir müssen uns dran gewöhnen und wir müssen die Rolle spielen. Naja, und so sitzen wir jetzt schon auf dem Thron Gottes. Aber die Bibel sagt in Offenbarung 3, 21, da kommt erst ein bisschen Überwindung, vor dem wir mit ihm auf dem Thron sitzen und noch nicht jetzt. Also wenn der Kopf verherrlicht ist, dann ist der Leib auch verherrlicht. Wir sind also schon verherrlicht. Ich dachte, die Verherrlichung kommt, wenn Jesus wiederkommt. Wenn er gesiegt hat über die dunklen Mächte und sie gelähmt hat und von dem Tode auferstanden ist, dann ist es, als ob wir dieses Werk erreicht hätten. Das ist schon eine ganz schlimme Lehre. Wow. Diese Autorität und diese Fähigkeit gehört dem Gläubigen. Die sind
neugeschöpfte Wesen, sie sind übernatürlich, sie sind super.

Superman. Also das ist ein Kraftglaube. Wir sind Superman. Hier ist ein nagelneues Werk. Die Belofte von sei Wiederkunft, ein Perspektiv über die ewige Ratsplan von Gott. Das ist Afrikaans und das ist die charismatische Kirche. Und da sind die wichtigen Persönlichkeiten, die hierzu beigetragen haben, zu diesem Werk, eine Zusammenfassung. Es ist nagelneu, kam gerade letztes Jahr raus, geschrieben von Dr. Lemma Duplessis, der ist Professor, ein charismatischer Professor und Prediger. Dann Dr. Isaac Berger ist der Nächste da, der ist der Präsident der Pfingstlerkirche. Dann der da ist Nico Landmann, das ist der föderale Präsident der Pfingstlerkirchen und Protestantenkirchen. Und Anton von Deventer, das ist der andere, das ist der Moderator der vollen evangelischen Kirche von Gott. Das sind also die obersten Tiere, die obersten, wichtigsten Persönlichkeiten in der charismatischen Bewegung. Was haben sie zu sagen? Der alte Bund wurde annulliert, als Judas Christus verriet. Das ist von mir was ganz Neues, sehr interessant. Diejenigen, die das Gesetz halten, versuchen zu halten, sind nicht geistlich mündig und haben nicht den Heiligen Geist empfangen. Habt ihr das mitbekriegt? Die, die das Gesetz versuchen zu halten, sind nicht geistlich mündig und haben nicht den Heiligen Geist empfangen. Wenn das Gesetz, denn die einige kalvinistischen Kirchen lesen das Gesetz vor jedem Gottesdienst, sagen sie, wenn das Gesetz heute noch vorgelesen wird in den Gemeinden, dann ist das für Unmündige und die sind dann noch unter dem Gesetz. Und Gläubige, die versuchen, um das Gesetz zu halten, sind Sklaven, sie sind in der Sklaverei. Aber Gläubige, die unter dem neuen Bund stehen, sind frei. Es ist gefährlich für Gläubige in der Kirche, um mit dem Gesetz verbunden zu sein. Es ist gefährlich. Naja. Und Kirchen, die 10 Gebote sonntags vorlesen, bringen ihre Mitglieder unter dem falschen Eindruck, dass sie das Gesetz halten sollen. Das ist eine tolle Lehre. Das sind die Obersten. Die obersten Führer, die Moderator, die Präsidenten, die so ein Zeug lehren. Es ist das, was der Heilige Geist lehrt, es ist das was ganz anderes. Offenbarung 14, Vers 12, hier ist die Geduld der Heiligen, hier sind die, die halten die Gebote Gottes und den Glauben an Jesus. Man kann die beiden nicht trennen, aber die trennen sie. Ganz einfach. Toronto. Ja, was ist denn da los? Ist das nicht ein interessantes Zitat? Wisst ihr, wer Benjamin Cream ist? Benjamin Cream ist der Fürsprecher für Maitreya. Ganz wichtige Persönlichkeit in der Welt. Geht mal in seine Webpage. Alle Links sind zur katholischen Kirche so nebenbei. Und er ist ein Fürsprecher für Maitreya, dieser kommende Christus. Und er behauptet, dass Toronto Blessing, dieses Lachen im Herrn und Zungenreden, ist da, um die christlichen Fundamentalisten weich zu machen, dass sie soften them up, damit sie den New Age Christus empfangen können. Aha, das ist ein interessantes Zitat. Das ist schon ein Zitat, das zeigt, wer dahinter steckt. Also wer sind die großen Charismatiker der Welt? Rodney Howard Brown, das ist derjenige, der in Toronto bei dem Lachen des Herrn tätig war, oder Laughing in the Lord, Rodney Howard Brown, interessant, ist auch ein Südafrikaner gewesen, der auch nach Übersee ging. Und er wird genannt The Holy Ghost Bartender. Das ist ein Bartender, der einen Suff einschenkt bei der Kneipe. Das ist, wie er genannt wird. Reinhard Bonke natürlich, der Deutsche, seine Predigen bestehen darin, dass er tüchtig schimpft auf Satan und so weiter. Und er predigt nicht.

0: zu 10 oder 20 oder 100 oder 1000. Sein Publikum, ein paar Millionen. Er mietet keine Halle, er mietet ein Tal. Und dann werden Lautsprecher in dem ganzen Tal verbreitet und die Leute kommen zu den zig Hunderttausenden. Und dieses Lachen im Herrn, worum geht dies denn eigentlich? Die Leute fallen um und sie sind betrunken. Sie fallen um, sie lachen, sie rollen betrunken rum, sie weinen, sie preisen und. Aber Korinther sagt ja, lasst alles ordentlich geschehen und lasst da Ordnung sein. Und was ist denn dieses Lachen im Herrn? Hier ist eine Zusammenfassung von was in verschiedenen Glaubensgemeinschaften geschieht. Zum Beispiel, im Geiste geschlagen zu werden, slain in the spirit, dass du da umfällst und zitterst, finden wir bei Kundalini-Yoga. Kundalini-Yoga hat zu tun mit diesem Schlangengeist in der Wirbelsäule, der entweckt und gibt dir Macht durch die generativen Organe. Interessanter Yoga. Und dann hat man Einheit mit dem Gott, mit diesem Geist. Satay Sai, Subud hat es, Kiong hat es, Shakers haben, die Pfingster haben es, aber von der Bibel keine Rede, nie. Das Gelächter, Kundalini-Yoga hat es, Subud hat es, Kiong, Shakers, Charismatiker haben es, in der Bibel liest man nichts davon. Dieses Zucken liest man nur in der Bibel bei Epilepsie oder Dämonen, aber Kundalini hat es, Subud hat es, Kiong hat es, Shakers hat es und die Charismatiker haben es. Aber die Bibel nichts. Diese tierischen Geräusche, auch in all diesen Gruppen, außer in der biblischen Zeit. Diese Spontaneität und das Rumspringen, alle Gruppen haben es, außer biblische Zeit. Und diese großen Zusammenkünfte, wo es nicht geht um Wort, sondern um Revival, das haben wir auch in allen Gruppen, außer in der Bibel. Und Zungenreden, also unverständliche Zungen in allen Gruppen, in Kundalini-Yoga, in Subud, Kiong, Shakers und in den Charismatikern. Aber Apostelgeschichte 2 sagt ganz eindeutig, es waren Sprachen, sie wurden in ihrem eigenen Dialekt verstanden. Also die Ostreligionen haben genau die gleichen Ereignisse wie in den charismatischen Kirchen. Und hier ist Sonnenanbetungssystem, die Hände in die Höhe, genauso wie bei Charismatikern, Soraya-Anbetung. Das ist eine Art, wie es getan wird. Hier ist der berühmte Tempel von Konarak. Und naja, die ganzen Bilder, die da angebracht sind, die habe ich alle unter Zensur gestellt, denn das ist eine, naja, ganz schmutzige Sache, die da vor sich geht. Das hat auch, Kundalini hat zu tun mit Sexualmacht. Also ganz erotisch geht das da vor. Hier ist ein Video über Kundalini-Yoga, was da genau passiert.
1: His brand of yoga called dynamic meditation is a new age combination of Hinduism and psychotherapies. This exercise involving rigorous breathing and hyperventilation is designed to arouse the serpent force called Kundalini, which the gurus believe lies coiled at the base of the spine.
2: I did dynamic meditation every day. We also called it Kundalini meditation. It starts off with a cathartic breathing, and the reason for it is just to move your energy and to get you out of your head and into your body, and you just breathe.

the Lord's business. Trommeln sind sehr wichtig in diesem Glauben und aus bestimmten Grund. Da muss ein bestimmter Rhythmus in diesen Kirchen sein. In Kundalini Yoga ist da auch dieser Rhythmus. Und endgültig, was dann passiert, ist, dass durch diese Bewegung und durch diesen Rhythmus rollen sie auf dem Boden rum, wälzen sich und schreien, dass man es kaum aussteht. Und das soll die Wirkung des Geistes sein. Trommeln in Afrika waren heilig und wurden gebraucht, um einen Rhythmus zu erzeugen, der einen offen macht für einen anderen Geist. Kardinal Joseph Sünens, einer, der einen Templeton-Preis natürlich gewonnen hat, das ist auch ein interessantes Ding, er ist auch ein Freimaurer, in 1967 empfängt er den Auftrag vom Papst, um diese charismatische Bewegung zu unterstützen und zu sorgen, dass es weltweit verbreitet wird. Also er ist tief betroffen durch diese charismatische Bewegung. Er wurde gewählt von Papst Johannes den 23., um der Hauptarchitekt bei Vatikan II Versammlungen zu sein. Und er hat in 4 großen Vatikan II Komitees mitgemacht. Und er sagt, dieses charismatische Erlebnis hat mich viel näher zum Heiligen Vater gebracht. Und meine Verehrung Marias als Miterlöserin ist größer geworden und als Mittlerin ist größer geworden. Also der charismatische Geist hier hat ihn nicht zu Jesus geführt, sondern zum Papst und zu Maria. Also hier ist ein Problem. Sirens hat auch die Ansprache gegeben beim zweiten Weltkonferenz von Religion und Frieden. Und er hat den Segen Papst Paulus des 16. da empfangen. Und er hat gefragt bei dieser Audienz für eine neue Weltordnung und die natürlich unter katholischen Führerschaft. Luvian Declaration sagt, Buddhisten, Christen, Confucianism und so weiter, alle Traditionen müssen eine planetische Citizenship, Bürgerschaft erhalten. Noch eine Gruppe da, die sehr beschäftigt ist mit diesen Zungenreden, ist wieder dieser Temple of Understanding, der natürlich wieder bei dieser John the Divine Kathedrale, die größte Kathedrale in der Welt ist, wo da so nebenbei eine weibliche Christusfigur an einem Kreuz hing, die hieß Christa. Also der Christus wurde weiblich oder der Heilige Geist ist weiblich. Und die wollen eine Weltreligion zusammenbringen. Und wir haben gesehen, dass der Maitreya sagt, das ist eines der Wege, dieses Lachen und Zungenreden, um das herbeizuführen. Und es soll geben, sagt dieser Temple of Understanding Newsletter, der ist natürlich auch Teil von der UNO, es sagt, es soll geben, not conversion, nicht Buße, aber Kommunion, zusammenarbeiten. Wir brauchen keine Buße, wir brauchen nur zusammenarbeiten. Sagt der Heilige Geist das oder nicht? Nein, der Heilige Geist führt zur Buße. Und noch eine Methode, die gebraucht wird, um die Menschen so auf dieser einen Ebene zusammenzubringen, ist Alpha. Und Alpha

0: Alpha ist etwas
1: ganz Besonderes. Alpha-Rhythmus kann durch Trommeln erreicht werden. Es ist ein hypnotischer Zustand. Und wir wollen gerne wissen, wer und was mit Alpha was zu tun haben. Alpha geschieht zwischen 8 und 13 Vibrationen. Und dann kann man visualisieren. Und diese Frequenz ist nötig für ein Divine Human Encounter. Um mit Gott in Verbindung zu treten, hat man diese Frequenz nötig, so wie in diesem Trommel-Afrika-Rhythmus. The Alpha State, dieser Alpha-Zustand, wird mit vielen von Phänomenen in Verbindung gebracht. Hypnose, der hypnotische Trance, existiert in Alpha. Also Hypnose braucht Alpha und dazu hat man einen bestimmten Rhythmus nötig. Jetzt, wer sagt, dass wir Alpha in die Gemeinden hineinbringen müssen? Das wäre ja was ganz Interessantes. Okkulte Trances von Edgar Cayce fanden auch im Alpha statt und man kann auch Alpha zeugen mit den sogenannten Truth Serums, diesen Drogen, die gegeben werden, sowie Natrium Pentothal, welches auch den Alpha-Zustand herbeibringt. Also Alpha-Zustand ist ein Zustand, wo das Gehirn in einen bestimmten Rhythmus hineingeht, wo es dann zugänglich ist für Übernahme eines Geistes. Gut, der Psychologe Michael Jabko erklärt, dass Hypnose und Visualisierung findet im Alpha statt und das ist eine hypnotische Technik. Jetzt, wer sind die Alpha-Unterstützer? Archbishop George Carey, das war der Erzbischof von der anglikanischen Kirche. Die waren natürlich auch verantwortlich für die Veränderung der Bibel. Und Alpha News hat gesagt, 700 von der Welt führenden Evangelisten haben Billy Grahams große Konferenz in Amsterdam 2000 im August mitgemacht und die offizielle Reihenfolge, was da passierte, waren Anbietungen von Alpha-Kursus. Also die Evangelisten werden ausgebildet in Alpha-Kursus. Da ist Bischof Carey mit dem Papst zusammen. Und hier bei Billy Grahams Amsterdam 2000 Konferenz hat er eine Ansprache gehalten, dieser Carey, und hat gesagt, das ist, was ich für euch tun möchte. Ich möchte euch einen Schub geben, einen Vorausgang für euren Workshop morgen. Alphas großer Success. Was? Erfolg, ja. Liegt in der Fähigkeit, um Evangelisation sogar aus der Kirche ins Haus hineinzubringen, wenn wir diese Rhythmen und so weiter studieren. Also wer unterstützt noch Alpha-Kurse? Sind die großen Namen: Charles Colson, Bull Bright, Tony Campolo, Jack Hayford, Kardinal William Keeler, Erzbischof von Baltimore, Richard Foster, Bill Hybels, Pat Robinson, all die großen Namen. Louis Palau, George Gallup, David Yonggi Cho, Billy Kim, Paul Cedar, dann auch die Billy Grahams Evangelism machen, Robert Schuller, Leighton Ford und so weiter. All die Großen sind bei diesem betroffen. Nicht nur das. Die Wissenschaft der Hexerei geht nur im Alpha. Also hier haben wir ein paar interessante Zitate. Also, jetzt Musik. Da gehört eine bestimmte Musik dazu, um Alpha-Rhythmus zu zeugen. Und hier ist Michael Trumleton, Contemporary Christian Music. Er sagt, Musik ist nicht neutral. Es ist nicht wahr, dass man nur die Worte ändern kann. Es ist nicht mehr neutral. Und Christian Rocker Creed sagt aber, es ist neutral. Man kann irgendeine Musik spielen, man braucht nur die Worte christlich machen, dann ist es in Ordnung. Wir dürfen also Rock und so weiter in die christlichen Kirchen hineinbringen.

Und viele der großen christlichen Gruppen gebrauchen natürlich kontemporäre Musik. Wolfgang Stefani sagt, könnte es sein, dass wir einen homogenisierten globalen Musikstil herbeizeugen, der auch in der christlichen Musikkultur jetzt gelten soll, dass wir da einen Weg gründen, dass alle Religionen zusammenkommen? Ist das möglich? Eine interessante Frage. In Daniel Kapitel 3, Vers 10 lesen wir, dass der König ein Dekret herausbringen will und dann kommen allerhand Musikinstrumente, die hier genannt werden. Und wenn die alle Musikinstrumente spielen, dann fallen alle vor dem Bild nieder. Gut, ich möchte euch mal ein kleines süßes Musikstück vorspielen. Das wurde aufgenommen hier, All Arrangement by Cowboy Junkies. Das ist eine christliche Band. Und wo wurde das aufgenommen? Es wurde aufgenommen in Toronto. Captured live at the Church of the Holy Trinity in Toronto, Canada, im November 27, 87. Das ist schon lange her. Da fing es eigentlich an. Was haben die da gesungen? Komm, wir hören uns mal an. Ich versuche es zu übersetzen, so wie ich kann. Ganz schön. In der Kirche, es ist ein Gottesdienst.

0: sitze hier und er macht mir Angst. Aber ich möchte ihn an meiner Seite haben. Er ist ein bisschen wild in seinen Wegen und manchmal böse. Aber ich habe ihn nötig, um zufrieden zu bleiben. Vater, mach dir keine Angst, ist schon in Ordnung. Ich sehe dich in einigen von seinen Wegen. Er gibt uns mir vielleicht nicht die Liebe, die du wolltest. Aber ich liebe ihn für den Rest meines Tages, meiner Tage. Misguided angel hanging over me. So unglücklich wie Gabriel. Wow. Also, was ist misguided angel in Deutsch?
1: Falsch geführter Engel, oder?
0: Ja, falsch geführter Engel, der über mich hängt, mit dem Geist Lucifers, ich liebe dich bis mein Ende, bis zu meinem Tode. Also, sie singen direkt zu Lucifer und kein Mensch merkt's. Billy Graham in seiner Evangelisation gebraucht natürlich heutzutage ganz andere Gruppen, die waren noch schön mild, Cowboy-Junkies, waren aber Luciferier, wie wir hören. Und seine Bands, die haben Riesengruppen, die sie Mengen Menschen, die sie zusammenbringen. 82.000 Leute hier. Seine Predigt war 30 Minuten lang und der Rest war ein Rockkonzert. Und wer hat da gespielt? Er gebraucht Joseph Clay, Kirk Franklin, DC Talk und so weiter. Jetzt, wer sind das? Auch gebraucht er Stephen Curtis Chapman, den hat er gebraucht in seiner 2000 Crusade. Joseph Clay hat er da gebraucht, DC Talk, Kirk Franklin und Stephen Curtis Chapman.

0: Kurt Franklin, den hat er auch gebraucht. Und da waren die gleichen wieder zusammen, auch C.C. Winans, Kirk Franklin, D.C. Talk waren auch dabei. Michael W. Smith ist ein ganz prominenter, den sie oft gebrauchen. The Wall Street Journal sagt, Smith hat gebraucht Marihuana, LSD, Cocaine und so weiter, derweil er seine Gospelmusik spielt. Nur so nebenbei, seine Platten sind esoterisch aufgebaut. Das sind die größten Stars in der heutigen Welt. Er hat auch auf seinen Platten hinten, da kann man sie so einigermaßen sehen, Runic-Symbole, Runes, das sind okkulte Symbole, die er drauf hat. Und er schreibt auch seinen Namen rückwärts hinten. Jetzt Aleister Crowley hat seine Nachfolger gelehrt, um alles rückwärts zu machen. Das ist ein satanisches Prinzip. Nur so interessant als auch. Amy Grant ist sehr berühmt natürlich. Sie wird genannt The Madonna of Gospel Rock. Ja, was Madonna macht, das wisst ihr ja. Sie ist ziemlich wild, diese junge Dame. Aber sie prefers, sie hat John Denver als ihr Beispiel. Er war natürlich Pantheist. Und er sagt, he prefers pot to alcohol, lieber Haschisch als was anderes. Hier hat sie ein großes katholisches, eine Medaille bekommen. Und sie wird hoch angeschrieben. DC Talk, sie gebrauchen natürlich als ihr Modell, gebrauchen sie viele Gruppen. Unter anderem gebrauchen sie U2, David Bowie, Police, Beatles, U2, wie wir wissen. Da ist Bono, der größte Star von denen. Da ist Bono mit seinem Kreuz, mit dem gebrochenen, verbogenen obersten Holz, so wie der Papst es auch trägt. Da ist er beim Papst. Und natürlich, Nelson Mandela hat ihn jetzt gerade auch gebraucht für sein Rockkonzert 46664. Sehr interessant. Charlie Daniels Band. Ja, noch eine Gruppe, die sie gebrauchen. Sie gebrauchen Musik, wo sogar Hexer sagen, dass es unbrauchbar ist. Jars of Clay, wer sind sie? Die werden auch gebraucht. Die gebrauchen säkuläre Musik hauptsächlich. Und sie haben auch teilgenommen an R-Rated-Filme, Living Lovers, 83 Fluchworte drin und. Das sind die gebraucht werden. Der Papst gebraucht die gleichen Bands wie Billy Graham. Er gebraucht auch DC Talk und dergleichen. Und hier ist die Youth March.
1: It's a once-in-a-lifetime experience to see the Pope, so I figured I'd better get out here and if I have my chance to do it. It's pretty exciting. It's a neat atmosphere with everybody gathering around to see such a world leader. It's a very special day for St. Louis, I think.
2: He's on his way!
0: It's the Franziskaner.
2: He's on his way!
0: The Papst kommt nach St. Louis.
2: I just came up with a new chant for him when I was back there. It goes like this, JP2!
0: Was für eine Musik gebrauchen sie?

DC Talk ist die gleiche Band, die Billy Graham gebraucht. Okay, wir brauchen nicht mehr drüber lesen. Also, diese charismatische Bewegung, soll die gebraucht werden, um das Christentum weich zu machen?

0: So, schauen wir mal die größten charismatischen Prediger der Welt an. Das hier ist Kenneth Copeland. Kenneth Copeland ist sicher eines der berühmtesten. Ich weiß, dass in unseren eigenen Reihen die Menschen gerne seine Musik hören, seine Platten, seine Predigten. Warum, weiß ich nicht, aber es geschieht. Als Jesus schrie, es war fertig, hat er nicht über den Plan der Erlösung geredet, denn es waren ja noch 3 Tage übrig. Er musste alles leiden, was da zu leiden ist. Und sein emaciierter, ausgegossener, kleiner, wurmartiger Geist wurde in die Hölle hinabgeführt und der Teufel dachte, er hatte ihn vernichtet. Copeland sagt, musst nicht denken, du hast einen Gott in dir, du bist einer. Du bist Gott, sagt Copeland. Adam war Gott im Fleisch. Adam war Gott im Fleisch, manifestiert im Fleisch. Der Grund, warum Gott Adam geschaffen hatte, ist, weil er den Wille hatte, um sich zu reproduzieren. Also er war nicht ein bisschen wie Gott oder fast wie Gott. Er war nicht erst Gott unterstellt. Adam war so viel wie Gott, wie man sein konnte. Er war genau wie Jesus Christus. Adam im Garten Edens war Gott im Fleisch. Wow, ziemlich direkt. Das ist Freimaurerlehre. Das ist satanisch. Hier redet er über den Plan der Erlösung. Und schreckliches Zitat, ich fasse es nur kurz zusammen. Er sagt, also Jesus Christus war genau wie wir, kann ich dann euer Erlöser sein? Ja, Gott hat mir gezeigt, ich könnte euer Erlöser sein. Christus war ein wiedergeborener Mann, ich bin ein wiedergeborener Mann, darum könnte ich euch auch erlösen. Sehr interessante Lehre. That he did. You could have done the same thing. Du konntest genau das Gleiche tun wie Christus, because you're a reborn man too. Du bist auch ein wiedergeborener Mann. Hier sagt Kenneth Copeland, und ich sage dies mit allem Respekt, dass ich dich nicht zu unruhig mache oder upset you too badly, zu unglücklich mache. Aber ich sage es trotzdem, sagt er. Wenn ich in der Bibel lese, wo er sagt, ich bin, dann schmunzle ich nur und sage, ja, ich bin auch. Wow, das ist Blasphemie. Hier ist Kenneth Copeland Ministries, hier ist sein Video und darauf liegt was? Ein Kompass und der Winkel. Was sind das für Zeichen? Das sind Freimaurerzeichen. Gott sagt, er schaut von außen rein auf diese Welt und er hat keine Chance, denn Satan hat die Macht hier. Und er kann überhaupt gar nicht, wenn er denkt, dass er was schafft, dann, if God thinks he's running things, he's doing a lousy job of it. Gott hat nichts zu melden hier, sagt er. Na, die Mormonen sagen genau das Gleiche, die sagen, Adam ist unser Vater und unser Gott. Genau das Gleiche, was Copeland sagt. Hier ist Copelands Shout Magazine. Was ist das für ein Symbol da, was da getragen wird? Baphomet, der Bock, der verkehrt rum ist. Also Kenneth Copeland verkündigt eine satanische Lehre.
1: This is the Believer's Voice of Victory broadcast. Today, Gloria Copeland, my wife, will be concluding her series on the Spirit.
0: Sie gebrauchen oft dieses satanische Zeichen, um zu zeigen, wo sie affiliiert sind und das ist nicht Zufall. Wir werden ja mehr sehen. Wir hören und passen noch mal eins.
1: Jesus physical nature.
0: Schau die Hand.
1: He has the traits of his mother.
0: Wow, das war eine interessante Lehre. Jesus ist physische Natur. Er hatte die Traits, weiß nicht, was das ist, Traits. Eigenschaften seiner Mutter. Das ist katholische Lehre. Nämlich Jesus Christus hat die Eigenschaften der Mutter, denn sie ist Mutter Gottes. Sie geht voran.

0: an, Jesus ist unbefleckt nur, weil Maria unbefleckt war. Das ist katholische Lehre. Und dann macht er noch das Satanszeichen, derweil er das sagt.
1: Could start getting drunk on the Holy Ghost instead of that Jim Beam or something, you know. I'm praying God. Hallelujah. Yeah, glory to God. Yeah, I get to do this for Jesus.
0: Also er sagt, jetzt werde ich betrunken mit dem Heiligen Geist und naja, ist ja toll, ist besser als mit Suff. Und ich tue das für Jesus. Ich werde besoffen für ihn. Das ist die Rema-Kirche. In Amerika. Rema ist die größte charismatische Kirche in der Welt. Und die meisten charismatischen Prediger gehen nach Rema zur Ausbildung. Und sie haben das Schwert hier, sie haben den Kranz, da sind viele, viele Freimaurerzeichen hier. Sie haben auch das Schild, so wie die Templer es hatten. Und die Gründer der Rema-Bewegung sind Kenneth Hagin. Und seine Frau hier ist Kenneth Hagin. Das ist jetzt das große Wesen in der charismatischen Bewegung. Die Rema-Bibelschule ist enorm. Man kann sich nicht vorstellen, wie enorm groß das ist. Das ist nur die Bühne. Die ganze Bühne geht rauf und runter, da kommt Band rein und was weiß ich, was da alles los ist. Das ist enorm. Hier ist sein Buch Faith and Word. Hier ist die Obelisk. In 97 hat Kenneth Hagin die Freimaurer Obelisk auf seiner Magazine drauf gemacht. Er ist natürlich gut befreundet mit Oral Roberts. Oral Roberts hat die andere große charismatische Schule. Und der einzigste Unterschied zwischen den beiden ist die Musik. Wenn man also mehr kontemporäre Musik haben will, geht man nach Kenneth Hagin. Wenn man ein bisschen mehr, ne, ein bisschen beweglicher sein will, dann geht man nach Oral Roberts. Einer ist Country Western oder was weiß ich. Musik ist der Unterschied. Hier ist Oral Roberts Schule. Er gebraucht auch diese Person mit dem Feuer auf dem Kopf und den Dreieck auf dem Kopf. Das ist der Freimaurerei. Das Symbol hier ist auch ein Freimaurersymbol. Da wird gebetet über die zigtausende Briefe, wo die Leute fragen. Er ist derjenige, der auch gesagt hat, wenn ihr mir Amerika nicht vor Ende der Woche 6 Millionen Dollar gibt, dann wird Gott mich totschlagen. Und sie haben ihm die 6 Millionen gegeben. Warum weiß der Kuckuck, aber sie haben es ihm gegeben. Und er hat hier gesessen, hier oben in seinem Turm, bis das Geld da war. Hier sehen wir, wie sein Komplex aufgebaut ist. Und es steht ganz deutlich da, dass es nach König Salomos Tempel aufgebaut ist. Und das ist auch Freimaurerlehre. Diese Personen sind Freimaurer und sie haben alle die gleiche Lehre. Alle behaupten sie, dass Jesus Christus ihnen persönlich erschienen ist auf Erden und mit ihnen geredet hat von Angesicht zu Angesicht. Das ist nicht biblisch. Man kann Jesus Christus in einer Vision sehen und in den Himmel hochgenommen werden, um Jesus Christus zu sehen, so wie Paulus. Aber Jesus hat gesagt, ich schicke euch den Heiligen Geist und ich komme erst wieder mit den Wolken des Himmels. Jesus Christus läuft nicht auf dieser Erde rum und besucht uns. Kenneth Hagin hat dann angefangen natürlich mit dieser großen Lehre des Lachens und dergleichen. Hier ist einer seiner Predigten, hört sie euch mal an, die ist gut aufs Wort gegründet, wie ihr sehen werdet. Das werdet ihr sehen, in seinem Publikum ist Kenneth Copeland. Schau, wie sie umfallen und wie sie zucken. Das ist Kenneth Copeland.

Hier werden wir sehen, was er sagt, wenn er das tut auch.

0: Drunks fall down.
1: Besoffene fallen um. Und dann fallen sie alle um. Gut. Also so geht das dann mit diesem Lachen im Herrn vor sich. Ein anderer der ganz großen Fernsehprediger in Amerika ist Jesse Duplantis. Wird auch sehr oft zitiert und so weiter. Schaut ihn euch mal an. Das ist Zeichen. Wenn ich große Dinge tue für Gott, gibt er das Zeichen. Jetzt gehen wir ein bisschen näher.
2: Hidden channels of communication. God had prepared that man to meet us, so we could be a blessing to him.
1: Wir sind ein Segen für Gott. Habt ihr es mitbekommen? Mit diesem Zeichen dazu. Gut, noch etwas. Gehen wir ein bisschen näher ans Spiel.
3: I think that no one will pick this up. Listen for the words, go and F Satan.
4: I love you. She gets so frustrated. I love you.
1: Okay, da kann man nichts merken. Aber was sie machen, sie reden Satan an und verstecken es in einer Art Zungenrede. Und wenn man es ein bisschen langsamer macht, dann kann man es endgültig auch hören. Und wir hören nochmal zu.
3: He says the words, I'm with Satan.
4: Was a reciter of Lauren's words. I want to tell you something.
1: Ja, I'm with Satan. Und dann macht er dieses Zeichen. Habt ihr es gehört? Und es wird versteckt in einem schnellen Zungenreden. Die sind alle ganz raffiniert damit. Kenneth Copeland macht es so gut, dass man wirklich sehr gut hinhören muss. Aber er sagt ständig, ruft der Satan an. Noch eins von ihm.
4: I love you. See, God's not interested in you being a servant. He's interested in you being a son. But when you become a son, you're a son that serves. See?
1: God is interested in you becoming a son. But when you become a son, you become a son that serves Satan. Wenn du ein Sohn wirst, dann wirst du ein Sohn, der Satan dient. Wow, interessant. Also wer sind denn diese Charismatiker? Hier ist der berühmte Benny Hinn. Und er sagt hier, jedes ist ein Zitat, ich habe nichts herbeigedichtet. Muss mir nicht sagen, du hast Jesus. Du bist alles, was er war und je sein wird. Muss nicht sagen, ich habe. Sage, ich bin, ich bin, ich bin, ich bin, ich bin. Okay, genau die gleiche Lehre. Das ist Satans Lehre. Hier sagt er, wir sind kleine Götter.
5: Anointed means Christ. In a sense, we are little gods, then aren't we?
1: Ja, wir sind kleine Götter. Gut, die Bibel sagt, segne die, die euch verfluchen, aber die machen das anders. Kenneth Copeland sagt, ein Fluch auf alle, die gegen mich reden, und sie werden alle Krebs bekommen und krank werden und tot gehen. Und Benny Hinn sagt, ja Herr, ich werde es machen. Ich werde einen Fluch auf alle, die gegen mich reden, ausrufen. Jetzt hört euch mal den Fluch an. Wow.
6: Early grave because of it, and there's more than one of them got cancer.
7: Yes, Lord, I'll do it. I place a curse on every man and every woman that will stretch his hand against this anointing. I curse that man who dares to speak a word against this ministry.
1: Also, ich bin ein bisschen verflucht hier heute Abend, aber ich glaube, der Herr ist stärker als dieser Geist. Was sagt er noch?
8: It was as though someone plugged me into electricity. My entire body was numb under this awesome feeling of power. And suddenly, a few feet from me, I saw the Lord. He was 6 feet something tall,

0: Gut, jetzt was war das, was die machen, wenn die Leute so umfallen? Sie haben ein Interview mit ihm gehabt und sie haben ihn fast festgenagelt und gesagt, das ist Hypnose. Das ist Hypnose. Und wir schauen mal, wie er reagiert. Hier sehen wir Mesmer, der zuerst anfing mit der Hypnose. Geisterweissagung sagt er ganz deutlich, das ist von Satan. Genau wie Mesmer es gemacht hat, in einer nicht-religiösen Umgebung, so macht Benny Hinn das in einer religiösen Umgebung. Jetzt wird er sagen, Feuer, und dann fällt das ganze Publikum um. Wumm. Und dann dreht er sich um und sagt, Feuer auf dem Chor, und dann fällt der Chor um. Jetzt, ob die alle wirklich umfallen, das weiß ich nicht, aber eine schaut sich erstmal um, wo muss ich umfallen?
1: The Anointing. To personal charisma and well-tried techniques of crowd manipulation, Benny Hinn adds another dramatic ingredient. Actually, it's an old hypnotist trick, and it's been around for hundreds of years.
2: Fire on the choir. Fire!
0: Schau mal die an. Okay, ich fall dahin.
2: You must let every guard down.
1: First, there's the classic hypnotic induction.
2: You will not protect even your emotions anymore. You become completely open. Because the anointing demands that every part of you be open. And at those moments, you are extremely fragile and extremely sensitive.
3: We showed the footage to a professional hypnotist, and he said, and I quote, "This is something we do every day, and Mr. Hinn is a real professional."
4: Well, I would react by simply saying that these manifestations do happen. Yet, at the same time,

0: the real, the divine is still there.
1: Gut, er leugnet es nicht. Sie sagen ihm, ein Hypnotiker hat gesagt, Hypnotist hat gesagt, das ist genau, wie sie es machen. Und er sagt, ja, ich leugne es nicht, aber trotzdem ist das Göttliche noch immer da. Jetzt wäre es der Göttliche oder das Göttliche? Das ist die interessante Frage. Gut, jetzt hören wir mal ein bisschen mehr von Mr. Hinde. Ich nehme jetzt die allergrößten in der Welt. Hört mal zu. Komm, lasst mich hören, dass wir Satan preisen. Jetzt hier ist Benny Hinn mit einem Interview mit Larry King Live.
2: We're back on Larry King Live, Mount Carmel, Pennsylvania, with Pastor Benny Hinn. Hello.
3: Yes, good evening. I believe that there are false prophets out in the world today, and we've seen the televangelists who have fallen by the wayside. No, I was just wondering what really separates Mr. Hinn from the other TV evangelists out there.
2: How do they know?
4: It's quite simple. See, Jesus said, by the fruits you will know them.
1: Habt ihr es mitgekriegt? Die ruft an und sagt, es gibt viele falsche Propheten da draußen. Wie wissen wir, dass du nicht ein falscher Prophet bist? Benny Hinn antwortet und sagt, es ist ganz einfach. Schaut euch die Früchte an. An den Früchten werdet ihr sie erkennen. Gut, jetzt wollen wir mal seine Früchte ansehen. Denn zufälligerweise hatte jemand ein Home-Video dabei bei eines seiner großen Partys mit seinem Arbeitskreis bei seiner Gemeinde. Und wollen wir sehen, was Benny Hinn gemacht hat. Da ist Benny Hinn. Jetzt gibt er ihm, seinem Mitarbeiter, Haschisch. Heroin und danach ist dieser gestorben an dem Abend von einem Overdose. Da ist er.
5: So, now there's no telling what they're gonna sing next. Hello?
4: It's quite simple. See, Jesus said, by the fruits you will know them.
1: Da gibt er ihn Drogen.
4: Just watch the person's fruits. If they display a clean life, a Christian character, if they show true Christianity, then they're really for real.
1: Interessant, es wurde sogar gezeigt auf amerikanischem Fernsehen. Der Mann ist gestorben an dem Abend, aber da ist nichts passiert. Nichts mit Benny Hinn passiert. Ist er so hochgradig, Freimaurer, dass ihm nichts passiert? Dass er nicht erst vor Gericht gehen braucht? Interessant, was sagt er denn hier?
6: And a man was raised from the dead on the platform.
1: Ein Mann ist aus dem Toten auferstanden hier, bei mir.
6: They brought a man.
1: Sie haben einen Mann gebracht.
6: Was put, on the platform.
1: Er war tot.
6: And he was dead.
1: Er war tot.
6: The man was dead. And it was a very scary thing. Now I saw his body being picked up, you know, from hand to hand.
1: Er sah, wie er auf die Bühne gebracht wurde, von Hand zu Hand. Er war tot und dahingelegt. Jetzt wird er in die Ecke getrieben.
7: Someone has been resurrected on the program.
6: I have not seen it.
1: Ich hab's nicht gesehen,
6: in that one case,
1: als er in die Ecke getrieben wurde. Nein, ich hab's nicht gesehen. Und so habe ich viele Videos, wo er sagt, du bist geheilt, und dann sagt er, ich sage, du bist nicht geheilt. Schau mal.
6: Correct you for the last time. I do not say to the individual, you're healed. They're telling me they've been healed.
1: Ich sage nie, du bist geheilt. Sie sagen es mir. Aber da sagt er. Du bist geheilt.
8: The young lady has just died and you will live.
6: The Lord has healed you.
1: Also, er lügt. Offensichtlich. Er gibt Haschisch. Und so weiter. Seine Frau. Was hat die denn? Was sagt die denn? Da ist sie.
9: If your engine is not revving up, you know what you need? You need a Holy Ghost enema right up your rear end.

0: Was ihr nötig habt, ist ein Heiligen Geist Einlauf in euren Hoch. Hat sie gesagt, ja. Und das soll Christentum sein heutzutage? Das ist der andere Größte in Afrika. Der hat noch mehr Leute, die zu ihm kommen, als Benny Hinn. Es ist interessant, dass Benny Hinn und TB Joshua, den Namen hat er sich selber gegeben, Joshua, er sagt, er ist Christus, beide weiß tragen. Die tragen weiß. Sie sind in diesem okkulten weißen Kring. Naja. Er sagt, TB Joshua sagt, ich bin zur Welt geschickt, um die Welt zu erlösen. Sehr interessant. Hier sagt er, die göttliche Person, die in mir lebt, kann Millionen Dinge gleichzeitig tun. Ich kann Tausenden erscheinen in ihren Träumen und ich kann sie befreien von ihren Krankheiten, Problemen und was sie auch immer stört. Er hat einen riesen Poster, wo er Christus drauf hat und dann etwas in Arabisch, aber da steht, da ist kein Gott außer Allah. Sehr interessant. Nämlich in der Freimaurerei wissen wir ja, dass Albert Pike schon gesagt hat, das sind drei Bücher, Koran, Bibel, Pentateuch, eines von denen hat nur die Wahrheit, aber wenn man 32 Grad Freimaurer wird, dann schwört man ja Treue an Allah und das ist Seth, das ist Luzifer. Luzifer ist nur ein anderer Name dafür. Zigtausende, sie mieten Jumbos, Jumbo-Flugzeuge, fliegen dahin, um sich heilen zu lassen bei den Zigtausenden. Sie kommen als Krüppel und so weiter. Er sagt, er lässt immer das Lied Emmanuel, unser Gott, spielen und er lässt sich ansprechen als Emmanuel, Gott mit uns, wenn er da ist. Und einmal hat er einen Dämon ausgetrieben und hat den Dämon gefragt, wer bin ich? Und der Dämon hat zu ihm gesagt, du bist Jesus Christus. Dann hat er alle gerufen und hat gesagt, komm, hört mal, was der Dämon sagt. Er erkennt, wer ich bin. Ich bin Jesus Christus. Naja, hier sehen wir, wie er arbeitet. Das ist ein Prediger der Pfingstlerkirchen hier. Der nimmt immer ganze Flugzeuge voll Menschen dahin.
1: In the mighty name of Jesus Christ.
2: In the name of Jesus Christ.
0: Das ist Hypnose, das ist nichts anderes, das ist Alpha.

diese Frau angeblich noch nie gelaufen in ihrem Leben. Sie wird jetzt aufstehen und gehen. Naja, das ist ein Chaos, wir brauchen nicht weiter schauen. Also, was passiert hier? Diese Person, die da geheilt angeblich ist, wo alle so rumschrien, weil sie geheilt wurde, die lief so. Was ist passiert, als Jesus geheilt hat? Als er gesagt hat, nimm dein Bett und steh auf. Der ist gesprungen. Der ist gerannt. Das ist keine Heilung. 2. Thessaloniker sagt in Kapitel 2, Vers 9 bis 11, ihm, dessen Zukunft geschieht nach der Wirkung des Satans mit allerlei lügenhaftigen Kräften und Zeichen und Wundern und mit allerlei Verführungen zur Ungerechtigkeit unter denen, die verloren werden, dafür, dass sie die Liebe zur Wahrheit nicht haben angenommen, auf dass sie selig werden.

Darum wird ihnen Gott kräftige Irrtümer senden. Das ist Gottes Willen, den er erlaubt. His permissive will. Er erlaubt es. Sie haben ihn abgelehnt und jetzt haben sie das anstelle davon. Denn Gott ist nicht ein Gott der Unordnung, sondern des Friedens, wie in allen Versammlungen der Heiligen. Gut, wir haben jetzt heute Abend gesehen, dass die obersten Köpfe Freimaurer sind. Zweitens, sie sind hochgradige Freimaurer. Das heißt, sie wissen nach dem 30. Grad, dass sie Luziferier sind. Wir haben gehört, dass die Lieder Luzifer verehren, direkt, dass sie in Zungen verstecken, dass sie Satan anbeten, sie gebrauchen Drogen, das ist Teil der Methode, um diesen Geist zu zeugen, sogar so viel, dass sie dran sterben und keine Untersuchung kommt danach. Ich war in Oklahoma und habe da eine Evangelisationsreihe gehalten und am ersten Abend war der Saal voll und die Leute waren begeistert. Am zweiten Abend war voll und dann haben sie gesagt, oh, morgen kommt Benny hin. Und dann war der Saal leer. Und als Benny hin wieder weg war, war der Saal wieder voll. Ist interessant, wie das vor sich ging. Einer kam zu mir und sagte mir, er ist ein Pilot und er fliegt Benny hin ab und zu nach Oklahoma. Und er sagt, wenn er sein Team runterfliegt, ist das Flugzeug so, wie es aussieht, nachdem einer Rockband da drin war. Es ist zerstört mit Suff und was weiß ich alles, was da drin ist. Er hat mir das persönlich gesagt. Und dann lügen sie die Leute an. Sie betrügen die Leute. Und sogar unsere Leute rennen dahin, um diesen Geist zu empfangen. Stellt euch das mal vor. Wir haben einen Jesus, der für uns gestorben ist, der uns liebt und der uns das ewige Leben verspricht. Aber dieser Jesus, den brauchen sie nicht. Denn der sagt Gehorsam und den wollen sie nicht. Sie wollen selber Gottheiten sein. Ihr Gott verspricht ihnen etwas anderes, was mein Gott mir nicht verspricht, denn mein Gott ist kein Lügner. Gott ist nicht ein Gott der Unordnung, sondern des Friedens, wie in allen Versammlungen der Heiligen. Und ich möchte euch sagen, junge Leute, ich war schon so oft bei Meetings, wo selbst unsere Leute sagen, da muss man hingehen, um zu lernen, wie es geht mit dem Heiligen Geist. Wo unsere Prediger gefragt werden, nimmt die jungen Leute mit dem Bus und geht dahin und lernt mal, wie es geht. Wenn ihr dahin geht, kommt ihr diesen Geist. Und dieser Geist ist ein schmutziger Geist. Das ist nicht der Heilige Geist. Der diese Dinge bezeugt, spricht. Ja, ich komme bald. Amen. Komm, Herr Jesus. Offenbarung 22, Vers 20. Wisst ihr was? Alles steht schon in der Bibel. Wir haben keine Entschuldigung. Alles ist vorhergesagt. Prüfe es. Es ist so einfach. Unsere Lehre ist nicht kompliziert. Ist nicht. Jesus Christus ist Gott. Er ist der Einzige, der uns erlösen kann. Er ist für uns gestorben und er will uns wieder so machen, wie er Adam geschaffen hat vor dem Sündenfall. Und durch seine Kraft, eines Tages, wenn er wiederkommt, wird dieser Leib verschwinden. Und wir bekommen einen anderen. Das ist das Versprechen. Aber wir werden doch nicht Gott. Und wir müssen immer gehorsam sein. Auch in der neuen Welt müssen wir gehorsam sein. Ist doch kein schwieriger Glaube. Also nehmt Jesus Christus an. Verehrt ihn. Bleibt beim Wort. Hört auf ihn. Und kein Mensch wird verloren gehen. Man braucht nicht verloren gehen. Wir brauchen keine Reaktion. Wir brauchen keine Rhythmusmusik.
um Gott zu verehren.

Wir brauchen nur Glauben, Vertrauen und genauso, wie wir einander lieben können, so können wir Jesus Christus lieben. Wie ein Mann eine Frau liebt und eine Frau einen Mann lieben kann und ein gutes Verhältnis haben kann, so ist unser Verhältnis mit Jesus Christus. Stellt euch vor, ich komme abends nach Hause, tanze wie ein Irrer rum, schreie meine Frau an, lache und rolle auf den Boden. Ich sage, was ist mit dir los? Das ist doch kein Verhältnis, keine Beziehung. Aber das ist das Beispiel, das Gott uns gegeben hat, von wie ein Verhältnis mit ihm sein soll. Komm, wir folgen ihm nach. Es ist doch so einfach und es ist doch so schön. Danke.

Herr, du durchschaust mich. Du kennst mich durch und durch. Ob ich sitze oder stehe, du weißt es. Aus der Ferne erkennst du, was ich denke. Ob ich gehe oder liege, du siehst mich. Mein ganzes Leben ist dir vertraut. Schon bevor ich rede, weißt du, was ich sagen will. Von allen Seiten umgibst du mich und hältst deine schützende Hand über mir. Dass du mich so genau kennst, unbegreiflich ist es, zu hoch, ein unergründliches Geheimnis. Wie könnte ich mich dir entziehen? Wohin könnte ich fliehen, ohne dass du mich siehst? Stiege ich in den Himmel hinauf? Du bist da. Wollte ich mich im Totenreich verbergen? Auch dort bist du.

eilte ich dorthin, wo die Sonne aufgeht, oder versteckte mich im äußersten Westen, wo sie untergeht, dann würdest du auch dort mich führen und nicht mehr loslassen. Wünschte ich mir, völlige Dunkelheit soll mich umhüllen, das Licht um mich her soll zur Nacht werden. Für dich ist auch das Dunkel nicht finster. Die Nacht scheint so hell wie der Tag und die Finsternis so strahlend wie das Licht. Du hast mich geschaffen. Im Leib meiner Mutter hast du mich gebildet. Herr, ich danke dir dafür, dass du mich so wunderbar und einzigartig gemacht hast. Großartig ist alles, was du geschaffen hast, das erkenne ich. Schon als ich im Verborgenen Gestalt annahm, unsichtbar noch, kunstvoll gebildet im Leib meiner Mutter, da war ich dir dennoch nicht verborgen. Als ich gerade erst entstand, hast du mich schon gesehen. Alle Tage meines Lebens hast du in dein Buch geschrieben, noch bevor einer von ihnen begann. Deine Gedanken sind zu schwer für mich, o Gott. Es sind so unfassbar viele. Sie sind zahlreicher als der Sand am Meer. Wollte ich sie alle zählen, so käme ich doch nie an ein Ende. Durchforsche mich, o Gott, und sieh mir ins Herz. Prüfe meine Gedanken und Gefühle. Sieh, ob ich in Gefahr bin, dir untreu zu werden, dann hol mich zurück auf den Weg, den ich gehe.